Gott, liebe Zuschauer. Sie erinnern sich vielleicht noch an dieses Experiment von der letzten Sendung. In einem Magnetfeld erfährt ein stromdurchflossener elektrischer Leiter, diese Kohleelektrode, eine Kraft. Noch einmal. Die Richtung dieser Kraft kann man mit Hilfe einer

dann erhält man mit dem Mittelfinger die Richtung der Kraft. Wir stecken in dieses System elektrische Energie und ein Teil dieser elektrischen Energie wird dann in mechanische Bewegungsenergie umgewandelt. Ist es umgekehrt auch möglich, mechanische Bewegungsenergie zuzuführen und dann in elektrische Energie umzuwandeln? Dazu entfernen wir diese Elektrizitätsquelle und ersetzen sie durch ein empfindliches Voltmeter. Es ist Ihnen klar, dass bei einem Zeigerausschlag auch ein kleiner Strom fließen muss. Es handelt sich um ein Drehspuleninstrument. Insgesamt registriert dieses Gerät eine kleine elektrische Leistung. Ich bewege jetzt die Kohleelektrode mit der Hand und wir registrieren tatsächlich eine Spannung. Diese Spannung nennt man induzierte Spannung U-Index I und den dabei fließenden Strom nennt man induzierter Strom groß I Index klein I. Für eine maximale Wirkung muss man möglichst viele Magnetlinien pro Zeiteinheit schneiden und dabei spielt offensichtlich auch die Richtung des Feldes eine Rolle. Die Induktionsspannung polt sich dabei um. Auch die Bewegungsrichtung spielt eine Rolle und führt zu einem Umpolen des Vorzeichens der Induktionsspannung. Wir wollen diesen Versuch in einem Trick übersichtlich darstellen und erläutern. Ein elektrischer Leiter der Länge L, der aber nicht an eine Stromquelle angeschlossen ist, bewegt sich mit einer Geschwindigkeit V senkrecht zu den Magnetlinien eines ausgedehnten homogenen B-Feldes. Während der Leiter durch die Magnetlinien schneidet, tritt zwischen den Enden eine induzierte Spannung auf, die mit einem Voltmeter nachgewiesen werden kann. Die Erklärung: Im Leiter befinden sich bewegliche Elektronen. Mit dem Leiter werden diese mit der Geschwindigkeit V relativ zu den Magnetlinien bewegt. Das entspricht einem technischen Strom in die entgegengesetzte Richtung. Machen Sie nun mit bei der UVW-Regel. Daumen der rechten Hand in Stromrichtung, Zeigefinger in Magnetfeldrichtung. Damit ermitteln Sie eine Kraft auf die Elektronen zum hinteren Ende des Leiters hin. Dort ist der Minuspol der induzierten Spannung. Am vorderen Ende ist dann Elektronenmangel, also der Pluspol. Die positiven Ladungen des Leiters sind ortsfest und brauchen damit nicht berücksichtigt zu werden. Wenn Sie diese zur Übung einmal als beweglich annehmen, dann bekommen Sie das Ergebnis, dass diese eine Lorentzkraft nach vorne erfahren würden. An der Polung der Induktionsspannung ändert sich dann nichts. Nun wollen wir eine Formel für die induzierte Spannung herleiten. Wenn schon viele Elektronen an das hintere Ende verschoben wurden und eine deutliche Induktionsspannung auftritt, dann wirken auf ein Elektron in der Mitte zwei entgegengesetzte Kräfte, die Lorentzkraft und eine Kraft aufgrund des elektrischen Feldes längs des Leiters. Im Gleichgewichtsfall gilt F Lorentz gleich F E-Feld. Die Formeln für diese Kräfte lauten E mal V mal B gleich E mal UI durch L. Durch Umformen erhalten wir die gesuchte Formel. Die Induktionsspannung UI ist gleich L mal V mal B. Unter der Voraussetzung, dass das Leiterstück, die Bewegungsrichtung und das Magnetfeld jeweils paarweise aufeinander senkrecht stehen, ist die induzierte Spannung umso größer, je größer L, V und B ist. Mit einem Messversuch können wir diese Formel überprüfen. Bei diesem Versuchsaufbau gibt es zwei Spulen. Diese große Spule nennen wir Feldspule. Durch sie lassen wir später einen großen Strom fließen und wir erreichen damit im Inneren ein konstantes, homogenes Magnetfeld. Diese zweite, kleinere Spule nennen wir Induktionsspule. Sie ist an ein empfindliches Voltmeter angeschlossen und wir registrieren damit die induzierte Spannung. Diese Induktionsspule hat 200 Windungen. Sie steckt so in der Feldspule, dass die oberen waagrechten Leiterstücke noch herausschauen. Über diese

die 200-fache Induktionsspannung eines einzelnen Leiterstücks der Länge 6 cm. Die senkrechten Leiterstücke brauchen wir nicht zu berücksichtigen. Ihre Induktionsspannung kann man vernachlässigen. Ich schalte jetzt einen Feldstrom ein und den Motor. Jetzt wird die Spule aus der Feldspule herausgezogen und wir registrieren dabei eine konstante Induktionsspannung der Stärke 0,3 Millivolt. Wir wollen diesen Wert mit der Theorie vergleichen. Die Induktionsspannung berechnet sich mit der Formel L mal V mal B gleich 200 mal 0,06 Meter mal 0,004 Meter pro Sekunde mal dem magnetischen Feld 0,006 Tesla und das ergibt 0,0003 Volt. Es stimmt genau. Bisher haben wir uns mit der Induktion bei bewegten Leitern beschäftigt. Nun werden wir schrittweise zeigen, dass auch in ruhenden Leitern eine Induktion möglich ist. Die Induktionsspule auf diesem Wagen ist an ein empfindliches Voltmeter angeschlossen. Ich bewege zunächst den Stabmagneten seitlich an der Stirnseite der Induktionsspule vorbei. Die registrierte Induktionsspannung zeigt, dass es nur auf die Relativbewegung des Magnetfeldes und der Induktionsspule ankommt. Bildlich gesprochen müssen dabei Magnetlinien von den Leiterstücken der Induktionsspule geschnitten werden. Nun bewege ich die Induktionsspule auf den Stabmagneten zu und weg. Und auch hier registrieren wir eine deutliche Induktionsspannung. Das zeigt, dass auch hier Magnetlinien geschnitten werden. Sie kennen das inhomogene Feld eines Stabmagneten. Praktisch alle Feldlinien, die eine Stirnseite verlassen, kehren auf verschieden großen Bögen zur anderen Stirnseite zurück. Wenn ich nun die Induktionsspule auf den Magneten zubewege, dann schneidet diese nacheinander diese Magnetlinien. Selbstverständlich kann ich den Stabmagneten durch einen Elektromagneten ersetzen. Hier diese Spule mit einem Weicheisenkern. Ich schließe sie an diese Stromquelle an.

der Induktionsspule vorbei. Beim Einschalten passiert es umgekehrt. So kann man diese Induktion im runden Leiter erklären. Es gibt Netzgeräte, mit denen man das Ein- und Ausschalten der Feldspule über einen längeren Zeitraum gleichmäßig verteilen kann. Schauen wir uns dazu einen Messversuch an. Dieses Netzgerät ist so eingestellt, dass der Strom durch die Feldspule innerhalb von 5 Sekunden auf einen Wert von 20 Ampere ansteigt und dann wieder absinkt. Die Induktionsspule befindet sich diesmal vollständig im homogenen Feld der Feldspule. Sie ist an einen Voltmeter angeschlossen, mit dem wir die Induktionsspannung registrieren. Während der Strom durch die Feldspule ansteigt, registrieren wir eine konstante Induktionsspannung von 1 mV. Beim Abnehmen des Stromes haben wir eine betragsgleiche Induktionsspannung, aber mit dem umgekehrten Vorzeichen. Auch diesen Versuch wollen wir in einem Trick verdeutlichen. Diesmal ist das Magnetfeld ebenso wie die Spule waagrecht orientiert. Bei sehr kleinem Spulenstrom gibt es nur ein sehr schwaches Magnetfeld. Mit zunehmendem Spulenstrom verdichten sich diese Magnetlinien immer mehr und die Anzahl der Linien innerhalb der Spule wächst. In dieses Feld wird eine Induktionsspule gelegt. Jetzt interessieren wir uns nur noch für das Magnetfeld innerhalb der Induktionsspule und betrachten gleich die zweite Zeitspanne, während der Strom durch die Feldspule gleichmäßig abnimmt. In gleichen Zeitabschnitten schneidet eine gleiche Anzahl von Feldlinien an den Leiterstücken der Induktionsspule vorbei. Die Induktionsspannung UI ist dabei proportional zur Änderung des B-Feldes innerhalb der Fläche der Induktionsspule pro Zeiteinheit. Und weil das Magnetfeld abnimmt, hat UI ein negatives Vorzeichen. Nun lassen wir den Strom durch die Feldspule wieder anwachsen und entwickeln dabei eine weitere Formel für die Induktionsspannung. UI ist proportional zur Anzahl der Windungen der Induktionsspule, N Index I. UI ist proportional zur Fläche der Induktionsspule, Groß A. Und UI ist proportional zur Abnahme des Magnetfeldes pro Zeiteinheit, Delta B durch Delta T. Damit ist UI proportional zum Produkt dieser Faktoren. Eine theoretische Herleitung für die Gesamtbeziehung ergibt, dass als Proportionalitätsfaktor die 1 gewählt werden darf. Es gilt die Formel UI gleich NI mal A mal Delta B durch Delta T. Besonders wichtig ist hier, dass die Induktionsspannung 0 ist, wenn sich das Magnetfeld durch die Spule nicht ändert. UI ist umso größer, je schneller sich das Magnetfeld ändert. Dabei kommt es auf das Vorzeichen an. Beachten Sie aber auch, dass es auf die Fläche der Induktionsspule ankommt. Mit diesem weiteren Messversuch schlagen wir eine Brücke von der Induktion im ruhenden Leiter, die wir eben betrachtet haben, zur Induktion im bewegten Leiter, mit der wir die Sendung begonnen haben. Wir arbeiten wieder mit der Feldspule, durch die dieses Mal ein konstanter Strom fließt. Wir arbeiten also mit einem konstanten, homogenen Magnetfeld. Wieder wird eine Induktionsspule mit konstanter Geschwindigkeit aus der Feldspule herausgezogen und die Induktionsspannung registrieren wir dieses Mal mit einem digitalen Messgerät. Gleichzeitig zeichnen wir diese Induktionsspannung mit einem Zeitspannungsschreiber auf. Ich starte jetzt den Versuch, indem ich den Spulenstrom einschalte, dieses Gerät nochmal null stelle und den Motor einschalte. In einer ersten Zeitphase bleibt die Induktionsspule noch vollständig in der Feldspule und deshalb ist in diesem Zeitabschnitt die Induktionsspannung 0. Dann tritt die obere Seite der Induktionsspule aus der Feldspule aus und der Wert der Induktionsspannung bleibt konstant, bis die Induktionsspule vollständig aus der Feldspule ausgetreten ist. Nun will ich den zeitlichen Spannungsverlauf erklären. Ich verwende dafür zwei Argumentationen. Im vorherigen Versuch haben wir die Änderung der Anzahl der Magnetlinien durch die Fläche der Induktionsspule betrachtet. Zu Beginn der Sendung haben wir Leiterstücke betrachtet, die durch Magnetlinien schneiden. Im ersten Zeitabschnitt ist die Induktion

und spule noch vollständig innerhalb der Feldspule. Deshalb ändert sich in dieser Zeitphase die Anzahl der Magnetlinien durch die Fläche der Induktionsspule nicht und wir haben deshalb keine Induktionsspannung. In der zweiten Argumentation betrachten wir die unteren waagrechten Leiterstücke, die durch die Magnetlinien schneiden. An diesen haben wir eine Induktionsspannung, aber ebenso an den oberen waagrechten Leiterstücken. Beide Induktionsspannungen sind betragsgleich und kompensieren sich gegenseitig, also auch insgesamt Spannung 0. In der zweiten Zeitphase tritt die obere Seite der Induktionsspule aus der Feldspule aus. Deshalb ändert sich nun die Anzahl der Magnetlinien durch die Induktionsspule kontinuierlich. Wir registrieren eine Induktionsspannung. In der zweiten Argumentation sehen wir, dass wir an den unteren waagrechten Leiterstücken immer noch eine Induktionsspannung registrieren, die aber jetzt nicht mehr durch die oberen waagrechten Leiterstücke kompensiert wird. Wir können alle diese Ergebnisse in einem allgemeinen Induktionsgesetz zusammenfassen. Für die Induktionsspannung in einer einzigen Windung einer Induktionsspule kommt es auf die Änderung der Anzahl der magnetischen Feldlinien durch die Fläche A an. Dafür gibt es folgende Möglichkeiten. Erstens, man zieht die Schleife aus dem Feld, dann verkleinert sich die effektive Spulenfläche pro Zeiteinheit. Oder man schwächt das Magnetfeld und ändert die Spulenfläche nicht. Oder drittens, kann man auch daran denken, die Spulenfläche zu drehen. Auch das ändert die effektive Spulenfläche. Wir nehmen nun den Begriff magnetische Flussdichte für das B-Feld wörtlich. B ist demnach ein magnetischer Fluss, großes griechisches Phi, durch eine Fläche A. Umgeformt erhalten wir, der magnetische Fluss Phi ist das Produkt aus B-Stärke mal Fläche A. Die Fläche muss für diese Definition senkrecht zu den Magnetlinien orientiert sein. Der magnetische Fluss ist also ein Maß für die Anzahl der Feldlinien durch die Fläche A. Nun betrachten wir die Induktionsspannung UI. Wenn sich die effektive Fläche nicht ändert oder wenn sich das Magnetfeld nicht ändert, erhalten wir zwei ähnliche Formeln für UI. Selbstverständlich können sich auch A und B gleichzeitig ändern. Wir vermeiden dies aber, weil es zu mathematischen Problemen führen würde. Es ist zum Beispiel ein grober Fehler anzunehmen, dass die Änderung des Produktes gleich dem Produkt der Änderungen ist. Wir lassen für Rechnungen also immer die Fläche A oder das B-Feld konstant. Trotzdem ersetzen wir nun das Produkt aus B mal A durch den neuen Begriff magnetischer Fluss Phi und wir erhalten so das allgemeine Induktionsgesetz. UI ist gleich NI mal Delta Phi durch Delta T. Anhand dieser Formeln ergibt sich ein neuer Gesichtspunkt bei den Einheiten. Die Einheit des magnetischen Flusses Phi ist eine Voltsekunde. Zu Ehren des deutschen Physikers Wilhelm Eduard Weber wird diese Einheit ein Weber genannt und mit 1 WB abgekürzt. Damit können wir auch die bisherige Einheit der magnetischen Flussdichte B durch eine neue Einheit ersetzen. Die Einheit der magnetischen Flussdichte B ist gleich der Einheit von Phi durch die Einheit der Fläche A. Das ergibt eine Voltsekunde durch Quadratmeter. Und das ist ein Tesla. Sie könnten einmal zur Übung versuchen, die beiden unterschiedlichen Darstellungen der Einheit ein Tesla ineinander umzurechnen. Mit diesem Gerät haben wir beim letzten Versuch die Induktionsspannung gemessen. Man kann es auf einen anderen Modus einstellen, Voltsekunden. Dann misst dieses Gerät in kurzen Zeitabständen die Induktionsspannung und summiert die Produkte Induktionsspannung mal Zeitdifferenz auf. Ich schalte jetzt den Strom durch die Feldspule an, schalte dieses Gerät an

2,2 mal 10 hoch minus 3. Jetzt stelle ich wieder auf 0 und an und bewege die Induktionsspule aus der Feldspule. Wir halten in etwa den gleichen Wert, aber das umgekehrte Vorzeichen. Ich wiederhole diesen Versuch mit einer anderen Induktionsspule, die wir auch schon benutzt haben. Ich stelle dieses Gerät auf 0, schalte es ein, nähere mich mit der Induktionsspule der Feldspule, entferne mich wieder und lege sie jetzt in der Feldspule ab. Merken Sie sich den Endwert, minus 3,8 mal 10 hoch minus 3. Nun stelle ich das Gerät wieder auf 0, schalte es an und entnehme die Induktionsspule aus der Feldspule. Wir erhalten wieder in etwa den gleichen Betrag, wieder mit dem umgekehrten Vorzeichen. Sie können diesen Effekt verstehen, wenn wir uns das Induktionsgesetz etwas genauer anschauen. Lösen Sie die Gleichung nach Delta Phi auf. Delta Phi gleich das Produkt aus induzierter Spannung mal Zeitdifferenz durch die Anzahl der Windungen der Induktionsspule. Ich interpretiere die Gleichung folgendermaßen. Egal, wie man über eine Messzeit die sogenannten Spannungsstöße UI mal Delta T aufaddiert, in der Summe ergibt sich stets die Änderung des magnetischen Flusses zwischen dem Endzustand und dem Anfangszustand. Unser Induktionsgesetz hat noch einen Schönheitsfehler. Um das zu sehen, genügt dieser einfache Versuchsaufbau. Fassen Sie diesen Aluminiumring als Induktionsspule mit nur einer Windung auf. Wenn sich der magnetische Fluss in dieser Spule ändert, dann wird eine Spannung induziert und weil dieser Aluminiumring einen kleinen ohmschen Widerstand aufweist, fließt dann ein erheblicher Kreisstrom, der dazu führt, dass der Aluminiumring zu einem kleinen Elektromagneten wird. Beobachten Sie nun, was passiert, wenn ich mich mit einem starken Dauermagneten nähere. Der Aluminiumring weicht aus. Offensichtlich wird dem annähernden Südpol des Dauermagneten ein Südpol des Elektromagneten entgegengerichtet. Es gilt die Regel, der Induktionsstrom ist stets so gerichtet, dass er der Ursache seiner Entstehung entgegenwirkt. Das ist die Lenzsche Regel, benannt nach dem deutschen Physiker Heinrich Lenz. Ich wiederhole den Versuch. Das Pendel kehrt schnell in die Ausgangslage zurück. Ein noch so starkes, aber homogenes Magnetfeld bewirkt keine Induktion. Nun entferne ich den Stabmagneten. Das Pendel schwingt in die andere Richtung. Wieder gilt die Lenzsche Regel. Die Ursache für den Induktionsstrom ist ein abnehmendes Magnetfeld. Deshalb ist die Magnetrichtung der Induktionsspule nun so gerichtet, um dieses Feld zu unterstützen. In unserer Formel für das allgemeine Induktionsgesetz müssen wir wegen der Lenzschen Regel ein Minuszeichen einfügen. Das ist die Schönheitskorrektur, die uns noch fehlt. Für die Lenzsche Regel gibt es eine wichtige technische Anwendung, die sogenannte Wirbelstrombremse. Diese Bremsen sind zum Beispiel im ICE eingebaut. Sie haben den Vorzug, dass sie sehr wartungsarm sind und dass ihre Bremswirkung nicht auf Reibung beruht. Die Wirbelstrombremse ist auch dann wirksam, wenn die Schienen mit nassem Laub bedeckt sind. Ihre beste Wirkung haben diese Bremsen allerdings bei großen Geschwindigkeiten. Für kleine Geschwindigkeiten muss zusätzlich eine klassische Scheibenbremse zugeschaltet werden. Der Aufbau dieser neuartigen Bremsen sieht so aus, dass zwischen zwei Radachsen eine Reihe von starken Elektromagneten knapp über die Schienen abgesenkt werden. Es wird dann nicht die magnetische Eigenschaft der Eisenschiene, sondern ihre elektrische Leitfähigkeit ausgenutzt. Die Elektromagneten induzieren starke sogenannte Wirbelströme, die nach der Regel von Lenz eine bremsende Wirkung haben. Mit diesem Versuchsaufbau möchte ich Ihnen die Wirkung einer Wirbelstrombremse demonstrieren. Wir haben hier eine Art Guillotine für Gurken. Jetzt schalte ich zusätzlich eine Wirbelstrombremse ein, indem ich den Stromkreis zu diesem Elektromagneten schließe. Ich wiederhole das Experiment.

0: Diesmal hat die Wirbelstrombremse die Gurke gerettet. Zur Erklärung betrachten wir diese Kupferscheibe. Kupfer ist kein magnetisches Material, aber ein sehr guter elektrischer Leiter. Kurz vor dem Luftspalt durch den Elektromagneten wirkt kein Magnetfeld senkrecht zu dieser Kupferscheibe. Dann ändert sich das Magnetfeld in sehr kurzer Zeit auf einen sehr großen Wert. Nach der Lenzschen Regel werden Kreisströme induziert, die der Ursache ihrer Entstehung entgegengerichtet sind. Das führt zu einer starken Abbremsung. Als Gegenprobe vergleichen wir den Effekt bei dieser geschlitzten Kupferscheibe. Hier werden durch diese Unterbrechungen die Wirbelströme unterdrückt. Ich baue diese Scheibe ein und teste das an dieser Gurke. Sie sehen, diesmal waren die Wirbelströme nicht wirksam. In der letzten Sendung konnte ich Ihnen die Wirkungsweise eines Kernspintomographen erklären. Ich konnte an diesem außergewöhnlichen Experimentiergerät auch einige Versuche zur Induktion durchführen. Ich weise wieder darauf hin, dass durch das starke Magnetfeld Tonstörungen verursacht wurden.
1: Wir verwenden wieder diese starke supraleitende Spule als Experimentierfeld zum Magnetismus. Ich habe drei Experimente vorbereitet. Als erstes Kraft auf stromdurchflossenen Leiter. Ich lasse durch diesen Leiter einen Strom zu mir herfließen, also die Stromrichtung ist so. Die Magnetfeldrichtung zeigt in Richtung der Röhre und damit erwarte ich nach der Drei-Finger-Regel eine Kraft nach oben. Schauen wir mal, ob sich das realisieren lässt. Sie sehen, die Kraft ist gewaltig groß. Das zweite Experiment beschäftigt sich mit der Induktion. Ich habe hier eine Induktionsspule mit sehr vielen Windungen. Und wenn ich den magnetischen Fluss durch diese Spule verändere, dann erhalte ich eine große Induktionsspannung. Und das Lämpchen blitzt deutlich auf. Für das dritte Experiment verwende ich eine Warntafel. Ich lasse sie mal fallen, erschrecken Sie nicht. Als nächstes lasse ich diese Warntafel hier in der Nähe des starken Magneten fallen und dann sieht das ganz anders aus. Es findet sehr viel langsamer statt. Die Ursache dafür liegt darin, dass in dieser Aluplatte Wirbelströme induziert werden und diese Wirbelströme entnehmen der freien Fallbewegung Energie und damit läuft sie sehr viel langsamer ab. Das hängt natürlich damit zusammen, dass man hier einen Leiter hat. Nehme ich ein anderes Material, das kein elektrischer Leiter ist, zum Beispiel diese Holzplatte, dann ändert sich nichts an der Fallbewegung.
0: Zum Schluss der Sendung möchte ich auf die bekannten Schwebeversuche mit Hochtemperatur-Supraleitern eingehen. Ich kühle diese Probe mit flüssigem Stickstoff auf eine Temperatur von etwa minus 200 Grad Celsius, das ist etwa 20 Grad unterhalb seiner sogenannten Sprungtemperatur. Und dann bringe ich darüber einen kleinen Würfel eines Dauermagneten. Und dieser Würfel schwebt nun dauerhaft. Und es sieht so aus, als wäre das ein Induktionseffekt, irgendetwas mit der Lenzschen Regel. Ich lege das hier zur Seite, brauche das später mit Zimmertemperatur. Hier haben wir den Versuchsaufbau für die Lenzsche Regel. Ein zweiter Supraleiter wurde ebenfalls unterhalb der Sprungtemperatur abgekühlt und ich nähere mich nun mit einem starken Dauermagneten. Der Supraleiter weicht aus und dieser Pendelausschlag bleibt dieses Mal erhalten. Bei einem Supraleiter ist der Widerstand verschwindend klein, ein einmal angeworfener Kreisstrom bleibt erhalten. Also ist es doch ein Effekt der Induktion, oder? Ich mache nun ein anderes Experiment. Ich beginne mit einem Supraleiter bei Zimmertemperatur und lege bei Zimmertemperatur den Würfel darüber. Oberhalb der Sprungtemperatur handelt es sich bei der Probe um einen normalen Leiter. Einmal angeworfene Wirbelströme nehmen sofort wieder ab aufgrund des ohmschen Widerstandes. Drum schwebt diesmal der Würfel nicht über der Probe. Nun lege ich die Anordnung, so wie sie ist, in den flüssigen Stickstoff und kühle unterhalb der Sprungtemperatur. Es ist ein sehr kleiner Effekt. Ich berühre ihn ein bisschen. Sie sehen, er fängt an zu schweben. Und das zeigt, dass es doch kein Induktionseffekt ist. Es ist der sogenannte Meissner-Ochsenfeld-Effekt. Das ist typisch für die Physik. Erst dadurch, dass wir sehr viel über die Induktion gelernt haben, konnten wir diese neue Frage stellen. Und im Begleitbuch sehen Sie dann dazu eine Antwort und weitere Fragen. Und damit möchte ich mich von Ihnen verabschieden. Auf Wiedersehen.

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2: Wir sind heute in einer sehr interessanten Unterwasserwelt zu Gast, und zwar im Sea Life. Hier gibt es von der Muschel über die Goldbrasse bis zum Hai alles zu sehen. Aber der Ibo und die Janine, die interessieren vielmehr die Ferienjobs, die es hier zu vergeben gibt. Und um herauszufinden, welcher der lukrativste Job ist, werden wir mit den Angaben zu den Jobs Terme aufstellen, wir werden mit den Termen rechnen und wir werden erfahren, wofür man eigentlich Variablen braucht.

0: das ist wirklich sehr interessant. Das sind ja Schwebkrebse, gell? Und wenn sie die füttern, Wahnsinn. Also ich glaube tatsächlich, so ein Job hier als Aushilfe ist für Leute, die sich dafür interessieren, der muss wirklich richtig Spaß machen, oder? Ja, was denkt ihr?
1: Sieht total interessant aus. Und was verdient man jetzt hier?
2: Ja, in manchen Bereichen kann man 8 Euro in der Stunde verdienen.
0: Ah, okay. Gut, und was denkt ihr? 8 Euro, kommt ihr da auf eure 800, die ihr in 2 Wochen haben wollt?
3: Das müsst ihr erstmal ausrechnen.

0: Gleichung.
1: Ich glaube, das machen wir nochmal.
2: Ja, da braucht ihr mich nicht dazu. Habe ich noch andere Arbeit? Bitte schön.
3: Also ein Term ist jeder sinnvolle mathematische Ausdruck. Zum Beispiel eine Zahl, in dem Fall die 3, ist ein Term.
0: Okay.
3: Oder eine Variable, in dem Fall das x, ist auch ein Term, also ein sinnvoller mathematischer Ausdruck. Und wenn ich jetzt Zahlen und Variablen mathematisch sinnvoll miteinander verbinde, wie hier zum Beispiel, auch das wiederum ist ein Term.
0: Okay.
3: Das hier, was würdet ihr da sagen?
0: Ja, das sieht schon mal seltsam aus.
3: Definitiv.
0: Die ganzen Rechenzeichen sind...
4: Es ergibt gar keinen Sinn.
0: Mhm. Ja, hintereinander keine Zahlen dazwischen.
3: Es ist eben kein sinnvoll mathematisch-grammatikalischer Ausdruck und deswegen kein Term. Weg damit. Was heißt das jetzt eigentlich für euren Job? 8 Stunden am Tag arbeitet ihr und für jede Stunde bekommt ihr
0: 8 Euro.
3: Wie würde dann euer Term aussehen?
4: Rechnen wir mal aus.
0: Also wir haben jetzt 2 Wochen.
3: Ja.
0: Mal die 5 Arbeitstage, die wir arbeiten werden. Mal die 8 Stunden, die am Tag arbeiten.
3: Jawohl.
0: Und die 8 Euro natürlich, die wir pro Stunde bekommen werden. Das sind 2 mal 5 sind ja 10. Mhm. Mache ich Schritt für Schritt am besten.
3: Ja,
0: 8 mal 8 sind 64, also 10 und 64 sind 640.
4: Oh.
0: 640 Euro, oder Janine?
4: Aha. Ja, aber das ist ja gar nicht so viel, wie du wolltest. Also vielleicht sollten wir da nochmal schauen.
0: Ich würde auch vorstellen, schauen wir noch woanders auch mal. Vielleicht gibt es woanders, wo man mehr rausholen kann, oder?
3: Ich glaube echt, das sollten wir tun.

0: So, wir sind jetzt hier am Mittelmeerhafen mit eines unserer größten Becken, das ihr auch hier seht. Hier haben wir 4 verschiedene Rochenarten drin. Die werdet ihr dann auch füttern. Also es finden auch dann immer so Schaufütterungen statt.
1: Was verdient man hier eigentlich so?
0: Also so ungefähr 5,50 Euro.
1: Aha.
0: Plus, wenn ihr an der Kasse mithelft, 2,50 Euro. Und einen Wochenendzuschlag gibt es auch noch von 2 Euro.
2: Was?
3: Und was sind die Arbeitsstunden am Tag eigentlich?
0: Es ist unterschiedlich. 7 Stunden in der Woche und 6 Stunden am Wochenende. Also ist ein bisschen unterschiedlich.
1: Okay. Aber um wirklich herauszufinden, ob tatsächlich dieser Job als Tourguide lukrativer ist als der Tierpflegerjob für diese 2 Wochen, dafür müssen wir einen Term aufstellen. Genau, und dafür gehen wir ans Board.
3: Okay.
1: Gut. Also wie würde denn dieser Term dann als aussehen?
4: Also es sind 10 Arbeitstage in 2 Wochen.
1: Jawohl, genau. Montag, Dienstag, Mittwoch, Donnerstag, Freitag. 5. Und nochmal, genau,
4: 10.
1: Also in der Woche, gut.
4: Dann 7 Stunden, also mal 7 Stunden am Tag.
1: Okay, jawohl, 7 Stunden.
4: Und jetzt kommt ja gleich das Gehalt.
3: Ja, das waren ja 5,50 Euro.
4: Mal 5,50 Stundenlohn.
1: Okay.
4: Plus dann die 2,50 Euro Kassenzuschlag, das hat die Frau ja gesagt.
3: Genau, richtig. Mhm. Das war auch noch richtig.
1: Aber jetzt ist noch was wichtig.
4: Ah, Klammer setzen.
1: Okay. Ah, jetzt wird's spannend. Und warum setzt du jetzt hier die Klammer?
4: Ja, es gibt diese Regel Punkt vor Strich.
1: Die Punkt vor Strich-Regel sagt nämlich, zuerst musst du multiplizieren und dividieren und erst dann darfst du subtrahieren und addieren.
3: Ja.
1: Okay, schauen wir uns das doch nochmal einfach genauer an. Also diesen Bereich hier, ja, mit dieser Klammer. Also ihr arbeitet 7 Stunden am Tag und zwar 7 mal 5,50 Euro. Aber weil ihr euch sagt, wow, wir würden noch gern mehr verdienen,
4: gehen wir in die Kasse. Ja,
1: genau,
4: die Kasse.
1: Also 7, also plus die 7 Stunden nochmal. Und jetzt Kassenzuschlag war?
3: 2,50
1: Euro. Okay. Beide Werte werden jeweils mit 7 multipliziert, ja, weil natürlich auch das für beides gilt. Also kann ich auch schreiben, diese 7 Stunden mal. Und jetzt mache ich eine Klammer. Und diese Klammer sagt, dass das in der Klammer ist, rechne ich zuerst.
3: Mhm.
1: Also 5,50 Euro plus 2,50 Euro.
3: Ja.
4: Das sind 8.
1: Genau. Und das ergibt zusammen 8 Euro. Sehr gut. Und wenn ich das gerechnet habe, kann ich jetzt vorne das
4: mal
1: mit 7 multiplizieren. Genau. Und da kommt raus?
4: 56.
1: Respekt, 56 Euro. Sehr gut. Das haben wir jetzt aber tatsächlich nur für die Wochentage gemacht. Und zwar hatten wir ja 10 Wochentage, also 10 Tage. Und das waren dann 7 Stunden. Und jetzt die Klammer, das hatten wir ja gerade, 5,50 Euro plus 2,50 Euro.
4: Kassenzuschlag.
1: Genau. Und jetzt kommt es raus, du hattest ja rausgefunden, 56 Euro waren
3: genau, 56
1: am Tag.
3: Am Tag.
1: Aha, und jetzt 10 Tage.
3: Mal 10, das sind dann 560.

0: Euro.
1: Das ist schon echt gar nicht so wenig. Aber jetzt ist natürlich die Frage, wie ist es am Wochenende?
2: Ach, wir kriegen ja 2 Euro Zuschlag am Wochenende.
1: Definitiv. Okay, also am Wochenende haben wir einen Tag pro Wochenende. 2 Wochenenden haben wir, also 2 Tage am Wochenende.
2: Ja. Okay.
1: Okay. Und jetzt?
2: 2 mal 6 Stunden, weil da ist ja nur 6 Stunden am Wochenende.
0: Aha. Ja, das hat sie gesagt, ja.
2: Genau, plus den Stundenlohn, den kriegen wir ja wieder.
1: Sehr gut.
2: Wir kriegen wieder den Kassenzuschlag von 2,50 Euro.
1: Jawohl.
2: Plus die 2 Euro Wochenendzuschlag.
1: Sehr gut, sehr gut, sehr gut, sehr gut. Und wenn du das ausrechnest...
0: 55, 8, 10.
2: Erst wieder die Klammer.
1: Genau.
0: Genau, also in der Klammer haben wir die 5,50 Euro Stundenlohn, an der Kasse 2,50 und die 2 Euro Wochenendzuschlag, das sind dann... 10 Euro in der Klammer, mal die 6 Stunden sind 60 Euro.
1: Aha, genau.
0: Und die 2 Tage noch am Wochenende halt sind 120 Euro.
1: Genau, sehr gut. Also jetzt müssen wir es nur noch zusammenzählen. Und zwar haben wir dann hier die 560 von der Woche.
2: Plus die 120 am Wochenende.
1: Und zusammen
2: sind 680.
1: Ihr Taschenrechner, ja. Das gibt's ja gar nicht.
3: Wir befinden uns hier im Sea Life Center und
1: das hier ist die 3. Jobmöglichkeit und zwar im Souvenir-Job, Shop, nicht Job, kannst du Sachen verkaufen. Wir haben aber hier eine ganz besondere Rahmenbedingung und zwar verdienst du am Tag hier 15 Euro
2: okay.
1: Und pro Stunde, also am Tag 15 Euro Grundgehalt, das ist wichtig, und pro Stunde 4 Euro.
2: Okay.
1: Und du bekommst pro Stunde durchschnittlich eine Umsatzbeteiligung von 5 Euro.
0: Okay.
1: Wenn aber viel los ist, dann kannst du auch bis zu 8 Stunden am Tag hier arbeiten. Wenn aber weniger los ist, dann musst du auch früher gehen. Das heißt, du weißt tatsächlich nicht, bevor du anfängst zu arbeiten, wie viel du heute verdienen wirst.
2: Das ist doof. Ich glaube, das gefällt mir nicht so.
1: Ich denke auch. Tatsächlich ist es ja so, du weißt nicht, wie viel du am Tag arbeiten kannst. Die Arbeitsstunden am Tag ist ein variabler Wert, also ein Wert, den du nicht kennst. Aber was ist eigentlich eine Variable? Eine Variable ist ein Platzhalter für eben diesen Wert, den du nicht kennst. Und dieser Platzhalter, der kann zum Beispiel A, B, C, D, X oder Y sein. Also, wir haben
0: 10 Arbeitstage.
1: 10 Arbeitstage, genau.
0: Genau. Die multiplizieren wir dann mal den Grundgehalt, den wir hier täglich bekommen.
1: Das ist?
0: 15 Euro, hast du gesagt.
1: Definitiv.
0: Genau. Das addieren wir jetzt mit den Stundenzahl, die wir hier arbeiten. Also, das ist ja eine Variable, jetzt hast du gesagt.
1: Okay.
0: Und das machen wir einfach mal X jetzt, oder?
1: Ja, X als Buchstaben, das ist gut. Oh, warte.
0: Dann müssen wir das wieder mit dem Rest multiplizieren. Also mit dem Stundenlohn, diese 4 Euro waren das.
1: Jawohl.
0: Und die Umsatzbeteiligung von 5 Euro.
1: Mhm.
0: Das addieren wir jetzt dann mit den 4 und 5 Euro.
1: Aber jetzt warte mal, jetzt fehlt hier noch was.
0: Ja genau, damit wir jetzt da keinen Fehler machen, müssen wir noch die Klammer setzen.
1: Ja, aber wo genau?
0: Ich würde jetzt sagen, Janine, wo waren das?
2: Also ich glaube bei den Gehältern wieder.
0: Genau, bei den 4 und 5 Euro genau. Muss man als erstes zusammen addieren.
1: Weil ich ja 4 Euro in der Stunde bekomme und auch in der Stunde auch 5 Euro Umsatzbeteiligung.
0: Stimmt, ja.
1: Genau. Okay. Und das ist, wissen wir eben noch nicht, weil wir nicht wissen, X, wie viele Stunden wir tatsächlich arbeiten.
0: Ja.
1: Und um herauszufinden tatsächlich, wie viel wir verdienen an diesem Tag, habe ich euch eine Tabelle vorbereitet. Naja, Wahnsinn.
0: Ja.
1: Ja, schon gleich ist, glaube ich. Okay. Und zwar theoretisch, gesetzt den Fall, wir würden an diesem Tag oder du 2 Stunden arbeiten.
0: Also die 10 Tage immer 2 Stunden wahrscheinlich, oder?
1: Dann werde an diesem Punkt 330
0: okay.
1: Euro.
2: Das ist aber wenig.
0: Oh, aber bei 2 Stunden am Tag?
1: Genau, da hast du aber noch viel Freizeit.
0: Ja.
1: Bei 3 Stunden, wenn wir 3 Stunden einsetzen, dann ist es schon ein bisschen mehr. Das sind 420 Euro. Bei 4 Stunden sind schon 510 Euro. Bei 5 Stunden am Tag 600, bei 6 Stunden am Tag 690
0: ja.
1: Und so weiter. Bis du, wenn du tatsächlich jeden Tag 8 Stunden arbeiten könntest und der Laden hier gerammelt voll ist, könntest du in den 2 Wochen 870 Euro verdienen.

Wir sind nun beim letzten Ferienjob angekommen, und zwar den Prospekte verteilen. Hier macht es keinen Sinn, Prospekte zu verteilen. Dafür muss man in die Innenstadt, und dafür brauchst du ein Moped, weil um diese Kisten an Prospekte dort in die Innenstadt zu bringen, da brauchst du schon einen Fahrbahnuntersatz. Und du brauchst am Tag eine Unfallversicherungspauschale von 2,40 Euro. Die müsstest du leider aufbringen. Also ich habe mich erkundigt. Du bekommst am Tag 20 Euro an Grundgehalt. Da hast du noch nichts gemacht. Und dann, wenn du jeweils

0: eine von diesen Kisten verteilt hast, dann bekommst du 2 Euro noch dazu.
1: Okay.
0: Vielleicht ist das ein guter Job, aber das können wir auch mit Ternen ausrechnen. Kann das jemand von euch mittlerweile?
2: Ja, mit deiner Hilfe schaffen wir das schon.
0: Jawohl, sehr gut.
3: Wir arbeiten wieder 10 Tage.
0: Genau.
3: Haben 20 Euro Grundgehalt, kriegen 2 Euro pro Kiste, wissen aber nicht, wie viele Kisten wir verkaufen.
0: Genau,
3: das verteilen ist, am Tag.
0: Genau,
3: das heißt,
0: ist für das
3: Term. 10 mal 20 Grundgehalt plus 2 Euro für die Kisten mal die Anzahl der Kisten, die wir verteilen.
0: Je nachdem.
3: Und wir müssen jetzt noch eine Klammer machen, um die 20.
0: Jawohl.
3: Plus 2 mal X, weil es ja das Gehalt ist, was wir an dem ganzen Tag dann bekommen.
0: Genau.
3: Mal die 10 Tage, die wir
0: Richtig.
3: Arbeiten.
0: Ein Tagesgehalt mal 10, sehr gut.
2: Aber da müssen wir ja noch die Spritkosten und diese Versicherung noch abziehen, oder?
0: Definitiv, das habe ich euch hier vorbereitet. Also du hast hier wieder dein komplettes Gehalt über die 10 Tage, aber natürlich minus den Benzin und minus der Versicherung auch für die ganzen 10 Tage.
3: Okay.
0: Okay, sehr gut. Was denkst du denn, wie viele Kilometer wir tatsächlich fahren müssen von hier bis nach der stehenden Stadt?
3: Also
2: 2 hin, 2 zurück, 4 Kilometer ungefähr.
0: Und so eine Benzinpauschale ist circa 30 Cent, kann man da sehen. Und dann noch die Versicherungspauschale pro Tag.
2: Okay.
0: Haben wir dann wieder 10 Tage,
3: mal
0: pro Tag 4 Kilometer, 2 hin, 2 zurück. Dann jeweils pro Kilometer 30 Cent. Und dann pro Tag noch die 2,40 Euro dazu.

0: Und jetzt müssen wir noch den Term ausrechnen für das, was wir investieren müssen. Also hier das Benzin und die Versicherung.
1: Ja.
0: Das ist ja den wir schon aufgestellten Term.
1: Mhm.
0: Ja. Wie muss ich das denn jetzt hier ausmultiplizieren?
1: Gut, ich würde das am besten Schritt für Schritt machen.
0: Ja.
1: Da lasse ich die 10 noch stehen. Also ja. 10 mal 4 mal 0,3, das sind 1,2, also 1,20 Euro.
0: Gut, die Klammer bleibt auch noch bestehen.
1: Ja, die Klammer bleibt auch noch stehen. Plus 2,40 lassen wir auch noch stehen.
0: Gut.
1: Und im nächsten Schritt würde ich die 1,20 plus 2,40, genau, das sind dann
0: also 10 mal 1,2.
1: Genau, das sind 12 Euro, also minus 12 Euro.
0: Minus 12 Euro, die
1: genau.
0: Minus 10 wandelt das Plus hier um.
1: Dann nehme ich die Minus nochmal mit, dann sind es minus 24 Euro dann nochmal.
0: Sehr gut. Sehr gut. Wenn wir das tatsächlich miteinander zusammenrechnen, also hier die 200 plus die 20x minus 12 minus 24, kommt als Ende raus. 164 plus 20x, habe ich diese Zeile zusammengefasst.
2: Okay.
0: Das ist sozusagen unser Verdienstterm für den Job des Prospekteverteilers.
1: Aber jetzt wissen wir doch immer noch nicht, was wir genau verdienen am Ende, oder?
0: Ja, genau. Mhm. Dafür müssen wir jetzt für das x hier Werte einsetzen. Wenn ich 5 einsetze, kommt 264 Euro raus.
1: Ja.
0: Setze ich hier die 6 ein, können wir uns kurz mal rechnen, 164 Euro plus 20 mal 6, 20 mal 6.
1: Das ist 120
0: plus 164.
1: 384.
2: 284.
0: Nee, ja. Nicht so schlimm.
1: Ja.
0: Okay. Und das gleiche gilt, wenn ich die 7 einsetze, bin ich bei der 304. Und wenn ich 8 Pakete verteile, dann habe ich 324 Euro verdient. Wahrscheinlich ist der Tourguide die sicherste Alternative, oder? Da weiß ich, ich verdiene 680 Euro, aber das sind jetzt keine 800 Euro, Ivo.
1: Ja, ich hatte mir auch am Anfang ja 800 Euro zwar vorgestellt, aber ich merke jetzt, dass die Verdienste ja ganz anders ausschauen. Ja, aber dafür sind ja auch die Arbeitsbedingungen und Verhältnisse ganz anders. Ich glaube, ich muss noch mal eine Nacht drüber schlafen und ich überlege es mir noch mal.
0: Aber Janine und Ivo, wir haben gelernt, wie man Terme aufstellt, wie man Klammern ausmultipliziert, die Punkt-vor-Strich-Regel und jetzt sogar hier, wie man in einem Term mit einer Variablen die einzelnen Elemente einsetzt und zum richtigen Ergebnis kommt. Wow.

0: Wir befinden uns heute in einer Lagerhalle für Film- und Fernsehkulissen. Und das ist der perfekte Ort für das heutige Hochrisikoexperiment. Vielen Dank, dass ihr euch darauf eingelassen habt. Ihr seht vor euch eine Wippe und Protektoren. Eure Aufgabe ist, auf dieser Wippe ins Gleichgewicht zu kommen. Es gibt zwei Teams. Ein Team ist der Sado und der Milton und das zweite Team ist Jenny und Erkan. Ihr könnt euch mit den Protektoren ausstatten. Und falls ihr nicht beim ersten Versuch ins Gleichgewicht kommt, habt ihr dort Zusatzgewichte. Die könnt ihr nehmen. Und dann würde ich vorschlagen, ihr probiert es einfach aus. Seid ihr bereit?
1: Ja.
0: Los geht's.

0: Das habt ihr sehr gut gemacht, ihr vier. Ihr seid absolut im Gleichgewicht. Und das gibt es in der Mathematik auch, wenn etwas im Gleichgewicht ist. Und dafür gibt es ein Zeichen, und das ist dieses Gleichheitszeichen. Das Gleichheitszeichen besagt, dass das, was auf der einen Seite ist, exakt das Gleiche ist, was auf der anderen Seite ist. Das ist sehr gut. Jetzt lass uns das ein bisschen ausprobieren. Was würde denn passieren, wenn ich dir das jetzt wegnehme? Ja, dann wärt ihr im Ungleichgewicht. Und auch dieses Ungleichheitszeichen gibt es auch. Das ist dieses in Mathe. Das sieht so aus. Das ist das Gleichheitszeichen durchgestrichen. Wenn etwas also nicht identisch ist auf der einen Seite zur anderen, dann, ja, es ist schwierig darauf wirklich Balance zu halten, ja, dann nimmt man dieses Zeichen. Okay, das heißt, ich muss auf der einen Seite wieder etwas dazu tun, damit ihr wieder im Gleichgewicht seid. Okay, gesetzt den Fall, ich würde euch hier eins dazu tun und noch eins von den Packen dazu tun, dann seid ihr wieder im Ungleichgewicht. Ja. Um das Gleichgewicht herzustellen, was denkt ihr, was ich machen muss? Um das Gleichgewicht wieder herzustellen, was muss man jetzt machen?
1: Ja. Die anderen zwei kriegen wir wieder.
0: Jawohl. Das heißt, das Gleiche, was ich auf die eine Seite getan habe, eins gebe ich dir, muss ich wieder auf die andere Seite tun. Und dann seid ihr wieder im Gleichgewicht. Also, es gilt wieder dieses Zeichen.
2: Du siehst hier unsere vier Personen auf der Wippe. Sie sind nicht im Gleichgewicht, damit

0: linke Seite vom Gleichheitszeichen wieder genauso schwer ist wie die rechte, musst du auch auf der rechten Seite ein Paket hinzutun. Die Regel bei einer Gleichung ist also: Gebe ich auf der einen Seite einer Gleichung etwas dazu oder nehme etwas weg, dann muss ich auf der anderen Seite der Gleichung das Gleiche tun, damit beide Seiten wieder im Gleichgewicht sind.
1: Wir sind hier nun beim zweiten Experiment. Ihr seht vor euch zwei Wagen und vier Strohballen. Und dieses Experiment hat drei Phasen. Die erste Phase ist, einer von euch wiegt sich auf der Waage. Dann schreibt ihr das auf, wie viel das ist. Die zweite Phase ist, ihr nehmt zwei Strohballen und dann wiegt die gleiche Person sich wieder mit den zwei Strohballen. Auch dieses schreibt ihr auf, das Gewicht. Und die dritte Phase ist, finde heraus, wie viel ein Strohballen wiegt. Verstanden?
2: Ja.
1: Na dann, los geht's. Ihr hattet ja jetzt Zeit, herauszufinden, was ein Strohballen wiegt. Und ich sehe, ihr habt alle ein Ergebnis. Sag mal, was habt ihr raus für einen Strohballen?
3: Ja, die haben 9,5 Kilogramm.
1: Mhm, sehr gut. Und bei euch?
4: Wir haben 10 Kilogramm.
1: Sehr gut. Dann müssen wir eigentlich nur den Strohballen wiegen und man findet heraus tatsächlich, ob ihr recht habt, oder?
3: Ja.
1: Alles klar. Dann legt einfach mal los, fangt ihr mal an. Und?
3: Exakt 10 Kilo.
1: Unglaublich. Sehr gut. Dann schauen wir mal, ob ihr recht hattet.
5: 9,5 Kilo.
3: 9,5 so.
1: Das ist so. Sehr gut. Das habt ihr sehr gut gehabt. Das heißt, beide habt eine richtige Rechnung gemacht und beide seid aufs richtige Ergebnis gekommen.
0: Lass uns nochmal die Situation nachstellen. Sadu und die beiden Strohballen wogen 100 Kilogramm. Sadu wog 81 Kilogramm. Den Teil einer Gleichung, dessen Wert du nicht kennst, bezeichnet man in der Mathematik meistens mit dem Buchstaben klein x. In unserem Fall ist es das Gewicht eines Strohballens. Da du zwei Strohballen hast, sind es zweimal dieses x. Und Sadu plus die beiden Strohballen wogen 100 Kilogramm. Um herauszufinden, was eines dieser x wiegt, muss es alleine auf einer Seite des Gleichheitszeichens stehen und auf der anderen das Gewicht in Kilogramm. Hier greift die Regel aus Kapitel 1. Du kannst auf einer Seite des Gleichheitszeichens etwas wegnehmen, wenn du es auch auf der anderen Seite tust. In diesem Fall bietet es sich an, die 81 Kilogramm auf der linken Seite zu löschen, indem du auf beiden Seiten minus 81 Kilogramm rechnest. Das, was du tust, schreibst du hinter einen Hochstrich hinter die Gleichung. Da die 81 Kilogramm auf beiden Seiten des Gleichheitszeichens abgezogen werden müssen, damit beide Seiten im Gleichgewicht bleiben, sieht die nächste Zeile dann wie folgt aus. 81 Kilogramm minus 81 Kilogramm plus 2 mal x ist gleich 100 Kilogramm minus 81 Kilogramm. Die 0 Kilogramm lässt du in der nächsten Zeile weg. Übrig bleibt nur 2 mal x ist gleich 19 Kilogramm. Um nun herauszufinden, wie viel ein x wiegt, muss ich nun die 2x sowie die 19 Kilogramm durch 2 teilen, also durch den Faktor vor dem x. Das Ergebnis lautet, 1x ist gleich 9,5 Kilogramm. In welchen Schritten kannst du nun vorgehen? Erstens, lege die unbekannte Größe fest, in diesem Fall die Strohballen, und bezeichne sie mit x. Zweitens, stelle nun die Gleichung auf. Drittens, stelle nun die Gleichung so um, dass das x-Element auf einer Seite isoliert ist, also alleine steht. Viertens, teile nun durch den x-Faktor, also durch die Zahl, die vor dem x steht, und du erhältst die Gleichung für 1x. Das x war der Platzhalter für das Gewicht eines Strohballens. Ein Strohballen wiegt demnach 9,5 Kilogramm.
1: Ich bin mir sicher, dass jeder von euch schon mal eine Pizza gegessen hat. Heute backen wir sie, und zwar nach einem speziellen Rezept. Du machst es heute mal für uns?
3: Ja.
1: Okay, wir brauchen als allererstes 400 Milliliter Wasser. Das ist ungefähr bis hierhin. Kannst du schon mal reintun. Und einer von euch kann schon mal den Schinken aufmachen. Weil der kommt natürlich auf einen guten Prosciutto drauf. Ja. Ja, da geht noch was. Okay, kannst du gleich mal geben? Ja, noch ein bisschen. Ja, das müsste reichen. Okay, dann zerrufst du bitte den Schinken.

0: und tust ihn ins Wasser rein. Genau. Ja, die Hälfte. Nimm mal so drei Scheiben, so zerrupfen ein bisschen. Zerrupfen ein bisschen. Ja, so größer, so wie du es auf einer Pizza hast. Genau, genau, rein. Vielleicht noch eine Scheibe. Gut. Okay, ihr könnt schon mal den Mozzarella aufmachen. Ja, das müsste lang. Ja, das müsste reichen. Okay, jetzt den Käse rein. Und zwar dann nimm alles. Extra Cheese.
1: Alles?
0: Alles, gibt Gas. Einfach rein. Okay, und so, dann die Hefe. Jawohl. Ja. Auch dazu, weil das gehört ja dazu, sonst geht ja der Teig nicht. Einfach rein, genau, ein Packung Hefe. Und dann fast die ganze Milch. Ach, die Milch sag ich schon. Mehl. Das ganze Mehl. Ja, fast das Ganze. Okay. Ja. Okay. Ja, das sind 800 Gramm circa. Bis hierhin. Okay, und jetzt vermanschen. Ja.
1: Mein Gott, sieht aber lecker aus.
0: Mhm. Gut. Vielleicht fällt euch schon irgendwas auf?
2: Es ist sehr mehlig.
1: Ja.
2: Mhm. Sehr, sehr mehlig.
0: Okay.
3: Klebrig ist es auch.
0: Mhm. Und wenn du jetzt zum Italiener gehst, sieht so eine Pizza aus?
2: Nee. Nee.
3: Vielleicht davor?
0: Vielleicht davor. Was ist der Unterschied?

0: Lass uns einfach mal gucken, ob das vielleicht in einer anderen Reihenfolge mehr Sinn macht. Welche Reihenfolge würdet ihr jetzt empfehlen?
1: Erst Mehl.
0: Erst Mehl? Okay. Ja.
2: Oder zuerst Wasser?
3: Nee, erstes Mehl.
0: Erstes Mehl. Dann fangen wir einfach mit dem Mehl an. Ja, ja, perfekt. Ja. Und dann?
4: Und dann, Hefe, bitte.
0: Mhm. Hefe?
1: Hefe, genau.
0: Was fehlt noch?
1: Ich denke mal, jetzt würde ich Wasser reintun.
0: Alles klar. Das ist ungefähr jetzt bis hier 400 Milliliter. Ja, das lang. Okay, und jetzt?
1: Jetzt würde ich
0: erstmal
1: zusammenkneten, oder?
0: Ja, ja, dann
4: ja, ein bisschen.
2: Ja, viel Spaß. Ne?
0: Okay.
4: Das ist ja ein bisschen weg.
0: Jawohl. Gut. Und wenn er, während er jetzt den Teig knetet, was macht man dann, wenn er den Teig fertig hat?
1: Dann tun wir Schinken.
0: Auf den Klopsteig.
3: Nein, ausrollen.
1: Genau, erstmal, also nachdem wir es ausgerollt haben. Mhm.
3: Kommt Tomatensauce,
1: Tomatensauce, dann Schinken, dann ganz oben halt diese Mozzarella.
0: Okay, gut. Also erst den Teig machen und dann belegen.
4: Gerne.
1: Genau. Okay.
0: Ich glaube, dass diese Reihenfolge tatsächlich besser ist als die erste Variante. Ich meine, das sieht auch nicht schlecht aus.
2: Ja, das
0: sieht ganz gut. Genau. Was wir gerade getan haben, können wir uns gleich am Flipboard anschauen. Aber vielleicht vorher könntet ihr euch die Hände waschen, dann ja, das ist vielleicht angenehmer.
1: Erstmal die Pizza fertig, oder?
0: Ja, alles klar.
1: Okay.
5: Im Falle der Pizza würde die Anweisung wie folgt aussehen. Zuerst vermenge 800 Gramm Mehl, 400 Milliliter Wasser und ein Päckchen Trockenhefe und belege dann mit Käse und Schinken. Um auszudrücken, dass etwas zuerst erledigt werden soll, gibt es in der Mathematik ein Zeichen, die Klammer. Mathematisch würde diese Anweisung so aussehen. Klammer auf, 800 Gramm Mehl plus 400 Milliliter Wasser plus ein Päckchen Trockenhefe, Klammer zu, plus Käse plus Schinken. Diese Anweisung, tue etwas zuerst oder mathematisch ausgedrückt durch die Klammer, kann in vielen verschiedenen Variationen auftreten, bedeutet aber immer, berechne zuerst. Lass uns mal schauen, was passiert, wenn man eine Klammer weglässt. In diesem Beispiel soll zuerst die 4 zu der 3 addiert werden, bevor das Ergebnis mit 3 multipliziert wird. Das Ergebnis der Klammer ist 7. 7 mal 3 ergibt 21. Was würde aber passieren, wenn ich die Klammer weglasse? Dann gilt die Punkt-vor-Strich-Regel. Rechne zuerst mal und geteilt, dann Minus und Plus. In diesem Fall müsstest du zuerst 3 mal 3 rechnen. Das Ergebnis hier wäre 9. 4 plus 9 ergibt 13. Und damit ist klar, dass es einen großen Unterschied macht, ob in der Rechnung eine Klammer vorhanden ist oder nicht.
0: Was musst du dir merken? Wenn in einer Gleichung eine Klammer ist, musst du als allererstes den Inhalt der Klammer ausrechnen. Hast du das getan, fällt die Klammer weg und du kannst weiter die anderen Teile berechnen. Wenn keine Klammer in einer Gleichung ist, musst du die Punkt-vor-Strich-Regel beachten. Das heißt, erst mal und durch rechnen und dann Plus und Minus.
5: Es gibt Fälle, da ist die Unbekannte in der Klammer. In diesem Fall musst du die Klammer ausmultiplizieren. Das bedeutet, dass du jedes Element der Klammer, hier die 2x und die 3, mit dem Faktor vor der Klammer, hier die 2, multiplizieren musst. Die nächste Zeile sieht dann so aus. 2 mal 2x plus 2 mal 3 gleich 10. Nun musst du die Multiplikation durchführen und du erhältst 4x plus 6 ist gleich 10. Nun kannst du x isolieren und im letzten Schritt durch den x-Faktor teilen und du erhältst das Ergebnis.
0: Fassen wir nochmal zusammen. Wenn ich eine Fragestellung durch eine Gleichung lösen kann, muss ich als allererstes die Variable festlegen. Welchen Wert kenne ich nicht? Diesen nenne ich x. Dann stelle ich die Gleichung auf. Wenn innerhalb dieser Gleichung eine Klammer auftritt, muss ich diese zuerst auflösen. Wenn keine Klammer auftritt, gilt Punkt vor Strich. Das heißt, zuerst Multiplikation oder Division und dann Addition und Subtraktion. Im nächsten Schritt muss ich die Gleichung so umschreiben,

0: Noch ein Stückchen rüber. Und jetzt runter zu mir. Ja, noch rüber. Rüber, rüber. Also, beim heutigen Thema bekomme ich bestimmt nichts Starre. Herzlich willkommen zu Ta-da-da-da. Willi will's wissen. Und heute geht's um dieses Thema. Kräne. Oder Krane, wie sagt man eigentlich?
1: Kräne oder Krane, beides geht, wobei die Fachleute Krane sagen. Es gibt viele verschiedene Krane für viele verschiedene Einsatzgebiete. Gemeinsam haben sie eins. Alle sollen Lasten von einem Ort zum anderen befördern. Also, was hat der Kran am Haken? Los geht's mit einem Baukran in Oberschleißheim.
0: Hey, wie heißt denn du?
2: Ich bin Jürgi, komm mal hoch.
0: Nee, komm du mal runter. Jürgi, hallo.
2: Hallo Willi.
0: Hallo. Ja, normalerweise da könnt ihr ja auch größere Gewichte an den Haken hängen, oder?
2: Ja, aber jetzt müssen wir den Haken freimachen, weil mein Kollege, der hat schon übernommen und da hängt nochmal das Kettengehänge, was da hinten liegt.
0: Okay, das machen wir ab.
2: Das abmachen?
0: Wie viel Kilo könnt ihr hier dranhängen an so einen
2: Haken? 8 Tonnen. Willi, häng das Kettengehänge mal.
0: Das hier?
2: Ja.
0: Das wiegt ja schon ungefähr 8 Tonnen. So.
2: Super.
0: Das andere Ding auch?
2: Das andere Ding auch. Das ist eine Kralle für die Schalung. Jawohl.
0: So.
2: So.
0: Da kann der weiterarbeiten.
2: Dann kann jetzt der weiterarbeiten. Hub auf.
0: Darf nicht, dass der die Autos verkratzt.
2: Jawohl.
0: Oh, da bin ich erschrocken. Das geht ganz schön schnell nach oben. Was wird denn hier eigentlich gebaut?
2: Das wären Wohnungen.
0: Ach so. Und aber. Eigentlich interessiere ich mich nur für den Kran.
1: Und vor allem, wie es ist, auf einem Kran zu stehen.
0: Aufzug gibt's nicht, oder?
2: Nee, das sind nur schöne Leitern da.
1: Deshalb rauf die Leiter durch den Kranturm nach ganz oben.
2: Komm her, Willi. Hast du Angst?
0: Nein.
2: Na, dann komm mal her, komm mal auf den Gegenausleger. Und schau dir mal die schöne Aussicht an hier.
0: Der Krankenwagen kommt schon.
2: Das ist doch toll, oder?
0: Boah!
2: Ist das toll oder ist das toll?
0: Hier, das ist ein Traumjob. Ha? Wie hoch sind wir jetzt ganz genau?
2: Ja, wir werden so um die 36, 37 Meter sein.
0: Boah, man kann ja durch das Bodengitter durchschauen. Wie heißt das Teil jetzt nochmal?
2: Das ist der Gegenausleger.
0: Mhm.
2: Das ist das kürzere Stück.
0: Achso, und da vorne wird gearbeitet.
2: Und da vorne wird gearbeitet, das ist das längere Stück, das ist der Ausleger. Der ist 45 Meter lang.
0: Ausleger, Gegenausleger, das ist eigentlich wie so ein Balkon.
2: Genau.
0: Sag mal, ich muss mich nicht festhalten, wir sind hier eigentlich sicher.
2: Wir sind sicher.
0: Ohne
2: sind,
0: eigentlich.
2: Wir sind sicher, ohne eigentlich. Okay.
0: Können wir da hinten mal zu den Betonplatten
2: gehen? Wir gehen mal dahinter, komm mal mit.
0: Weil wenn er die Betonplatten hält, dann kann er uns auch halten. Mhm. Wie viel wiegen die?
2: 12,3 Tonnen insgesamt.
0: Das sind schon so 8, 9 Pkw.
2: Ja.
0: Wozu ist das Gewicht hier oben jetzt gut?
2: Da, schau mal, da ist ein Kranmodell. Halt das mal, Willi. So.
0: Wie jetzt?
2: Jetzt schau.
0: Ach so, das ist der Kran, hier hängt die Last dran.
2: Das ist die Last, mhm, die da dran hängt, und das ist bloß der Ausleger. Mhm. Und wenn du jetzt gar keinen Gegenausleger nicht hättest, mhm, wäre da ein unheimliches Gewicht. Merkst du das?
0: Ja, ich bin jetzt der Turm sozusagen.
2: Ja. Merkst du das?
0: Das zieht richtig nach unten.
2: Das zieht richtig nach unten.
0: Ja.
2: Genau. Und jetzt nehmen wir mal an, der Turm, der steht da. Da?
0: Ja, hier in der Mitte.
2: In der Mitte?
0: Ja.
2: Da müsstest du ja praktisch dasselbe Gewicht, was du da hast, noch mal da hinten drauf machen.
0: Ja.
2: So.
0: Jetzt bin ich mal gespannt.
2: Ah. Okay.
0: Genauso viel Gewicht liegt jetzt hinten auf, wie vorne am Haken hängt.
2: Genau.
0: Aber jetzt ist ja der Ausleger genauso lang wie der Gegenausleger.
2: Also machen wir unseren Turm ungefähr dahin. Mhm. So, merkst du was?
0: Ja.
2: Also müssen wir jetzt da noch mehr Gewicht drauf tun.
0: Es hält sich genau die Waage. Und der Ausleger, der muss auch so lang sein, weil der soll ja gearbeitet werden.
2: Genau.
0: Übers Haus drüber
2: und so weiter. Das ist ja praktisch das hier vorne ist der Arbeitsbereich. Mhm. Umso länger der Ausleger ist, umso besser kannst du ja Gewichte umeinander fahren.
0: Mhm. Und der Mann, der das macht, ist der Kranfahrer.
2: Das ist der Kranfahrer.
0: Können wir da jetzt mal reingehen in die Kabine?
2: Da können wir mal reingehen.
0: Boah, hier, wir sind über den Gleisen.

0: ist doch der Hammer!
1: Und schaut mal, wer der Kranfahrer ist. Ich!
2: Okay, jetzt kommt die Fahrstunde.
3: Also warte mal.
2: Haben die jetzt Angst oder warum sind die ganzen Bauarbeiter weg?
3: Ja, es ist Feierabend.
2: Ja, okay, aber dafür haben wir jetzt den Kran für uns, zum Rumspielen.
3: Zum Rumspielen.
2: Wo kann ich den Kran jetzt drehen?
3: Nach rechts ausschlagen oder nach links ausschlagen?
2: Kann da was passieren, wenn ich es schnell mache?
3: Nein, da kann nichts passieren.
2: Oh, das ist wie wenn sich ein ganzer Kirchturm dreht.
3: Dann gib mal Gas, Willi.
2: Je weiter ich den Hebel nach links drücke, umso schneller geht's.
3: Umso schneller geht's, genau.
2: Naja, wir sind ja auf einer Baustelle. Da soll ja auch gearbeitet werden, da soll es schnell gehen. Aber das größte Problem beim Kranfahren ist ja, wann fängt man hier morgens an zu arbeiten?
3: 7 Uhr, 6 Uhr.
4: Bis 6 Uhr abends oder so.
3: Bis 6 Uhr abends, bis 18 Uhr, richtig.
2: Also in dieser Zeit, da gehe ich normalerweise schon 3-4 Mal aufs Klo. Da muss man jetzt mal runtergehen. Oder wie?
3: Jawohl. Da musst du runtergehen.
2: Hier oben gibt es kein Klo.
3: Hier oben hast du kein Klo, nein?
2: Nee.
3: Gibt es bei keinem Kran.
2: Jedes Mal runter?
3: Jedes Mal runter, da bleibt man fit.
2: Okay, wie kann ich denn das Seil nach vorne fahren?
3: Indem du die Katze bewegst.
1: Katze, so nennt man dieses Wägelchen. Es läuft auf 4 Rädern den Ausleger entlang. Unten dran hängt eine Rolle, Flasche genannt, durch die das Hubseil läuft. Wenn der Kranfahrer den Hebel bewegt, setzt sich die Hubseiltrommel in Gang. Sie gibt mehr oder weniger Seil, um die Flasche, an der auch der Lasthaken hängt, hoch oder runter zu bewegen.
2: Wie habe ich mich gemacht, Jörgi?
3: Ja, nicht schlecht. Für den Anfang nicht schlecht.
2: Aber einen Führerschein habe ich noch nicht verdient.
3: Einen Führerschein, den musst du dir erst noch verdienen.
1: Ja. Wow, schaut euch mal diesen Oschi an. Mit dem fahre ich jetzt los. Ich bin in Düsseldorf, unterwegs mit Mobilkranfahrer Eugen und seinen Kollegen.
5: Das ist richtig mächtig, dieses Gerät.
1: Wir fahren mit einer ganzen Kolonne zum Flughafen. Dort soll heute Nacht eine Brücke eingebaut werden. Und ich darf dabei sein.
5: Hast du immer so einen Wagen vor dir, auf dem Schwertransport steht?
6: Ja, das ist Vorschrift wegen dem Gewicht. Wir sind auch 3 Meter breit, 4 Meter hoch. Also gehören wir also zu Schwertransport und deswegen brauchen wir ein Begleitfahrzeug.
5: Verstehe schon, weil die wissen dann, uiuiui, hier ist einer, der wiegt über 80 Tonnen.
2: Wie viel PS hat der Wagen?
6: 570 PS.
5: Schon ein bisschen globiger als ein normaler Lastkraftwagen.
6: Ja, eben. Schon alleine wegen dem Gewicht.
5: Hoffentlich kommen wir hier um die Kurve rum. Hoffentlich bricht die Brücke nicht ein. Eugen!
6: Nein, keine Angst. Das ist also eine Genehmigungsstrecke, dürfen wir hier fahren.
1: Ungefähr 36 Meter hoch ist der Kran, auf den ich geklettert bin. Damit ein Kran mit dem Ausleger schwere Lasten transportieren kann, braucht man ein Gegengewicht auf dem Gegenausleger. Jörgi hat mir eine Kranfahrerstunde gegeben. Und ich habe die Katze mit Flasche und Haken dran hin und her bewegt. 84 Tonnen wiegt der Mobilkran von Eugen, mit dem wir mittlerweile an der Baustelle angekommen sind.
5: Eugen, du bist ein 1A-Kranfahrer.
6: Jo, danke schön.
5: Mobilkranfahrer.
6: Ja, ja.
1: Und jetzt wird der Mobilkran aufgebaut. Los geht's mit den Stützen. An diesen Haken kommt später die Last dran. Den Ausleger kann Eugen noch viel weiter ausfahren. Und schaut mal, genau wie der Kran auf der Baustelle vorhin, braucht auch ein Mobilkran ein Gegengewicht, damit er nicht umkippt.
5: 140 Tonnen Gegengewicht. Die finden jetzt erst richtig ihre Aufgabe, eben halt das Gegengewicht für den Ausleger zu sein.
1: Und während das Kranteam alles für die nächtliche Brückenaktion vorbereitet, erklärt mir Bauleiter Christoph, wo das Teil überhaupt hinkommt.
7: So, hier geht's. Halt.
5: Ende Gelände.
7: Ende Gelände. Und damit du da nicht runterfällst, kommt in diese Lücke eine Brücke.
5: In die Lücke, die hier losgeht?
7: Von hier bis rüber zu der T-förmigen Stütze.
4: Die silberne da so?
7: Die silberne.
4: Ach so, und dann wird der Bereich von hier mit der anderen Brücke da drüben verbunden?
7: Verbunden, genau.
4: Wo ist die Brücke?
7: Die Brücke ist da.
4: Aber wenn ihr jetzt mal hier rechts schaut, da steht ja schon ein Kran. Moment mal, was ist denn da los, der gelbe? Ist ja unser nicht stark genug?
7: Wir ziehen mit 2 Kranen.
4: Wieso? Wie viel wiegt die Brücke?
7: 70 Tonnen.
4: Helm auf, hast du eben gesagt.
7: Ich wollte dir das mit den 2 Kranen erklären. Wenn du dir vorstellst, dass das die Brücke ist,
4: ja,
7: und ich ziehe mit einem Kran, passiert das.
4: Dann hängt die so runter.
7: Zieh du mal mit.
4: Ja.
7: Wenn man mit 2 Kranen zieht, kann man viel stabiler ziehen.
4: Mit einem?
7: Mit einem passiert das.
4: Ah. Was ist das dann für ein Gefühl als Bauleiter, wenn man weiß, jetzt ist so der entscheidende Moment?
7: Man ist schon ziemlich nervös. Du musst kribbelt schon, wie bei einer Klassenarbeit zum Beispiel.
4: Du musst dir keine Sorgen machen.
7: Du bist bei mir.
4: Ich bin dabei.
7: Gott sei Dank.
5: Das ist die Brücke, die jetzt gleich in die Luft gehoben wird. So schwer wie 70 Elefanten, 38 Meter lang. Und ich bin gespannt, ob alles gut geht. Ich muss mir jetzt beeilen, weil es geht ja zur Besprechung mit allen, die mithelfen.
1: Und Licht an für die Kranaktion. Das ist Christophs Team. Zu fünft und mit der Hilfe von 2 Kranen werden sie die 70 elefantenschwere Brücke einsetzen.
4: Ich bleib dabei und drück die Daumen, oder?
7: Alles klar. Dann Hals und Bein hoch.
0: Alles wird auf mein Kommando. Also Eugen, langsam die Brücke auf.
1: Peter sagt über Funk, was die Kranfahrer Eugen im weißen und Helmut im gelben Kran tun sollen. Die beiden sind super konzentriert und führen immer nur ganz kleine Manövrierkommandos durch. Deshalb hat man den Eindruck, als würde sich die Brücke überhaupt nicht bewegen. Tut sie aber doch, wie ihr hier im Zeitraffer seht.
0: Weiter, weiter, alles, weiter.
1: Über 50 Meter haben die beiden Krane ihre Ausleger ausgefahren. Die Brücke selbst hängt ungefähr 22 Meter über dem Boden.
4: Was hast du für einen Eindruck von der Arbeit?
7: Bis jetzt tadellos. Professionell, absolut im Zeitplan. Läuft.
4: Es läuft so langsam, es sieht so langsam aus.
7: Es muss. Ja. Bei so einer Aktion Hektik bringt überhaupt nichts. Ganz in Ruhe. Der Einweiser macht jetzt seinen Job. Mhm. Den macht er gut. Und das Schwierigste kommt jetzt gleich, wenn wir die Brücke ablassen, dass die genau zwischen die beiden Auflager passt.
4: In die Lücke?
7: In die Lücke, wo eine Brücke hingehört.
5: Der Christoph, der hat mir gerade erklärt, was hier genau passiert. Seht ihr diese 2 kreisrunden Stahlplatten an den äußeren Rändern von der Brücke? Und die müssen genau auf die 2 kreisrunden Stahlplatten, die oben auf diesem T-Pfeiler angebracht sind. Eigentlich so ein bisschen wie beim Lego-Spielen. Ich bin hier ganz hautnah am Geschehen. Und der Hammer ist, obwohl das Teil ja so schwer und so lang ist, auf den Millimeter genau lassen wir es hier runter.
0: Noch ein bisschen, noch ein bisschen.
5: Noch wenige Zentimeter.
0: Stopp.
5: Ohne Tücke ging die Brücke in die Lücke. Ich bin im Glücke.
1: Der Brückeneinbau findet übrigens deshalb nachts statt, weil dann die Arbeit der Krane den Betrieb am Flughafen weniger stört als tagsüber, wo die Brücke so aussieht. In Biberach bin ich jetzt bei einer Kranfirma und will noch mehr darüber erfahren, wie Krane funktionieren.
5: Und jetzt runter, runter, runter, runter, runter, runter. Was kommt denn da?
8: Da kommt Wasser für Willi.
5: Ja, das ist gut. Danke, Thomas. Sag mal, lassen die dich nicht an einen großen Kran dran, oder?
8: Nö, nö, dieses kleine Modell ist zur Ausbildung hier.
5: Für Kranfahrer?
8: Ja, für Kranfahrer.
5: Kannst du mich auch mal ausbilden?
8: Ja, sicher, hier. Hier, der linke Hebel wäre das Kratzfahrwerk und das Drehwerk. Stopp.
5: Aha. Hey, ich bin das ja gar nicht. Da sitzt ja ein Kranfahrer schon drin.
8: Der kann sogar winken.
5: Ja, cool.
8: Ja, jetzt brauchst du nur noch die Katze nach vorne fahren.
5: Moment.
9: Miau, miau. Bitte schön.
8: Wunderbar.
9: Und da habe ich schon wieder meine Flasche zum Trinken. Hier sind ja irgendwie zwei Seile am Haken. Wie läuft das jetzt eigentlich ganz genau? Das?
8: Im Prinzip ist es nur ein Seil. Es beginnt ganz da hinten am Hubseil, am Hubwerk, geht über die Turmspitze. Diese zwei Rollen am Katzfahrwerk. Hier eine Rolle in der Hakenflasche, die zweite Rolle des Katzfahrwerks. Bis ganz nach vorne zur Auslegerspitze.
9: Und da vorne an der Auslegerspitze ist das Seil dann festgemacht?
8: Ja, genau.
9: Und hier läuft es dann über diese Rolle. Da ist auch eine Rolle drin.
8: Ja, da ist eine Rolle drin.
9: Und da auch, wieso ist das so?
8: Und das ist das Flaschenzugprinzip.
9: Flaschenzug? So eine Eisenbahn, die Flaschen transportiert oder was?
8: Nee, damit hat es gar nichts zu tun.
1: Mit was es zu tun hat, das zeigt mir Thomas jetzt.
9: Na, wie mache ich mich als Kran?
8: Sieht gut aus, ein bisschen wackelig, aber...
9: Die Last ist auch nicht so schwer. Hier hängt meine Last an meinem Haken und das ist die Schnur.
8: Das ist das Hubseil. Mhm. Das hat eine Länge von 40 cm.
9: Okay.
8: Und das darfst du jetzt mal hier über diese Umlenkung ziehen, ohne Flaschenzug.
9: Die Kante ist die Umlenkung.
8: Ja.
1: Die Last ist an der Rolle festgeknotet und ich ziehe...
9: Okay. 40 cm.
8: Ja, und ging es schwer?
9: Naja, halt so schwer, wie das Ding ist.
8: Okay, und dann können wir dann mal probieren, wie das mit dem Flaschenzug wäre.
9: Wird's dann leichter?
8: Ja, um die Hälfte. Also, Willi, nimm mal dieses Seil.
3: So.
8: Ich spiele mal Auslegerspitze und du führst das Seil durch den Flaschenzug. Und jetzt probieren wir das mal hier.
9: Also an der Auslegerspitze ist das Seil fest.
8: Hier an dieser Stelle ist das Seil festgemacht.
9: Moment, jetzt kommt's. Hier hängt die Last.
8: Ja.
9: Jetzt ziehe ich.
1: Das neue Seil ist doppelt so lang und nicht an der Rolle festgeknotet, sondern läuft durch.
9: Es geht ja viel leichter.
8: Ja, genau halb so schwer.
9: Aber Moment mal, jetzt bin ich ja schon über die 40 hinaus, weil es über eine Rolle läuft.
8: Eigentlich ganz logisch.
9: Das ist das Flaschenzugprinzip. Doppelt so viel Seil, aber dafür halb so viel Kraft.
1: Krane funktionieren nach dem Flaschenzugprinzip. Weil das Seil über eine Rolle geführt wird, hängt die Last nicht nur an einem, sondern an mindestens zwei Seilsträngen. Und das ist der Vorteil. Durch die Verdopplung des Seils braucht der Kran nur die halbe Kraft zum Heben. Der Nachteil? Durch die Seilverdopplung dauert es auch doppelt so lange, um den Haken rauf und runter zu fahren. Es gibt sogar Krane mit noch mehr Seilsträngen. Und da gilt das Gleiche. Reicht zum Beispiel die Kraft eines Krans mit Doppelhubseil aus, um ein Gewicht von 9 Tonnen hochzuziehen, schafft derselbe Kran mit einem vierfachen Hubseil 18 Tonnen.
9: Hey. Hallo!
10: Hallo!
9: Bin ich jetzt beim Herrn der Ringe gelandet, oder was?
10: Nö, du bist beim Meister der Ringe.
9: Ja, Meister der Ringe klingt gut. Ich bin der Willi, hallo.
10: Ich bin Reinhold, hallo.
9: Was sind das für Ringe ganz genau?
10: Das sind drei Verbindungen, die brauchen wir bei dem großen Kran. Aha. Das ist das Verbindungsstück zwischen Turm und oben, wo der Ausleger dann kommt.
9: Das ist der Turm?
10: Genau.
9: Und das ist der Aufleger?
10: Genau, und jetzt ist hier die Drehverbindung.
1: Ah, sehr praktisch. Durch diese Drehverbindung kann sich das Kranoberteil nach links und rechts drehen.
9: Das sind so kleine Autos, oder?
1: Ganz wichtig für diese Funktion sind solche kleinen Rollen, vergleichbar mit einem Kugellager.
10: Jetzt geht's zur Hochzeit.
9: Jetzt kommt der Ehering, oder was? Der Hochzeitsring.
10: Ja, das ist in diesem Fall ein Heidering.
1: Und diesen Ring lassen wir jetzt per Fernsteuerung runter.
9: Hallo, bitte runterkommen. Das ist jetzt die Hochzeit zwischen zwei Ringen.
10: Das ist die Hochzeit.
9: Mache ich das richtig? Vorsicht, Finger weg.
10: So. Passt genau, perfekt.
1: Aber wie kommt jetzt Bewegung in die Sache?
10: Und da ist so ein Ritzel drauf und der bewegt es jetzt.
9: Ach so, da kommt dann ein Motor sozusagen, der wahrscheinlich stärker ist als ich.
10: Genau.
1: Naja, viel stärker als ich. Der Elektromotor hat ungefähr 300 PS, um den ca. 30 Tonnen schweren Ausleger in Schwung zu versetzen.
9: Okay, das ist mir echt fertig gemacht. Das sieht jetzt nicht so anstrengend aus, aber dieses Teil ist ja, das wiegt bestimmt 3 Tonnen.
10: 3000 Kilo ungefähr.
9: Ja. Hey, der Ring schleudert nicht weg. Reinhold, mach's gut.
10: Nee, tschüss.
9: Tschüss, Meister der Ringe.
1: Die Werkshallen sind riesig. Jeden Monat werden hier ungefähr 100 Krane gefertigt. Hier bekommt gerade eine Krankabine ihre Scheiben. Stück für Stück werden die Teile gebaut und aneinander gesetzt. Per LKW fahren die fertigen Krane zu ihrem neuen Besitzer.
9: Darf ich vorstellen, das ist ein Mann mit einem echt tollen Spitznamen. Bongo. Wie lange dauert das eigentlich, jetzt so einen Kran aufzubauen?
11: Also der hier dauert so knapp einen Tag, bis er eingestellt ist. Aber wir haben auch Kräne, die sind schneller zu montieren, so 10 Minuten, Viertelstunde.
9: Kannst du es mir zeigen?
11: Ja, das wollte ich dir eigentlich zeigen.
9: Also das ist super, ja, dann folge ich dir.
11: Au! Hey, Kopf angeschlagen.
9: Ja.
11: Jetzt weißt du, warum du einen Helm trägst.
9: Ja, ja. Hey, auf Bongo zu spielen auf meinem Kopf. Hey, was ist das jetzt für ein Kran? Der hat doch Räder hier,
11: ja,
9: unten.
11: Ja, richtig. Der ist jetzt wie ein Anhänger, deswegen ein schneller Einsatzkran. Vorne hängen wir den LKW an und dann können wir diesen Kran richtig als Anhänger auf die Baustelle ziehen.
9: Was hat das jetzt für einen Vorteil?
11: Wir sind viel, viel schneller, wie so ein Taschenmesser. Leg mal deine Arme so übereinander. Jetzt bist du der Turm, so wie er hier liegt, und ich bin der Ausleger oben drauf. Und jetzt stellt sich der hydraulisch so auf.
9: Und dann ist man auf einer Höhe von?
11: 22 Metern.
9: War nicht schlecht. Und innerhalb von 10 Minuten?
11: Innerhalb von 10 Minuten.
9: Da bin ich jetzt gespannt.
11: Ja, das machen wir jetzt.
9: Okay.
11: Gehen wir etwas weiter weg, ja, dass wir besser reinsehen.
9: Ach so, gib das mal bitte her. Das ist jetzt die Fernsteuerung, mit der der Kran zu steuern ist. Links, rechts irgendwie. Ja, wo muss ich drauf drücken für den Aufbau?
11: Hier.
9: Okay.
1: Wahnsinn, wie sich der Schnelleinsatzkran auf Knopfdruck auseinanderfaltet. In nur wenigen Minuten kann er loslegen. Allerdings ist er auch nur 22 Meter hoch, was für große Baustellen oft nicht ausreicht. Dort braucht man meist größere Krane. Die bauen sich aber nicht selbst auf, sondern werden mit Hilfe von riesigen Mobilkranen montiert.
9: Wo soll ich den Ball jetzt hinmachen?
11: Oben rein.
9: In das Teil?
11: Jawohl.
9: Ja, das kenne ich doch von der Baustelle.
11: Das nennt sich Betonkübel.
1: Und als nächstes will mir Bongo zeigen, wie geschickt und genau Kranfahrer ihren Kran steuern können.
9: Und damit herzlich willkommen zum Kranfahrer-Cup, meine Damen und Herren, liebe Kinder. Bongo ist am Start und es heißt auf die Plätze. Bongo, los! Und der Betonkübel, oder wie ihn Bongo nennt, der Betonkübel, kommt nach unten. Und jetzt heißt es, einen kleinen Zwischenspurt einlegen. Vor der steilen Rechtskurve, ganz konzentriert, macht das Bongo. Oder wie ihn seine Fans liebevoll nennen, Bongo Bongo Balla Balla. Dieses Spiel ist ein Wettlauf um die Zeit. Und jetzt geht er schon nach oben. Jetzt geht es ums Zielen. Und gleich bitte mit der Fernsteuerung die Öffnung des Betonkübels auslösen. Und der Ball, er, Tor! Tor! 48 Sekunden, das Spiel ist aus! Der neue Weltmeister ist Bongo!
11: Hervorragend!
9: Herzlichen Glückwunsch!
11: Dankeschön!
1: Am Düsseldorfer Flughafen haben Eugen und sein Kollege Helmut mit Mobilkranen eine Brücke eingesetzt, die bei Tag übrigens so aussieht. Krane funktionieren nach dem Flaschenzugprinzip. Drehverbindungen sorgen dafür, dass sie sich drehen können. Ein Schnelleinsatzkran ist in ungefähr 30 Minuten einsatzbereit.
9: Bongo, ein letztes Mal mache ich Bongo Bongo und vielen Dank, es hat echt Spaß gemacht mit dir.
11: Mir auch. Ciao für den Bongo Bongo. Wünsche ich dir einen guten Flug, auf Wiedersehen. Ich mache jetzt Feierabend.
9: Bongo!
12: Hallo?
9: Der hat Feierabend gemacht. Na ja, dann hänge ich hier noch ein bisschen ab. Das ist eigentlich eine ganz gute Aussicht.

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0: Ihr könnt mir jetzt alle erzählen, ich soll das nicht tun, ich kann das nicht tun mit meiner Behinderung, ist mir komplett egal.
1: Im ersten Moment war das eine Überraschung, dass er gesagt hat, er möchte anfangen mit dem Skaten.
0: Ich habe ja nur was mit den Augen.
2: Ich habe mir bloß gedacht, nochmal so ein Verrückter.
0: Ich mach das jetzt, fuck it, wenn es jetzt weh tut, dann tut es halt weh, muss sein.
3: Ja, einfach dem Linden hinterher, der weiß, wo es lang geht.
0: Hey, ich bin Johannes, 29 Jahre alt, komme aus Nürnberg, bin Skateboarder und seit meiner Geburt so gut wie blind.
2: Ich dachte früher auch so, ja, der sieht dann gar nichts mehr, das ist einfach alles schwarz.
0: Also mein Augenlicht ist quasi, wenn man durch einen Strohhalm schaut, dann sehe ich quasi oben, unten, links, rechts nichts. Ich sehe quasi nur geradeaus, ich muss quasi einen Punkt anvisieren. Wenn ich jetzt zum Beispiel was lese auf dem Handy, dann sehe ich nur die erste Zahl von der Uhrzeit. So kann man sich das ganz gut vorstellen.
2: Ja, also manche Leute, die kriegen das vielleicht dann mit, dass er doch noch was sieht und dann sagen sie plötzlich, ja, das ist doch alles geschauspielert, was er macht. Er ist doch gar nicht blind und beleidigen ihn dafür, dass er ein Betrüger sei oder so ein Kram.
3: Ja, ich glaube, Menschen reagieren einfach nicht immer rational, wenn sie auf etwas treffen, was sie nicht verstehen und nicht nachvollziehen können.
0: Weil es halt einfach niemanden gibt, der mir reinreden kann. Entweder ich kann das oder ich kann das nicht. Und wenn ich es nicht kann, dann muss ich das so hinkriegen, dass ich es kann.
4: Beim Skaten nimmt das halt aus, statt eine Stufe auch drei Stufen, auch wenn es nur fünfmal, sechsmal, siebenmal hinhaut.
2: Auch wenn das Wetter scheiße ist, der geht auf den Parkplatz und der macht seine Tricks die ganze Zeit. Von den sehenden Skatern, die ich kenne, ist da, glaube ich, keiner so krass dabei wie er.
0: Mit dem Sport kann man irgendwie alles kompensieren. Auch Sachen wie halt eben Selbsthass und alles. Wenn man es aber dann doch irgendwie schafft oder halt das, was man gerade hinarbeitet, dann schafft, dann mag man sich auch ganz schnell wieder. Als Kind checkst du ja nicht, dass du eine Behinderung hast. Das ist ja erstmal gar nicht präsent in deinem Kopf.
4: Also so als Kind, würde ich sagen, haben wir es einfach nicht wirklich realisiert, was da eigentlich so wirklich vor sich geht. Und hat man mit ihm mal Fußball gespielt, dann hat er den Ball nie gefunden, obwohl er genau neben ihm lag. Und es war eigentlich von als Kindersichtweise recht gemein zu ihm.
0: Ich dachte mir, wenn ich gegen meinen Bruder irgendwas spiele, dann ist es halt einfach, weil er größer ist, ist er besser. Für mich sehen ja alle so, wie ich sehe. Ich kenne ja nichts anderes.
5: Er war ja eigentlich relativ klein, als er dann zu uns kam ins Internat.
4: Mama hat eigentlich immer regelmäßig geweint, wo er Montag in der Früh ins Internat wieder gefahren ist.
5: Weg von zu Hause, weg von den Freunden, die man bisher hatte.
0: War eine schwere Zeit, eine harte Zeit. Ich war nicht gern auf diesem Internat. Aber es war im Nachhinein für meine Entwicklung sehr wichtig. Das gehört ja auch mit dazu, zu einer Behinderung. Zum Beispiel einfach die Angst. So, oh mein, weil alle so sind, du hast was. Dann denkt man auch bei Menschen, die können einen nicht mögen, weil man hat ja was. Und das kann ich immer noch nicht so ganz abschütteln.
4: Dass ein, sag ich mal, menschlich nicht gut gegangen ist oder seelisch nicht gut gegangen ist, das haben wir eigentlich als Kinder damals einfach nicht so realisiert.
5: Im letzten Schuljahr war es dann mal so, da hatten wir eine Party und er saß dann irgendwie so abseits und keiner mag mich, keiner will mich und ich hasse mein Leben. Da muss man dann immer mal wieder ein bisschen aufpäppeln.
0: Mir ging es einfach psychisch nicht so gut.
1: Das hat er mir dann am Telefon Jahre später tatsächlich mal erzählt, dass er jetzt eben in psychologischer Betreuung auch ist.
0: Ich wusste, ich kenne meine Probleme, ich muss nur wissen, wie ich da wieder rauskomme.
1: Ja, es war hart zu hören, dass es ihm auch in der Zeit, in der wir uns oft getroffen haben, dass er das nie hat durchblicken lassen.
3: Er wollte nach außen immer eher zeigen, dass er normal ist, hat also diese Seite von sich selbst eher abgestoßen.
0: Ich habe auch alles abgelehnt damals. Alles, was irgendwie Richtung Behinderung ging, habe ich abgelehnt.
1: Man muss dazu sagen, er hat seinen Blindenstock damals, hat er super wenig benutzt.
4: Wir wollten eigentlich nie hernehmen. Für ihn war das einfach so ein Zeichen, er ist blind, er kann nichts, er sieht nichts. Und das wollte vehement nicht.
0: Weil ich nicht wollte, dass ich ausgegrenzt werde, weil ich ja dieses Bild hatte, dass Menschen gemeinsam zu Leuten mit Behinderung.
5: Das stimmt auf jeden Fall, dass Menschen mit Behinderung immer noch Probleme haben, einen richtigen Kontakt zu bekommen, weil eben diese Berührungsängste da sind. Ich will ja nichts falsch machen und kann ich den jetzt einfach ansprechen und dem zum Beispiel über die Straße helfen oder so.
1: Viele Menschen denken ja dann auch, wenn man jetzt jemanden da hat mit Behinderung, dass das für einen selber dann irgendeine Mehrarbeit ist, weil der jetzt einfach hilfebedürftiger ist. Und das ist aber ganz oft gar nicht so.

0: Also ich lebe alleine, das ist für mich sehr wichtig. Ich brauche keine Haushaltshilfe, die mich dabei unterstützt, sondern kann einfach mein eigenes Ding machen.
1: Der ist ein Typ wie jeder andere. Auf so Kleinigkeiten muss man vielleicht mal achten, dass er halt länger braucht, um jetzt irgendwie einen Text zu lesen oder sich irgendwo hin zu orientieren.
2: Es gab auch schon eine Situation nach einem Konzert in München, wo ich vergessen hatte, wo ich mein Auto geparkt habe. Und er war der Einzige, der den Weg zum Auto zurückgefunden hat.
0: Ich habe immer gesagt, hey, ihr lauft komplett falsch, lauft einfach mit mir mit. Und über meine Fixpunkte, die ich mir gemacht habe zur Orientierung, haben wir auch dann zum Auto gefunden.
2: Ja, einfach dem Blinden hinterher, der weiß, wo es lang gilt.
0: Ich feiere das, ich mag dieses Freiheitsgefühl dabei. Und für mich war es einfach so ein,
3: ja, ihr könnt mir jetzt alle erzählen, ich soll das nicht tun, ich kann das nicht tun mit meiner Behinderung, ist mir komplett egal. Ich mach das jetzt, fuck it, wenn es jetzt weh tut, dann tut es halt weh, muss sein. Bin ja dahin, hab mir das Board geholt, einfach irgendein random Board, ich hatte keine Ahnung. Dann auch beim Verkäufer, der so, ja, für wen ist das Board? Ja, für mich. Ja, bist du sicher? Ja, Mann. Willst du einen Helm? Nein, Mann. Lass mich einfach skaten.
4: Was mich nervt, ist tatsächlich dieser Satz, das kann er eh nicht. Da macht man den Menschen schon vorher einfach keinen Mut.
0: Keiner sagt, es war gut, schlecht. Einfach selber rausfinden, wie kriege ich das jetzt hin? Und jetzt halt, laufe ich einen Spot ab, check die Höhe mit meinem Stock ab und mache ich dann halt, um für Treppen, wenn die Treppen mir zu scary sind, dann stelle ich mir eine Bluetooth-Box hin, damit ich weiß, wann ich abspringen muss und dann ab in die Tiefe, let's go.
5: Irgendwie habe ich das Gefühl gehabt in dieser Community, jeder, wo es ein Board hat, gehört dann einfach mit dazu.
0: Egal, wer man ist, egal, woher man kommt, egal, ob reich, arm, schwarz, weiß, Behinderung oder nicht, interessiert in dieser Szene einfach keinen.
1: Jeder hat ein anderes Brett, jeder fährt an anderen Spots, jeder macht andere Tricks. Warum das auch sehr cool ist, dann mit ihm das zusammen zu machen, weil das bringt ein bisschen Abwechslung und Vielfalt rein.
2: Das ist auch ein Sport, wo du ständig hinfällst und es geht auch darum, immer und immer wieder aufzustehen, egal wie oft man hinfällt.
1: Das Krasseste, was ich erlebt habe, war vor, ich schätze, 2 Jahren, da hat er sich mal den Arm gebrochen.
0: Man sieht hier eine wunderschöne Narbe.
1: Und danach ist er aber richtig über sich hinausgewachsen.
0: Skaten zwingt mich auch durch die ganzen Events, dass ich mich wohin traue, wo ich nie hinkommen würde. Zum Beispiel war ich in Hamburg, ich war in Slowenien, ich war in Irland, ich war in L.A.
5: Einfach mal mit ins Flugzeug zum Hocken und nach L.A. zum Fliegen. Also ich würde mir da schon meine Gedanken machen, wie ich da hinkomme.
0: Da hat man Angst davor, da hat man Panik davor, da hat man das Gefühl, man schafft es nicht. Aber Skaten hilft mir da so unglaublich viel, da rauszukommen. Ich werde nie müde zu sagen, Skateboarden ist für mich Therapie. Skateboarden hat mir Selbstbewusstsein gegeben und habe so viel für mein Leben gelernt dadurch.
5: Also in meinen Augen ist er mittlerweile einfach ein richtig großes Vorbild geworden, weil mit so einer Behinderung einfach sagen, weißt du was, ihr könnt sagen, was ihr wollt, ich ziehe mein Ding trotzdem durch.
1: Also ich wünschte, ich könnte mir das von ihm abschauen, weil man lässt sich sehr schnell von anderen Leuten einreden, was man scheinbar nicht kann.
2: Ich mag an ihm einfach seine Attitüde von wegen scheiß drauf, was andere denken und mach einfach das, was du möchtest.
0: Dass ich mich weiterhin so wertschätze und dankbar darüber bin, auch eben, dass ich diese Behinderung habe, weil ohne die Behinderung würde ich wahrscheinlich gar nicht skaten. Ja, ist gut.
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Du willst fit sein, stark sein, schnell sein oder nur gut aussehen. Dann brauchst du Muskeln. Hunderte davon und nicht nur eine Sorte. Dank der Muskeln kannst du dich bewegen, freundlich lächeln oder auch ernst schauen. Atmen und verdauen. Ganz einfach leben. Warum? Grund 1. Skelettmuskeln kannst du steuern. Skelettmuskeln wie die an den Armen und Beinen oder die am Rücken kannst du bewusst bewegen und durch deine Willenskraft steuern. Von alleine macht ein Muskel nichts. Er braucht einen Befehl und den bekommt er von deinem Gehirn. Vom Gedanken an eine Bewegung bis zur Bewegung dauert es etwa eine Tausendstel Sekunde. Elektrische Signale rasen dann durch die Nerven vom Gehirn zum Muskel. Du musst also deinen Armen und Beinen sagen, was sie tun sollen. Und wie bewegt so ein Muskel deinen Körper? Ein Muskel kann sich aktiv immer nur zusammenziehen, nie selbst dehnen. Deshalb braucht er einen Gegenspieler. Zieht sich der eine Oberarmmuskel, der Bizeps, zusammen, wird der Trizeps gedehnt und umgekehrt. So wird der Unterarm über das Gelenk rauf und runter bewegt. Grund 2. Deine inneren Organe arbeiten automatisch. Wenn du trinkst oder isst, gelangt deine Nahrung ganz automatisch in den Magen. Deine Speiseröhre wird bewegt von einer zweiten Art von Muskulatur, der sogenannten glatten Muskulatur. Dieser Muskeltyp ist auch im Magen und im Darm beim Mischen und Verdauen aktiv. Ganz wie von selbst und ohne, dass du einen Gedanken daran verschwenden musst. Schließlich muss Unverdauliches aus dem Körper befördert werden, zwangsläufig. Was sich hinter der Toilettentür abspielt, erledigt deine glatte Muskulatur im Darm ganz automatisch. Grund 3. Die Skelettmuskeln sind schnell. Du kannst ganz schön schnell laufen. 5 Kilometer in einer halben Stunde sind locker zu schaffen. Beim Balancieren reagierst du blitzartig, um im Gleichgewicht zu bleiben. Deine Skelettmuskeln reagieren viel schneller als die glatten Muskeln deiner Organe. Grund 4. Glatte Muskeln sparen Energie. Wenn du deine Bein- und Bauchmuskeln trainierst, brauchst du jede Menge Energie. Dagegen arbeitet die glatte Muskulatur deiner inneren Organe sehr energetisch.

Wie sparend und äußerst effizient. Auch wenn du nichts tust und nur atmest, ist sie permanent im Einsatz. Würde deine glatte Muskulatur genauso viel Energie verbrauchen wie deine Skelettmuskulatur, müsstest du permanent essen. Grund 5. Dein Herz ist ein Alleskönner. Dein Herz hat von beiden Muskelarten etwas. Es kann sich schnell und kräftig zusammenziehen wie ein Skelettmuskel. Wenn du dich kräftig ins Zeug legst, steigt dein Puls, dein Herzschlag wird noch schneller, die Durchblutung steigt. Trotzdem arbeitet der Herzmuskel äußerst energiesparend und ermüdet nicht, wie ein glatter Muskel. Dein Herz schlägt ganz automatisch und ohne Unterbrechung und das ein ganzes Leben lang. Ab und zu tut ihm Ruhe da gut. Schon gut, dass wir drei verschiedene Arten von Muskeln haben.

0: Wenn ich sitze, dann sitze ich. Wenn ich gehe, dann gehe ich. Meister Hakuin wurde gefragt, machst du ununterbrochen Anstrengungen, dich in der Wahrheit zu üben? Ja, das tue ich. Wie übst du dich? Wenn ich hungrig bin, esse ich. Wenn ich müde bin, dann schlafe ich. Das tut jeder. Kann man aber von jedem sagen, dass er sich übt wie du? Nein. Warum nicht? Weil die anderen, wenn sie essen, nicht essen, sondern über andere Dinge nachdenken und sich dadurch stören lassen. Wenn sie schlafen, so schlafen sie nicht, sondern sie träumen tausend und eine Sache. Darum sind sie nicht so wie ich.
1: Meister Umon unterwies seine Schüler. Wenn ihr geht, geht. Wenn ihr sitzt, sitzt. Aber schwankt nicht. Gehen ist Zen, sitzen ist Zen. Rede ich, schweige ich. Ruhe ich, eile ich. Dem Wesen nach ist alles das Unbewegte.
0: Das Wesentliche, die Stille, die Gelassenheit, die Kraft, das bin ich selbst. Nicht das Wesentliche kostet uns alle Kraft, sondern das Unwesentliche drumherum. Wie finde ich das Wesentliche? Wie finde ich den Weg zu mir selbst, indem ich das Wesentliche selber bin? Indem ich immer wieder auf dem Weg zum Wesentlichen bin. Der Zugang ist Zen. Zen, die tägliche Übung, das tägliche Sitzen in Kraft und Stille.

Zen-Meditation ist kein Erreichen wollen, wie ein Weg, den ich erreiche und dann abhake. Den Weg zu mir selbst kann ich nicht erzwingen, nicht erreichen. Deshalb kann ich mir auch keine Vorstellung von dem Weg machen, ohne mich gleichzeitig wieder davon zu entfernen.

Yoshu fragte seinen Lehrer, den Zen-Meister Nansen, was ist der Weg? Und Nansen antwortete, das alltägliche Bewusstsein, der alltägliche Geist ist der Weg. Und wie finde ich ihn? Je mehr du versuchst, ihn zu finden, desto mehr entfernst du dich von dem Weg. Aber wie kann ich wissen, ob ich auf dem Weg bin? Fragte Yoshu weiter. Und Nansen antwortete, der Weg gehört weder dem Wissen noch dem Nichtwissen an. Wissen ist Illusion und Nichtwissen ist öde Leere. Es ist wie der weite, offene Raum. Wie kann es da Platz geben für dies und jenes, für Ist und Nicht-Ist? Bei diesen Worten hatte Yoshu eine tiefe Einsicht. Der alltägliche Geist ist der Weg. Jeden Moment gilt zu entscheiden, ob wir leben oder das Leben verschlafen. Jeden Moment können wir uns entscheiden, die Energie des Verstandes, der Vorstellung, die Energie des zerstreuenden Denkens und Fühlens umzupolen in blitzartig klare Wachheit. Cut! Wach! Hier und jetzt. Wenn wir im Jetzt, im Augenblick sind, haben wir die Freiheit zu kommen und zu gehen, Trägheit zu überwinden, Barrieren zu durchgehen und Unruhe einzudämmen. Der Schlüssel ist das tägliche Sitzen, die tägliche Übung. Dazu ist Disziplin notwendig. Aber das ist dann auch schon alles. Nicht ich will das Wesentliche erreichen und das, was ich mir dazu vorstelle. Nicht ich suche das Wesentliche, sondern ich muss mich finden lassen. Dieses Finden lassen, dieses Aufwachen nennt man Zen-Meditation.

Die schönste Form der Zen-Meditation ist die absichtslose Meditation. Einfach nur sitzen. Nur sitzen und nur beobachten. Lassen Sie uns das gemeinsam versuchen. Sitzen Sie nur, beobachten Sie nur.

Ich beobachte einfach nur mein Sitzen. Die Gedanken, die kommen und gehen. Nur sitzen. Gedanken kommen, Gedanken gehen. Gefühle ziehen vorbei wie Wolken. Nur beobachten. Weiße Wolken kommen und gehen. Nur sitzen. Tiefe Freude, tiefer Frieden. Wenn ich gehe, dann gehe ich. Wenn ich sitze, dann sitze ich. Wodurch erreiche ich dieses, wenn ich gehe, dann gehe ich, wenn ich sitze, dann sitze ich? Dadurch, dass ich gehe, dadurch, dass ich sitze. Aber am Anfang ist dieses einfache, klare, direkte und wunderbare Gehen und Sitzen vernebelt von tausend Gedanken, Sorgen, Wünschen, Plänen, Konzepten und Strategien, wenn dann, könnte und damals als. Und die Welt um uns geht unabhängig von uns und alledem ihren eigenen Weg. Um dieses, wenn ich sitze, dann sitze ich, geht es im Sazen, in der Übung des Sitzens in Kraft und Stille. Nur die Wolken beobachten, das Denken, die Unruhe, das Wollen und Wünschen, die Gefühle. Nur beobachten. Ich beobachte den blauen Himmel hinter den Wolken, die Stille, den Frieden hinter den Gedanken und Gefühlen. Tiefer, stiller Frieden.

Ich beobachte einfach nur mein Sitzen. Die Gedanken, die kommen und gehen. Nur sitzen. Nur sitzen, nur beobachten. Wenn ich sitze, dann sitze ich. Wenn ich gehe, dann gehe ich. Nur gehen. Wenn ich täglich eine längere Zeit Sazen übe, dann entdecke ich. Wenn ich sitze, dann sitze ich. Wenn ich gehe, dann gehe ich. Auch mitten im Alltag, mitten im Getümmel und Getöse.

die Welt verstehen.

0: Hier in Germering läuft alles automatisch. Inklusive Handy-App für den Mähroboter. Digital Gardening, also digitales Gärtnern, heißt der neue Trend.
1: Das Modell arbeitet mit GPS. Das heißt, er erstellt sich sozusagen seine eigene Karte und kann dann anhand von den Daten, die er so bekommt über die Zeit, feststellen, wo war ich schon beim Mähen, wo war ich noch nicht beim Mähen.
0: Kosten für diesen appgesteuerten Mähroboter? 2.400 Euro, inklusive Infrarot- und Stoßsensoren, die den Roboter stoppen, wenn Kleintiere im Weg sind.
1: Wir haben die Kunden, die das gerne möchten. Da viele gerne kontrollieren möchten, macht der Rasenmäher das, was er machen soll.
0: Der automatisierte Garten in Germering wurde im September 2018 komplett neu angelegt. Um Mähroboter und Bewässerungsanlage zu integrieren, verkabelten die Gärtnermeister den Garten unterirdisch.
2: Speziell im Rasen sind also Versenkregner eingebaut, die also komplett unsichtbar im Rasen verschwinden, wenn nicht beregnet wird.
0: Hecke und Bäume werden über unterirdische Tropfschläuche versorgt. Gesteuert wird das Ganze digital.
2: Wir haben hier oben einen Funkempfänger, der mit einem Einstrahlungssensor, der oben auf der Garage sitzt, gekoppelt ist, der die Sonneneinstrahlung und die Temperatur misst und entsprechend der Witterung die Gruppen länger oder kürzer beregnen lässt, ohne dass ich jetzt direkt jeden Tag an der Bewässerung was einstellen muss, was mir viel Arbeit natürlich erspart am Schluss.
0: Die automatisierte Bewässerung spart aber nicht nur Zeit. Durch ihre punktgenaue Funktion spart sie auch Wasser. Wichtig in Zeiten des Klimawandels.
2: Wir haben mehr Starkregenfälle und dazwischen aber sehr lange Trockenperioden. Und das lässt sich halt durch einen natürlichen Niederschlag nur noch schwer kompensieren.
0: Aber wo bleibt bei all dieser Automatisierung das eigentliche Gärtnern?
3: Da kommt es immer ein bisschen auf die Gestaltung an. Weil wenn einer dann einfach nach einer sagt, Mensch, ich möchte aber da für die Kinder Bärenecke oder ob da hinten meine Waldbeeren, dann sehe ich das auch positiv. Der macht aber noch was. Und bei vielen Leuten ist es aber wirklich so, die ist eigentlich dann möglichst steril und ja, aber trotzdem perfekt haben wollen, aber gar nichts mehr anders machen. Und da sage ich eigentlich dann ganz krass schon manchmal, asphaltieren und grün anstreichen wäre am einfachsten.
0: Der automatisierte Garten. Ein Trend, der Vorteile bringen kann. Dabei muss man aber die Natur im Blick behalten und wie in diesem Garten heimische Pflanzen für Insekten und Vögel setzen.
4: So ein schönes Fleckchen Erde hier mitten im Hohen Fleming und der Schlosspark Wiesenburg. Der ist Gartendenkmal, einer der bedeutendsten sogar zwischen Potsdam und dem Dessau-Wörlitzer Gartenreich. So ein Gartenkunstwerk muss natürlich wie jedes andere Denkmal auch instand gehalten werden. Wir sind hier in den Teppichbeeten und die werden, wie man sieht, schon gepflegt. Da hüpfe ich mal rüber, denn da sitzt der Mann des Tages. Herr Jake, darf ich hier eigentlich so rüberlatschen?
5: Ja, kommen Sie
4: darf
5: rein.
4: Darf ich, ja?
5: Hallo.
4: Sehr gut. Seit 20 Jahren sind Sie hier Chef vom Schlosspark. Haben Sie sich einen schönen Ort ausgesucht zum Arbeiten?
5: Ja, macht Spaß, jeden Tag.
4: Glaube ich, ne? Ich war ja noch nie hier und schon gibt es was zu tun. Was steht denn an?
5: Ja, wir bepflanzen hier die Teppichbeete neu, in dem Fall hier mit Lavendel.
4: Teppichbeete, weißen. Warum heißen die so?
5: Naja, Sie müssen sich vorstellen, das ist eine große Rasenfläche und in die eingewebt sind einzelne Beete, die mit besonderen Pflanzen bestückt sind, Strukturen haben.
4: Ja.
5: Und deswegen sagt man dazu Teppichbeete. Und außerdem sind sie natürlich ganz flach.
4: Okay, gut, dann machen wir das. Weißer Lavendel wird jetzt hier gepflanzt, ja?
5: Genau.
4: Gut, warum weißer Lavendel? Weißer Lavendel ist auch eine Art, die sieht man selten, ne, weiß.
5: Also um den Kontrast zu zum Rasen gut zu haben, ist ja halt eine graulaubige Pflanze sinnvoll.
4: Ja.
5: Und zum anderen mit der weißen Blüte ist das auch wieder ein schöner Kontrast. Deswegen haben wir uns hier extra weiße anziehen lassen.
4: Weil man die sonst so gar nicht zu kaufen kriegt.
5: Also 700 Stück kriegen Sie in deutschlandweit nicht einfach
4: 700.
5: So auf den Schlag. Die haben wir extra dafür produzieren lassen.
4: Gibt es ein bisschen was zu tun? Die Hornspäne kommen die ja mit
5: genau,
4: rein? Dafür
5: mit
4: stehen
5: rein.
4: Die hier, ja?
5: Ja.
4: Okay, so wer hat denn den Park angelegt und wann war das?
5: Ja, das war vor etwa 150 Jahren der damalige Schlossherr.
4: Ach, okay.
5: Und der hat hier halt vor allen Dingen dendrologische Besonderheiten, sprich also fremdländische Gehölze hier vielfach gepflanzt.
4: War ein wohlhabender Mann offensichtlich.
5: Der war richtig reich, kann man so sagen.
4: Kann man so sagen.
5: Dafür, dass wir hier in der ländlichen Provinz sind, hat er schon richtig viel Geld haben müssen.
4: Wie hieß der?
5: Kurt Friedrich Ernst von Watzdorf.
4: Watzdorf.
5: Watzdorf,
4: genau. Okay. Und jetzt sind ja in der Mitte, ist Wechselflur. Und hier außen Lavendel, weil der einfach pflegeleichter ist? Oder warum machen Sie so den Wechsel? Oder ist das historisch
5: angelegt? Wir sind eine begrenzte Zahl an Gärtnern und auch die Finanzen sind begrenzt. Deswegen machen wir einen Teil mit Wechselflor, zweimal im Jahr neu bepflanzt. Und ein anderer Teil ist eben mit Stauden, flachbleibend. Und diese Mischung, die kommt eigentlich gut an und ist für uns machbar.
4: Und die muss man auch nicht so viel gießen und pflegen. Ne?
5: Und Lavendel hat definitiv auch bei dem Klimawandel einen Vorteil, dass er mit wenig Wasser klarkommt.
4: Okay, wenn wir diese 700 Pflanzen in den Boden gebracht haben, was steht denn noch so an in dem Park? Wie groß ist der? Wie viel Hektar?
5: Also der ganze Park geht bis zur Bahnlinie runter, rund 127 Hektar.
4: Oh wow, okay.
5: Also 180 Fußballfelder, das ist schon eine ordentliche Größe, gerade für so einen ländlichen Park.

0: Japanischer Fächer-Ahorn in vielen Varianten ziert diesen Senkgarten. Doch an den neuen Austrieben hängt das Laub schlaff herunter. Eine eisige Mainacht hat für diesen traurigen Anblick gesorgt. Alles Frostschäden. Haben Sie Geduld. Der neue Laubaustrieb ist schon zu sehen. Erfrorenes wird abgeworfen. Spätestens Ende Juni sind die Ziergehölze wieder eine Augenweide. Basilikum kennt jeder. Inzwischen gibt es weit über 100 Sorten des Küchenkrautes. Auch attraktiv violettes, das später auch so blüht. Es schmeckt allerdings etwas bitterer als die üblichen grünen, großblättrigen Sorten. Die sind ideal für Mozzarella-Gerichte. Basilikum mit gekräuseltem Laub hält zum Beispiel der Hitze im Pizzaofen besser stand. Tomatensauce würzt dagegen kleinblättriges Basilikum am besten. Es muss nicht geschnitten werden. Setzen Sie das Kraut in Küchennähe in den Kübel. Es mag Sonne, ernten Sie aber nicht sofort.
1: Er sollte so hoch werden, wie die Hand selber ist. Ja? Man sollte nur Einzelblätter entnehmen, die Stiele sollten bleiben und sollten im unteren Bereich braun werden können. Richtig verholzen. Und man sollte nur die größten Blätter ernten.
0: Tomaten senkt Gärtnermeister Marco Müller-John etwas tiefer in den Kübel. Und er deckt die Erde mit einer Filzscheibe ab. So können feine Haarwurzeln auch in den oberen Topfbereich hineinwachsen. Alternativen sind Holzhäcksel oder eine Schicht Stroh. Sie dienen auch als Verdunstungsschutz. Als Standort empfiehlt er eine wärmespeichernde Wand und einen Sisalstrick zum Hochranken.
1: Den Knoten hier drum machen, nur ganz locker eine Schlaufe.
2: Und dann wirklich die Tomate um die Schnur und nicht die Schnur um die Tomate.
1: Ich muss die oberste Triebspitze jede Woche einmal um den Strick drumherum wickeln.
0: Eine Packung Backpulver auf 5 Liter Wasser kann später die gefürchtete Blütenendfäule an den Früchten verhindern. Der Schaden entsteht durch Kalziummangel in trockenen Sommern. Gärtnermeister Marco Müller-John gießt deshalb einmal pro Woche mit der kalziumhaltigen Lösung.

0: Berke, Sie sind ja eigentlich Landschaftsarchitekt. Jetzt sind Sie hier im historischen Park. Wie viele Gestaltungsmöglichkeiten architektonisch haben Sie denn hier? Eigentlich gar keine, oder?
1: Naja, es ist begrenzt. Also wir haben viele Fotos, nach denen wir arbeiten und versuchen wieder Bilder herzustellen, wie sie der Schlossherr früher vorgesehen hat.
0: Ja.
1: Aber es ist natürlich nicht so wie ein Landschaftsarchitekt, der sich einen Plan nimmt und anfängt zu zeichnen und dann frei in der Entfaltung ist. Das ist hier definitiv nicht der Fall.
0: Vermissen Sie das auch ein bisschen?
1: Seien
0: Sie ehrlich.
1: Ich freue mich über diesen historischen Aspekt. Das fehlt einem sonst ja in Berufen ganz viel.
0: Mhm.
1: Und hier ist es immer so, Sie müssen immer gucken, was war denn hier schon mal in der Erde oder so. Ich finde das total spannend.
0: Okay.
1: Und auch die Geschichte zu recherchieren. Wir haben ganz viel über den Watzdorf schon rausgekriegt, um zu verstehen, wie er gestaltet war. Der hat ja nicht wie Pückler oder Linné viele Parks angelegt. Das war der einzige. Deswegen haben wir keine anderen Parks, wo wir gucken können.
0: Wo man vergleichen könnte.
1: Genau.
0: Ne?
1: Wie ist er umgegangen mit der Pflanze?
0: Die sind toll. Rhododendren. Sind die aus der Entstehungszeit? Die sehen so aus, als könnten sie schon 150 Jahre alt sein.
1: Hier an der Stelle jetzt nicht. Die sind

0: später gepflanzt.
1: Okay.
0: Aber das ist die Sorte, die am meisten im Park auch ist, die Cunningham's White. Das ist eine ganz alte Sorte, die ist 1830 erst entstanden.
1: Okay.
0: Und die ist eben besonders kalktolerant. Das heißt,
1: weil normalerweise brauchen die sauren Boden.
0: Genau.
1: Ne?
0: Viele Rhododendern sind sogar auf Cunningham's White veredelt, weil die eben kalkresistenter sind.
1: Okay.
0: Also trotzdem brauchen sie einen sauren Boden, klar, aber wir haben hier jetzt keine Torflinsen oder sowas hier.
1: Ja.
0: Die wachsen in einem ganz normalen Boden, der hier ansteht.
1: Und üppig und prächtig und mächtig.
0: Und werden richtig groß. Genau.
1: Wahnsinn, richtig toll.
0: Wir haben zum Glück den Platz hier.
1: Ja, das
0: und die Zeit.
1: Und die Zeit.

0: Sogar mit Brücken. Das ist aber historisch
1: das
0: hier,
1: ist
0: ne?
1: Das ist eine historische Brücke, genau. Die würde heutzutage gar nicht genehmigt werden, weil sie kein Geländer hat.
0: Aber stabil.
1: Aber stabil, ja.
0: Das ist aber viel hier auch so wild, ne?
1: Jo,
0: im Park.
1: Klar. Die Idee ist jetzt, dass wir hier die zurückschneiden, damit sie sich wieder neu entwickeln können.
0: Okay, na dann mal rein hier in den Urwald, oder? Aber dass man Rhododendren zurückschneiden kann, das kenne ich so gar nicht, weil eigentlich soll man die ja schön in Ruhe lassen, dass die machen können, was sie wollen.
1: Also was wir hier im Park haben, sind hauptsächlich diese großblütigen Hybridsorten.
0: Ja.
1: Und die kann man zurückschneiden. Ich habe es schon mehrfach probiert und die treiben super willig wieder aus. Also okay, überhaupt kein Thema. Also Idee wäre jetzt, dass wir, hier kommt ein neuer Trieb.
0: Ja, hier der.
1: Den lassen da wir sozusagen abschneiden. Und wir würden erstmal die Last aus dem Baum rausnehmen, in der Höhe abschneiden, dass die Spitze runterkracht.
0: Dass die ist. Darf ich?
1: Bitte.
0: Ja, jetzt kommt die Arbeit, sehr gut. Gibt es häufig Sturmschäden?
1: Ja, klar. Immer wieder, wenn man Sturm drüber fegt,
0: ja,
1: jetzt kommt er.
0: Dann passiert's.
1: Man hört's.
0: Man hört's tatsächlich. Baum fällt. Da ist er schon.
1: Die ja wieder neu buschig austreiben sollen, dann schneidet man sie scharf unten weg und
0: ja,
1: dann kommen die wieder. Und das ist jetzt die richtige Zeit dafür.
0: So kann es dann aussehen. Nach einem Jahr kommen hier überall frische Triebe, ne?
1: Ja, wir haben hier den bestimmt vom Weg ein bisschen zurückgenommen, 1,5 Meter circa, damit der Weg nicht zuwächst.
0: Kennt man von zu Hause ja auch, ne?
1: Ja,
0: also da kann man dann auch Hand
1: klar
0: anlegen.
1: Und der treibt jetzt wieder wunderschön aus. Es gibt allerdings auch Stellen wie hier, da haben wir extra was stehen lassen, damit er hier waren sogar Äste schon dran, trotzdem ist er eingetrocknet, also sowas passiert durchaus auch.
0: Ja.
1: Aber so grundsätzlich hat er sich ja perfekt entwickelt.
0: Ja, wunderbar.
1: Und kann jetzt schön buschig werden.
0: Ja.
1: Und genauso geht es von der Vermehrung her auf der anderen Seite. Wenn wir da mal schauen.
0: Ja, gerne.
1: Dass sich diese Rhododendron quasi mit ihren Ästen, gerade hier diese Sorte Cunningham's White, runterlegt,
0: ja,
1: und dann quasi im Runterfallen Bodenkontakt bekommt, Wurzeln bildet und dann als nächster Strauch, als neuer Strauch ein bisschen weiter wächst. Und so wächst er wieder
0: immer
1: in Richtung Weg und in 5
0: Jahren
1: muss er
0: wieder
1: zurückgeschnitten
0: werden.
1: Zurückschneiden.
0: Das habe ich zu Hause mal probiert, da wollte ich auch ein Rhododendron vermehren und habe dann auch einen Ast runtergebogen, mit Erde bedeckt, ein bisschen mit dem Stein beschwert, aber war nichts.
1: Also Sie können das forcieren, wenn Sie unten einen kleinen Keil reinschneiden, so einen kleinen
0: einfach
1: Schnitt.
0: Einfach hier einen Schnitt,
1: genau,
0: okay,
1: und einen Streichel zum Beispiel dazwischen machen. Und
0: dass
1: dann
0: offen bleibt, der
1: Spalt. Offen bleibt, genau, dann ein bisschen Moos drum und dann in die Erde rein, schön feucht halten, regelmäßig, dann könnte das auch was werden.
0: Dann könnte das auch was werden.
2: Tja, schöne grüne, dichte Hecke. Was hier natürlich fehlt, sind die Blüten, aber keine Panik, da gibt's natürlich was. Clematis oder auch die Waldrebe genannt, ein idealer Begleiter für unsere Hecken und Sträucher. Vielblühend den ganzen Sommer, rankt sie in Bäume oder Sträucher rein, bringt uns ein super Blütenbild. Und wenn man ein bisschen was beim Einpflanzen beachtet, ist sie auch mega pflegeleicht und extrem frosthart noch dazu.
3: Außerdem bieten die frühen Sorten wie Montana eine üppige Mahlzeit für Bestäuber. An den Kletterpflanzen finden Bienen, Hummeln und Schmetterlinge von Mai bis weit in den September hinein Nahrung.
2: Die Clematis liebt ja einen schönen schattigen Boden und will dann Richtung Himmel wachsen. Deswegen ist so eine fertige Hecke eigentlich ideal. Man hat hier unten einen schön schattigen Boden und ein fertiges Rankgerüst.
3: Die besten Pflanzzeiten sind jetzt im Frühjahr oder von August bis Oktober. Die Bodentemperatur sollte 15 bis 20 Grad betragen.
2: Von großen Mauern und Betonwänden sollte man 30 bis 40 cm ruhig wegbleiben. Die Clematis zieht da schon hoch. Und wichtig ist, das Pflanzloch sollte auch wenigstens 30 bis 40 cm groß und tief sein. Eine Platte brauche ich nicht für Drainage zu sorgen. Ich habe hier wirklich einen sehr sandigen Boden. Wer was Festes, Nasses hat, muss auf jeden Fall eine richtig dicke, fette Kiesschicht machen. Denn Staunässe mögen unsere Clematis-Pflanzen überhaupt nicht. Das ist das Einzige, womit sie so ein bisschen Probleme haben.
3: Mageren Boden sollten Sie jetzt im Frühling ein bisschen aufpeppen. Die Wachstumsphase beginnt ja gerade.
2: Für unser Pflanzloch brauchen wir eine richtig schöne, humusreiche, leichte, lockere Pflanzerde. Möglichst auch gut aufgedüngt. Ein bisschen Power brauchen unsere Clematis auch. Das sieht gut aus. Tja, wie muss so eine Clematis aussehen, wenn ich sie jetzt kaufe? Zu dieser Jahreszeit muss ich auf jeden Fall schon ein paar Blüten zeigen. Gut in Saft und Kraft stehen, mindestens 5 Triebe, gut durchgewurzelt sein, dann passt es.
3: Die wilden Waldreben sind in Laubwäldern heimisch und klettern durch die Baumkronen zum Licht. Je nach Sorte werden Klimatis locker 5 oder 6 Meter hoch.
2: So, da ist ein Baum, das ist eine Richtung, aber wie man sieht, ja, sie wächst ja schon hier hoch, wunderbar. Den Boden müssen wir auf jeden Fall abmulchen. Das ist ja eine Waldrebe. Die Waldrebe braucht natürlich das Gefühl, als wenn sie im Wald steht. Und deswegen ist so ein bisschen Mulch hier untenrum sehr schön.
3: Die Mulchschicht hält das Wasser im Boden und schützt die Wurzeln vor Austrocknung. An schattigen Plätzen reicht das als Schutz.
2: So, und jetzt noch ein letzter Tipp, habe ich neulich gesehen. Rose und Klematis, eine super Kombination, sieht ganz toll aus. Im Boden benötigen sie vielleicht eine kleine Wurzelsperre, eine Fliese oder ein paar alte Bretter nehmen, noch als Trennung einbauen, damit sich beide unter der Erde nicht ins Gehake kommen. Und wenn zu viel Sonne auf unsere Klematis scheint, nicht vergessen, eine schöne Schattenpflanzung, eine Funkie oder ein schönes Geranium unten rumpflanzen. Nicht, dass unsere Klematis noch heiße Füße kriegt. Heißt es mir jetzt auch, ich pflanze das morgen ein, ich ruhe mich erstmal ein bisschen aus. Viel zu warm heute.

0: kurze Pause. Es wird wieder ruhig. Hat aber schon ein bisschen was Meditatives mit dem Mähen, ne? Wenn man hier so seine Bahn sieht.
1: Es sind 2,5 Kilometer hier bei uns. Also
0: dauert
1: ist eine
0: ein bisschen,
1: ganz schön lange,
0: ne?
1: Meditation.
0: Jetzt muss ich ja sagen, mein Vater hat eine deutlich geringere Rasenfläche,
1: ja.
0: Hat aber einen Rasentraktor. Mit den Dingern mähen sie jetzt hier aber nicht die ganzen Flächen ab, oder doch?
1: Nein, das macht ein landwirtschaftlicher Betrieb für uns.
0: Okay.
1: Wir machen nur die Wegränder, weil das einfach für die Besucher deutlich vermittelt, okay, die Wiesen sind gewollt, wir haben die Wegegründer gemäht, die Gärtner sind da, also
0: ja.
1: Wir sind sozusagen spürbar und trotzdem kann man sich über diese Wiese freuen. Und
0: okay.
1: Viele Städter sagen ja manchmal, das sieht unordentlich aus oder sowas.
0: Echt?
1: Und durch diese
0: ich
1: Kante
0: das
1: ist ganz klar, das ist hier gärtnerisch betrieben.
0: Okay, und die Wiesen werden dann nur einmal im Jahr umgelegt?
1: Zweimal im Jahr
0: zweimal
1: im Prinzip.
0: Im Jahr
1: also wenn
0: gemäht.
1: Die verblüht sind,
0: ja.
1: So Mitte Juni oder sowas, kommt der mit einem großen Trecker und mäht das hier runter.
0: Die Städter
1: macht
0: kennen
1: Heule
0: sich
1: raus.
0: Ja gar nicht aus. Ne? Das ist ja nicht nur schön, wie ich finde, sondern für Insekten natürlich auch ganz traumhaft.
1: Ja, da dringen wir auch immer drauf. Also es darf nicht gedüngt werden, damit möglichst viele Kräuter
0: okay.
1: zum Blühen kommen.
0: Mhm.
1: Und der Hahnenfuß zum Beispiel, der jetzt hier so gelb schön
0: ja.
1: blüht, der ist, wird immer mehr im Grunde. Und damit haben wir natürlich auch was Gutes für die Insekten getan.
0: Hier müssten die Rasenkannen jetzt übrigens auch gemäht werden, aber das können Sie ja morgen machen, ne?
1: Ei, ei, Chef.
0: Wir finden zusammen, so gefällt mir das. Was man hier aber auch immer wieder entdeckt, wenn man hier durchschlendert durch den Park, sind neue Rhododendren, die Sie hier pflanzen. Sind das auch alte Sorten oder nach welchem Konzept suchen Sie denn das aus?
1: Genau, wir suchen also Sorten aus, die der Watzdorf, als er den Park angelegt hat, schon hätte haben können.
0: Ja.
1: Und dann gibt es einen Antrag bei der Denkmalpflege und die genehmigen es oder verwerfen es.
0: Ach, so läuft das ab, richtig,
1: genau.
0: Mit Antrag und Stempel.
1: Ja,
0: was ist das hier für eine Sorte, die abgestempelt wurde und genehmigt?
1: Das ist Roseum Elegans.
0: Roseum Elegans. Und dann irgendwann Mitte 19. Jahrhundert wahrscheinlich,
1: genau.
0: Ne?
1: Ja.
0: So in dem Dreh. Kann man eigentlich auch Patenschaften übernehmen für so Rhododendren zum Beispiel?
1: Ja, klar. Also haben wir ganz oft bei Hochzeiten zum Beispiel, dass Leute auch sagen, sie wollen am Hochzeitstag einen Baum pflanzen.
0: Der Blick ist super schön. Gefällt mir.

0: Noch sind Fantasie und etwas Zeit nötig, aber diese Pflänzchen werden schon bald üppig blühen.
1: Sieht ja schon ganz gut aus hier. In den letzten zwei Monaten hat sich ja einiges getan. Kann auch schon erkennen, was es ist zum Teil. Ich weiß, erkennen Sie es auch, oder?
2: Ja, Kapuzinerkresse.
1: Gut, und was?
2: Zinie.
1: Sehr gut.
0: Was hier sprießt,

0: Garten für mehr Artenvielfalt. Und mit welchen Blüten die selbst angezogenen Pflänzchen einmal locken werden, kann unser Profi sogar schon zeigen.
1: Die sind natürlich schon viel weiter, vielleicht 2 Wochen vorher ausgesät und sicherlich auch im Glashaus mit viel Temperatur hochgezogen. Aber das sind ja jetzt hier alles Einjährige. Man will ja nicht jedes Jahr alles neu pflanzen. Deswegen habe ich auch Stauden mitgebracht. Zum Beispiel hier so ein Salbei. Der kommt halt jedes Jahr wieder. Ich habe Gehölze mitgebracht. Zum Beispiel hier so ein Rosenstämmchen. Das ist ungefüllt, damit die Insekten auch Nahrung finden. Es geht ja auch darum, glaube ich, hier so ein bisschen Insektenfreundlichkeit zu zeigen, ne, weil sie auch Kurse abhalten. Ne?
2: Genau, wir möchten gerne Veranstaltungen mit den Kindern machen und auch eben zeigen, was sind insektenfreundliche Pflanzen und woran erkennt man die überhaupt.
0: Wie hier beim Mohn sind die einfachen offenen Blüten ein Kennzeichen dafür. Staubgefäße und Pollen mit bloßem Auge gut zu erkennen. Ein zweites.
1: Beim Salbei zum Beispiel, das sind die Lippenblütler und die haben so einen viereckigen Stängel auch. Daran kann man es ganz gut erkennen. Da gehört auch zum Beispiel die Brennnessel zu.
0: Hier aber fällt die Wahl auf die Rose. Egal ob aus Ton, Zink, Stein oder Kunststoff, vor allem groß müssen die Kübel sein. Diese verfügen über ein Wasserreservoir unten. Es passen 50 Liter Blumenerde und jeweils etwa 8 Pflanzen hinein. Die für wenige Cent selbst angezogenen Jungpflanzen und blühende Exemplare, die je nach Pflanze zwischen 3 und 30 Euro kosten.
1: Der Rittersporn zum Beispiel, der ist remontierend. Das bedeutet, wenn er verblüht ist, kann man nochmal zurückschneiden. Der blüht nochmal ein zweites Mal in den meisten Fällen.
2: Super.
1: Was fürs Auge und für den Gaumen. Hier ein Säulenapfel. Also auch das geht, ein kleinbleibender Apfelbaum für so einen Kasten. Und da finden natürlich die frühfliegenden Insekten an den Blüten auch Nahrung.
0: Viel Stoff also für den im Sommer geplanten Open-Air-Unterricht. Die Initiatorin freut sich.
3: Wir werden in nächster Zeit ganz viele kleine Insekten und große Schmetterlinge sein. Und ja, ich denke, wir haben ein summendes, brummendes Paradies erschaffen.
0: Voraussetzung dafür sind große Kübel mit viel Wurzelraum, eine geschickte Kombination von sonnenliebenden Stauden, Gehölzen und einjährigen Sommerblumen und ein langer Blütezeitraum von Frühjahr bis Herbst.
1: So, für Pollen und Nektar für die Insekten haben wir gesorgt. Jetzt hier noch das Insektenhut, das darf direkt bezogen werden.
0: Anreise, Einchecken, Verpflegung also ab sofort möglich.

0: Hier flattern Schwalbenschwanz und Azurjungfern. Es ist ein ganz besonderer Ort der Erholung, ein Garten- und Wasserparadies im Hunsrück. Und das gehört Brunhilde Gorges.
1: Die Natur, das war immer schon mein Ding. Als wir das Grundstück erworben hatten, war ganz klar, hier soll ein schöner, naturnaher Garten entstehen, ein Lebensraum für alle, für Menschen, Tiere und Pflanzen. Und dabei spielt das Herzstück unseres Gartens, der Teich, eine ganz besondere, große Rolle. Ich möchte den auch nicht mehr missen.
0: Worauf hat sie bei ihrem Teich geachtet? Wie ein kleiner See sieht das Wasserbiotop von oben aus, ganz natürlich, umrandet von einer Bruchsteinmauer und Sumpfbereichen am Rande. Vor 17 Jahren haben sich Brunhilde Gorges und ihr Mann verschiedene Teichvarianten angeschaut und sich dann für einen Naturteich entschieden. Ganz alleine haben sie nach Anleitung alles gebaut und gepflanzt. Ein Highlight? Der Wasserfall. Eine Herausforderung, denn Wasser soll im Fall sichtbar sein und dennoch einen angenehmen Ton erzeugen. So wurde jeder Stein ganz gezielt gesetzt.
2: Als dann die Gesamtkonzeption fertig war, und dann hat man gemerkt, oh, ist doch noch ganz schön laut. Und dann bin ich hingegangen und habe kleine Steine genommen, um den Wasserfluss zu lenken und so auch das Geräusch so hinzubekommen, wie es für uns angenehm ist, dass es nicht stört, aber ein schönes Hintergrundgeräusch ist.
0: Einen Filter brauchen Sie nicht. Die Seerose entzieht dem Wasser so viel Nährstoffe, dass die Algen kaum wachsen. Diese langblühende Sorte, Escarbuckel, ist übrigens 100 Jahre alt. Unter Wasserpflanzen wie Wasserpest

0: helfen, das Wasser klar zu halten. Dann fühlen sich die Molche wohl. Circa 5000 Euro hat der Teich gekostet. Der Pflegeaufwand ist gering. Ab und zu Verwelktes herausfischen. Im Sommer regelmäßig Wasser auffüllen, sonst trocknet das Ufer aus und die Teichpflanzen blühen nicht. Was gehört noch in Ihren Garten? Lieblingsplätze und Inseln schaffen. So erlebt man den Garten jedes Mal anders.
1: So haben wir an verschiedenen Standorten im Garten ganz bewusst Sitzplätze eingerichtet, um auch die Jahreszeiten besser genießen zu können. Im Sommer mal eher einen Schattenplatz zu haben oder morgens die Morgensonne genießen zu können. So kann man die Sitzplätze immer mal wechseln und man ist dann auch wieder neu aufmerksam, als wenn man jetzt nur an einer Stelle sitzt.
0: Unterschiedliche Lebensräume locken zahlreiche Tierarten an und für die

0: Ja, keine Spritzmittel jeglicher Art hin, weil wir haben ja auch mit dem Insektenhotel viele Tiere, die uns bei der Schädlingsbekämpfung unterstützen.
1: Zum Beispiel im Gemüsegarten, damit die Pflanzen prächtig gedeihen. Wie pflegt man den Nutzgarten jetzt? Der Nutzgarten ernährt die Familie. Hier wachsen zum Beispiel Kohlsorten und Bohnen heran. Bevor Brunhilde Gorges neu pflanzt, befreit sie das Beet von Unkraut und lockert den Boden. Dann können Winterzwiebeln gesetzt werden, doppelt so tief, wie sie groß sind, in 15 cm Abstand. Auch der Feldsalat kann auf alle Freiflächen jetzt ausgesät werden.
0: Der Feldsalat ist völlig anspruchslos und der Boden muss auch nicht mehr dann extra gedüngt werden. Und so haben wir dann nachher im Herbst einen schönen Salat auf dem Tisch.
1: Fazit: Für den Traumgarten ist wichtig, viele unterschiedliche Plätze und Inseln schaffen. Leckeres im Nutzgarten ausbringen, wie Zwiebeln und Feldsalat. Und schließlich nicht vergessen, einfach mal genießen und sich erholen.
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0: Ein freundliches Lächeln, eine nette Geste, eine helfende Hand. Manchmal scheinen die einfachsten Dinge gar nicht mehr so selbstverständlich. Ist die Welt wirklich unfreundlicher geworden? Haben wir verlernt, nett zueinander zu sein?
1: Alle sind so ein bisschen, ich würde nicht sagen, angespannt. Ein bisschen, ja, angespannt und mies drauf, würde ich sagen. Und es fehlt halt einfach dieser gute Umgang miteinander.
0: Angesichts mancher Nachrichten könnte man tatsächlich annehmen, dass freundliches Miteinander immer seltener wird. Wissenschaftlich messbar ist das allerdings nicht. Doch die Zahl der Anzeigen von Hasskommentaren im Netz steigen. Das Gefühl, jeder denkt erstmal an sich, kennen viele.
2: Ich denke, durch Social Media ist halt viel Etikette verloren gegangen, weil Kurznachrichten etablierter sind und bitte danke vielleicht dann einfach mal unter den Tisch fällt.
0: Gleichzeitig entwickelt sich immer mehr eine Art Gegenoffensive. Denn Freundlichkeit macht nicht nur vieles im Alltag einfacher, es hat auch positive Auswirkungen auf die Gesundheit.
3: Freundlichkeit reduziert Stress. Ja? Also Freundlichkeit und positive Emotionen, da gibt es den sogenannten Undoing-Effekt, der auch gut erforscht ist, wo man weiß, dass positive Emotionen tatsächlich auch die körperlichen Begleiterscheinungen von Stress reduzieren.
0: Die Biochemie des Netzseins ist wissenschaftlich.

0: Nicht bewiesen. Ehrlich empfundene Freundlichkeit setzt laut einer Studie Endorphine frei. Körpereigene Wohlfühldrogen, die für einen emotionalen Höhenflug sorgen und sogar als natürliche Schmerzstiller wirken. Michaela Wegner arbeitet seit Jahren als Dozentin, Trainerin und Coach im Bereich der positiven Psychologie. Sie weiß, ohne ein freundliches Miteinander geht's nicht.
1: Wir sind ja nicht alleine lebensfähig. Das ist ja unsere Grunderfahrung. Und es ist wichtig, dass wir erleben, dass wir in freundlichen und tragfähigen Kontakten miteinander sind. Und auch gerade in so Zeiten wie heute, wo wir sehr viel, ja, der auch sehr, also sehr schwierige Zeiten erleben, umso wichtiger ist es, dass wir im Alltag dem wirklich auch eine gewisse Aufmerksamkeit schenken. Und vielleicht die Menschen, denen wir im Alltag regelmäßig begegnen, egal ob das Familienmitglieder sind, Nachbarn oder vielleicht auch die Kassiererin im Supermarkt, die ich regelmäßig sehe, dass wir da wirklich einen Fokus drauf legen und uns immer wieder bewusst entscheiden, freundlich miteinander umzugehen.
0: Wer freundlich ist, tut nicht nur seinen Mitmenschen einen Gefallen. Studien zeigen, dass gezielt positives Verhalten gegenüber anderen auch die eigenen positiven Gefühle stärkt.
2: Ich sag mal, das, was man selber macht, das kriegt man auch wieder zurück, ne?
3: Wenn ich gut eingestellt bin, dann sende ich Liebe innerlich und hoffe, dass sie ankommt und bei den Menschen auch eine Veränderung bringt.
4: Das Leben macht doch nur so Spaß, ja? Freundlicher Umgang, nicht das Schlimmste unterstellen und friedlich und Kompromisse, einen offenen Blick, gerade bei diesem Wetter.
5: Vielleicht ist es auch manchmal gut, einfach Freundlichkeit zurückzugeben, auch wenn eine Person scheiße zu einem ist. So, dann muss man einfach freundlich sein, vielleicht ändert sich die Person dadurch auch.
6: Wenn man den ganzen Tag grimmig durch den Tag geht, dann begegnet man vielleicht auch nur grimmigen Menschen. Und ich finde, Freundlichkeit und nett zu sein macht das Leben ein bisschen leichter.
7: Das stimmt aber auch wirklich. Genau. Für alle, für die Leute, die so freundlich sind und für die das empfangen irgendwie, ne?
0: Doch wie gelingt Freundlichkeit im Alltag? Gibt es Tipps und Tricks für ein besseres Miteinander?
8: Ich glaube, Freundlichkeit ist ganz einfach. Also kriegt man ja auch im Alltag irgendwie hin, wenn man zu der Kassiererin einen schönen Tag noch wünscht oder guten Tag sagt oder Tschüss zum Busfahrer. Also ist auch in der heutigen Zeit möglich.
9: Morgens vielleicht, wenn der Tag grau ist, trotzdem mit einem Lächeln zu starten, weil das oftmals schon hilft.
1: Der Teil, den wir in der Hand haben, ist genau der. Ich kann mich entscheiden für Freundlichkeit. Und Freundlichkeit hat auch ganz viel mit Großzügigkeit zu tun. Also Freundlichkeit ist so eine Haltung mir selbst gegenüber, aber auch anderen Menschen gegenüber. Und oft beginnt es auch bei uns selbst. Also wenn wir mal die Dialoge in unserem Kopf beobachten, merken wir, es fängt ja oft schon damit an, dass wir zu uns selber auch viel freundlicher sein könnten, wenn mal was nicht gelingt, so wie wir uns das vorstellen zum Beispiel. Und so können wir auch im Kontakt uns immer wieder entscheiden, freundlich zu sein.
10: Na dann, alles Gute, tschüss.
11: Aber hat uns gefreut. Dankeschön.
12: Mach's gut. Schönen Dank. Ich wünsche euch einen schönen Tag.
13: Hallo, mein Name ist Capilus und ich sitze auf deinem Kopf ganz oben. Ich bin nämlich eins von deinen 120.000 Kopfhaaren. Wir alle hoffen, dass wir ungefähr 5 Jahre bei dir bleiben und dann erst ausfallen. Doch vielen von uns geht es schon früher an den Kragen. Das kann zum Beispiel daran liegen, dass uns wichtige Nährstoffe fehlen. Aber was brauche ich denn so, um bei Kräften zu bleiben? Zum Wachsen brauche ich Vitamin H. Oder auch Vitamin Haar, wie ich es gern nenne. Man kennt es auch als Biotin und das besteht zum Großteil aus Eiweiß. Eierspeisen sind also gut für mich. Ein weiterer wichtiger Nährstoff ist Zink. Deshalb mag ich alle Meeresfrüchte gern, wie Muscheln, Schrimps und vor allem Austern. Allerdings nicht wegen ihrer aphrodisierenden Wirkung, sondern weil Austern die einsamen Spitzenreiter sind beim Zinkgehalt. Zink liefert Kollagen und das sorgt dafür, dass ich mich in der Kopfhaut gut verankern kann. Wer aber Meeresfrüchte nicht mag, der kann auch zu einem Müsli aus Haferflocken, Kürbiskernen und Leinsamen greifen. Und dann möchte ich natürlich auch noch schön aussehen. Dafür brauche ich Panthenol, auch Vitamin B5 genannt. Was du dir sonst auf offene Wunden schmierst, ist auch gut für mich. Panthenol macht mich elastisch und glänzend und ist ein optimaler Schutz vor Umwelteinflüssen. Allerdings solltest du mich jetzt lieber nicht mit Wundsalbe eincremen. Besser ist es, zum Beispiel Nüsse zu essen. Aber auch Avocados, Joghurt und Fisch liefern Panthenol. Fassen wir zusammen. Mein optimales Menü wäre Spiegelei mit Austern und Nüssen. Stattdessen kann man auch Pilze essen. Da sind Biotin, Zink und Panthenol drin. Ganz vorsichtig kämmt Anne Schulze ihre Haare. Ab und zu schaut sie mit einem bangen Blick auf die Bürste. Schon wieder stecken so viele Haare zwischen den Borsten. Und das ist die Menge von nur 2 Tagen.
14: Ich hatte schon immer kein so dickes Haar, aber wenn ich jetzt Bilder von früher anschaue, dann fällt schon auf, dass sie deutlich dicker waren und da wünsche ich mir die Zeit noch zurück. Im Teenageralter ging das, glaube ich, los und wurde dann immer schlimmer. Man hat dann so seine Wege gefunden, wie man damit leben konnte, dass es doch keinem auffällt.
13: Zum Beispiel hat sie sich künstliche Strähnen an ihre echten Haare anschweißen lassen. Anfangs waren 20% ihrer Haare falsch. Mittlerweile ist es die Hälfte.
14: Der Leidensdruck wird immer höher. Man versucht immer mehr, das irgendwie zu kompensieren, sucht Lösungen, ob es jetzt unechte Haare sind, die man dann reinmacht. Oder dann wird es nur noch eine Frisur, weil man offen gar nicht mehr trägt. Dann ist es der Dutt, da kann man es immer schön verstecken.
13: Die 26-Jährige sucht Hilfe beim Hausarzt und beim Dermatologen. Aber keiner findet die Ursache, geschweige denn eine Lösung für ihren Haarausfall. Da bekommt sie von Freunden den Tipp, es doch mal mit einer Ernährungsberatung zu versuchen. Denn die Nahrung hat einen großen Einfluss auf Haare und Haut, weiß Expertin Nicole Linz. Diese Patientin hier ist zum Beispiel wegen ihrer Neurodermitis zu ihr gekommen.
15: Ich freue mich, Sie wiederzusehen. Und was mich am meisten heute freut, ist, dass ich kaum noch was sehe. Also ja. Ich sehe, dass die Stellen, die offen waren, alle schön abgeheilt sind.
16: Also ich ernähre mich aufgewogener, ich esse mehr Gemüse, also ich esse auch kein Fleisch mehr. Ich verzichte auf Milchprodukte, bin eben auf Alternativen umgestiegen, zum Beispiel Hafermilch.
13: Durch diese kleinen Veränderungen hat sie es geschafft, keine Cortisoncreme mehr nehmen zu müssen und kommt mit herkömmlichen Pflegeprodukten aus. Auch Anne Schulz wünscht sich solche Erfolge. Und setzt ihre Hoffnungen auf Nicole Linz. Vielleicht kann ja ein Ernährungswandel ihren Haarausfall aufhalten.
15: Die Haarwurzel braucht ja immer sehr viel Input, um von innen gut versorgt zu sein. Ne? Deswegen sagen wir immer, wahre Schönheit kommt von innen. Und wir müssen mal rausfinden, ob hier irgendwo bestimmte Mikronährstoffe wirklich der Übeltäter sind.
13: Bei Haarausfall empfiehlt die Expertin Boxhorn-Klee-Samen. Der enthält Pflanzenhormone, ätherische Öle und viele gute Nährstoffe und Vitamine. Und dieser Mix führt laut wissenschaftlichen Studien zu messbar dichteren Haaren. Nicole Linz hat noch viele andere Tipps parat. Und auch den Rat, keine allzu schnellen Erfolge zu erwarten.
14: Ich weiß, dass ich mich aktuell in Geduld üben darf, dass das mindestens 6 bis 8 Monate dauert, bis man Effekte sieht. Deswegen gehe ich da ganz entspannt ran, sozusagen, weil ich weiß, dass das wirklich dauert.
13: Wenn aber alles gut läuft, dann sollen schon bald viel weniger Haare in der Bürste hängen bleiben.
17: Seit jeher lassen wir nur das Allerbeste an unser geliebtes Haar, denn Styling beginnt mit genau dem richtigen Shampoo. Doch welches Shampoo passt zu mir? Da gibt's flüssige Shampoos, der Klassiker und sogenannte Festshampoos und Haarseifen. Oh wei, ihr verliert den Überblick. Denn nicht nur in Drogeriemärkten gibt es Angebote ohne Ende und besonders Haarseifen sind gerade mega angesagt. Wir treffen uns deshalb mit Dr. Christina Schnopp. Von der Dermatologin der TU München wollen wir wissen, was sie allgemein von Shampoos hält.
18: Das Haar ist ja letztlich spezialisierte Hautzellen. Und im Prinzip hat man den Haaren die gleichen Probleme oder Bedürfnisse wie an der Haut, weil auch die Haare haben so eine Umscheidung von so einer Hornschicht, die man eben möglichst schonen sollte und nicht aufbrechen.
17: Die Dermatologin erklärt uns, was der Unterschied zwischen flüssigem und festem Shampoo ist.
18: Die festen Shampoos haben die gleichen Qualitäten wie ein flüssiges auch. Es ist ein bisschen anders von der Tensid-Zusammensetzung, aber da spricht eigentlich nichts dagegen. Man muss halt gucken, dass man sie gut aufschäumt, weil man sonst wahnsinnig hohe Konzentrationen natürlich hat.
17: Und im Gegensatz zu Haarseifen haben feste Shampoos nicht zwangsläufig einen basischen pH-Wert, sondern sie sind in der Regel pH-neutral. Feste Shampoos sind gesund für Haar und Haut, benötigen aber eine Grundbasis, etwa Kakaobutter oder Tonerde. Positiver Effekt?
18: Das ist ja so ein ganz neuer Trend tatsächlich, Vermeidung von Plastik, nutze Festshampoos. Und letztlich muss man ein bisschen unterscheiden, es gibt Waschseifen, also die auch für die Haare sind, also Shampoo-Seifen sozusagen. Und es gibt festes Shampoo, wo sie letztlich einfach aus so einem flüssigen Shampoo das Wasser draußen haben, mehr oder weniger.
17: Haarseifen und Festshampoos können Haar- und Kopfhaut also perfekt und schonend reinigen. Einziger Nachteil?
18: Im Prinzip ist Seife ja immer eine Aufbereitung von Fetten mit Laugen. Ja, so entsteht diese Seife. Sie spenden nicht mehr Feuchtigkeit, also mehr Wasser ist da sicher nicht drin. Es wird so eine Überfettung in Kauf genommen bei den Haarseifen. Das heißt, nicht der ganze Fettanteil wird verseift, sondern ein bisschen was bleibt drin. Das sind so rund 10% ungefähr. Und dadurch bleibt eben so ein Fettanteil auf dem Haar.
17: Egal ob Haarseife, Festshampoo oder flüssiges Shampoo, waschen können wir Haare jeden Tag. Geschädigt werden sie dadurch nicht, sagt unsere Expertin.
19: Mit den Naturshampoos, kann man das verallgemeinern? Sind die grundsätzlich besser fürs Haar?
20: Also grundsätzlich sind die Naturshampoos sehr, sehr, sehr gut verträglich. Aber man kann nicht pauschal sagen, dass die auch wirklich für jeden Menschen geeignet sind und dass die für jeden Menschen auch die gleiche Verträglichkeit zeigen. In Naturshampoos sind oft ätherische Öle enthalten und diese können natürlich auch allergische Reaktionen hervorrufen.
19: Aber das ist zum Glück relativ selten.
20: Ja.
19: Deswegen ist wahrscheinlich für die meisten das mit den Naturshampoos eine gute Idee, aber viele Produkte werden ja mit irgendwas mit Natur beworben und man weiß nicht so richtig, was wirklich drin ist. Wir haben mal ein paar Logos eingeblendet, von denen Sie sagen, die sind sinnvoll, darauf zu achten. Was vereint diese Logos?
20: Also diese Logos vereint, dass auf chemische Stoffe wie zum Beispiel Mikroplastik, Silikone, Parabene oder problematische Stoffe auf Erdölbasis grundsätzlich verzichtet wird. Aber die Anzahl der Logos zeigt, dass es bisher noch keine einheitliche Linie gibt, kein einheitliches Logo, was zusammenfasst, was eigentlich Naturkosmetik ausmacht.
19: Eigentlich schade. Es müsste sowas geben wie bei Bio-Lebensmitteln. Da gibt es ja dieses eine Logo. Also da ist noch was zu tun im Sinne der Verbraucher. Von der Haarpflege zur Kopfhautpflege hängt ja, ja eng miteinander zusammen. Gerade im Winter juckt ja vielen die Kopfhaut. Woran liegt das?
20: Also physiologisch gesehen ist es so, wir haben es im Beitrag gesehen, es gibt das sogenannte Sebum, den Talg, der von den Talgdrüsen an der Kopfhaut auch, die mit den Haaren in Verbindung stehen, da wird Talg produziert und in der kalten Jahreszeit sinkt diese Talgproduktion und auch wird weniger Schweiß produziert und der Schweiß hilft auch, den Talg so ein bisschen zu verteilen und das fällt in der kalten Jahreszeit weg.
19: Was empfehlen Sie dann dagegen?
20: Also da gibt es ein paar Tipps, die man beherzigen kann. Generell ist es sinnvoll, die Hitzeeinwirkung auf die Kopfhaut und auf die Haare zu reduzieren. Das fängt damit an, dass man beim Haarewaschen eher eine niedrigere Temperatur wählen sollte oder natürlich Hitzeeinwirkung wie durch Lockenwickler, Lockenstab, Glätteisen oder eben Föhn, dass man das reduzieren sollte.
19: Und Stichwort Shampoos. Wir haben hier eins auf dem Tisch stehen mit Urea. Was bewirkt das?
20: Genau, also es gibt da noch spezielle Shampoos oder Tinkturen, die enthalten Urea. Urea ist Harnstoff. Meistens findet man es in der Konzentration von 5%. Die gibt es auch im ganz normalen Einzelhandel erhältlich. Und dann gibt es noch Shampoos, die Glycerin enthalten. Und diese beiden Stoffe haben die ganz wunderbare Eigenschaft, dass sie Wasser binden. Und die sorgen dafür, dass die Feuchtigkeit in der Haut nicht verloren geht.
19: Also ganz guter Tipp für all diejenigen, bei denen es jetzt ein bisschen juckt auf der Kopfhaut, die aber jetzt nicht irgendein größeres medizinisches Problem haben. Mhm. Anderes Problem ist aber oft Schuppen. Stimmt es, dass man erst mal wissen muss, welche Art von Schuppen man hat, bevor man wissen kann, welches Shampoo man braucht?
20: Korrekt. Also zum einen gibt es die trockenen Schuppen. Ja, das sind diese weißen Rieselschuppen. Die stehen auch oft in Verbindung mit der zu trockenen Kopfhaut. Und da wiederum haben wir diese beiden Shampoos, die die Kopfhaut so ein bisschen rehydratisieren. Und dann gibt es die fettigen Schuppen. Die erkenne ich daran, dass wenn ich ein bisschen von den Schuppen von der Kopfhaut abkratze und die zwischen den Fingern verreibe und wenn dann an den Fingern so eine ölige Konsistenz sichtbar ist, dann handelt es sich um die fettigen Schuppen. Und die werden durch ein seborrhoisches Ekzem meistens verursacht. Das ist ein Ungleichgewicht im Hautmikrobiom.
19: Also in den Bakterien der Haut.
20: Genau, die Haut, dieses Mikrobiom ist ein gutartiges Zusammenleben von Bakterien und Pilzen, von Hefepilzen. Und wenn das so ein bisschen im Ungleichgewicht ist, das kann durch Stress sein oder meistens durch auch männliche Geschlechtshormone und andere Faktoren, dann nimmt diese Pilzbesiedlung etwas Überhand. Und da hat man dann Shampoos im Handel oder auch in der Apotheke, die diverse Pilzwirkstoffe oder antimykotische Wirkstoffe enthalten.
19: Und hier haben wir sowas, was man typischerweise in der Apotheke kaufen würde, mit Ketoconazol. Mhm. Aber wenn ich jetzt ein ganz normales Antischuppen-Shampoo kaufe, ist da auch schon irgendwas drin gegen Pilze?
20: Jawohl, da auch im herkömmlichen Drogeriemarkt, da gibt es auch Schuppenshampoos, Antischuppen-Shampoos, die ebenfalls diese antimykotischen Wirkstoffe enthalten.
2: Melonen wenigstens Kindskopf groß und innen leuchtend rot, orange oder leicht grün. Aber auf jeden Fall mit saftigem Fruchtfleisch. Und das sogar hier in Deutschland?
21: Ja, fast. Also Melonen würden hier auch wachsen. Meist dann aus Süddeutschland. Aber die habe ich extra für dich dahingelegt.
22: Ich kaufe ja nie ganze Melonen, weil ich nie weiß, wann die wirklich reif sind. Ich kaufe immer nur die halben. Woran erkenne ich, ob die reif ist?
21: Also es gibt einen Trick. Du suchst dir immer die Endstellen aus und klopfst da ganz vorsichtig drauf. Und wenn das so klingt wie so eine wohlklingende Trommel, dann sind die richtig reif.
2: Für Honig- und Cantaloupe-Melonen hat unser Küchenchef noch einen Tipp.
21: Am Ansatz hier oben riechen. Und es sollte leicht süßlich riechen, noch nicht so gierig, also nicht zu viel. Dann sind die wirklich, wirklich lecker.
2: Und super gesund. Denn die Wassermelone zum Beispiel besteht, wie ihr Name schon verrät, zu 95% aus Wasser. Honig- und Cantaloupe-Melonen zu 80-90%. Das macht die drei zu idealen Durstlöschern für alle, die nicht gern Wasser pur trinken. Außerdem sind Melonen echte Schlankmacher. Denn 100 Gramm Wassermelone haben gerade mal 24 Kalorien. Die gleiche Menge Cantaloupe kommt auch nur auf 35. Die Honigmelone hat 50 Kalorien. Und obwohl alle drei total süß schmecken und als Obst verkauft werden, sind sie gar keins, sondern
22: Melonen sind Fruchtgemüse, denn die stammen vom Kürbis ab.
2: Und darum kann man mit Melonen auch kochen wie mit Gemüse. Heute auf unserer Speisekarte ein herzhaftes Süppchen von der Wassermelone. Danach Honig-Melonensalat mit Fenchel, Süßkartoffeln und Spinat. Außerdem gegrillte Cantaloupe mit Ziegenfrischkäse. Los geht's mit der Wassermelone. Die hat von allen Melonensorten am meisten Lycopine. Das sind sekundäre Pflanzenstoffe, die unsere Zellen vor freien Radikalen schützen. Außerdem viel Vitamin A. Das hält unsere Haut geschmeidig und bewahrt uns so vor Falten. Dazu kommen Himbeeren mit Quark, Leinöl und gerösteter Schwarzkümmel. Denn simpel mit Sampel, wir wollen's cremig, orientalisch. Zitronenabrieb und Saft. Dann nur noch Salz und Pfeffer. Fertig. Na dann weiter mit der Honigmelone. Auch die hat viel Vitamin A, wichtig nicht nur für unsere Haut, sondern auch für unsere Augen. Mit 150 Gramm Honigmelone, also ungefähr so viel, decken wir bereits unseren kompletten Tagesbedarf. Eine halbe Honigmelone pürieren wir und kochen in dem so entstandenen Saft Süßkartoffeln und Fenchel.
21: Honigmelone wird meist immer in Verbindung mit Parmaschinken erwähnt. Dabei kann Honigmelone tatsächlich viel, viel mehr. Als lauwarmes Gericht mit Brokkoli oder Karotten zum Beispiel oder als Salat ist es auf jeden Fall der Hit auf jeder Grillparty.
2: Süßkartoffeln und Fenchel köcheln im Melonensaft, bis der komplett verdampft ist. Die zweite Hälfte der Melone schneiden wir in Würfel und marinieren diese mit Salz, Pfeffer, Essig, Öl und Zitronensaft. Zuerst das gegarte Gemüse. Dazu die marinierte Melone und ein paar Blätter Spinat. Und wie schmeckt's? Bleibt noch die Cantaloupe. Angeblich die Melone mit dem feinsten Aroma. Aber auf jeden Fall die mit dem meisten Vitamin E. Und das schützt uns vor UV-Strahlen. Ihr festes Fruchtfleisch lässt sich hervorragend grillen oder braten. So wird sie außen karamellig, innen saftig.
21: Beim Grillen karamellisiert durch die Hitze an den Schnittstellen der Chantaloupe-Melone der Fruchtzucker aus. Dadurch wird sie süßer, innen bleibt sie noch schön fest und schmeckt dadurch viel, viel intensiver, als wenn man sie kalt isst.
2: Jetzt nur noch etwas Ziegenfrischkäse und ein Paradieschen. Dann mit Erbsenkresse und Olivenöl garnieren. Unser Fazit, egal ob Wasser, Honig oder Cantaloupe.
3: Eine kalorienarme Alternative zu Süßigkeiten sind Melonen ja sowieso. Aber auch in der herzhaften Küche haben sie das absolute Zeug zum Superstar.
4: Jens Leuchters aus Rödermark aktiviert sein Gesäß.
5: Dadurch, dass Jens natürlich jetzt keine High-Impact-Sportarten machen sollte, also der Rücken ein bisschen geschont wird mit seinen Rückenproblemen, gehen wir eben nur walken. Trotzdem ist unser Hauptantreiber der Po und dann macht es Sinn, den vorher noch mal anzuschmeißen.
23: Früher habe ich Gewichte gestemmt. Wenn ich das in Tonnen zusammenrechne, kam da einiges zusammen. Ja, gejoggt bin ich auch relativ viel. Jetzt bin ich halt beim Walking gelandet. Ja. Und ja, mal gucken, was danach kommt.
4: Diese drei haben dasselbe Ziel. Jünger werden durch Sport. Christian Müller fährt mit dem Rad zur Arbeit. Hannen Stau versucht es mit Bodyweight-Übungen und Jogging. Und Jens Leuchters mit Nordic Walking. Zunächst bestimmen wir das biologische Alter unserer Probanden. Wir messen, wie viel Sauerstoff ihr Körper unter Belastung aufnehmen kann. Dieser Test lässt Rückschlüsse zu auf den Zustand der Telomere. Das sind die Schutzkappen unserer Chromosomen und die sind ein wichtiger Faktor im Alterungsprozess. Wissenschaftliche Studien haben das belegt.
24: Diese Schutzkappen werden im Laufe unseres Lebens immer mehr aufgebraucht durch jede Zellteilung, was dann das Altern sozusagen macht.
4: Durch Ausdauersport kann man den Verschleiß der Telomere positiv beeinflussen.
24: Wenn ich diese Telomere erneuere, habe ich mehr Zellteilung zur Verfügung und habe dann auch eine deutlich längere Lebenserwartung. Es gibt ja auch Experimente, wo Leute sogar sagen, Alterung lässt sich unter Umständen komplett aufhalten.
4: Jens Leuchters beginnt jetzt mit dem Belastungstest. Viele Sportwissenschaftler, aber auch Sportuhrenhersteller errechnen über den VO2-Max-Wert, den wir jetzt bestimmen wollen, das biologische Alter. Warum ist das möglich?
24: Weil wir wissen, dass zum Beispiel jemand mit 25 Jahren eine bestimmte durchschnittliche VO2-Max hat. Und wenn Sie jetzt sehen, dass ein 50-Jähriger einen ähnlichen VO2-Max-Wert erreicht, dann kann man sagen, dass er ein Fitnessalter oder biologisches Alter wie ein 25-Jähriger hat. Das kann man natürlich nicht zu 100% so übertragen, aber es gibt auf jeden Fall gute Gründe, zu sagen, dass er sich diesem Alter in einer gewissen Weise nähert.
4: Und Jens? Der nähert sich diesem Alter tatsächlich. Der 50-Jährige hat ein biologisches Alter von gerade einmal 34 Jahren.
23: Fand ich super. Hat mich gefreut.
24: Das biologische Alter, das können wir ganz erheblich durch unsere Lebensweise mit beeinflussen. Zum Beispiel durch Ausdauersport.
23: Das hat natürlich nichts mit deinem Gerüst zu tun, nichts mit deinem Knochen, nichts mit deinen Gelenken. Ja, die sind halt kaputt oder eben nicht. Ne? Das ist halt so. Ne? Du musst halt einfach deinen Sport anpassen.
4: Dr. Tassilo Scherle und Personal Trainer Julian Loos haben unterschiedliche Trainingspläne für unsere drei Probanden entworfen. Denn der beste Plan nützt nichts, wenn er sich nicht in die Lebenswirklichkeit des Sportlers einpasst. Christian ist begeisterter Radfahrer. Er fährt mit dem Rad zur Arbeit und am Wochenende macht er längere Touren. Hannen ist junge Mutter und hat wenig Zeit. Sie absolviert kürzer und mit höherer Pulsfrequenz abwechselnd Bodyweight-Übungen und Jogging-Einheiten. Jens soll aufgrund seiner Rückenverletzung nicht mehr joggen. Er versucht es mit Nordic Walking. Alle paar Wochen macht er eine Mountainbike-Tour zum Ausgleich. Andere Dinge scheiden aus. Früher hat er Krafttraining gemacht, Fußball gespielt, war auf Inlineskatern unterwegs. Jetzt geht es gemächlich durch den Wald.
23: Es ist gelenkschonend, das muss ich auf jeden Fall feststellen. Fordert mich nicht so vom Puls her, wie es zum Beispiel beim Joggen hätte. Ich gehe halt schon leicht beim Sport auch gerne ein bisschen höher, was den Puls angeht. Das habe ich halt nicht. Ne? Also das geht mir so ein bisschen ab. Aber gut, das mache ich dann halt mit dem Fahrradwett.
4: 4 Monate später konnte Jens sein biologisches Alter mit Nordic Walking tatsächlich halten.
0: Ich bin wirklich gespannt und ich merke schon, dass ich aufgeregt bin.
4: So ging es auch unserer Probandin Hannen vor der zweiten Messung.
6: Also, was?
4: Hannen hat kürzere, aber intensivere Einheiten bei höherer Pulsfrequenz absolviert. Ergebnis: Innerhalb von 4 Monaten hat sie ihr biologisches Alter von 44 auf 27,5 gesenkt.
6: Ja, ich bin durchaus zufrieden mit meiner Leistung.
4: Und Christian?
7: Sehr gutes Gefühl dieses Mal.
4: Er schaffte ein biologisches Alter von 55, aber 4 Monate vorher lag das noch bei 65. Christian hat also 10 Jahre gut gemacht.
7: Ich fühle mich natürlich auch 10 Jahre jünger, mindestens. Wahrscheinlich fühle ich mich sogar 15 Jahre jünger.
4: Jens stand schon vor 4 Monaten bei einem tollen Alter von 34 Jahren. Und jetzt?
8: 27.
9: Nee. Nee, das glaube ich jetzt nicht, ja. Echt? So.
4: Wie man das Herz zum Schlagen bringt, um den Alterungsprozess zu verlangsamen, ist also nicht entscheidend. Wichtig ist nur, dass man es tut.
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0: Leck mich am Buckel.
1: Heute entspannen wir.
2: Das ist genau zwischen angenehm und auf.
1: In einer besonderen Folge. Wellness, wie ihr es noch nicht erlebt habt. Auf diesem Urlaubstrip erleben wir Neues, Farbenfrohes und was zum Staunen.
2: Lasst mich zurück.
1: Nix da. Jetzt geht's los. Wellness heißt auch entschleunigen. Dazu bin ich bei Zen in Mainz. Denn in Asien liegt die Ruhe und Kraft nicht nur im Tee, sondern vor allem darin, wie man ihn trinkt.
2: Zen, du bist Teemeisterin. Und wir sind in einer Teezeremonie. Muss man das lernen? Gibt es eine Ausbildung? Muss man in eine Art Schule gehen, um das zu werden? Bringt man sich das selber bei?
3: Also, es ist unterschiedlich. Hier in Deutschland wahrscheinlich muss man ein Papier haben, viele Prüfungen bestanden. Ja. Aber in Asien momentan auch so ein tendenziell. Als meine Generation, wir haben bei Lehrerin zu Hause gelernt. Ja. Beruhigen meinen Kunden. Das ist meine Aufgabe. Das ist auch mein Wunsch. Jedes Mal, wenn ich Tee zubereite, mein Tee könnten Kunden beruhigen.
2: Und das sind unterschiedliche Teesorten oder unterschiedliche Arten, sie zuzubereiten?
3: Beides. Ja, okay. Gibt's sehr viele Varianten Teesorten wegen Fermentationsprozess. Die zeigen unterschiedlich Farbe, unterschiedlich Geschmack. Manche sind sehr, sehr anregend, manche sind sehr beruhigend.
2: Und was haben wir hier?
3: Das ist Oolong-Tee.
2: Oolong-Tee?
3: Halb fermentiert Tee.
2: Und der ist eher beruhigend oder eher anregend?
3: Für diesen Moment, der sollte beruhigen.
2: Ah, sehr gut.
3: Aber andererseits anregen, bisschen.
2: Okay, das heißt, ich falle nicht um und schlafe ein.
3: Richtig.
2: Okay,
3: ja. Also ich denke, Energie sind zweiseitig. Hauptsache harmonisch, ausgeglichen. Ja.
2: Blumig, ich finde auch ein bisschen bitter. Am ehesten wird mir so Salbei einfallen, was in so eine Richtung geht. Mhm. Zen, wie war dein Weg, dass du hier gelandet bist? Ja. Hattest du schon immer mit Tee zu tun oder wie bist du zum Tee gekommen?
3: Ich bin sozusagen in Teeplantage groß geworden.
2: Ehrlich?
3: Ja, bis jetzt mein Bruder hat auch Teeplantage in Yunnan, Südwest China. Da ist Hochland. Da wachsen sogar über 1000-jährige Teebäume.
2: Und hast du
3: heilige Teebäume.
2: Da bist du groß geworden?
3: Ja.
2: Und was hast du dann gemacht? Bist du dann nach Deutschland gekommen und hast gesagt, ich mache einen Teeladen auf? Oder wie war das?
3: Ja, ich war Stewardess in China gewesen.
2: Stewardess?
3: Ja.
2: Okay.
3: Und es war sehr, sehr hektisch. Beruf. Und nach 5 Jahren gearbeitet, ich konnte nicht mehr weiterarbeiten. Weil Körper war komplett durcheinander. Geister auch. War wirklich so krank.
2: Ja.
3: Das war die Zeit. Und dann habe ich meine Arbeit gekündigt. Dann bin ich hierher.
2: Da braucht man Mut, aber ja.
3: Ja, und wahrscheinlich mit Aufgabe. Ich wollte Teekultur hierher weiter zu zeigen. Viele deutsche Kunden haben mir erzählt, wenn ich krank bin, dann trinke ich Tee.
2: Ja.
3: Aber in Asien, wir trinken täglich. Wir machen Training sozusagen.
2: Damit man gesund bleibt.
3: Ja, gesund bleiben und ein bisschen Vorbeugung machen für Gesundheit.
2: Ja.
3: Ne? Beruhigen wir jede Zeit. So, Tobi, jetzt machen wir ein bisschen aktiv Bewegung.
2: Ja.
3: Von hier zum anderen Tisch laufen.
2: Ich dachte schon, wir machen Sport.
3: Machen wir irgendwas.
2: Ja.
3: Gerade Kaffee. Haben Sie Lust?
2: Das ist sowas wie sehr, sehr schön schreiben, oder?
3: Ja.
2: Das kann ich zum Beispiel also, gar nicht.
3: Als Anfänger einfach malen, ne? Mit
2: okay,
3: Tusche
2: okay.
3: Zusammen spielen. Schaut, das ist Tinte aus natürlich Holzprodukt.
2: Mhm.
3: Die Holz sollte lange Zeit verbrannt und die Holz sollte in bestimmten Umgebungen wachsen. Und da duftet auch ein bisschen holzig Aroma. Und die Tintefarbe könnten über 1000 Jahren im Papier bleiben. Das ist auch ein magisches Getränk.
2: Zeigst du mal ganz grob, was ich dann versuche, sehr schlecht nachzumachen?
3: Okay, ich zeige Ihnen. Beispiel als Anfänger, man kann vom ersten streichen, malen, genau.
2: Strich hat er hingekriegt.
3: Wenn man oft Sport macht, dann hat man so ruhige Hand. Schau, das ist mein Schritt, hat mehr Kraft. Die sind gerade und natürlich habe ich lange Zeit geübt. Es ist eine Meditativübung, auch wie Tee. So, Tobi, habe ich noch irgendwas? Hast du Lust?
2: Ja.
3: Ich wollte dich zeigen.
2: Was denn?
3: Meditativinstrument.
2: Ah, das klingt super.
3: Ja. Heißt ja. Guqing.
2: Guqing.
3: Ja. So. Du kannst weiter Tee trinken.
2: Also eine Sache habe ich schon gelernt, Zen.
3: Ja.
2: Das ist, ich mache die Dinge zu schnell.
3: Mhm. Du hast Dinge gesehen.
2: Wenn man Dinge langsamer macht, wird sofort ruhiger.
3: Ja.
2: Das ist gut.
3: Sie haben den Schlüssel gefunden.
2: Ich habe den Schlüssel gefunden.

0: Ich müsste eigentlich nirgendwo mehr hin, ich könnte sitzen bleiben. Wir haben aber noch ein bisschen was vor, Leute. Auf geht's.
1: In ihrem Laden Gu Teehaus macht Zen auch mit euch eine Original-Tee-Zeremonie. Die dauert 2 bis 3 Stunden und kostet 35 Euro. Meldet euch vorher an. Jetzt geht's auf nach Bad Orb zu einer wirklich ungewöhnlichen Veranstaltung.
2: Wir haben von was Spannendem gehört. Von DJs, die mit Musik Wellness-Schwingungen ins Wasser zaubern. Klingt interessant, oder? Und das alles an einem Ort, wo man DJs gar nicht so vermuten würde. In der Therme in Bad Orb. Wie das zusammenkam, ob das funktioniert und wenn, wie, dafür haben wir uns mit der Tanja verabredet.
3: Ach, guck mal da oben. Da ist es. Hallo, darf ich?
4: Ja.
3: Grüß dich.
4: Herzlich willkommen nach unserer Tanzfläche hier.
3: Ja, guter Tobi, servus, hallo. Hi.
5: Super, danke. Freut mich. Hey.
3: Ich habe es mir anders vorgestellt. Um ehrlich zu sein, ich habe gehört DJs, irgendwie Klang und Wasser. Ich dachte, okay, am Ende haben wir Musik in einem Hallebad, gell? Aber das hat ja schon Style hier.
4: Ja.
3: Mein lieber Mann.
4: Definitiv, ne? Hey,
3: wirklich gut.
4: Und du bist nicht auf der Tanzfläche hier gelandet, ne? Also, hier oben.
3: Ich verstehe. Wie geht das zusammen? Man möchte ja eigentlich Musik jetzt mit in der Therme verorten, wo es eher um Ruhe geht, so auf den ersten Blick, oder?
4: Ja, wir bringen hier Entspannung und coole Musik zusammen beim Liquid Sound Club. So warten ist das neue Ausgehen, ist ja das Motto.
3: Ah, okay, und das funktioniert?
4: Ja, wir sehen tatsächlich Publikum aus Frankfurt und überall an,
3: ja,
4: die
3: mega gut
4: Lust haben zu entspannen und trotzdem coole Musik zu hören, ja, und nicht so im Club dann zu schwitzen.
3: Das wirkt ungewöhnlich, wirklich. Ja. Wie ist denn das für euch? Ihr legt ja wahrscheinlich öfter auf und nicht nur in Thermen.
5: Ja, wohl wahr. Also sehr außergewöhnlich.
3: Oder?
5: Allein das Feedback vom Publikum, dass man hier sich schwer erkämpfen muss.
3: Ja.
5: Das kriegt man im Club oder auf dem Open Air, kriegt man das direkt. Aber es ist eine schöne Atmosphäre. Also es ist wirklich der Wahnsinn, ihr seht ja selbst.
3: Und wie ist es vom Musikstyle? Was legt man auf? Brauchst du da was Besonderes, damit die Idee funktioniert?
5: Naja, man tastet sich ran. Ne? Also man baut sich langsam auf, guckt, dass man sphärisch anfängt, dass man die Leute irgendwie einfangen kann und guckt halt, in welche Richtung sich das Ganze entwickelt.
3: Jetzt ist es auf der einen Seite natürlich, kommen da zwei Sachen zusammen, wie du sagst. Ne? Also eher Club-Atmosphäre an einen Ort, wo man es nicht vermuten würde. Und trotzdem munkelt man ja, es hätte auch was mit, also es würde auch was mit einem machen.
4: Ja.
3: So, wie funktioniert das?
4: Da haben wir halt unser besonderes Liquid Sound Konzept. Aber da muss ich sagen, fragst du am besten mal Micky Rehmann, den Erfinder.
3: Ja, okay.
4: Der ist nämlich heute auch da und ich habe gehört, er wartet schon da unten auf dich.
3: Dann gehe ich mal runter gucken.
4: Ja.
3: Ihr macht hier noch schön Alarm. Und dann,
4: na, zum Tanzen, oder? Wir sehen uns.
3: Ich schwink aus dem Wasser. So machen wir das. Dank euch. Grüß dich.
6: Hallo, Tobi. Wie ist es?
3: Ich war schon total beeindruckt von dieser Kanzel da oben.
6: Ja.
3: Das hat was Majestätisches. Jetzt hat die Tanja gesagt, neben allem Style, das, was ihr hier macht, es hätte Wirkung und magische Kräfte. Hier wird ja quasi die Therme beschaltet, aber die Magie entsteht eigentlich dann unterm oder im Wasser.
6: Deswegen sage ich ja hier Science-Fiction, Tempel der gepflegten Unterwassermusik.
3: Wollen wir mal reinschleichen?
6: Also, hier steht zwar bitte schweigen, wir machen...
3: Wir flüstern.
6: Guck mal. Wie magisch, wie schön, wie wunderbar. Und da ist gerade Platz für dich.
3: Sehr gut.
6: Und es ist warmes Salzwasser. Warm, damit keiner gegen das Erfrieren einkämpfen muss. Ja. Salzwasser, der Bodenschatz von Bad Orb, damit du schweben kannst wie ein Engel. Salz ist gut. Der Körper freut sich, wenn er in körperwarmem Salzwasser schwebt. Und natürlich, die Musik ist das, was die Leute ein bisschen verwundern lässt. Weil, wie, ich komme mit den Ohren unter Wasser und da spielt Musik. Das hat man eben nicht auf Bali oder in einem normalen Sportbad. Das hat man hier. Das Entscheidende ist, dass wir es wirklich geschafft haben, Konzertqualität unter Wasser zu bringen.

0: das ist gut. Für mich ist Wasser eh immer wie Heimkommen. Ich bin Sternzeichen Fische.
1: Oh, na,
0: das ist mein Element. Also ja. Ich bin hier zu Hause.
1: Das ist schön. So. Und ich kann nur sagen, eine halbe Minute hier und stell dir vor, du bist hier 2 Stunden drin. Dann weißt du, warum die ganzen Leute hier sehr gerne sich sehr lange aufhalten und ins Träumen, ins Genießen, ins Schweben kommen.
0: Dann gehe ich mal ein bisschen schweben. Micky, danke fürs Herbringen dieser tollen Idee.
1: Genieß es weiter, Fisch.
2: Der Liquid Sound Club findet immer am ersten Samstag im Monat statt und ist im Tagespreis der Toskana Therme enthalten.
0: Wenn es um Wellness, wenn es um Gesundheit geht, geht es immer um Atmung, es geht um gute Luft. Und für gute Luft kann man ans Meer, an die Nordsee oder nach Bad Bob. Ist das ein imposantes Ding, oder? Ein Gradierwerk. Und angeblich ist die Luft um und in diesem Ding mindestens so gut wie an der Nordsee. Und der Mann, der sich sehr gut damit auskennt, ist der Stefan. Ach, Stefan, in vollem Ornat. Grüß dich. Hi.
3: Hallo, Tobi.
0: Was ist denn das für ein Look?
3: Ja, ja, der Salzgraf, der Salzgraf von Orb.
0: Dann ich verneige mich, Herr Graf.
3: Ich grüße dich.
0: Eine Ehre. Ich habe gerade behauptet, die Luft in und um dieses Ding wäre mindestens so gut wie an der Nordsee. Stimmt
3: besser, das? Besser. Ja. Weil wir haben nicht die Fahrtstrecke bis dahin.
0: Ja, okay. Ja, sehr, sehr gut.
3: Ja, die Luft hier drin ist wirklich genauso wie an der Nordsee. Fein versprüht, die Sohle, das Salz, ja, hier in der Luft wabert das umher wie Spray.
0: Wollen wir mal reingucken?
3: Ja, gerne. Ja.
0: Das ist das gebaut worden?
3: 1806.
0: Mit der Absicht, dass die Luft gut ist?
3: Nein. 1806 ist dieses hier als letztes Gradierwerk gebaut worden.
0: So, könnt ihr irgendwas mit Saline heißen? Wieso Gradierwerk?
3: Ja, weil früher kannte man das Wort Prozent überhaupt gar nicht. Und die Leute wollten mehr Prozente Salzgehalt in das Salz, in die Sohle reinbringen, ja, um eben mehr Salz rauszuholen hinterher durch das Einkochen. Man sprach früher von Grad-Salzgehalt. Und deshalb gradierte man die Sohle hoch, deshalb Gradierwerk.
0: Mit 5%. Sohle heißt, das ist salzhaltiges Wasser.
3: Das salzhaltige Wasser, genau. Das kommt hier aus 70 Meter Tiefe unter uns hoch und hat nur 5% Salzgehalt. Und ja, folgedessen, wenn man das dann einkocht, so wie man das damals gemacht hat, kam nur relativ wenig Salz raus. Ne? Und dann wollte man viel mehr Salz haben und auch gutes weißes Salz. Deshalb hat man eben das dann im Laufe der Jahrhunderte erfunden. Die Sohle rieselt von oben über das Reisig drüber. Der Schmutz bleibt an dem Schlehenreisig hängen. Und ja, unten kommt dann eben die reine Sohle raus. Man sieht ja, das ist ganz klar.
0: Ja.
3: Und der Salzgehalt steigt durch die Verdunstung, die hier drinnen eben stattfindet.
0: Ah, jetzt sieht man mal, wie dick das überhaupt ist.
3: Ja, ja.
0: Okay.
3: Ja, ja.
0: Und das ist, was hast du gesagt,
3: Schlehe. Genau.
0: Also extrem dornig und
3: ja, dornig und fest. Das Holz ist eben auch, wenn hier 20 Jahre sitzt das drin, 25 Jahre, bis es mal getauscht werden muss. Und das ist das einzigste Holz, was das eben auch verträgt. Das löst sich nicht auf, hält diese 20 Jahre locker durch.
0: Ich finde, es hat bei aller Größe wirklich was Ästhetisches.
3: Ja, ja, ja. Und es ist das einzigste, was überhaupt doppelwandig ist mit Dach oben drüber, wo man durchlaufen kann. Es kostet auch nichts, ist für jedermann offen. Ja, und die Sohle, die steht auch für jedermann zum Probieren bereit. Vorne habe ich uns auch schon 2 Gläschen parat gestellt.
0: Wollen wir mal?
3: Das können wir gleich probieren.
0: Ist es so widerlich, wie man glaubt?
3: Nein, das ist sehr gut.
0: Ja?
3: Sehr gut.
0: Und heilt auch.
3: Das heilt. Das
0: heilt.
3: Unsere gute Sohle zum Wohle, auf die Gesundheit.
0: Für oder gegen was ist es?
3: Für, gegen alles. Trinke mal.
0: Super. Wow.
3: Ne?
0: Oh. Jetzt aber ganz schön salzig.
3: Ja, es ist gut salzig, sind eben halt auch ganz viele Mineralstoffe dran. Man sieht es ja hier auf der Tafel, was da eben alles drin ist. Viele Mineralien, die der Körper zum Funktionieren braucht.
0: Ja, so viele Mineralien braucht er,
3: wie das schmeckt. So viele Mineralien. Ohne solche Salze und alles funktionieren wir gar nicht. Und vor allen Dingen gute Sachen.
0: Hast du auch getrunken?
3: Ich habe auch getrunken. Ich nehme mal einen großen Schluck. 200 Milliliter pro Tag soll man trinken. Das hält gesund.
0: Ja, ich habe nicht unterbrochen, was alles drin.
3: Drinne ist einmal Lithium.
0: Ja.
3: Ja, Lithium ist ein Stimmungsaufheller, deshalb werden wir jetzt gleich in wenigen Sekunden merken, wie das...
0: Salzig läuft. Macht lustig.
3: Ja, genau, salzig macht lustig.
0: Okay.
3: Lithium und natürlich hier, siehst du auch, Arsen.
0: Gift.
3: Ja.
0: Das erfahre ich jetzt.
3: Ja, jetzt ist es zu spät.
0: Sag das, doch was, Stefan.
3: Das Arsen in der geringen Menge wirkt wie Adrenalin, es macht Kraft.
0: Dann quälen wir uns halt.
3: Ja, okay. In der Barockzeit.
0: Und jagst du dir jeden Tag so ein Glas rein?
3: Ich versuch's, aber.
0: Ehrlich?
3: Ja. Sobald ich hier immer langkomme, ist immer ein Glas drin. Das Arsen haben die früher in der Barockzeit genommen, so als Droge, um die ganzen Nächte durchzutanzen.
0: Okay.
3: Und Kraft zu haben.
0: Ah ja, komm, warte mit. Wir warten auf uns.
3: Danke. Trinken wir.
0: Leck mich am Buckel. Ist das gesund? Dank dir. Mach's gut.
3: Bitte schön.
0: Gerne. Ach, geh ich tanzen.
3: Halt, ich hab noch was für dich.
0: Was dann?
3: Solo to go.
0: Danke.
3: Für zu Hause?
0: Ja, herrlich. Danke.
3: Aber geht auch gut aufs Frühstücksei.
0: Ich glaub, da.
3: Lass es schmecken.
0: Dank dir. Wir haben eine besondere Einladung bekommen, und zwar vom Udo. Der Udo ist der König des heißen Wedelns. Der ist Aufgussmeister, deutscher Meister quasi im Sauna-Business. Und wie da gewedelt wird und wie man das wird und wie es funktioniert, zeigt er uns jetzt. Servus.
4: Gute, Tobi.
0: Grüß dich.
4: Schön, dass du meiner Einladung gefolgt bist.
0: Ja, ganz freut mich wirklich sehr.
4: Sehr gut.
0: Ja, dass wir nicht durcheinander kommen. Saunameister ist der Beruf aus... Aufgussmeister ist quasi der
4: Eine
0: Titel.
4: Auszeichnung, genau.
0: Das ist er.
4: Jawohl, gehen wir mal.
0: Deutscher Meister.
4: Kommt mit mir.
0: Hier, ach guck, hier ist das. Ist hier.

0: gemacht hatte.
1: Ist das geil.
0: Ja, angefangen von 2004, das war meine erste. Dann Europameisterschaft gegossen, 2009. Dann so ein paar
1: Sonderaussagen. Ich habe die Europameisterschaft gegossen. Das klingt schon fantastisch.
0: Ich würde sagen, du ziehst dich um.
1: Mach ich.
0: Und ich hole dich direkt auf der anderen Seite ab.
1: Alles klar, bis gleich. Jo. So, Udo. Ich sage dir eins ganz gleich, meine Saunaerfahrungen sind sehr rudimentär. Oh. Ich gehe eigentlich nur beim Skifahren, dann gehe ich kurz in die Sauna, da ist es mir sehr schnell zu heiß. Dann gehe ich mich eiskalt abduschen, das ist mir sehr schnell zu kalt.
0: Okay.
1: So, das war's bisher. Jetzt kommst du.
0: Hier habe ich so ein bisschen Werkzeug mal hingelegt. Das ist ein normales Wedeltuch. Damit fangen wir eigentlich immer ganz locker an. So leichte Übungen mal für so Anfänger, wie du gerade gesagt hast.
1: Das will ich auch noch mal.
0: Ja, das ist gar nicht so schwer, nur richtig in die Hand.

0: Hammer heute, also wie sagt man, was gießt man heute? Ist das die Formulierung?
1: Genau, ich habe jetzt mal in Vorbereitung einen Apfel gemacht, so ein bisschen was Fruchtiges und ein bisschen Eukalyptus dabei, ein bisschen was für die Nase. Ich glaube, das ist eine ganz gute Kombi. Ja,
0: sehr gut.
1: Die würde auch gefallen.
0: Bin ich gespannt.
1: Jawohl. Ja. Dann würde ich jetzt dich bitten, kurz dich vorzubereinigen. Das heißt, kurz in die Dusche zu gehen. Und dann treffen wir uns hier wieder und dann gehen wir in die Sauna.
0: So machen wir es.
1: Also klar. Bis gleich.
0: Bis gleich. So. Udo, ready.
1: Nicht geduscht?
0: Ja.
1: Ja, ich habe uns das vorbereitet jetzt ein bisschen mal. Apfel mit Euka. Riech mal.
0: Apfel mit Euka, vor allem der Euka, wie wir Profis sagen anscheinend. Er riecht mir schon.
1: Ja, ist angenehm, oder? Ja. Ja, da würde ich sagen, gehen wir jetzt mal in die Sauna rein. Dann tritt herein, lass die Schuhe noch draußen. Ohne Schlappen in die Sauna tappen.
0: Na klar.
1: Und nimm Platz, ich bin sofort da.
0: Grüßt euch, hallo. So, oh, da ist schon busy Hitz hier drin. Ihr macht das nicht zum ersten Mal, oder?
2: Nee.
0: Nee, Profis.
2: Jede Woche, ja.
0: Wirklich?
2: Mhm.
0: Okay. Immer beim Udo?
2: Ja, also extra deswegen.
1: Dann würde ich sagen, legen wir los. Zum nächsten Aufguss, eine Entspannungsrunde. Mitgebracht habe ich euch jetzt ein bisschen Apfel-Euka. Machen wir jetzt 3 Rundchen, so knapp 9-10 Minuten. Genießt das Ganze ein bisschen im Stillen. Wer Lust und Laune hat, darf natürlich auch die Augen schließen. Wem es zu viel sein sollte, die Tür steht offen, ihr dürft jederzeit nach draußen gehen. Und ganz wichtig, nach Beendigung des Aufgusses, bitte erst in den Außenbereich, erst die Atemwege abkühlen, dann duschen und nach dem Duschen erst ins Becken. Ansonsten viel Spaß, angenehmes Schwitzen.
0: Danke. Dankeschön.

0: so angenehm.
1: Schön. Udo, vielen, vielen Dank. Das hätte ich nicht gedacht, wirklich. Also an der Sportart, was du dann da machst, so im Vergleich zu meinem, ich falle da auf eine Holzbank und das war's. Wirklich, ist toll.
0: Ja.
1: Wirklich, super.
0: Ist ein Hochleistungssport.
1: Ja. Ich mache noch mal kurz die Orglein hier zu und genieße busy, das war super.
0: Ich bitte.
1: Ich
0: genieße es und bis dann, ciao.
2: Danke.
3: Danke.
2: Dankeschön.
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5: Ganz viele von euch haben uns geschrieben, wenn ihr euch mit Wellness beschäftigt, dann müsst ihr nach Heppenheim. Denn Wellness geht auch durch den Magen. Und die Anke und der Volker beschäftigen sich genau damit. Und wir gehen jetzt mal, ich glaube, irgendwie gesund kochen oder so. Hallihallo. Tobi, grüß dich.
6: Volker.
5: Hi, grüß dich.
7: Ich bin Anke.
5: Hallo. Wie schön ihr es hier habt.
6: Ja.
5: Mega gut. Hier, ganz kurz, helf mir mal. Es hat irgendwas mit Ayurveda zu tun, stimmt das?
7: Ja, die Wurzeln sind so im Ayurveda. Okay. Aber was wir machen, ist eigentlich, wir kochen gesund.
5: Und okay, weil Ayurveda, ich wusste gar nicht, dass es also irgendwas mit Korn zu tun hat. Dann hat es irgendwas auch mit Massagen zu tun. Leute kriegen Öl in den Kopf geleert oder so. Aber was genau ist, weiß ich gar nicht. So.
6: Na, es ist... Also erstmal heißt das nichts anderes wie Wissen vom Leben und nicht Wissen vom indischen Leben.
5: Ja.
6: Also sag mal, was die Oma früher gemacht hat, Kümmel im Krautsalat, ist im Prinzip dasselbe.
5: Job to do?
7: Gut, wir haben verschiedene Gerichte, die haben wir uns ausgedacht. Ja. Da wird schon ordentlich geschnippelt. Was wir brauchen, sind Kräuter, fein gehackt, für einen Kräuterquark. Und zwar hessische Kräuter.
5: Okay.
7: Und das machen wir jetzt mit einer schönen Gewürzmischung. Es kommt auch aus dem Ayurveda, also schöne entlastende Gewürze, die darfst du dann auch noch mörsern.
5: Ja.
7: Machen wir anschließend. Also erstmal hacken.
5: Kriegen wir hin. Okay.
6: Ja.
5: Volker, wie bist denn du überhaupt in diesem Business-Denken, in dieser Idee, was auch immer das für dich ist, gelandet?
6: Mein Vater war relativ schwer krank.
5: Ja.
6: Der hatte damals Krebsdiagnose bekommen. Und die Prognose, wie das dann oft so ist, also die Restlebenserwartung waren 6 Monate, da wurden aber noch 11 Jahre draus. Der hat halt einen coolen Arzt an der Bergstraße gehabt und der hat halt viel mit Ernährung gemacht. Und das war damals so der Punkt, wo ich mir geschworen habe, irgendwann mal, wenn ich groß bin, will ich irgendwas machen, um Leute, die in einer ähnlichen Situation sind, zu helfen. Also das ist alles, was wir hier machen, ist quasi Apotheke-ähnlich für die Gesundheit.

0: Und dann noch mit guter Stimmung. Ganz, ganz wichtig. Ne? Weil man auch sagt im Ayurveda, die Energie des Kochs geht aufs Essen über.
1: Ah, da, okay, also gute Energie ist da.
2: Deswegen ja, ist auch immer die Disco-Kugel ist schon gekocht. Ah. Und dann, die läuft mit der Kochplatte.
1: Das wirkt gut. Ich habe ehrlich gesagt, ich habe kurz gezuckt, weil ich dachte irgendwie, ja, also das ist schon gesund, was wir so machen und ayurvedisch irgendwie so wilde Vorstellungen und dann willst du was trinken? Ja, mit Ringe Prosecco. Das, okay,
0: das ist also... Also, nein, das muss ich ja nicht ausschließen.
1: Ja.
0: Also, so achtsames Leben. Also, Teresa von Avila sagt, wenn Rebhuhn, dann Rebhuhn, wenn Fasten, dann Fasten. Also wenn, also es geht ja nicht darum, sich selbst zu kasteien.
1: Ja.
0: Ja, das ist überhaupt nicht die Idee.
2: Also,
1: ins Mörser-Game also steigen wir ein. Was wird das?
2: Da haben wir Paprika. Das brauchen wir jetzt für die Mischung nicht. Wenn wir die zwei noch dazugeben, haben wir einen Curry gebaut. Ja. Aus allem anderen machen wir jetzt dieses Garam Masala, also die würzige Mischung.
1: Ja.
2: Anis. Fenchel.
1: Kreuzkümmel.
2: Koriander. Ja. Bisschen Salz, der wirkt wie ein Mahlstein. Das hilft dir ein bisschen beim Mahlen.
1: Das brauchen wir gar nicht für den Geschmack, sondern eigentlich eher für die Funktion.
2: Genau, wir nehmen gar nicht so viel Salz in unserer Küche, sondern wir gehen wirklich mit viel Gewürz. Und wir achten drauf, also schön angerauter Mörser, angerauter Stößel, dann geht es viel leichter. Und wir nehmen auch ordentlich Gewürz und dann richtig mit Schmackes an den Wänden entlang.
1: Ja. Die Leute, die Kochkurse bei euch buchen, mit welchem Antrieb kommen die oder was bietet ihr da an?
2: Also wir haben ein ganzes Buch darüber geschrieben, wie die Küche als Wellnessort verstanden werden kann. Nämlich das, was du hier machst, das, was du da reinsteckst in dich, das ist ja dein Baustoff für dein morgiges Ich und das Ich in der Zukunft. Aber wir können natürlich auch therapeutisch arbeiten und da ist Volker ganz groß.
1: Volker, wir waren gerade beim Thema Heilung.
0: Die Zellmembran, also die Wand, besteht ja aus Fetten.
1: Ja.
0: Ja, und das heißt, wenn man therapeutisch arbeiten will und ich will in die Zelle rein, das ist ja das Bestreben bei aller Therapie, in der Zelle passiert ja die Magic, brauche ich ja ein Transportmedium. Und deshalb ist es ja total schlau, Heilkräuter oder Gewürze an ein Fett anzudocken.
1: Damit die überhaupt quasi reinkommen.
0: Weil dann erschließt du dir nämlich auch die komplette Aromatik und dann bist du verrühren.
1: Und es marschiert dahin, wo es rein soll.
0: Korrekt.
1: Das ist die Idee. Zelle. Dann auf uns, auf euch, vielen Dank.
0: Auf die
1: Gesundheit.
0: Das
1: war sehr, sehr schön.
2: Das ist so der Moment, wo es allen schmeckt, oder?
0: Das Thema Gemeinschaft ist es halt. Also, dass du zusammenhockst, dich austauscht, miteinander quatscht, da geht es eigentlich drum. Das ist auch Balsam für die Seele.
1: Und das ist mit euch sehr, sehr schön. Vielen Dank dafür. Wirklich, das ist ganz toll mit euch.
0: Sehr gerne.
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1: Unterwegs immer noch im Abenteuer Wellness. Irgendwie sind wir auf der Spur, mit uns in den Einklang zu kommen. Und wir haben eine tolle Einladung bekommen zum Baden nach Bad Nauheim. Allerdings auf eine besondere Art. Es geht um Waldbaden. Da gibt es eine Expertin, das ist die Isabel. Hallo.
4: Hallo.
1: Da ist sie.
4: Hallo, Tobias.
1: Fangen wir mal da an.
4: Hi.
1: Grüß dich.
4: Schön, dass du da bist.
1: Hallo. Hallo in die Runde.
5: Hallo.
4: Dann sind wir jetzt vollständig.
1: Ich weiß vom Waldbaden
4: nichts. Nichts? Hast du

0: auch schon in der Schulmedizin angekommen. Das heißt, jede Klinik in Japan hat auch eine Waldabteilung. Ach, und die gehen mit allen Patienten raus. Also man hat schon 1970 hat man schon festgestellt, dass Patienten, die aus ihrem Krankenhauszimmer in einen Wald oder in die Bäume reingucken, weniger Schmerzmittel brauchen und schneller genesen. Also es hat einen gesundheitlichen Nutzen, aber natürlich hat es auch einen psychischen Nutzen. Und meistens, wenn wir hier so in der Runde stehen, ist das wahrscheinlich auch immer erstmal der erste Impuls, warum man überhaupt jetzt hier mit mir in den Wald gehen möchte. Ja. Und es ist einfach das Runterfahren, was auch schon tatsächlich einfach passiert, wenn wir hier stehen. Also du musst gar nichts tun. Du stehst hier einfach nur, du musst noch nicht mal Sport machen oder laufen oder irgendwas machen. Das
1: wenn es meine Kollegin Tanja aus der HR3 Morning Show gehört, dass ihr denkt, man muss nichts machen, es wirkt.
0: Es wirkt, genau. Ja.
1: Wollen wir mal
0: wir können mal losgehen.
1: Isabel, wie bist du zum Waldbaden gekommen?
0: Da waren meine Kinder noch ganz klein. Die sind jetzt 8 und 10 Jahre alt.
1: Ja.
0: Ist mir mein Handy mal geklaut worden. Und ich bin die ersten paar Male ohne Handy losgefahren und habe wie eine Panikattacke gekriegt. Ja, und das war aber auch der Zeitpunkt, wo ich immer gedacht habe, warum sitzen die anderen Mütter eigentlich immer so entspannt im Café und schunkeln ihre Kinderwagen. Und ich bin so gestresst. Und nach einer Woche war das auf einmal weg. Und meine SIM-Karte lag bei der Post und ich wollte die gar nicht abholen. Ich habe die noch eine Woche da liegen lassen, weil ich auf einmal gemerkt habe, was für ein großes Stresspotenzial dieses Handy für mich war. Ja. Und dann habe ich angefangen, mich mit dem Thema zu beschäftigen. Und der erste Augenblick, als ich losgelaufen bin, ich bin wirklich so gerannt. Und mein Kopf hat die ganze Zeit, oh Gott, stell dir mal vor, da ist jetzt irgendwo ein Tier oder hier ist ein Jäger. Hier ist ja gar keiner, wenn dir jetzt was passiert. Und ich habe auf die Uhr geguckt und es waren 25 Minuten rum. Und da habe ich echt gedacht, ich breche ab. Und ja, dann habe ich es aber durchgezogen und nach 3 Stunden wurde mein Kopf leiser und der Wald wurde lauter. Und nach 5 Stunden wusste ich nicht mehr, worüber ich am Anfang nachgedacht habe. Das heißt, Probleme, die ich da irgendwie noch im Kopf hatte, waren auf einmal komplett
1: einfach weg.
0: Ja. Ja. Und wenn man das dann regelmäßig wiederholt, kommst du tatsächlich irgendwann zu dem Punkt, dass du diesen ersten Schritt in den Wald machst und bist direkt in diesem Endstadium. So, ich habe euch aber jetzt auch noch was mitgebracht. So, Tobi, du kriegst die erste. Ich zeig's euch gleich, wie es funktioniert. Wenn du dir jetzt mal ein Stück Holz oder einen Baumstamm suchst. Guck mal, hier ist auch einer.
1: Ich habe einen Stamm gefunden. Ja.
0: Aber der ist aber, glaube ich, ziemlich gut auch.
1: Sieht aus wie der Grand Canyon.
0: Bäume, die stoßen sogenannte Terpene aus. Und je näher man einem Baum kommt, desto mehr atmet man davon ein. Die sind sehr zuträglich für unsere Gesundheit. Die aktivieren die Killerzellen.
1: Gut.
0: Ja, absolut.
1: Ich komme mir vor wie an Bord der Beagle auf dem Weg zu den Galapagos-Inseln. Dabei stehe ich im Bad Nauheimer Wald.
0: Jetzt zeige ich euch noch einen ganz besonderen Ort hier im Heilwald.
1: Ach,
0: das Waldbadezimmer.
1: Braucht man einen Waldbademäntel oder kann man so, werf mich direkt hier mal drauf?
0: Kannst du mal gucken, ob du deine Muskeln mal entspannen kannst. Schau mal, ob du irgendwo Spannung fühlst. Und lass mal bewusst alles locker.
1: Lasst mich zurück.
0: Wir holen dich dann in 3 Stunden wieder ab.
1: Ja, ist gut.
0: Ich möchte euch noch ein Geschenk mit nach Hause geben. Also jeder ein Blatt. Ich verteile mal. Entschuldigung, lieber Baum.
1: Entschuldigung. Isabel war es.
0: Ja. Ich nehme die Verantwortung auf mich. Und während du jetzt das Blatt zerreibst und riechst, kannst du dir mal hier in der Gegend noch mal ein Naturbild aussuchen, was dich jetzt besonders anspricht, wo du mit deinem Blick dann einfach bleibst. Und währenddessen zerreibst du das Blatt und riechst immer wieder dran. Nach einer Weile fängst du an und schließt zwischendurch die Augen und versuchst aber das Bild dann mit geschlossenen Augen noch zu sehen. Und wenn du das nächste Mal zu Hause bei dir irgendwo an einem grünen Baum vorbeikommst, reißt du dir mal ein Blatt ab und zerreibst das Blatt und riechst dran. Und wenn du dann die Augen schließt, solltest du das verankerte Naturbild, was du dir heute ausgesucht hast, wiedersehen. Das ist mein Geschenk für dich.
1: Das ist ein sehr schönes Geschenk.
0: Gern geschehen.
1: Ich komme wieder.
0: Ja, sehr gerne, ja, jederzeit.
1: Mit ein bisschen mehr Zeit dann im Gepäck.
0: Dann ist es auch noch,
1: oder?
0: Effektiver, ja.
1: Ach, sehr, sehr schön. Danke. Ich lasse mein Bild nochmal kommen. Funktioniert.
2: für 30 Euro pro Person zeigt euch

0: Isabel in einer dreistündigen Tour, wie auch ihr, im Bad Nauheimer Heilwald beim Waldbaden Stress abbaut.
1: Wir sind in der Taunustherme in Bad Homburg und hier hat sich der Orhan eine ganze Wellness-Welt geschaffen. Hallo.
2: Hallo.
1: Grüß dich.
2: Herzlich willkommen. Also das ist unser Traumweltbereich. Wir haben ja verschiedene Räume.
1: Ja.
2: Jeder Raum hat das verschiedene Wirkung mit dem Naturduftölen. Rosengeneri, zum Beispiel Grapefruit.
1: Ich fühle sie also es geht für alle Sinne. Wollen wir mal reinschnüffeln?
2: Genau, für die Sinne, für die Körper, für die Seelen. Wir haben für solche Räume wir haben 5 verschiedene Stück. Hier ist unsere Lichtseehöhle, sehr bekannt. Sie sehen das ja hier. Auch Liege sind beheizt. Sie sehen das hier so schön, angenehm war.
1: Das ist gut.
2: Sie sind sehr entspannt.
1: Man darf man durch den See laufen?
2: Natürlich.
1: Ja. Boah, es ist kalt. Ich gehe außen rum. Das Wasser ist nämlich eiskalt. Was sind das für Kristalle?
2: Das ist Kristallsteine. Ist das. Für Atemwege sind die gut.
1: Ah, okay.
2: Entspannen.
1: Sieht aus wie eine Schatzkammer.
2: Ja, genau. Wir haben hier auch einen Gong, wo wir jede Stunde eine Zeremonie machen. Wenn du Lust hast, jetzt kannst du das...
1: Den Gong schlagen?
2: Ja, natürlich.
1: Okay. Bitte schön. Aber ich kann keine Zeremonie machen.
2: Es kommt nur... einfach, das probier das.
1: Okay. Kann ich das
2: genau, machen? Ja, natürlich. Bitte schön. So, jetzt. So, Tobi, wir gehen jetzt Richtung unserem Hammam und Richtung Dampfbad,
1: ja.
2: Wo typisch unsere klassische, weltberühmte Schaummassage.
1: Aber ach, vorher, Hammam, da geht es um den Schaum jetzt.
2: Richtig,
1: okay.
2: Aber vorher, wir müssen in Dampfbad gehen, damit man da vorher schwitzen kann.
1: Okay.
2: Durch den Schwitz, dann geht abgestorbene Haut weg, dann öffnen sie die Poren.
1: Das ist ein Warm-up wirklich.
2: Richtig.
1: Okay.
2: So, dann gehen wir in diese Richtung, bitte. So, Tobi.
1: Ich bin vorgeheizt.
2: Und wie war's? Ich bin vorgeheizt. War alles in Ordnung?
1: Ja, was? Ja.
2: Super, perfekt. Jetzt wir gehen weiter zu unserem Marmorbad und unserer weltberühmten türkischen Schaummassage.
1: Okay.
2: Da ist hier ist unsere Zeremonie jetzt. Sie liegen sich hier auf dem Bauch und wird das erst ganz Körper gepilt, weil sie vorher geschwitzt haben. Durch diese Peeling, das ist auch eine seidene Peeling-Handschuhe, geht abgestorbene Haut weg.
1: Ja.
2: Dann öffnen sie die Poren. Wenn die Poren offen sind, dann Haut kann besser einatmen.
1: Ja.
2: Und dann kommt unsere berühmte Schaummassage.
1: Dann kommt der Schaum.
2: Dann werden wir durch die Muskulatur richtig so gearbeitet. Wird das die verspannte Punkten gelöst.
1: Jetzt verstehe ich ja auch, warum du so Oberarme hast, wie du hast.
2: Ja.
1: Das kommt davon.
2: Ja, muss man dabei viel arbeiten.
1: Okay.
2: Okay. So, jetzt einfach die Bademantel hier bitte.
1: Und dann geht's los.
2: Geht's los. So, Tobi, jetzt bist du dran. Auf dem Bauch liegt bitte, Kopf hier. So, jetzt wird erst mit dem Wasser gegossen. Perfekt. Jetzt wird gepilt. Jetzt kommt unser berühmter Schaum.

0: Dir wird kompletter Körper mit dem Schaum bedeckt. Angenehm.
1: Das ist genau zwischen angenehm und au.
0: Gut.
1: Das ist genau das, was ich brauche. Wo hast du das gelernt?
0: Also das habe ich von meinem Opa geerbt. Das ist so eine Tradition, wird das von alter Generation weiterentwickelt zum nächsten Generation. Das habe ich mit dem 12 Jahre alt als Spaß angefangen. Und danach ab 18 ab als Hauptberuf habe ich weitergemacht.
2: Das ist übrigens die Pascha Deluxe Anwendung. Könnt ihr auch genießen im Hammam-Paradies in der Taunus-Therme. Meine nächste Verabredung wartet in Frankfurt.
3: Wir haben noch eine Einladung bekommen. Beim Wellness geht es ja irgendwie auch immer um Schwingungen. Und die Liliane hat uns geschrieben, da hätte sie genau das Richtige. Wir sollen uns nicht irritieren lassen, irgendwie von Gebäude und dem Weg dahin. Das wäre alles in Ordnung und wir würden sie hören. Gucken wir mal.

0: Mein lieber Schwan, grüß dich.
1: Grüß dich auch.
0: Nicht so einfach, euch zu finden.
1: Ja, das ist der Sinn. Wer will, will es uns finden.
0: Ja, das hat genau geklappt. Was macht ihr? Wie heißt das?
1: Das heißt Taiko-Trommeln.
0: Taiko-Trommeln.
1: Japanische Kunst des Taiko-Trommels.
0: Jetzt sind wir ja auf Wellness-Suche. Würdet ihr sagen, das tut einem gut?
1: Weil das befreit den Kopf voll. Es ist nicht einfach Doko-Doko. Es hat viel mehr in sich einfach, um Taiko zu spielen. Mit sich selbst, mit der Gruppe, mit allem drum und dran. Man lernt so viel über sich selbst, über die Gruppe, über Menschen. Und wird selbst ein besserer Mensch. Und sie gehen hier raus mit glühenden Augen, entspannt und frei.
0: Ja.
1: Entspannt und frei. Ach, okay. Und das ist der Sinn der Sache von Taiko. Es ist ein Sport, es ist ein persönliches Gefühl und ein Gefühl für die ganze Gruppe. Und es ist auch ein Fitnessprogramm auch und es ist auch Entertainment.
0: Muss man musikalisch sein dafür oder Noten lesen können, so irgendwas?
1: Nein, alles was wir spielen, hat jeder Schlag hat seinen Namen. Don, Con, Don, Doko. Also
0: okay.
1: Das ganze Komposition wird erstmal auswendig gelernt durch diese Kulturschuhe, okay. Stück für Stück, wie ein Poem. Okay. Und dann kann man es spielen.
0: Darf ich mal was probieren?
1: Ja, klar. Ja.
0: Habt ihr irgendwo noch was, eine Trommel frei? Danke, danke sehr. Welche soll
1: bitte?
0: Ich?
1: Bitte, ja, in der Mitte.
0: Ja, ich wollte mich am Rand ein bisschen rumdrehen. Okay.
1: Nee, nee.
0: Ich gucke erstmal. Okay.
1: Don, Con. Ja.
0: Don, Con.
1: Genau. Also, wir spielen. Don, Hep, Hep ist die Pause. Ne? 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Don, Don, Don, Don, Don, Don, Don, Don. Erstmal das. Ja?
0: Don, Hep, Don.
1: Hep, hep, don, don, don, don, don, don, don, don. Und die Arme geht hoch.

Ich spüre es. Ich spüre es. So, Leute, was haben wir alles erlebt? Wir waren baden. In Sohle, in Klängen und in Wäldern. Wir haben es krachen lassen und wir waren ganz leise. Wir haben nicht Tee in uns reingeschüttet, sondern wir haben ihn rituell genossen. Wir haben Geduld gelernt und loslassen. Und ich hoffe, dass ihr irgendwie entweder hier eine Inspiration bekommen habt oder für euch einen Wald um die Ecke habt, ein paar Minuten oder einen Tag mal euch nur um euch selber zu kümmern, loszulassen. Es tut sehr, sehr gut. Passt auf euch auf. Machen wir nochmal Don Hepp. Ich bin alles klar.

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1: Grüß Sie. Gestern wurde in München ein Ehepaar unter Spionageverdacht für China festgenommen. Seit heute sitzen die beiden in Untersuchungshaft. Sie sollen Informationen für einen chinesischen Geheimdienst gesammelt haben. Luft- und Raumfahrttechnik und künstliche Intelligenz haben sie besonders interessiert. Mal haben sie sich wohl als Dolmetscher ausgegeben, mal als Mitarbeiter eines Autozulieferers. Und so ganz gezielt Wissenschaftler angesprochen und die auch nach China gelockt. Da sollten die bezahlte Vorträge vermeintlich vor Zivilpersonen halten. In Wahrheit waren es dann aber Angehörige staatlicher Rüstungsunternehmen, die vermutlich sehr genau zugehört haben. Vielleicht sind wir ja zu naiv im Umgang mit chinesischen Interessen. Kann sein, dass wir Versuche, unser Know-how auszuspionieren, nie ganz verhindern können, aber möglicherweise doch besser bekämpfen. Welche Sicherheitsmaßnahmen können und sollten wir ergreifen? Wie kann eine vertrauensvolle Zusammenarbeit mit China gelingen, von der beide Seiten etwas haben? Oder sind wir der Spionage wehrlos ausgeliefert? Ich bin gespannt auf Ihre Beiträge. Sie erreichen uns im Tagesgespräch im Radio bei Bayern 2, im Fernsehen bei ARD Alpha. Gebührenfrei unter 0800 94 95 95 5. Nochmal 0800 94 95 95 5.
0: Kommen Sie mit uns ins Gespräch. Heute Mikrofon Stefan Parisius.
1: Wirtschaft, Technologie, Sicherheit. Muss sich Deutschland besser vor Chinas Zugriff schützen, fragen wir heute. Während in Peking Donald Trump und Wladimir Putin sich mehr oder weniger die Klinke in die Hand geben, buhlend, werden bei uns chinesische Spione festgenommen. Ihre Gesprächspartnerin heute kommt aus Herrsching, ist dort Direktorin des Bär-Instituts. Grüß Gott, Dr. Maybrit Stumbaum. Hallo.
2: Hallo, grüß Sie.
1: Schön, dass Sie Zeit für uns haben. Mit Ihrem Institut beraten Sie Regierungen, beraten Sie Firmen in Sicherheitsfragen, speziell eben auch, was den asiatischen Raum angeht. Da wird Sie eine Geschichte wie diese Festnahmen gestern der beiden mutmaßlichen Spionen nicht wirklich überrascht haben, oder?
2: Es überrascht mich nicht, aber es freut mich, dass es dann doch zu einem Zugriff kam. Also Bayern ist wirklich im Fokus der chinesischen Spionage in diesem Bereich militärisch-zivil nutzbar, diesem Dual-Use-Bereich, weil wir eine hervorragende Forschungslandschaft haben, aber eben auch sehr starke Unternehmen dort haben und hier der Zugang zu diesen Ergebnissen eben auch möglich ist.
1: Also Bayern als spezielles Angriffsfeld. Woran denn in diesen Wissenschaftsfeldern, von denen Sie gerade gesprochen haben, Luft, Raumfahrt etc., ist China besonders interessiert? Und kann man vielleicht auch sagen, dass es da einen eigenen Stil von Spionage und Spionagemethoden gibt, der anders ist als zum Beispiel bei Russland?
2: Also besonders interessiert ist China an den Technologien, die auch im letzten Fünfjahresplan nochmal herausgestellt worden sind. Man nennt das so die Emerging and Disruptive Technologies, also die Technologien wie Quantum Computing, Quantumtechnologie, künstliche Intelligenz, Hyperschall. Und das sind sozusagen die Technologien, wo letztendlich auch die Zukunft entschieden wird. Also wenn man sich so ein bisschen den Wettbewerb zwischen China und USA anschaut, dann ist es vor allen Dingen in diesen Technologiefeldern, wo man sagt, die bestimmen in Zukunft nicht nur das Kriegsgeschehen, sondern auch unseren Wohlstand und die Art und Weise, wie wir leben. Und der Unterschied vielleicht zu anderen Spionageaktivitäten anderer Länder ist, dass China wirklich so einen, wir nennen das einen Whole-of-Society-Approach nimmt, also wo die gesamte Gesellschaft mit dabei ist. Da haben sie also die Regierung mit dabei, sie haben Unternehmen mit dabei, sie haben die Wissenschaftslandschaft mit dabei und sie haben die Diaspora mit dabei, um hier von möglichst vielen Fronten Angriff nehmen zu können.
1: In dem Fall also ging es wohl speziell auch um Wissenschaftler, aber auch um Firmen möglicherweise. Wir wollen mal hören, was auf diesen ganzen

0: 0800 94 95 95 5. Nochmal 0800 94 95 95 5. Hubert Frenzer in München ist der erste Anrufer. Herr Frenzer.
1: Ja, grüß Gott.
0: Grüß Sie.
1: Schön, dass ich drankomme. Ja, meine Meinung ist, die Chinesen müssen an der Stelle gar nicht groß spionieren, sondern wir als super offene Gesellschaft, was ich im Prinzip befürworte, müssen uns gar nicht wundern, dass wir seit vielen, vielen Jahren an der Technischen Universität in München und an vielen anderen TUs über die Hälfte an asiatischen Studenten haben. Mein Sohn hat Fahrzeugwesen vor 2 Jahren absolviert, dann war die feierliche Übergabe, dann drehen sie sich als Münchner Bürger um und sagen, bin ich hier, jetzt, wo sitze ich eigentlich, in Peking in der Uni oder in Garching in München? Und es ist kein Wunder, dass dieser Brain Drain schon lange stattfindet. Ich darf Ihnen erzählen, ich habe vor Jahren mal für Engineering-Software-Firma, eine amerikanische, gearbeitet, war da einzustellen. Da machen die im Hintergrund einen Background-Check, von dem wissen sie gar nicht, ob die dann überhaupt angestellt werden dürfen. Und so einen Background-Check fordere ich eigentlich für jeden, der sich da aus China in München einschreibt und Ingenieurwissen absaugt. Und wir müssen alle nicht wundern, dass wir deutschen Ingenieure keine Arbeit oder nur noch für einen Apfel und ein Ei bekommen und die Einstiegsgehälter alle schon am Sinken sind, weil entweder bleiben die da und arbeiten für die Hälfte, weil sie es toll finden, und das andere ist, die chinesischen Fabrikate, Autos, wundert sich jeder, dass die jetzt so aufgeschlossen haben. Ein BYD ist von Audi-Designern vor 6, 8 Jahren schon komplett entwickelt worden und wird halt da drüben einfach der chinesische Audi produziert, fertig, aus. Und dass wir da im Abschwung sind, ist überhaupt, wundert mich vorne bis hinten nicht. Und also so eine Spionageabwehr, müssen sie an der Uni anfangen, wenn es das...
0: Ja. Das wollen wir mal fragen. Danke, Herr Frenzer. Frau Dr. Maybrit Stombaum, welche Rolle spielen die Unis, welche Rolle spielen die Studenten gerade auch aus China eben oder auch aus Asien dabei, dass da Wissen exportiert wird, was möglicherweise eigentlich besser im Land bleiben sollte?
2: Also da hat Herr Frenzer absolut recht. Das ist ein großes Einfallstor bei uns. Zum einen, weil bei uns allein die Unabhängigkeit der Wissenschaft schon im Grundgesetz steht, weil wir eben diese Offenheit auch pflegen, weil vor allen Dingen sehr renommierte Universitäten auch ihr Renommee daraus haben, internationale Kooperationen zu haben, aber zum großen Teil einfach auch aus einer Naivität, die man manchmal auch fast schon als Fahrlässigkeit bezeichnen kann, zu sehen, dass hier eben auch Wissen ganz gezielt abfließt. Und diese Sensibilisierung hat über den letzten Jahren zugenommen. Wir sehen es an einigen Universitäten, auch vor allen Dingen auch in regionalen Universitäten, die hier so ein Vetting, was Herr Frenzen beschreibt, also sein Background-Check, eben auch schon die Wege leiten. Aber wir sind da wirklich noch in den Kinderschuhen. Und dieser Wissensabfluss, der läuft einfach schon seit einigen Jahrzehnten.
0: Jetzt macht es sicher keinen Sinn, da alle asiatischen oder chinesischen Studenten unter irgendeinen Generalverdacht zu stellen oder so. Aber vielleicht können Sie schon kurz was dazu sagen, wenn jemand die Chance bekommt, in einem so zentralistisch gesteuerten Staat wie China aus einem solchen Staat dann hier bei uns zu studieren, dann geht es vermutlich nicht einfach so oder dass man sich da frei entscheiden kann, sondern da wird man möglicherweise auch nach bestimmten Kriterien vom Staat dann ausgewählt. Ist das so?
2: Das ist genau der Punkt. Also unser System ist einfach anders als das System, aus dem jetzt die chinesischen Studierenden zu uns kommen. Also zum einen kommen die meisten Studenten über ein Stipendium des China's Research Councils, also des chinesischen Forschungsrates CRC. Und da müssen sie, da gab es eine Reportage von Kollektiv vor ein paar Jahren, einen Vertrag unterschreiben, in dem sie eben auch sagen, dass sie zum einen eben Wissenswertes nach zu Hause weitergeben, aber zum anderen auch, dass sie die anderen Studierenden mit dem Blick haben und auch darüber Berichte geben werden. Das ist das eine. Zum anderen ist jeder einzelne chinesische Bürger halt verpflichtet, mit dem Staat zusammenzuarbeiten, eben auch hier nachrichtendienstlich tätig zu werden, wenn er

0: diese Studenten- und Forscherassoziation, die eben an Universitäten auch im Blick hat, wer dort ist, wie sich wer äußert und dann durchaus auch mal mit gezielten Anrufen aus der Heimat die Leute daran erinnert, dass sie eben auch noch Familie zu Hause haben.
1: Nur Herr Frenzer, wenn das so ist und wenn das für alle so gilt, die da zu uns kommen, dann brauchen wir auch eigentlich keinen Hintergrundcheck mehr, wie Sie sagen, ne?
2: Ja, also es ist, wir als offene Gesellschaft, wie Sie, die Expertin hat es richtig gesagt, dürfen halt nicht von sich von uns auf andere schließen. Die führen anderes im Schilde, das ist ein komplett anderes soziales Gefüge, ein anderes System. Und wenn wir da die Schotten nicht dicht machen, ich meine, dann geht es ja noch viel schneller bergab. Jetzt heute Söder macht hier Innovationsinitiative. Das ist alles, das ist schon längst verraten und verkauft, was wir an Innovationen im Kfz-Sektor zum Beispiel haben. Im Gegenteil, das dreht sich alles um. Wir, wenn es so weitergeht, wären wir die Werkbank von China. So, das ist genau umgekehrt, wie es, sage ich mal, vor 15 oder 20 Jahren war.
1: Ja, das ist ja sicher auch was die möglicherweise so im Plan haben. Danke Ihnen mal nach München. Reinhard Mehlo in Bruckmühl, Ihnen geht es auch um Ausverkauf von Informationen, aber auf ganz andere Art und Weise.
3: Ja, da gibt es das bekannte Beispiel der Roboterfirma KUKA, die also diese Industrieroboter baut. Und die ist einfach von den Chinesen gekauft worden. Und damit haben sie Zugriff auf alles, was zu dieser Firma gehört. Know-how, Patente, alles. Und das ist ja im Prinzip nichts Neues. Wenn Sie gucken, da gibt es in Ottobrunn das Testzentrum für Hochtechnologie. Das ist die IABG, Industrieanlagenbetriebsgesellschaft. Die hat früher mal dem deutschen Staat gehört und ist dann privatisiert worden. Das ist eine amerikanische Firma, hat sich das gekauft. Die brauchten auch nichts mehr spionieren, sondern die hatten direkt Zugriff.
1: Ja, und das andere sind immer wieder im Gespräch, gerade jetzt auch aus Norddeutschland, diese Beispiele da mit dem Hafen, auch dann Firmen dort und so weiter.
3: Ja, das ist der Nachteil der westlichen Struktur, dass wir also alles verkaufen, komplette Firmen und man kann eben alles kaufen, wenn man genügend Kleingeld mitbringt. Und dann macht man das günstigere Angebot, ne? Und dann hat man eben Zugriff auf alles, ne?
1: Wobei es da, ja.
3: Die andere Seite ist dann die internationalen Kooperationen, ne? Da haben wir ja dieses europäische Navigationssystem Galileo gebaut. Und da hat man für 2 Jahre die Chinesen mit reingenommen. Nach 2 Jahren sind die wieder ausgestiegen und jetzt haben sie ihr eigenes. Ne?
1: Mhm. Wobei, ich will mal bei den Firmenkäufen kurz bleiben. Ist da ja schon immer wieder dann die Situation gibt, dass die Politik draufschaut und teilweise auch sagt Nein und das verhindert. Aber vielleicht, Frau Dr. Stumbaum, müsste das noch wesentlich restriktiver sein? Also müssen die Chinesen, wie der Herr Mehlo sagt, überhaupt nicht mehr spionieren, weil sie kaufen sich das Know-how einfach?
0: Also es ist wirklich ein Mosaik aus vielen Puzzlesteinen und ein Puzzlestein ist definitiv einfach auch das Einkaufen von Wissen und da muss sich unsere Gesetzeslage anpassen. Also wir prüfen immer noch nach Themen wie zum Beispiel Monopolzusammenschlüssen. Wir sehen das jetzt gerade, weil gerade das Stichwort Hamburger Hafen gefallen ist. Dort möchte eben Costco, der große chinesische Staatsbetrieb, der dort eben schon 24,5% eines Terminals, toller Ort, besitzt, die Firma Zippel, Konrad Zippel zu 80% übernehmen. Konrad Zippel macht die ganzen Weiterversorgung auf der Schiene. Also das, was in Hamburg ankommt, wird dann über die Schiene weitergeleitet bis zum Schwarzen Meer. Und das wird bei uns nach reinem Monopolkriterien horizontal untersucht. Und es ist halt wichtig, das eigentlich vertikal zu untersuchen. Was bedeutet das eigentlich, wenn eine staatseigene Firma letztendlich den ganzen Verlauf vom Anfangshafen in China über Hamburg bis zu den Auslieferhäfen bei uns kontrolliert und wenn das gleichzeitig diese Unternehmen eben per Gesetz verpflichtet sind, mit dem Staat zusammenzuarbeiten. Das heißt, wenn der chinesischen Regierung die deutsche Position nicht genehm ist, dann kann das eben direkt darin rausorten, dass wir dann hier Lieferverzögerungen haben oder umgekehrt die Informationen über Lieferflüsse eben direkt zurückgeleitet werden. Und das ist ja eben auch sehr wichtiges Know-how, was da weitergegeben wird.
1: Und was bedeutet das eigentlich bei uns, Herr Mehlo? Sie klingen so, als hätten Sie sich mit KUKA gerade speziell sehr beschäftigt. Wie geht es dieser Firma jetzt nach der Übernahme?
3: Ja, das habe ich jetzt nicht verfolgt weiter. Okay. Ne? Das weiß ich nur, ich bin ja mittlerweile auch im Rentenalter. Ne? Aber in meiner aktiven Zeit hat man sich natürlich, weil ich in der Technik gearbeitet habe, hat man das natürlich mitgekriegt.
1: Klar. Ja, ich dachte Sie klangen so gut informiert, dass Sie da möglicherweise auch weiter einen Einblick noch gehabt hätten, wie es dann weitergegangen ist. Danke Ihnen nach Brückmühl. Wir gehen nach Engelskirchen zu Ingrid Maria Klause.
4: Frau Klause. Ja, grüß Gott. Servus, grüß Gott. Ich muss mich eigentlich so anschließen an den Vorredner. Ich glaube, Deutschland hat kann sehr gut analysieren, ist aber im Handeln eigentlich

0: total blockiert und da stimmt irgendetwas nicht. Ich denke einfach, wenn ich die Autobranche jetzt sehe, wir haben unwahrscheinlich viel Know-how nach China gebracht. Und warum ist eigentlich, warum bauen wir nicht eigentlich diese billigen chinesischen Elektroautos? Das ist die große Frage. Jetzt könnt ihr hier doch auch, dass dieses Wissen, was die Chinesen sich durch westliche Ingenieure angeeignet haben, das hätte man doch auch hier hinbringen können. Und das verstehe ich eigentlich nicht mit der Wertschöpfung in Deutschland.
1: Wobei das jetzt ja wieder ein bisschen in den Bereich Industriespionage eher geht tatsächlich. Wobei man ja sagen muss, gerade was die E-Autos angeht, Frau Stumbaum, da hört man ja auch immer wieder oder kann man lesen, dass die auch deswegen so günstig vergleichsweise sind für uns, weil die so hoch subventioniert sind dann auch wieder von staatlicher Seite, weil die nämlich möglicherweise zusätzlich noch auch als Spionagemöglichkeiten eingesetzt werden können. Was denken Sie darüber?
2: Absolut. Also ich denke, es sind zwei Aspekte hier. Das eine, wie Sie sagen, die Subventionen und das zweite, die Spionagemöglichkeiten. Im Bereich Subventionen ist die Schwierigkeit, dass bei uns es immer noch diese Trennung stark gibt zwischen, dass es Wirtschaft und dass es Politik und die Wirtschaft eben zum großen Teil da alleine reüssieren müsse und eben sich im Wettbewerb sieht. Und wir sehen auf der anderen Seite eben ein System, wo das zusammengefasst ist und wo eben das einzelne Unternehmen bei uns eben nicht mit einzelnen Unternehmen da drüben konkurriert, sondern eben mit diesem gesamten System, wo eben die Regierung das dann stark subventioniert und man letztendlich mit Stückzahlen, mit Preisen für die Stückzahlen mithalten muss, die man eigentlich gar nicht erwirtschaften kann ohne diese Subventionen. Und da prallen unser System und auf das System auf der anderen Seite, die eigentlich nicht vergleichbar sind. Da hat man wirklich so ein bisschen Äpfel und Birnen in einem Korb, das gar nicht miteinander zusammenpasst. Der zweite Punkt ist der Spionageaspekt. Und das ist ein ganz wichtiger Aspekt, weil diese Autos aus China ja eben nach einem anderen Fokus gebaut sind, eben eher wandelnde Computer auf vier Rädern, die eben mit sehr vielen Kameras aussortiert sind, die alle eine direkte Leitung eben nach Peking haben und dass dadurch eben schon ein Sicherheitsrisiko ist, wenn sie in einen sensitiven Bereich hineinfahren, auch mit einem Volvo, der eben auch ein chinesisches Auto ist und der eben mit 6 Kameras bestückt ist und damit auch filmen kann, wer dort hineingehen kann. Und das ist etwas, was bei uns eben ganz lange nicht adressiert worden ist, weil es nicht in das System passt. Und da würde ich gerne auf die Dame und auch den Vorredner gehen. Ich glaube, die Hauptherausforderung bei uns ist wirklich, dass man sich das lange nicht vorstellen konnte, dass das so in einem gesamten System zusammengefasst ist. Dass es Spionage gibt, das war schon immer bekannt. Also auch der Airbus-Chef in China 2003 gesagt, natürlich spionieren die, aber wir werden einfach in unserer Innovation so viel schneller sein, dass wir vorne dran sind. Da hat er sich ein bisschen getäuscht, wie man jetzt merkt. Aber man konnte sich das einfach in großen Teilen einfach nicht vorstellen. Daher die Naivität. Und dann gibt es natürlich noch die Elitenkooption. Es gibt auch die, die auf der anderen Seite ganz gut mitverdienen.
1: Und so gibt es dann teilweise, um bei den Autos nochmal

0: Europäern hier. Damit bin ich überhaupt nicht einverstanden. Weil was eigentlich möglich ist, das ist ja, man muss ja doch eigentlich sagen, nichts ist eigentlich unmöglich mehr.
1: Was denken Sie über die Frage, Herr Mori, in Geislingen, Sebastian Mori, wären Sie auch für solche Einschränkungen für Parkzonen und Vorbeifahrzonen?
2: Da müssen Sie denn aber alle Autos abstellen. Volkswagen wirbt jetzt gerade mit einer tollen, angeblich daueraktiven KI, fragt sich, wer die Daten bekommt, Google oder Huawei. BMW tut dasselbe. Ein BMW-Fahrzeug sendet einmal pro Sekunde Position, Geschwindigkeit, Fahrtrichtung, geplantes Ziel laut Navigation und so weiter und so fort und so weiter und so fort, Fahrstil und so weiter und so fort an den Hersteller und an Dritte. Wer sowas kauft, sorry. Die Leute kaufen sich ja sogar so Kästen, die zu Hause stehen und jedes Gespräch mithören und übers Internet übertragen. Mhm. Also wir brauchen uns wirklich keine Sorgen zu machen um aufwendige Industriespionage. Wir laden die Leute ein, bilden sie aus, wir schicken sie in die Firmen, bilden sie aus, wir lassen dort Fahrzeuge bauen und die Verträge sehen vor, dass der chinesische Staat alles, was dort gebaut wird, genau kennt. Und in anderen Worten, also die Werkspionage ist völlig lächerlich und das Ergebnis jetzt... Also wir gewinnen nichts dadurch, dass wir dann irgendwelche Spuren blockieren, wo dann angeblich der oder der Hersteller nicht mehr parken darf. Dann können Sie alle Autos ausnehmen, weil alles, was Elektro ist, spioniert. Ich habe bis jetzt noch keins gefunden, das es nicht tut.
1: Und wenn es nicht das ganze Auto ist, was dann möglicherweise aus China kommt, dann sind es zumindest einzelne Bauteile oder auch nur Teile der Telekommunikationsanlagen, über die das dann verteilt wird. Und auch da hieß es ja immer wieder, Frau Dr. Stumbaum, dass da chinesische Ersatzteile oder Produkte, Teile, die damit verbaut werden, dass die in Zukunft einfach nicht mehr eingesetzt oder weniger eingesetzt werden sollen bei uns, ähnlich wie es um Handys direkt ganz da auch mal ging. Müssen wir da auch noch restriktiver werden?
3: Ich glaube, wir müssen vor allem das Bewusstsein schaffen, dass es eben diese Teile gibt, also sowohl auf der Unternehmensseite wie eben auch auf der Gesetzgeberseite. Ich erzähle einfach mal das Beispiel von einer Freundin von mir, die hat einen Mechanismus einer europäischen Firma, um die Rollläden automatisch hoch und runter zu fahren. Und da gibt es ein kleines chinesisches Bauteil drin, das einmal pro Tag die Verbindung zu Peking aufbaut und dorthin sendet. Die wissen das, weil sie haben eine starke Firewall drumherum haben aus beruflichen Gründen und das Signal jeden Tag auch abfangen und sich auch wundern, warum wird das gesendet. Und ich glaube, das ist schon mal der erste Schritt, sich bewusst zu machen, was alles an Daten interessant und relevant sein könnte und sich dann zu überlegen, welche Teile muss man ausschließen, welche Teile kann man weiter verwenden, weil auch das müssen wir uns überlegen. China ist in 60% aller Fertigungsprozesse weltweit involviert. Also wenn wir alles ausschließen, dann funktioniert auch nichts mehr bei uns, sondern es geht eher um eine Frage des Smart Riskings. Also wie können wir das Risiko so reduzieren, dass wir die wirklich relevanten Bereiche ausschließen und in den anderen Bereichen zusammenarbeiten.
1: Ja, welche Teile behalten, welche Teile nicht mehr benutzen, Michaela Schiller in Mittenwald?
4: Grüß Sie. Ich habe seit Jahren, ich wollte ein neues Smartphone, weil mein altes kaputt war und hatte den Wunsch, ich möchte kein amerikanisches und ich möchte kein chinesisches. Und ein bekannter Programmierer hat mir empfohlen, ich sollte Gigaset nehmen. Und Gigaset kannte ich bisher nur von Festnetztelefonen. Die haben aber auch Smartphones und sind der Nachfolger von Siemens gewesen. Und die haben bis dahin eben in Deutschland produziert und ich hatte jetzt zwei Smartphones von denen mit auswechselbarem Akku, war für mich auch Voraussetzung. Ein neuer Akku kostet mich 29 Euro. Und jetzt sind die aber leider vor gut einem Jahr, haben die plötzlich chinesische Besitzer. Also bisher wurde in Deutschland produziert. Sie behaupten zwar, ich weiß nicht, ob das stimmt, dass sie immer noch in Deutschland produzieren, obwohl sie jetzt chinesische Besitzer haben. Aber ich fand es wahnsinnig schade, weil mein Telefon, also eine Tauchfahrt im Klo überstanden hat, genauso wie ein Sturz im Treppenhaus über zwei Etagen. Und es ist nichts passiert und es ist widerstandsfähig und ich kann, wie gesagt, jederzeit den Akku selber wechseln. Und jetzt, wie gesagt, haben es leider scheinbar auch die Chinesen gekauft. Also es stehen jetzt chinesische Geschäftsführer mit drin. Es hat sich auch ein bisschen was geändert. Aber jetzt haben wir schon mal wirklich einen guten Artikel, der in Deutschland produziert wird und schon... Ja.
1: Gibt's denn da, Frau Schiller, Sie haben sich erkundigt bei Bekannten. Man kann mal vielleicht aber Frau Dr. Stumbaum fragen, ob es da insgesamt sowas wie eine Whitelist gibt oder irgendein Verzeichnis, wo man nachschauen kann als Verbraucher. Wobei, wenn Sie sagen, 70% aller Fertigungsprozesse steckt China sowieso drin, dann ist die insgesamt sehr kurz oder wäre sehr kurz, diese Liste.
3: Nee, es gibt vor allen Dingen immer neue Firmen.

0: Firmen, die das machen. Also Sie haben gerade Gigaset erwähnt. Es gibt auch zum Beispiel in Hessen die Firma Shift Phones, die sozusagen hier versuchen, anspruchsvolle Smartphones zu machen, die komplett in Deutschland produziert werden und die Sie auch selber auf- und zuschreiben können und reparieren können, weil Sie halt sagen, Sie wollen das nachhaltig machen, um dort weiterzugehen. Also es gibt hier ganz neue Startups eben auch, die diese Lücke jetzt auch wieder schließen. Und ich schätze, da wird es auch noch einiges mehr geben.
1: Also da kann man sich immer wieder möglicherweise neu orientieren. Danke Ihnen, Frau Schiller.
2: Wie hieß denn die Firma bitte nochmal? Shift?
0: Das heißt Shift Phone, genau. Also Shift Phone.
1: Okay.
0: Phone,
2: Okay, vielen Dank.
0: Phone, genau. Und einfach, es gibt so wirklich einige neue, kann man mal ein bisschen schauen, das sind alle Startups, die sind alle noch nicht sehr, sehr alt, aber die da wirklich versuchen, einen neuen Weg zu gehen.
1: Dankeschön, Frau Schiller. Haben Sie einen Staubsaugerroboter? Frau Schiller?
2: Nein,
1: Nein.
2: kommt mir nicht ins Haus.
1: Kommt Ihnen nicht ins Haus. Das ist vielleicht ganz gut, weil die Kollegen haben in den Vorgesprächen gefunden, man sollte also das Thema Staubsaugerroboter auch noch ansprechen, gerade wenn es um Verbraucher geht. Wobei, ich frage mich ja schon, Frau Dr. Stumbaum, warum interessiert es den Chinesen, wann ich mein Rollo runterfahre oder welche Art von Staub ich unter meinem Bett habe?
0: Also in dem ersten Beispiel mit dem Rollo runter, das ist eben eine Person, die auf asiatische Sicherheitspolitik fokussiert ist und der Partner dazu macht Energiepolitik und die chinesische Botschaft hat sich dann gleich die Wohnung darunter gekauft. Also warum ist es von Interesse, wann das Rollo hoch und runter geht, weil die Person dann da ist oder nicht? Das ist einfach interessant zu sehen, wenn man sieht, wo sich die Menschen bewegen. Das Gleiche ist jetzt beim Staubroboter. Wenn Sie durch eine Wohnung fahren, dann sichten Sie halt auch die ganze Wohnung. Da bekommen Sie sehr viel Informationen. Sie bekommen Informationen darüber, was mag der Mensch sozusagen, womit können Sie ihm letztendlich auch einen Gefallen tun, wann ist er anwesend, wann ist er nicht anwesend. Und wenn Leute ihr Homeoffice zu Hause haben, dann bekommen Sie noch wesentlich mehr Informationen. Also die Debatte geht ja gerade auch um Roboter, die zum Beispiel Flughäfen reinigen automatisch. Und da gibt es eben deutsche Anbieter. Und dass die bewusst keine Teile aus China verbauen. Aber es gibt natürlich chinesische Anbieter, die wesentlich billiger sind. Und wenn wir nach unserem Vergaberecht immer auf die billigsten Angebote gehen müssen, dann haben sie natürlich Kameras und Übertragungsleitungen direkt in ihren sensitiven Bereichen.
1: Da sind wir jetzt natürlich dann bei einem europäischen Rechtsbereich auch teilweise bei diesen Ausschreibungen. Das ist ja dann oft das, was gar nicht mehr nationalen Gesetzgebungen unterliegt, sondern das sind ja dann europäische Normen. Ist man da in Europa insgesamt auch noch zu blind auf diesen Augen?
0: Das kommt darauf an, wen Sie fragen. Also wenn Sie sich zum Beispiel die Kommission von Ursula von der Leyen anschauen, auch diese Debatte über die Wirtschaftssicherheit, diese Economic Security Strategy, die herausgegeben worden ist und auch vor allen Dingen in dem halben Jahr, bevor sie erneut gewählt worden ist, hatte sie so einen ganzen Pool an Experten bei sich zu China, die verschiedenen Aspekte einmal durchleuchtet haben, was müssen wir eigentlich machen. Und da gibt es viele Ideen, in welche Richtung man gehen muss, aber letztendlich die Gesetzgebung liegt beim Parlament. Und das ist dann immer die Frage, wer es dann umsetzen muss. Also es gibt einen großen Teil, der wesentlich sensitiver und sensibler geworden ist daraus, aber es sind eben noch nicht alle. Und es ist eben doch wirklich ein komplettes Umdenken in Paradigma, wofür Gesetzgebung zuständig ist.
1: 12:30 Uhr ist es inzwischen, ziemlich genau 12:30.
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1: Wirtschaft, Technologie, Sicherheit. Muss Deutschland sich besser vor Chinas Zugriff schützen, fragen wir heute. Aus gegebenem Anlass, nämlich gestern der Festnahme zweier mutmaßlicher chinesischer Spione in München. Ihre Gesprächspartnerin kommt vom Spear-Institut in Herrsching, ist Dr. Maybrit Stumbaum und wir freuen uns weiter auf Ihre Beteiligung.
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1: Wir wollen jetzt mal ein paar Minuten noch einen anderen Aspekt mit reinbringen. Und dazu begrüße ich von der Universität der Bundeswehr München Verena Jackson, die Juristin dort. Grüß Gott, Frau Jackson.
4: Hallo, grüß Gott.
1: Ist die Uni der Bundeswehr, die müsste ja eigentlich ein total lohnendes Spionageziel für China sein, oder? Sind da schon Fälle bekannt?
4: Also es wäre sicherlich lohnend, aber wir haben natürlich unsere Vorkehrungen, dass sowas eben nicht passiert. Da kann man schon sagen, da sind wir jetzt keine ganz normale Universität, obwohl wir viel zivile Forschung machen. Aber natürlich hat man bei uns Vorkehrungen getroffen, dass das gerade nicht passiert.
1: Das heißt, wenn jetzt jemand zu Ihnen kommt zum Beispiel und sagt, ach, halt uns doch einen Vortrag in China, da kann ich dir ein gutes Honorar vermitteln möglicherweise, dann dürften Sie das vielleicht gar nicht, weil Sie an der Uni der Bundeswehr tätig sind, anders als das in anderen Hochschulen ist?
4: Mit der Erlaubnis, das ist so eine Geschichte, das kommt natürlich.

0: immer auf die Umstände drauf an. Aber wir sind natürlich alle sensibilisiert für das Thema. Gerade, ich sage jetzt mal, diejenigen Forscher unter uns, die auch in diesen Themenbereichen arbeiten und forschen, da guckt man sicherlich zweimal hin, was das für ein Angebot ist und ob das vielleicht ein anderer Hintergedanke ist, wie ein rein wissenschaftlicher.
1: Jetzt sagen Sie ganz logisch, bei der Uni der Bundeswehr schaut man da natürlich ganz anders drauf, möglicherweise, als bei anderen Hochschulen. Sind wir insgesamt da auch Ihrer Meinung nach zu naiv? Also brauchen wir ein höheres Bewusstsein, was da ständig passiert, offensichtlich an Spionageversuchen, oder brauchen wir einfach nur härtere Strafen?
0: Ich denke, wir brauchen vor allen Dingen an der ersten Stelle einfach die Sensibilität, also die Awareness sozusagen auf Neudeutsch gesagt. Die härteren Strafen wären ja dann nur der zweite Schritt. Und es ist natürlich immer besser, eine Prävention zu führen, wie dann eine Repression sozusagen mit dem Strafrecht. Und ich denke schon, dass sich in den letzten Jahren die Lage etwas zugespitzt hat und dass hier nicht nur eben in einer Bundesuniversität wie bei uns, sondern auch an den Landesuniversitäten in der Wissenschaft allgemein die Sensibilisierung einfach auch der Forschenden geweckt werden muss. Das heißt nicht, dass man jetzt jeden chinesischen Forscher, der einen anspricht oder chinesischen Unternehmer gleich unter Generalverdacht stellen muss, das nicht. Aber natürlich müssten wir da alle zweimal hingucken und uns das Angebot oder die Anfrage eben genau angucken und auch hinterfragen, sind da vielleicht andere Motive wie die reine wissenschaftliche Zusammenarbeit offenliegend? Weil das ist ja eigentlich von dem die Wissenschaft lebt, vom Diskurs, auch vom
1: Eben, naja,
0: internationalen Diskurs.
1: und gerade in offenen Systemen und Strukturen wie bei uns geht das ja gar nicht anders.
0: Genau, eben, das ist ein bisschen was es schwer macht in der Wissenschaft oder für uns Wissenschaftler, weil das ist unser täglich Brot. Andererseits ist aber die Lage eben da. Und ich denke, einfach mit einem genauen Auge hinzuschauen, hilft da schon sehr, sehr viel und nicht wirklich naiv, gerade bei sehr verlockenden Angeboten mit hohen Honoraren oder auch Honorarprofessuren von chinesischen Universitäten, dass man da gleich Ja schreit, ohne das zu hinterfragen. Und da kann man natürlich auch sich informieren.
1: Ich habe in dem Zusammenhang insgesamt, was den Umgang von China mit dem Ausland angeht, einen neuen Begriff ja auch gelernt, jetzt in der Vorbereitung, nämlich Lawfare heißt das. Das ist so eine englischsprachige Mischung aus Recht, also Law und Kriegsführung, Warfare. Welche Rolle spielt das in der chinesischen Politik?
0: Ja, das ist eines der zentralen Merkmale. Dieser Begriff, der klingt ein bisschen martialisch, aber er trifft das eigentlich ganz gut. Und zwar werden da rechtsstaatliche Institutionen, vor allen Dingen anderer Länder, benutzt, um die eigenen Interessen durchzubringen, fortzuführen. Also zum Beispiel, da gab es auch in den USA gerade einige Fälle, wenn chinesische Staatsbürger oder auch Staatsbürger der USA, aber mit Verbindungen zu China zum Beispiel, verklagt werden vor Zivilgerichten auf Schadensersatz und dadurch Druck ausgeübt wird auf diese Personen. Und das ist eigentlich rechtlich möglich. Es ist rechtlich der richtige Weg, sage ich jetzt mal, das zu tun. Aber die Motive dahinter sind natürlich dann immer fraglich und das nutzt China aus.
1: Und das ist dann eben Lawfare. Ich fürchte, dass wir von dem Begriff noch viel hören werden. Ich danke Ihnen erstmal für Ihre Zeit, Verena Jackson, Juristin von der Uni der Bundeswehr in München. Danke.
0: Sehr gerne.
1: Servus, wiederhören. Und an
0: Tschüss,
1: die
0: wiederhören.
1: Telefone wieder 0800 94 95 95 5. 0800 94 95 95 5. In Berlin ist Thilo Pokowitz. Herr Pokowitz.
2: Ja, schönen guten Tag. Also aus meiner Erfahrung, ich bin jetzt 62, ist doch die Politik daran schuld, dass unser Land ausverkauft wird, weil da keine Riegel vorgeschoben werden. Es fing damals an mit der Bundesdruckerei, die vom Land Berlin an die Franzosen verkauft wurde und nachher für teures Geld wieder zurückverkauft wurde. Mit welchem Recht oder mit welcher, naja, wenn da gerade ein bisschen emotional, mit welchem Recht verkaufe ich meine datenschutzrechtlichen Firmen an Ausland? Praktisch unsere Ausweise hergestellt haben, unser Geld gedruckt haben oder immer noch drucken und dann wird es nachher wieder zurückverkauft. Weiterhin habe ich im Kabelwerk gearbeitet. Uns als Mitarbeiter wurde verboten, im Werk zu fotografieren und im Gegenzug wurden Schaukästen ausgehangen und chinesische Führungen getätigt, die sich sag ich mal, diese Anlagen beziehungsweise die technischen Zeichnungen abfotografieren konnten vom Werk. Und das wurde nachher verkauft, unser Werk, und dann geschlossen.
1: Ja. Ihre ganz persönlichen Erfahrungen, ja, mit dem Umgang von Firmen und Strukturen und Informationen, wie es nach China dann gegangen ist. Dank Ihnen, Herr Pockowitz, nach Berlin. In Nürnberg ist Rainer Riedmeier. Herr Riedmeier.

0: Sie haben auch persönliche Erfahrungen. Herr Riedmeier? Nicht mehr da. Dann gehen wir nach Sonnenfeld zu Ricardo Lifter. Herr Lifter.
1: Guten Tag. Schön, dass ich drankomme. Ich wollte Folgendes anmerken. Wir machen es uns doch, also das ist mein Eindruck, wir machen es uns doch relativ, oder wir machen es doch anderen relativ leicht, uns auszuspionieren. Ich meine, ich beziehe mich jetzt mal bloß auf die Handygeschichte. Auto und Computer lasse ich jetzt mal außen vor. Es gibt die Möglichkeit, es gibt für jeden oder für fast oder für sehr viele die Möglichkeit, sein Android-Handy umzustellen auf ein anderes Betriebssystem, Graphene, Linearge OS oder ähnliches. So, die sind erstmal ohne Google. Dann kann ich die Apps, muss ich die Apps nicht zwingend runterladen vom App Store, vom Google App Store. Ich kann auch, Aurora nehmen, den Aurora Store. Da gehe ich anonym rein und vor allen Dingen, was beim Aurora Store mir wichtig ist, ich sehe die kompletten Freigaben, nicht das, was mir Google erzählt. Mit anderen Worten gesagt, ich kann bestimmen, ich kann für mich sagen, das ist für mich akzeptabel an Spionage. Ich sage jetzt mal Spionage oder was weiß ich. Oder ich sage, ich bin zu faul, mir ist das jetzt alles scheißegal, ich lade mir das runter. Aber ich weiß, was auf mein Handy abgeht.
0: Naja, Herr Lifter, darf ich mir nur eine Bemerkung erlauben? Sie sagen, das kann ja praktisch eigentlich jeder. Ich fürchte eben, dass das praktisch eigentlich nicht jeder kann. Also Sie, der Sie sich damit beschäftigen, Sie tun sich da möglicherweise leicht. Aber viele andere überfordert das natürlich. Im Prinzip sind aber ja möglicherweise tatsächlich diese alternativen Betriebssysteme und Möglichkeiten da. Nur, Frau Dr. Stumbaum, es gäbe theoretisch ja auch alternative Speichermöglichkeiten in deutschen Clouds. Trotzdem geben wir Daten nach Amerika. Es gäbe theoretisch auch die Möglichkeit von europäisch zentriert basierten Suchsystemen. Trotzdem haben wir Google in einer uneingeschränkten Vormachtstellung. Müssen wir da insgesamt mehr alternative Systeme auch dann eben nicht mehr im freien Markt, sondern staatlich unterstützt und subventioniert aufsetzen, um überhaupt mit anderen dann auch mithalten zu können, damit eben weniger Spionage-Einfallslöcher da sind?
2: Das ist ja genau das System bei uns, dass wir so weit zurückgefallen sind, weil wir auf der einen Seite, auf der chinesischen Seite eben mit stark staatlich subventionierten Unternehmen zu tun haben, also hier eine ganz starke Wettbewerbsverzerrung, aber eben auch gegenüber den USA es eine starke Wettbewerbsverzerrung gibt und wir zu wenig investiert haben in unsere eigenen Fähigkeiten in Europa. Und das kann nur nachgeholt werden, wenn wir hier eben von staatlicher Seite und eben von europäischer Seite stark nachsteuern. Wir sind ganz lange eben diesem Paradigma nachgelaufen, dieses Just in Time und wie können wir Kosten reduzieren und eben auch dieses blinde Vertrauen letztendlich, weil bei uns die strategische Diskussion gefehlt hat. Wir haben immer nur geschaut, wie wäre das ökonomisch am effizientesten und haben vergessen, dass andere Staaten eben zuerst strategisch denken. Also was bringt das meinem Land, meiner nationalen Sicherheit oder letztendlich auch dem Überleben meines eigenen Regimes? Und diese Komponente war bei uns komplett ausgeschalten, vor allen Dingen durch diese Trennung zwischen Wirtschaft und Politik seit 1945. Und das ist das, was uns gerade auf die Füße fällt und wo wir jetzt ganz viel nachholen müssen, um da letztendlich auch unseren eigenen Way of Life, wie man so sagt, weiterleben zu können. Also zum Beispiel die Europäische Datenschutzordnung finden viele ganz fürchterlich, ist aber etwas, was uns wirklich schützt und was auch sehr viel Innovation nach vorne bringt und worum es zum Beispiel manche Ingenieure in den USA beneiden.
0: Bleiben wir aber mal bei dem Vergleich vielleicht mit den USA. Sie sagen, es fällt uns jetzt auf die Füße. Manchmal hat man den Eindruck, als ob aber Amerika doch sich leichter täte, damit eben eigene Technologien gegen chinesische zu verteidigen beziehungsweise chinesische recht restriktiver zu behandeln, also gerade auch wieder, wenn es um Handys und Ähnliches geht. Liegt das auch wieder an der teilweise amorphen Struktur in Europa und sind die Amerikaner da besser oder ist der Eindruck falsch?
2: Es liegt vor allen Dingen daran, weil die Amerikaner wirklich strategisch denken und das machen sie schon sehr lange. Ich kann Ihnen ein persönliches Beispiel nennen. Ich beschäftige mich seit über 25 Jahren mit China und Sicherheitspolitik und ich war 20 Jahre von diesen 25 Jahren einfach nur ein Freak, weil das war einfach ein Nicht-Thema in Europa. Und deswegen bin ich immer regelmäßig in die USA gefahren, weil da war es ganz klar ein Thema. Also es ging immer darum, dass die Beziehungen mit China eben auch einen sicherheitspolitischen Aspekt haben. Und da hat man immer geschaut, welche Rolle spielt Technologie und wie kann das auch gegen uns eingesetzt werden. Und deswegen wurde auch unter den Vorgängerregierungen vor Präsident Trump, also auch schon unter Biden und davor auch

0: auf Technologiekontrolle gesetzt, es wurde auf Exportkontrolle gesetzt und es wurde hier einfach immer strategisch geschaut, wie kann man das auch weiter benutzen als nur rein wirtschaftlich im Vorteil. Und da ist das, wo wir zurückfallen. Also zum einen, klar, sind wir viele kleinere Staaten, die auf europäischer Ebene versuchen zusammenzuarbeiten, aber zum anderen haben wir eben diese strategische Diskussion nicht auf dieser Ebene geführt, sondern eine doch sehr wirtschaftlich geprägte Diskussion.
1: Und jetzt entsprechenden Nachholbedarf. Eine Sprachnachricht haben wir bekommen von Anna Huber aus Österreich.
2: Ich habe an einer relativ renommierten Universität in der Schweiz studiert und hatte dort auch dann Kontakt zu chinesischen Mitstudenten. Wir hatten auch in der WG einen Doktoranden aus China aufgenommen, der dann auch tatsächlich uns das erzählt hat, dass er alles an Informationen, alles, was er mitnimmt aus seinem Forschungsprojekt, dann weitermelden muss an Behörden in seinem Heimatland. Es ging dann auch so weit, dass in WG-Streits, die dann teilweise ziemlich heftig waren, zwischen uns und unseren dann mittlerweile 2 bis 3 chinesischen Mitbewohnern so eskaliert sind, dass die uns dann angedroht haben, dass wir gemeldet werden. Also, dass sie uns dann an chinesische Behörden dann melden.
1: Erfahrungen aus Österreich, Erfahrungen aus Nürnberg jetzt von Rainer Riedmeier. Herr Riedmeier.
3: Ja, hallo. Wissen Sie, das Problem ist folgendes. Wir sind einfach nicht nur gutgläubig, wir sind regelrecht dumm. Ich war das letzte Mal vor 30 Jahren in China geschäftlich und wir hatten vorher dort drüben über einen chinesischen Bekannten, ehemaliger Freund, Fertighäuser zu bauen. Ja, aufzählen. Mhm. Haben wir verschiedene Compounds angesehen in Beijing und in Guangzhou. Der Schluss war der, die wollten, wenn wir überhaupt eine Firma haben, die wollten 51% die chinesische Seite und wir 49. Das heißt also, wir hätten nichts zu sagen gehabt. Mhm. Und ich habe jetzt letzte Woche erst aufgrund einer Beerdigung mit meiner Schwiegertochter gesprochen, die kommt aus China. Und die kenne ich jetzt gut 25 Jahre, knapp 30 Jahre sogar. Und sie sagt zu mir, weißt du, Rainer, was das chinesische Interesse ist? Sag ich zu ihr, sage ich mir, ich weiß es wahrscheinlich, aber sage es trotzdem. Das chinesische Interesse ist gleich welcher Chinese. Es ist so, das ist die Mentalität der Chinesen, ist Geld. Für Geld tun die alles. Und wir waren so dumm, nicht nur in China. Prinzipiell haben wir unser Wissen ins Ausland verkauft unter der Prämisse, wenn wir dem Ausland, wie gesagt, vollkommen gleich welches, wenn wir denen beibringen, was wir können, dann arbeiten die für uns. Ja, Fiefkas. Die arbeiten nicht für uns, die arbeiten für sich. Und wir zahlen.
1: Ja.
3: Ende der Linie. Das ist die ganze Geschichte. Sonst ist das vollkommen geil. Die Chinesen sind liebe, lustige, die haben tolle Tage dort verbracht und wirklich lange Zeit. Kein Problem, überhaupt nicht. Aber geschäftlich dürfen Chinesen nichts machen.
1: Okay, also Geld ist die eine Motivation, klar, liegt auf der Hand. Auf der anderen Seite, Frau Dr. Maybrit Stumbaum, kann man vielleicht mal versuchen zu beschreiben, was für ein Selbstbild eigentlich dahinter steht. Weil klar, zunächst mal wirtschaftliche Interessen, Wirtschaftsspionage, klar. Aber wie versteht oder wie sieht sich China in 10, 15 Jahren und wird dafür auch alle Mittel einsetzen? Also welche Rolle geben die sich? Sind die dann Ihrer Meinung nach in allem Weltmarktfühler? Führer und beuten im Zweifel dann alle anderen Staaten aus. Was sind die Ziele?
0: Also Xi Jinping, der chinesische Präsident, hat das ganz gut umrissen, wo er hingehen möchte. Und das war benannt mit dem Namen Tianxia, also wo praktisch China in der Mitte ist und alle anderen haben einen großen Nutzen davon und profitieren dann eben vom dem chinesischen Wohlergehen. Das Wichtige ist, wenn wir von China sprechen, in dieser Diskussion, die wir hier haben, über die chinesischen Ziele, da sind es die Ziele der chinesischen Partei, der chinesischen kommunistischen Partei. Also es ist ein Einparteienstaat. Die kommunistische Partei hat die Macht. Das geht eben so weit, dass auch das chinesische Heer auf die Partei eingeschworen ist und nicht auf das Land. Und das ist sehr wichtig, weil das Überleben dieses Regimes ist wirklich der Kern. Es geht darum, dass dieses Regime an der Spitze bleibt und dass das Land eben stark genug ist, dass es nach außen diese Führungsposition aufnimmt. Und das hat Steve Cheung und Olivia Cheung ganz gut in ihrem Buch geschrieben über das politische Denken von Xi Jinping, dass es wirklich darum geht, die Welt so umzugestalten, dass die chinesische kommunistische Partei sicher ist. in der Mitte. Und wenn Sie jetzt eine Partei haben, die davon lebt, dass sie sich immer bedroht fühlt und deswegen sich ganz stark absichern muss, dann ist halt so ein Thema wie nationale Sicherheit ganz wichtig, aber vor allen Dingen auch das Thema von Kontrolle und Dominanz. Und deswegen geht es darum, wirklich kerntechnologische Bereiche zu dominieren. Und deswegen geht es eben nicht darum, wir schaffen hier eine Partnerschaft und steigen gemeinsam nach oben, sondern es ist immer diese Unsicherheit da, dass man sagt, nein, nein, wir müssen die Dominanz haben, dann sind wir sicher. Und das hat Xi Jinping auch mal zu Merkel gesagt, weil Merkel zu ihm sagte, wie gut Deutschland damit gefahren ist, mit kleineren Staaten zusammenzuarbeiten, um das Sicherheitsproblem zu lösen. Und Xi Jinping gesagt hat, wir haben eine komplett andere Erfahrung gemacht, damals im Opiumkrieg und diesen verschiedenen, wo wir aufgeteilt worden sind zwischen den Großmächten. Und wir haben gelernt, das Einzige, was uns sicher hält, ist, wenn wir dominieren und wenn wir die Kontrolle haben. Und deswegen geht es darum, in diesen Kerntechnologien zu dominieren. Und es geht darum, dass China an der Spitze einer neuen Weltordnung stehen wird.
1: Tja, Marianne Förster in Berlin. Keine so ganz schönen Aussichten, oder?
4: Ja, das kann man sagen. Ich sage, Ihre Expertin hat zum größten Teil wahnsinniges Recht. Ich hatte Ihrer Mitarbeiterin schon im Vorabgespräch gesagt, als ich Kind war, stand bei uns im Bücherregal ein Buch, das hieß Die gelbe Gefahr. Und ich war noch ein kleines Mäuschen und habe vor dem Bücherregal immer geguckt. Und mein Vater kam dann mal irgendwann von Geschäftsreise zurück und habe ihn gefragt, was das bedeutet. Und er sagte, das verstehst du jetzt noch nicht, das wirst du mal erfahren, wenn du mal erwachsen bist. Dass die Chinesen uns überrollen werden. Und so ist es heute. Mhm. Es hat sich bewahrheitet in den ganzen Jahrzehnten, dass die Chinesen alles hier in Deutschland abkupfern und die ganzen guten Traditionsfirmen, die es früher gab, sind ja alle überwiegend alle weg. Haushaltsgeräte, die wirklich gut waren und die ganzen Firmen und auch Autofirmen sind ja, wie gesagt, das ist ja nur noch heute Hightech und das meiste kommt ja aus China, das wissen wir.
1: Ja, hatten wir schon ein paar Beispiele in der Sendung ja gehört. Dankeschön, Frau Förster. Anna Koschmann in München, hallo.
5: Ja, hallo, grüß Sie. Also meine zwei oder maximal drei Punkte wurden eigentlich schon in Teilen genannt. Vor einigen Tagen hat ein Wirtschaftsforschungsinstitut eine Erhebung rausgebracht, inwiefern man gegen diese chinesischen Interventionen etwas unternehmen kann auf politischer Ebene. Und da wurde tatsächlich nochmals festgestellt, dass auf EU-Ebene manches versucht wird. Und Ihre Expertin, die ich übrigens für sehr kompetent halte, vielen Dank an die Expertin, hat es auch schon gesagt, die Frau von der Leyen hatte ja schon einige Felder formulieren lassen. Und was auf EU-Ebene gemacht und unternommen werden soll, wird von der Politik im Allgemeinen, aber insbesondere aus Deutschland konterkariert, um nicht zu sagen eingebremst, weil man immer noch denkt, es sei ja nach wie vor ein wichtiger Wirtschaftsmarkt für die deutsche Industrie, ganz besonders für die Autoindustrie. Und da frage ich mich, wo das hinführen soll, wenn man mit so viel Hasenfüßigkeit den Chinesen begegnet und nicht auch zu Felde führt, weil es ist ja nicht so, dass die Chinesen die EU nicht brauchen. Also das fehlt mir immer wieder, dass man hier selbstbewusst auftritt den Chinesen gegenüber und da mal Geschäfte auf gleiche Augenhöhe verlangt. Der zweite Punkt ist für mich auch wir Verbraucher, Verbraucherinnen. Und ich habe vor einiger Zeit auch gelesen von dieser neuen Coffee-to-go-Kette der Chinesen, Coty. Da muss man sich quasi mit seinen persönlichen Daten verkaufen, bekommt angeblich einen super günstigen Kaffee. Und da frage ich mich, wie weit muss man als Verbraucher gehen? Und sich und seine eigenen Daten preisgeben für weniger Zahlung.
1: Genau, und inwieweit tun wir genau das Gleiche, was Sie gerade gesagt haben, dass wir bereit sind, als Verbraucher eben für das ein oder andere kleine Schnäppchen dann eben entsprechende anderen Umgang mit Daten und Ähnliches in Kauf zu nehmen.
5: Also ich denke, das muss beiderseitig und ich vermisse immer noch von der deutschen Politik und ich möchte jetzt keinen Namen nennen, aber ich meine unserer hier in Bayern ganz zuvorderst, also wie viel Unterwürfigkeit den Chinesen gegenüber an den Tag gelegt wird. Ich denke, dieses kurzfristige Denken von wegen die deutsche Autoindustrie braucht es, statt sich auf eigene Qualitäten und Kompetenz zu besinnen und die Dinge voranzubringen, es ist momentan irgendwie von viel Angst bestimmt. Ja. Und das ist schade, das ist kontraproduktiv und tut der deutschen Wirtschaft ganz sicher nicht gut.
1: Okay, zu Angst, Dankeschön, Frau Kotschmann. Oder zu Angst ein bisschen passt auch ein WhatsApp, die uns erreicht hat, aus Finning von Stefan Koch. Er meint es ein bisschen anders. Er sagt, sorry, aber ihr seid hysterisch. Zwei Chinesen laden deutsche Wissenschaftler zu Vorträgen nach China ein. Soweit, so legal. Nur weil das Publikum aus Militärangehörigen besteht, wird das gleich als Spionage bewertet. Total irre. Haben denn die Deutschen

0: Wissenschaftler nicht eher eine Verschwiegenheitsklausel unterschrieben? Also, sorry, aber ihr seid hysterisch. Frau Dr. Stumbaum, sind wir hysterisch?
1: Nein, das ist ein ganz klassisches Argumentation. Das finden Sie auch sehr häufig bei der Einheitsfront, die bei uns sehr stark aktiv ist, wo es immer darum geht, solche Vorträge zu relativieren oder eben zu sagen, hier, ihr seid komplett auf dem falschen Dampfer, um das Ganze wieder zurück in diese Sorglosigkeit zu bringen. Weil die Sorglosigkeit ist ja das Beste, dann kann man so weitermachen wie bisher. Und man muss einfach ganz klar sagen, wenn wir zum einen doch sehr naiv sind, wie man unsere Informationen nutzen kann. Und ich würde da gerne auf den zweiten Redner von noch mal eingehen, der über Galileo gesprochen hat. Ich habe da mein Postdoc darüber gemacht, damals über diese Kooperation mit Galileo und diese Naivität auf der europäischen Seite, was man da an Informationen weitergibt. Man hat die Chinesen damals reingeholt, weil die Amerikaner ansonsten nicht mitgespielt hätten und dann wäre das ganze System baden gegangen. Aber ich weiß noch, ich habe mich mit einem dort unterhalten, der gesagt hat, er war immer ganz erstaunt, weil er als Zivilist natürlich im Anzug gekommen ist und alle anderen hatten Uniform. Aber sie machen doch nur ein ziviles Projekt. Also wieso sind da Leute in Uniform? Weil sozusagen der Europäer der Einzige im Raum war, der nicht verstanden hat, dass das immer militärisch genutzt wird. Und jetzt sehen wir, dass eben das Baidu, das System, das daraus entwickelt wurde, eben vornehmlich auch militärisch genutzt wird. Und deswegen ist, glaube ich, das ist keine Panikmache und keine Hysterie, sondern das ist endlich mal ein Aufwachen dafür, dass grundsätzlich alles militärisch genutzt werden kann. Und das steht sogar auch im chinesischen Fünfjahresplan und auch in allen Linien davor. Das ist die berühmte Military-Civil Fusion, also diese militär-zivile Fusion, womit immer alles eben auch so genutzt werden kann. Und der zweite Punkt noch zu meiner Vorrednerin. Ich glaube, das ist ein ganz wichtiger Punkt, diese Interdependenzen zu erkennen und zu managen, weil China genauso abhängig ist von uns, wie wir von China abhängig sind, einfach in anderen Bereichen. Das Problem ist immer, dass wir immer nur in eine Richtung schauen. Hier, seltene Erden, sind wir ganz arg abhängig und dann anderes wieder ausblenden und das eben nicht miteinander managen und zu schauen, okay, was können wir hier eigentlich verhandeln? Und der letzte Punkt ist eben, dass wir genauso auch nicht genau schauen, wie ist eigentlich, was vorhin eben auch Verena Jackson so schön gesagt, Lawfare, das ist ja eben im internationalen Recht, aber eben auch im chinesischen heimischen Recht, womit sie dann uns letztendlich auch gängeln können, die chinesische Rechtsetzung, die eben inzwischen extraterritorial bei uns angewandt werden kann.
0: Also Unterschiede in ganz vielerlei Hinsicht. Unter anderem aber auch in kultureller Hinsicht berichtet Wolfgang Haug aus Landsberg. Herr Haug.
2: Ja, guten Tag. Schön, dass Sie mich reinnehmen. Wir haben eine Theatergruppe, Theater auf Stelzen, und waren als internationaler Beitrag zu einer Messe in China eingeladen, in Macau, und haben uns gedacht, wir liefern etwas ab, was so europäisches Kulturdenken widerspiegelt. Und dazu hatten wir das Stück Der Fischer und seine Frau ausgewählt. Wir haben das aufgeführt und bei dem Stück geht es ja darum, dass es dann am Ende eskaliert, dass also der Wunsch, jetzt nicht nur König, Kaiser, sondern Gott zu sein, zum totalen Zurückbrechen der ganzen Wünsche führt. Mhm. Und dann haben wir erlebt, wie bei der Generalprobe nach der Aufführung die Chinesen völlig konsterniert waren, weil das war für sie überhaupt nicht mehr nachvollziehbar, was da in diesem Stück gezeigt wird. Es war für sie selbstverständlich, es kann nur ein immer mehr, ein immer weiter. Selbst wenn man Gott sein will, ist keine Grenze. Und wir hatten damit dann ein Riesenproblem, wie wir dann mit dem Stück weiter verfahren, wie wir es ändern. Wir haben dann erst einen Ersatz gemacht. Hm. Für uns war es sozusagen genau dieses Aufbrechen eines kulturellen, ganz unterschiedlichen Verständnisses. Und wir waren ein bisschen geschockt, weil wir quasi aus dieser europäischen Tradition kamen, dass nicht alles und immer mehr irgendwann eine Grenze findet, zumindest dann, wenn man quasi auch in diese Gottgleichheit gelangen will.
0: Zeigt ganz schön, glaube ich, die kulturellen Voraussetzungen, das Selbstverständnis, was dahinter steht und was letztlich dann ja zu diesem Selbstbild führt, was dann im Zweifel eben über Spionage und Ähnliches umgesetzt wird. Ich danke Ihnen sehr nach Landsberg. Vielen Dank, Herr Haug.
2: Dankeschön. Auf Wiederhören.
0: Servus, Wiederhören. Ein bisschen handfester und näher an der Wirtschaft wieder Andreas Wimmer in Ergolding. Hallo.
3: Hallo, mein Name ist Andreas Wimmer. Ich möchte was sagen zu einer, bei uns gibt es das CE-Zeichen. Wenn Waren in den Umlauf gebracht werden, müssen sie gewisse Standards entsprechen, das spricht ja von CE. Mhm. Und in China gibt es das CCC-Zeichen, das in einen ovalen Umrahmung hat. Und mit diesem CCC-Zeichen, was in China ist, müssen sie sich einen gewissen Zertifizierung unterziehen, wenn ich Produkte verkaufe, wenn ich etwas produzieren möchte da drüben. Und diese Zertifizierungsprozesse umfassen mehrere Schritte. Zum einen Produkttests in China, Werkaudits durch chinesische Auditoren, Einreichung von technischen Unterlagen und teilweise vertrauliche Informationen und so weiter. Und das liefern die Firmen ganz freiwillig ab, damit sie da drüben Handel betreiben können.
0: Ja. Heißt das, und, Herr Wimmer, kurz gegriffen, heißt das, wenn ich so ein CCC-Zeichen auf einem Produkt sehe, sollte ich es Ihrer Meinung nach eher meiden?
3: Nein, ich möchte darauf hinweisen, dass wir oder die Firmen ganz freiwillig technische, vertrauliche Unterlagen den China zur Verfügung stellt und damit eigentlich alles preisgibt. Und das ist mir ein Anliegen. Okay. Ich möchte nur sagen, haben die Gier der Geschäftsleitung und der jeweiligen Firmen
0: gibt es weiter.
3: Mit der Gier geben Sie die ganzen Know-hows frei.
0: Okay, danke Herr Wimmer für den Hinweis. Vielleicht ganz kurz, Frau Stumbaum, sollte man solche Produkte meiden?
1: Was Herr Wimmer gerade meinte, ist nicht die Produkte, die man meinen sollte, sondern dass einfach durch dieses chinesische Gesetzgeber die ganzen Unternehmen alle diese Daten freigeben müssen, um dort verkaufen zu können, produzieren zu können. Und damit ist eben ein weiterer Zugang zum Know-how geschaffen.
0: Also wissen wir auch da mehr. Ich denke, es war nicht die letzte Sendung zu dem Thema. Ich danke Ihnen, Frau Dr. Stumbaum, danke Ihnen zu Hause fürs Anrufen und Mitdiskutieren. Das nächste Tagesgespräch morgen um die Zeit.
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5: Spekulation über Rentenkonzept. Laut der Bild soll das Rentenalter bis Anfang der 2060er Jahre auf 70 Jahre ansteigen. Das Rentenniveau soll ab 2031 von 48 auf 46% sinken. Bis Ende Juni will die Rentenkommission der Bundesregierung ihren Bericht vorlegen. Söder wirbt für Reformen. Economy first lautet das Motto für den Bund und für Bayern, sagte der Ministerpräsident in seiner Regierungserklärung. Bayern stehe trotz Krise noch relativ gut da, es brauche aber eigene Ideen und Konzepte, sagte Söder, auch mit Blick auf den Wettbewerb mit China. Bund hat Interesse an KNDS. Der Bund will beim deutsch-französischen Rüstungskonzern KNDS einsteigen. Geplant ist ein 40%-Anteil. Deutschland und Frankreich sollen laut Berlin die gleichen Rechte haben, etwa bei Standortentscheidungen. KNDS produziert unter anderem den Kampfpanzer Leopard 2. SpaceX kündigt Börsengang an. Dieser könnte rund 75 Milliarden Dollar erbringen und SpaceX-Besitzer Elon Musk zum ersten Billionär der Welt machen. Das Geld aus dem Börsengang soll in Projekte fließen, um Menschen auf den Mond und möglicherweise auf den Mars zu bringen. Wiesenzelte bleiben Münchner Sache. Die Zelte müssen nicht europaweit ausgeschrieben werden. Beschwert hatte sich ein Münchner Wirt. Die Vergabekammer Südbayern wies seinen Antrag zurück. Binnen 2 Wochen ist dagegen noch eine Beschwerde möglich. Sonne, Wolken, einige Schauer. Im Norden und in der Osthälfte kann es ab und zu regnen. Sonst scheint häufig die Sonne bei 16 bis 26 Grad.

Wir alle sitzen viel zu viel. Das führt dazu, dass bestimmte Muskelgruppen viel zu wenig beansprucht werden. Das wiederum macht diese Muskeln schwach. Für eine aufrechte Haltung benötigen sie aber starke Muskeln. Und das an den richtigen Stellen, nämlich am Po, am Bauch und am oberen Rücken. Und genau diese Gruppen werden wir jetzt trainieren. Stehen Sie zunächst aufrecht, spannen Sie den Po und den Bauch fest an, legen Sie die Hände auf die Schultern und kreisen Sie nun die Ellbogen rückwärts. Wichtig ist die Bewegung hinter dem Körper, denn das kräftigt den oberen Rücken. Atmen Sie dabei gleichmäßig und ruhig.

So, nun die Arme weit öffnen und hinter den Körper ziehen, tief einatmen und nach vorne strecken und ausatmen. Die Arme weit hinter den Körper ziehen und ausatmen. Nach hinten, ausatmen. Wichtig ist wieder die Bewegung hinter den Körper, denn das kräftigt die obere Rückenmuskulatur. Und genau das wollen wir ja mit dieser Übung erzielen, einen starken oberen Rücken. Ausatmen. Diese Übung hat einen schönen doppelten Effekt. Wenn Sie sich nach vorne strecken, atmen Sie aus. Wenn Sie nach hinten ziehen, einatmen. Durch diese Bewegung werden gleichzeitig die oberen Rückenmuskeln gekräftigt und die Brustmuskeln werden gedehnt. Noch dreimal ausatmen, einatmen, dabei die Arme nach hinten ziehen, wieder ausatmen, einatmen und ein letztes Mal weit nach vorne strecken. Tief einatmen, die Arme hinter den Körper ziehen. Wir bleiben gleich in dieser Position. Ziehen Sie die gebeugten Arme nach hinten und zum Entspannen nach vorne strecken. Die gebeugten Arme hinter den Körper ziehen, nach vorne strecken. Weit zurückziehen, strecken. Tief einatmen, ausatmen. Auch bei dieser Übung haben Sie diesen doppelten Effekt. Sie dehnen die Brustmuskulatur und kräftigen gleichzeitig die obere Rückenmuskulatur. Und das ist für die aufrechte Haltung besonders wichtig. Atmen Sie tief ein, wenn Sie die Arme nach hinten ziehen und ausatmen, wenn Sie sich nach vorne strecken. So, noch dreimal. Ziehen. Strecken und ziehen und strecken und ein letztes Mal kräftig ziehen und wieder strecken. Entspannen. Für die nächste Übung nehmen Sie einen Stuhl zur Hilfe, damit Sie sich festhalten können. Spannen Sie den Po fest an und auch den Bauch und heben Sie den Körper in den Zehenstand und senken Sie wieder. Wir machen das 15 Mal. Es ist eine wichtige Übung, es fördert Ihre Balance, kräftigt damit die gesamte Oberkörpermuskulatur und gleichzeitig wird der Po gekräftigt. So, noch fünfmal. Und ein letztes Mal. Bleiben wir gleich so stehen, heben Sie nun das Bein seitlich hoch. Wiederum 15 Mal hochheben, kurz fixieren und senken. Auch diese Übung kräftigt die Gesäßmuskulatur.

Jetzt das Bein nach hinten strecken. Auch hier ist es wichtig, dass Sie aufrecht stehen, denn nur das kräftigt die Po-Muskulatur. So, noch fünfmal. Noch zwei. Noch einmal. Und nun dieselbe Übung mit dem anderen Bein. Die Haltung kontrollieren, aufrecht stehen, Po anspannen und zur Seite spreizen.

Fünfmal. Und jetzt das Bein nach hinten spreizen.

5 Mal. Für die nächsten Übungen müssen wir auf den Boden. Drehen Sie die Sitzfläche zu sich und legen Sie sich entspannt auf den Boden. Die Fersen geben Sie auf die Sitzfläche. Legen Sie nun die Hände auf die Knie und pressen Sie nun für einige Sekunden so fest wie möglich gegen die Knie. Wieder entspannen. Diese Übung kräftigt die Bauchmuskulatur und die ist besonders wichtig für eine aufrechte Haltung. Wieder entspannen. Wichtig, wenn Sie die Bauchmuskeln anspannen, ausatmen und einatmen, wenn Sie sich wieder entspannen. Wir machen das insgesamt 6 Mal. Wieder pressen, ausatmen, entspannen und ein letztes Mal. Entspannen. Nun gleich die nächste Übung für Ihre Bauchmuskeln. Versuchen Sie, so nahe wie möglich mit den Fingern zur Sitzfläche zu gelangen und wieder entspannen. Auch hier 12 Wiederholungen. Und es gilt dieselbe Regel. Ausatmen, wenn Sie den Körper heben, einatmen beim Senken.

So, noch zweimal. Und kurz entspannen. Lockern Sie Ihre Bauchmuskeln ein wenig aus, weil wir machen gleich noch einen zweiten und einen dritten Durchgang. So, wir beginnen wieder mit der Bauchpresse. So fest wie möglich pressen, ausatmen. Entspannen. Pressen. Entspannen. Ausatmen. Und noch zweimal. Versuchen Sie es. Kraft ist wichtig im Bauch. Und ein letztes Mal. Und wieder nach vorne greifen. 12 Mal. Ausatmen.

zwei und ein letztes Mal wieder eine kurze Entspannung. Lockern Sie Ihre Bauchmuskeln und wir machen noch einen letzten Durchgang. Wir beginnen mit der Bauchpresse. Sechsmal fest pressen, ausatmen, entspannen. Das ist eine sehr gute Übung, die können Sie auch jederzeit im Büro machen. Sie werden erstaunt sein, wie dadurch die Bauchmuskeln kräftig werden. Durchhalten, Sie haben es gleich geschafft. Noch zwei. Und noch ein letztes Mal. Und entspannen, kurz lockern und noch einmal alle Kräfte sammeln und 12-mal nach vorne greifen. Aus. Ein. Vier. Fünf. Sechs. Und ausatmen. Einatmen. Noch zwei. Und ein letztes Mal. Bravo, Sie haben es geschafft. Für die nächsten Übungen benötigen wir keinen Stuhl mehr. Stellen Sie den einfach zur Seite und legen Sie sich entspannt auf den Bauch. Winkeln Sie ein Bein an und heben Sie nun das Bein gewinkelt 15 Mal nach oben.

0: 12, 13, 14, 15. Nun mit dem anderen Bein. Zuerst winkeln, 15 Mal hochheben. Mit dieser Übung kräftigen Sie auch die Po-Muskulatur. Neun, zehn, eins, zwei, drei, vier und fünf. Entspannen. Stützen Sie nun die Stirn am Boden ab, winkeln Sie die Arme und heben Sie die gewinkelten Arme so hoch wie möglich und wieder senken. Hochheben, senken, hoch, tief, hoch, tief. Ausatmen, einatmen. Und sechs, sieben, acht, neun, zehn, elf und zwölf. Nun die Arme neben den Körper legen, die Handflächen blicken nach oben und zwölfmal die Arme nach oben heben. Zwei, drei, vier. Diese Übung kräftigt die Rückenmuskulatur, die obere Rückenmuskulatur, und die ist ja besonders wichtig. Sieben, acht, neun, zehn, elf und zwölf. Und jetzt die Arme vom Körper nach vorne bringen und wieder nach hinten. Auch diese Übung zwölfmal. Fünf, sechs, sieben, acht, neun, zehn, elf und zwölf. Bravo, Sie haben es geschafft. Wenn Sie die richtigen Muskeln trainieren, bleibt Ihr Körper aufrecht und Sie bleiben gesund.
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Wenn Sie schwere Gegenstände mit rundem Rücken hochheben, belasten Sie die Lendenwirbelsäule mit mehreren hundert Kilogramm. Und das ist nicht gesund. Merken Sie sich doch folgende Regel. Beim Heben die Knie beugen und durch Strecken der Beine den Gegenstand mit geradem Rücken hochheben. Nur dadurch schonen Sie die Wirbelsäule. Damit Sie sich in Zukunft leichter tun, wollen wir hier gleich Ihre Rückenmuskeln kräftigen. Kreisen Sie eine Schulter rückwärts. Die andere Schulter rückwärts kreisen. Und beide Schultern weit nach hinten kreisen. Nun die Schultern hochziehen und fallen lassen.

Nun die gestreckten Arme seitlich hochnehmen, die Daumen nach oben drehen und die Arme nach hinten ziehen. Die Daumen nach unten drehen. Die Daumen wieder nach oben. Und die Daumen noch einmal nach unten. Wieder eine Schulter rückwärts drehen. Die andere Schulter. Wichtig ist, dass Sie die Schulter weit nach hinten drehen, beide Schultern. Nur dadurch kräftigen Sie die obere Rückenmuskulatur. Und die Schultern hochziehen, fallen lassen.

und die gestreckten Arme nach hinten ziehen. Die Daumen nach unten drehen. Daumen nach oben. Und noch ein Durchgang. Andere Schulter. Schultern hochziehen.

und gut auslockern. Der nächste Übungsblock kräftigt Ihre gesamte Rückenmuskulatur. Beugen Sie die Beine und neigen Sie den Oberkörper waagrecht nach vorne. Ziehen Sie nun die gestreckten Arme seitlich nach oben. Fixieren Sie die Arme am höchsten Punkt und entspannen Sie wieder. Hochziehen, entspannen. Hoch, entspannen. Denken Sie an Ihre Einatmung und atmen Sie aus. Nach oben ziehen, tief. Nach oben, tief und noch einmal. Entspannen und langsam aufrichten. Verschränken Sie nun die Arme über den Kopf, beugen Sie wiederum die Beine und neigen Sie den Oberkörper nach vorne. Halten Sie dabei die Ellbogen so hoch wie möglich. Atmen Sie gleichmäßig und ruhig. Lassen Sie nun den Körper langsam zum Boden sinken. Und wenn Sie den tiefsten Punkt erreicht haben, entspannen Sie die Arme. Bleiben Sie vollkommen entspannt und atmen Sie gleichmäßig und ruhig.

Beugen Sie nun die Beine und richten Sie sich langsam Wirbel für Wirbel auf. Und wir beginnen wieder von vorne. Die Beine beugen, den Oberkörper waagrecht nach vorne neigen, die Arme seitlich nach oben ziehen. Entspannen.

anstrengen. Und den Oberkörper langsam zum Boden sinken lassen. Und am tiefsten Punkt auch die Arme entspannen.

Beine beugen und langsam Wirbel für Wirbel aufrichten. Und noch ein Durchgang. Zuerst den Oberkörper nach vorne neigen. Arme seitlich hochziehen. Wieder senken, hochziehen und einatmen. Wieder ausatmen und hoch. Hoch. Hoch. Hoch. Hoch. Langsam aufrichten. Die Arme verschränken. Den Oberkörper nach vorne neigen. Halten Sie die Ellbogen so hoch wie möglich.

0: Die Knie beugen und langsam aufrichten.
1: So, für die nächsten Übungen legen wir uns auf den Boden. Strecken Sie die Arme zur Seite und ziehen Sie die Knie zur Brust. Legen Sie nun die Beine zu beiden Seiten rhythmisch am Boden ab. Atmen Sie gleichmäßig und ruhig.

Legen Sie nun die Beine zu einer Seite auf den Boden und drehen Sie den Kopf in die entgegengesetzte Richtung. Atmen Sie gleichmäßig und ruhig und spüren Sie, wie die seitliche Rumpfmuskulatur gedehnt wird.

Bringen Sie nun die Knie zur Körpermitte und drücken Sie mit den Händen so kräftig Sie können gegen die Knie. Und wieder drücken. Lösen. Fest gegen die Knie drücken. Lösen. Und die Beine wieder zu beiden Seiten abwechselnd am Boden ablegen.

Und noch ein letzter Durchgang. Zuerst mit den Händen fest auf die Knie drücken. Wieder drücken, dabei ausatmen. Lösen. Drücken. Und die Beine wieder zu beiden Seiten abwechselnd am Boden ablegen. Atmen Sie gleichmäßig und ruhig und spüren Sie, wie diese Übung Ihrer Wirbelsäule gut tut.

beide Beine zu einer Seite am Boden ablegen. Atmen Sie tief ein und aus. Die Seite wechseln.

Das war's. Bitte beachten Sie vor allem beim Heben und Tragen Ihre richtige Körperhaltung und dass die Rückenmuskeln immer gekräftigt sind. Denn so bleiben Sie gesund.

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0: Diese drei Frauen arbeiten an einem der schönsten Orte der Welt. Der Insel Kri im Osten Indonesiens. Auf sie wartet ein Zebrahai.
1: Ich wurde schon mal von einem Hai gebissen, wie wir alle hier. Manchmal füttern wir die Haie aus der Hand und dann schnappen sie manchmal zu.
0: Mardia Sultan nimmt die Bisse in Kauf, denn sie hat ein großes Ziel. Sie zieht Zebrahaie in Gehegen auf. Später lässt Mardia sie frei. Sie sollen wieder in dieser Region heimisch werden.

0: Dieser Baby-Zebrahai hat noch die Färbung eines Jungtiers. Er lebt seit seiner Geburt hier in der Aufzuchtstation. Und er ist Teil des weltweit ersten Wiederauswilderungsprojekts für Haie.
1: Die anderen nennen uns Hai-Mamas. Das fand ich erst ein wenig seltsam, weil Mama ein Titel mit großer Bedeutung ist.
2: Titel Mama merupakan titel yang besar dan saat saya di sini bekerja di sini dan saya menjaga.
1: Aber inzwischen verstehe ich das, weil wir uns sehr um die Tiere kümmern.
2: Karena kita betul-betul menjaga hiu ini.
0: Am liebsten mögen die Haie Muscheln, Krebstiere und Schnecken. Das wissen Mardia und ihre Kolleginnen zwar, aber vieles ist noch nicht erforscht.
1: Wir lernen alles neu. Ein Projekt wie dieses hat es noch nie gegeben. Wir haben also kein Handbuch oder sowas. Wir beobachten sie und lernen ihre Gewohnheiten kennen. Wir müssen dafür sorgen, dass sie fressen. Und wenn sie es nicht tun wollen, zerbrechen wir uns den Kopf darüber.
0: Über 100 Organisationen haben sich zur Arbeitsgemeinschaft ReShark zusammengeschlossen, um die Haie wieder hier anzusiedeln. Früher waren die Haie im ganzen Indopazifik zu Hause. Sie leben in der Nähe von Korallenriffen. Ausgewachsene Tiere sind bis zu 3 Meter lang. Dann sind sie gepunktet statt gestreift. Wie die meisten Haiarten sind sie eine Art Gesundheitspolizei. Sie fressen vor allem schwache und kranke Tiere und sorgen so für einen intakten Lebensraum. Verschwinden sie, hat das Auswirkungen auf das ganze System. Wie viele es in Indonesien noch gibt, weiß niemand.
3: Apropos Haie. Wussten Sie, dass diese Tiere Drogen konsumieren? Unfreiwillig zwar, aber der brasilianische Scharfnasenhai wurde auf Koks ertappt. In der Nähe von Rio gelangt Kokain wohl aus illegalen Produktionsstätten und aus dem Urin der User mit unbehandeltem Abwasser ins Meer. Dort in Küstennähe wohnen die gefährdeten Scharfnasenhaie. Forscher untersuchten 13 von ihnen auf Koks. Alle waren positiv. Die Wissenschaftler befürchten, dass das Verhalten und die Vermehrung der Haie gestört wird. Bei Zebrafischen zum Beispiel wirkt sich Kokain schädlich auf die Embryonalentwicklung aus. Eine andere Sorge der Forscher betrifft die Bewohner Brasiliens. Bei ihnen steht auch Hai auf der Speisekarte. Das Kokain könnte so zurück zu den Menschen kommen und auf dem Teller landen.
0: Die Aufzuchtstation im indonesischen Archipel Raja Ampat beherbergt 10 Junghaie im Alter von wenigen Wochen bis zu 9 Monaten. Heute erwarten die ReShark-Frauen Nachwuchs. Den bekommen sie aus Aquarien auf der ganzen Welt geliefert. Diese Fracht kommt von ReShark-Partnern aus Australien und den USA. Sie war mehrere Tage unterwegs. Die Frauen bangen darum, ob sie die Reise gut überstanden hat. Hai-Eier. Mardia Sultan und Shannon Latumahina heben die Eier vorsichtig

0: sorgt den kleinen Hai. Der bewegt sich quicklebendig drumherum.
1: Ah, new life, new beginning.
0: In ungefähr 2 Monaten werden die Haibabys schlüpfen. Leider haben die Haimamas diesen Moment bisher immer verpasst. Jetzt geht es um die älteren Haie. Die Frauen checken sie regelmäßig durch. Um die Tiere nicht zu stressen, wendet Mardia einen Trick an. Auf den Rücken drehen und kleine Streicheleinheiten am Bauch. Und schon ist der Hai beruhigt. Jetzt messen sie Länge, Umfang und Gewicht.
2: 29,6. Gewachsen!
0: Einige Wochen vor der Auswilderung ziehen die fast erwachsenen Haie in das Gehege unterhalb der Station. Dort sollen sie sich an ihren natürlichen Lebensraum im Meer gewöhnen. Die Meeresregion von Raja Ampat war früher ein Hotspot der Haifischerei. Die Flossen wurden unter anderem nach China verkauft. Doch seit 20 Jahren stehen die Haie hier unter strengem Schutz. Heute gilt Raja Ampat als Unterwasserparadies. In der Aufzuchtstation ist ein wichtiger Tag. Heute wird ein Hai in die Freiheit entlassen. Mardia Sultan fängt den Hai Fijubeka im Außengehege ein und bringt ihn mit dem auf dem Rückentrick zur anderen Seite der Hütte. Jede Auswilderung ist ein großer Moment. Deswegen sammeln sich alle Mitarbeiterinnen für den Abschied. Von hier aus geht es direkt ins offene Meer. Mardia und ihre Kollegin folgen dem Hai noch eine Weile mit ihren Kameras. Die Haie tragen alle einen Sender. So können die Frauen später Daten über sie sammeln und wissen, wohin sie wandern.
3: Wir hoffen, dass Fijubeka andere Haie trifft und sie zusammen viele Kinder bekommen, damit die Gewässer von Raja Ampat bald wieder voller Haie sind.
0: Nach der Freilassung ist es erstmal ruhig in der Aufzuchtstation. Doch dann passiert etwas, womit niemand mehr gerechnet hat. Zum ersten Mal sehen Mardia Sultan und ihre Kolleginnen, wie ein Hai schlüpft. Auch er wird unter der Obhut der Haimamas heranwachsen und eines Tages das Meer um Raja Ampat durchstreifen. Jeder Zebrahai aus der Aufzuchtstation wird dabei helfen, dass ein ganzer Lebensraum intakt bleibt. Eine gute Nachricht. Auch in diesem Garten ist vieles intakt. Gauri Dako pflanzt Portulak an, ein Blattgemüse, das sie aus ihrer Heimat Irak kennt.
4: Der Lieblingssalat, okay. Und kann man das auch roh essen?
5: Ja, das ist gesund, Portulak.
4: Grün ist eh gesund.
0: Mit Gurken, Tomaten und das auch. Mit dabei sind ihre Tochter Sama Kalaf und ihre deutsche Freundin Christine.
6: Ja.
4: Okay, also ich wusste nicht, dass man den Stiel auch mitessen kann.
0: Diese Pflanze hat Christine erst durch Gauri kennengelernt. Neben Portulak pflanzt sie auch Tomaten, Gurken, Petersilie an und bringt so frisches Essen auf den Tisch der Familie. Aber der Garten ist mehr als nur Nahrungsquelle.
6: Wenn man so im Garten arbeitet, dann vergisst man alle Sorgen, die man hat. Und es ist schön, hier ein bisschen zu arbeiten.
0: Christine ist Mitinitiatorin dieses Gemeinschaftsgartens in der Gemeinde Lautertal. Hier darf jeder ein Beet übernehmen. Besonders willkommen sind Menschen mit Migrationsgeschichte. Seit 2014 kommen Geflüchtete und Zuwanderer

0: Kleinerer auch nach Lautertal. Ursula, Christine, Burkhard und Ilona wollen diese Menschen nicht allein lassen. Und Ursula besitzt damals ein brachliegendes Grundstück im Ort.
1: Ja, dann hatte ich die Idee, wir könnten doch einen Garten machen. Und zuerst ein paar Leute haben gesagt, ach, das klappt nie, das klappt nie. Das war hier alles Wiesen, bis auf das alte Häuschen.
0: Auf der 1500 Quadratmeter großen brachliegenden Fläche legen sie wenig später einen Garten an. Geflüchtete und freiwillige Helfer sollen ihn gemeinsam bewirtschaften. Eine Begegnungsstätte entsteht. Tanja Altrichter ist gleich begeistert von der Idee. Sie unterstützt bürgerliches Engagement mit Fördermitteln im Auftrag des Landkreises Coburg.
2: Hallo. Es ist eine schöne, niederschwellige Art und Weise, Deutsch zu lernen. Durch gemeinsames Arbeiten, Gärtnern, Boden bewirtschaften, das ist das Schöne dran. Und es gibt immer Menschen, die sich da treffen.
0: Und Gauri und Sama finden hier endlich Frieden.
3: Lautertal ist wie mein Dorf. Ja.
0: Gauri und Sama kommen aus der Region Shingal im Irak. Die müssen sie als Angehörige der jesidischen Religion Hals über Kopf verlassen, als sie von der Terrororganisation Islamischer Staat überfallen wird.
3: Wir mussten uns erstmal in Sicherheit bringen. Wir wollten nur unsere Kinder retten.
0: Nach monatelanger Flucht kommen sie in Deutschland an, werden nach Lautertal geschickt. Dort ist aus dem Acker mittlerweile ein imposanter Garten geworden. Alle Einrichtungen werden gemeinschaftlich genutzt, zum Beispiel für Hausaufgabenhilfe. Jeder hilft jedem. Das stärkt das Gemeinschaftsgefühl.
4: Apropos Hilfsbereitschaft. Wussten Sie, dass man damit auch falsch liegen kann? Ein Tierfreund aus der kleinen bayerischen Gemeinde Buchdorf hörte an einem Sommerabend ein lautes Stöhnen von draußen. Besorgt rief er die Polizei an und meldete eine vermutlich angeschossene Wildsau neben seinem Haus, die vor Schmerzen vor sich hin hecheln würde. Eine Polizeistreife kam und suchte das Grundstück ab. Doch sie fand kein verletztes Tier, sondern zwei Igel bei ihrem wilden nächtlichen Liebesspiel.
0: Im Lautertaler Garten hat sich aus der Hilfsbereitschaft etwas anderes entwickelt.
5: Es sind Freundschaften entstanden, richtig tiefe Freundschaften. Wir konnten nicht miteinander reden, aber wir haben uns verstanden.
0: Rund 100 Menschen aus verschiedenen Ländern haben hier schon Anschluss gefunden. Im Garten erfahren sie, wie die Menschen in ihrer neuen Heimat ticken und lernen Deutsch.
6: Am Vormittag habe ich gekocht.
7: Sehr gut, sehr schön.
6: Am Vormittag?
7: Am Abend habe ich geduscht.
0: Für ihre Eltern bleibt Deutsch sprechen mühsam, aber Sama hat inzwischen die mittlere Reife. Sie möchte endlich eigenes Geld verdienen. Heute bereitet sie sich auf ihre Prüfungen zur Pflegefachfrau vor. Um sie herum wird gegärtnert. Und das nur ökologisch.
5: Wir versuchen, so weit wie möglich Erde selber herzustellen, also durch die Wurmkultur. Und mulchen viel, das heißt also, die Erde darf nie nackt sein, sondern da kommt immer Rasenschnitt drauf und somit ist es feuchter, zieht die Würmer an. Also ökologischer Landbau ist für uns das A und O.
0: Und den übernehmen hier auch alle Neuankömmlinge bereitwillig.
5: Wir lernen von beiden Seiten voneinander, in jeder Hinsicht, bis hin zum Essen.
0: Tags darauf findet das alljährliche Sommerfest statt. Jede Familie steuert Essen aus dem eigenen Land bei. Doch nicht alle waren von Anfang an begeistert. Es gab auch Vorbehalte und Ängste, wie an anderen Orten auch.
8: Als jetzt die ersten Dunkelhäutigen aufgetaucht sind, habe ich gedacht, mal schauen, wie das wird. Aber das ist völlig problemlos gelaufen.
9: Eigentlich gar keine Berührungsängste.
8: Ganz nette Leute, ganz liebe Leute. Und
9: aber ich muss sagen, wenn ich den Leuten so begegnet wäre, mit dem Bart und mit alles, hätte ich doch ein bisschen leicht Angst. Aber das sind alles ganz normale Menschen, wie wir auch.
0: Der Garten hat ihnen geholfen, sich kennenzulernen. Nun nehmen sie die Unterschiede mit Humor.
8: Zum Beispiel Radieschen. Da essen die das Grünzeug und wir essen die rote Wurzel. Und das ist also Essensteilung. Ganz praktisch. Ja. Und vom Knoblauch, wir haben afghanischen Knoblauch da, da essen die dann auch eher das grüne Zeugs oben als die Knollen selber.
9: Die haben sich gewundert, ja, genau wie wir, umgekehrt. Ja.
0: Sama nutzt das Fest auch, um mal wieder eine Tracht aus der Heimat zu tragen. Sie freut sich auch auf das deutsche Essen.
10: Und deutsches Essen schmeckt mir die Klößen, das mag ich, und Schnitzel. Die Kuchen.
0: Der Garten ist für alle etwas Besonderes.
11: Es treffen sich so viele Kulturen hier, die es schaffen, friedlich zusammenzuleben.
10: Man gewinnt mehr Vertrauen an den Leuten, wenn man alle zusammenkommen, zusammenarbeiten, sprechen.
0: Die gute Nachricht: gemeinsames Gärtnern kann so viel bewirken. In Barcelona wirft Dolors Vinyoles ihren tragbaren Generator an. Sie arbeitet an einem Fluss, in dem früher kaum Lebewesen waren. Doch jetzt gibt es wieder Fische, die sie mit leichtem Stromschlag betäubt, um sie zu untersuchen.
12: Einer der schönsten Momente, den ich hier am Bissos erlebt habe, war ein Tag vor über 10 Jahren, als wir hier in der Nähe Fische gefangen haben. Ich fand viele, viele, so viele Döbel. Das war ein sehr schöner Moment, denn wir hatten wirklich nicht erwartet, dass so eine große Menge dieser Fische hier lebt. Zurzeit haben wir hier 6, 7 Arten im Fluss.
0: 7 Fischarten, das klingt unspektakulär. Doch der Rio Bissos ist gerade mal 18 Kilometer lang und fließt mitten durch die Millionenmetropole Barcelona. Es ist ein Wunder, dass hier überhaupt Fische leben. Wo heute die Kathedrale Sagrada Familia steht, war früher das Mündungsdelta. Es regnet nicht oft in Katalonien, aber wenn, dann heftig. Immer wieder wälzen sich zerstörerische Flutwellen durch das Bett des Bissos. Um die Anwohner zu schützen, bauen Stadtplaner in den 1960er Jahren Mauern zum Hochwasserschutz. Ein Korsett aus Beton. Und damit nicht genug. Der Bissos ist in den 1980er Jahren einer der schmutzigsten Flüsse Europas. Sogar gefährliche Chemiegifte werden dort entsorgt.
13: Wenn du früher das Wasser berührt hast, vor allem wenn du eine kleine Wunde am Finger oder so hattest, hast du dich sehr wahrscheinlich infiziert. Das Wasser hat dich krank gemacht. Deswegen waren wir sehr vorsichtig, als wir die ersten Wasserproben entnahmen.
0: Ökologieprofessor Narcís Prat von der Universität Barcelona untersucht seit Jahrzehnten die Entwicklung am Bissos.
13: In den 1980ern und 90ern wurden die ersten Kläranlagen gebaut. Die haben zuerst den gröbsten Schmutz, also viel organisches Material, entfernt. Deswegen hatte das Flusswasser von da an viel mehr Sauerstoff.
0: Ein kleiner Schritt mit großer Wirkung. Immer mehr Kleinlebewesen kehren in den Fluss zurück. Darunter Millionen von Insektenlarven, Zuckmücken.
4: Apropos Insekten. Wussten Sie, dass es Bienen gibt, die bunten Honig produzieren? Die Imker in Ribouville im Nordosten Frankreichs waren sehr erstaunt, als sie plötzlich blauen, grünen und roten Honig aus ihren Waben schleuderten. Was war da los? Des Rätsels Lösung fand sich neben einer Biogasanlage. Dort sammelten die Bienen fleißig für ihren Honig, und zwar süße, bunte Abfälle aus einer nahegelegenen Süßigkeitenfabrik. Diese sollten eigentlich in der Biogasanlage landen, nicht im Bienenstock. Die Imker beschwerten sich. Seitdem lagern die Abfälle unzugänglich für die Insekten in einer Halle. Und der Honig kann wieder in seiner ursprünglichen Farbe fließen.
0: Am Rio Besos finden viele Tiere nun wieder Nahrung. Schwalben fressen sich an den Insekten satt. Fische wandern aus dem Quellbereich des Flusses ein und mit ihnen immer mehr Fischjäger. Eisvögel haben den Fluss als Jagdrevier wiederentdeckt. Neben Döbeln und Karpfen gehen Dolores Vignoles heute auch Exemplare eines besonderen Fisches ins Netz.
12: Von den einheimischen Arten ist hier der Aal unser Star. Der Aal ist weltweit vom Aussterben bedroht. Sein Bestand schrumpft ständig.
0: Nach der wissenschaftlichen Untersuchung lässt Dolores die Aale wieder frei. Im Fall vom Besos haben sogar die Betonmauern etwas Gutes, die als Hochwasserschutz gebaut worden sind. Sie halten Menschen und Hunde fern. So entwickeln sich die Ufer zu einem Vogelparadies. Hier leben Teichrohrsänger, Nachtreiher und Flussregenpfeifer. Die gute Nachricht: durch viele kleine Schritte ist aus einem stinkenden Gewässer wieder ein Naturparadies geworden. Am Rande der Alpen ist eine Gruppe von Forschern auf der Suche nach etwas Kleinem. Gesehen haben sie es noch nicht. Das Tier, das vor über 60 Jahren in Bayern entdeckt worden ist. Seitdem gilt es in Deutschland als verschollen. Doch welches Tier ist dem Biologen David Stille solchen Aufwand wert? Eine Spur führt nach Innsbruck, in den Alpenzoo. Hier sind Zoologen auf den Schutz bedrohter Tierarten spezialisiert. Zoodirektor André Stadler und Biologiestudentin Nina Hieger auf dem Weg hinter die Kulissen.
14: So, dann zeige dir jetzt mal, wie die Gehege eingerichtet habe.
15: Genau, gib mir einfach mal ein Update, was ist so passiert. Was haben wir?
0: Ja, des Rätsels Lösung lebt im Verborgenen, abseits aller Gehege und Zoobesucher. Die bayerische Kurzohrmaus. Der Zoo hat drei Exemplare der Microtus bavaricus. Sie wurden in Tirol gefangen. Ein ziemlicher Glücksgriff, denn auch dort sind die Nager nur sehr selten zu finden.
14: Man ist das dem eigentlich gar nicht so bewusst. Es sind zwar die Tierchen, man kümmert sich um die Tierchen, aber man vergisst es dann oft auch einmal wieder, dass das es seltenste Tier, womöglich von ganz Europa ist. Und das Spannendste überhaupt natürlich, dass es nur so viel gibt, was man über die Maus herausfinden kann.
0: Was man bisher weiß, die Bavaricus bevorzugt lichte Wälder mit Wiesen, wie es sie zum Beispiel auf Almen gibt. Doch diese Lebensräume verschwinden immer mehr. In einer solchen Landschaft rund um Mittenwald verteilt David Stille Lebendfallen. Wenn er die Bavaricus hier in Bayern wiederfinden würde, wäre das eine Sensation. Aber nicht nur deswegen sucht er so ausdauernd nach diesen Tieren.
16: Sie gestalten ihren Lebensraum aktiv um, sie lockern die Böden auf, sie tragen Samen in neue Gebiete. Und es ist wirklich eine große Vielzahl von Ökosystemdienstleistungen, die diese Arten erbringen.
0: Seine Suche nimmt viel Zeit in Anspruch. Schon in 2 Tagen muss er die Fallen kontrollieren, da den gefangenen Tieren sonst die Nahrung ausgehen könnte. In Innsbruck wertet Nina Hieger die Bilder von Kameras an den Mauskäfigen aus. Die Daten und Bilder verraten ihr viel über das Verhalten der Mäuse. Zum Beispiel, dass sie nachts aktiver sind als tagsüber. Ihr fällt auf, dass eine der drei Mäuse etwas kleiner ist als die anderen. Es könnte noch ein Jungtier sein. Um die Tiere zu züchten, braucht der Zoo noch ein Weibchen. Zurück in Mittenwald. Heute wird David Stille mit seinen Kollegen die Fallen kontrollieren.
17: Dann ist tatsächlich zu.
0: War die Suche etwa erfolgreich? Ernüchterung. Keine Bavaricus, sondern eine Rötelmaus.
16: Ja, also man freut sich natürlich generell, wenn eine Falle belegt ist. Wir haben ja ein relativ großes Artenspektrum hier im alpinen Bereich und da ist eigentlich fast alles spannend.
0: So geht die Suche nach einem Exemplar in freier Wildbahn weiter. Und dem Zoo in Innsbruck fehlt immer noch ein Weibchen. Doch dann entdeckt Nina Hieger etwas, womit niemand gerechnet hat. Die Kurzohrmäuse haben Nachwuchs bekommen.
14: Ich bin im ersten Augenblick erschrocken, weil ich habe wirklich gar nicht damit gerechnet gehabt. Und dann habe ich mich richtig, richtig gefreut und habe sofort alle angerufen. Wir haben jetzt Babys und ja, es war wirklich ja riesen Freude dann auch, dass wir doch ein Weibchen dabei gehabt haben, womit man eigentlich nicht gerechnet hätte. Aber ja.
0: Der erste Zuchterfolg bei bayerischen Kurzohrmäusen. Ein großer Schritt, um die kleine Art zu retten. Schon nach 3 Wochen sind die Kleinen erwachsen. Bald darauf beginnen sich auch die Nachkommen zu vermehren. Aus Mittenwald kommt eine überraschende Meldung. Über 60 Jahre lang galt sie in Deutschland als verschollen, die bayerische Kurzohrmaus. Nach jahrelanger intensiver Suche haben David Stille und seine Kollegen kaum noch damit gerechnet, das seltene Tier hier zu fangen.
16: Wir waren eigentlich schon kurz davor aufzustecken für diesmal. Das war jetzt tatsächlich der letzte Fangtag. Und in der vorletzten Falle hatten wir jetzt nach all den Jahren eine Kurzohrmaus.
0: Tatsächlich eine Kurzohrmaus in Bayern. Dieser unglaubliche Fund hat auch Konsequenzen für den Naturschutz.
16: Und das gibt uns ganz wichtige Hinweise für die Pflege der Flächen und wie man jetzt da vom Naturschutz her im Management dann tätig werden soll, was jetzt zum Beispiel die Beweidung oder die Maß von so einer Fläche angeht. Es ist nicht nur Bavaricus, der das zugutekommt, das Ganze, sondern allen Tieren, die hier vorkommen.
0: Die gute Nachricht, durch den Schutz einer einzigen kleinen Tierart können wir auch den Lebensraum für andere Tiere erhalten. Überall versuchen engagierte Menschen, Lösungen für die Probleme auf unserer Erde zu finden. Und viele gute Ideen zusammen können etwas bewirken. Wir finden, es ist Zeit für noch mehr gute Nachrichten vom Planeten.

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0: etwas, was dazugekommen ist, aber nicht die gleiche Daseinsberechtigung in einer Gesellschaft hat wie, wie weiße Menschen.
1: Ich bin in Deutschland geboren, Deutsch ist meine Muttersprache. Ich war in meinem Leben einmal auf dem afrikanischen Kontinent als Pauschalurlauber. Also so das Deutscheste, was man, glaube ich, machen kann.
2: Natürlich fragt mich jemand, wo ich herkomme. Und wenn ich dann sage, ich komme aus Cottbus oder und Ihre Mutter, dann sage ich auch aus Cottbus. Reicht das jetzt schon für Ihre Fragerei oder brauchen Sie jetzt noch das kleine Puzzleteilchen, das Ihnen erklärt, wie ich aussehe?
3: In England sagen sie, we are here because you were there. Also wir sind hier, weil ihr dort wart. Und ja, das ist, denke ich, mir schon ein ganz wichtiger Teil der Antwort. Da ist so die Verantwortung, die hiesige Gesellschaft übernehmen muss für das, was in der Geschichte passiert ist.
4: Und das ist genau der richtige Moment, um schwarze deutsche Geschichte in den Blick zu nehmen und wie sie sich durchweg in ein Teil deutscher Geschichte ist, ein wichtiger Teil deutscher Geschichte ist.

0: Abena Adomaku. Ihre Familie lebt in fünfter Generation in Deutschland.
1: Ja, das sind die tollen alten Fotos hier. Das zeigt so typisch einen typisch deutschen, altdeutschen Haushalt mit Holz und Stofftapete. Also besser, finde ich, kann man deutsches Leben gar nicht beschreiben.
0: Ihr Urgroßvater, Mandenga Diek, wird 1896 als erster Afrikaner deutscher Staatsbürger in Hamburg.
1: Das ist Wahnsinn. Kaiserlicher Stolz. Man hat ja auch gesagt, dass er sehr kaisertreu eigentlich war und sehr deutsch. Ich habe eine Familie mit einer langen Geschichte im Gepäck sozusagen, die vieles erlebt haben oder auch überlebt haben. Also gerade das mit dem Überleben ist so ein wichtiger Punkt. Und aber auch, dass sie schon damals auch für eine Anerkennung ihrer Person sich aufgestellt haben.
0: 1884 in Berlin. Otto von Bismarck beruft die sogenannte Kongo-Konferenz ein. Europäer teilen Afrika unter sich auf, ohne afrikanische Beteiligung. Deutschland wird Kolonialmacht. Schon zuvor waren deutsche Händler Profiteure des Sklavenhandels gewesen. Jetzt dringen deutsche Kolonisten gewaltsam nach Afrika vor. 1904 der erste Völkermord in Namibia. Doch für immer mehr Afrikanerinnen und Afrikaner führt der Weg auch nach Deutschland. Der britische Historiker Robbie Aitken erforscht die Geschichte der schwarzen Europäer.
2: Die Kolonialzeit ist wichtig für die Entstehung einer schwarzen Community, weil das wirklich das erste Mal ist, dass mehrere Hunderte, wenn nicht Tausende schwarze Menschen nach Deutschland kommen konnten. Und die sind aus vielen verschiedenen Gründen gekommen. So, zum einen kamen mehrere Hunderte von Menschen als Teil von Völkerschauen. Die haben dann getourt innerhalb von Deutschland, manchmal auch innerhalb von Europa.
0: Ab 1870 ziehen die Völkerschauen immer mehr Publikum an. Äthiopien 1913 im Zoo von Hannover. Als Vertragsarbeiter angeheuert, oft mit Familien. Menschen werden gegen Eintritt zur Schau gestellt. Während in Afrika Vernichtungsfeldzüge stattfinden, soll im Reich das Bürgertum für das koloniale Abenteuer begeistert werden.
3: Die Idee dieser Exotisierung, Romantisierung auch, die dahinter gesteckt hat. Lass uns mit der Familie in Zoo gehen, wie wir es ja heute auch kennen. Nur schauen wir uns jetzt nicht Tiere an, sondern irgendwelche exotischen fremden Menschen. Ne? Also es ging ja auch nicht mal darum, dass sie irgendwie ihre eigenen kulturellen Völker oder Gruppen dargestellt haben, sondern sie wurden inszeniert, haben irgendwie irgendwas dargestellt, was eigentlich gar nicht zu ihnen wirklich gehörte.
0: Die erste staatliche Kolonialausstellung findet 1896 in Berlin statt. Dazu werden 106 Frauen, Männer und Kinder aus den deutschen Kolonien geholt. In herabwürdigender, rassifizierender Weise fotografiert.
2: Das Bild, das die deutsche Kolonialbehörden darstellen wollte, von Afrikaner als weniger zivilisiert, als primitiv, um zu zeigen und zu legitimieren, wieso Deutschland überhaupt ein koloniales Projekt hatten. Ja, quasi diese Civilizing Mission. Die Deutschen bringen Kultur, Zivilisation zu den Afrikanern.
0: Berlin. Hauptstadt des einstigen Kolonialreichs. Die Kolonialverwaltung braucht für Afrika Fachpersonal, Handwerker, Übersetzer. Für die Ausbildung dazu kommen deshalb Jugendliche nach Deutschland, manchmal schon als Schulkinder. die meisten aus der afrikanischen Elite. Ihre Eltern müssen viel zahlen für die Ausbildung. Meist sind es junge Männer, die kommen. Sie nennen sich untereinander Landsleute. Dass sie länger bleiben, ist nicht vorgesehen. Mit der Woermann-Linie reist 1891 der junge Mandenga Diek aus Douala, Kamerun, nach Hamburg. Auch er stammt aus einer wohlhabenden Familie, spricht schon gut Deutsch, macht eine Lehre als Schuster.
1: Er sollte halt sein Schusterhandwerk im großen Schaufenster porträtieren, seine Arbeit zeigen und fühlte sich dann natürlich auch ausgestellt. Das war eine sehr unangenehme Sache. Und das war dann auch der Punkt, warum er dann seinen Beruf gewechselt hat, mehr oder weniger, und dann als Händler unterwegs war.
0: Auf Reisen lernt Diek die Ostpreußin Emilie kennen. In den Kolonien waren sogenannte Mischehen aus rassenideologischen Gründen verboten. Aber hier in Danzig heiraten sie, bekommen Töchter. Eine hochgeschätzte

0: Aber das liegt daran, dass er relativ früh war und das noch nicht widersprochen wurde aus der Kolonialverwaltung heraus. Weil die meisten, die dann später angefragt haben, denen wurde das dann verweigert.
1: Nach dem Ersten Weltkrieg. Der imperialistischen Expansion wird vorerst ein Ende gesetzt. Mit dem Versailler Vertrag verliert Deutschland seine Kolonien. Französische Siegertruppen besetzen das Rheinland. In ihren Reihen marschieren viele Soldaten aus Afrika. Das empfinden deutsche Nationalisten als Demütigung, als schwarze Schmach. Die Besatzungspraktiken der Franzosen werden für rassistische Hetzkampagnen genutzt. Gegen alle schwarzen Menschen in Deutschland. Der Rassismus wird gefährlicher. Doch es gibt Widerstand. Von Anfang an. Martin Diebobe, der erste schwarze Zugführer Deutschlands, stellt 1919 mit anderen Landsleuten Forderungen in einer historischen Petition.
2: Und er war schon Teil des antikolonialen Widerstandes, der ja immer stattgefunden hat. Also es gab keine Zeit, wo schwarze Menschen sich nicht gewehrt hätten, und sich für ihre Rechte eingesetzt haben.
1: Natasha Kelly, Wissenschaftlerin und Aktivistin, sucht die Spuren derer, die etwas in der schwarzen deutschen Geschichte veränderten. Obwohl Diebobe der Weimarer Republik seine Treue schwor, wollte er mit der Petition etwas Neues erreichen. Gleichberechtigung für schwarze Menschen. 18 Afrikaner unterzeichnen die Petition an den Reichstag.
3: Die wollten, dass junge Afrikaner die Chancen haben könnten, nach Universitäten zu gehen oder Hochschulen. Die wollten vermutlich mit dem Blick auf deren eigenen Leben, das Ehen zwischen schwarzen Männern und weißer Frauen anerkannt wurden und legitim waren. Und die wollten auch ein ständiger Stellvertreter im Reichstag haben. Und das sollte Martin Diebobe sein.
1: Die Petition scheitert. Aber sie ist der Auftakt der ersten schwarzen Bewegung in Deutschland. Auch Mandenka Diek hat unterzeichnet. Eine Stele in der Wilhelmstraße in Berlin erinnert daran.
4: Da ist mein Uropa drauf. Ich finde das großartig. Also ich finde das historisch. Das macht, das gibt mir ein gutes Gefühl, so dass auch schon mein Urgroßvater gekämpft hat.
1: Die goldenen 20er. Auf den Bühnen Berlins wird die Afroamerikanerin Josephine Baker gefeiert.
5: Ich nenne das immer die Baströckchenzeit. Also ein Schwarzer hat eigentlich mit dem Bastrock rumzulaufen und nicht mit dem Anzug.
1: Theodor Wonja Michael.
6: So sah ich auch mal aus.
1: Geboren 1925 in Berlin. Als einer der wenigen schwarzen Zeitzeugen konnte er bis vor kurzem noch über die NS-Zeit berichten. Als Kind muss er im Zirkus und in Völkerschauen Geld verdienen. Er hasst es, begafft zu werden. Wildfremde Leute fahren ihm durchs Haar. 1935, nach dem Inkrafttreten der Nürnberger Rassengesetze, verschärft sich die Lage. Kolonialmigranten verlieren ihre Staatsangehörigkeit. Theodor Wonja Michael erhält einen Fremdenpass, wird staatenlos und verliert seine Anstellung im Hotel. Arbeit zu finden, ist fast nicht mehr möglich. Es gibt nur eine

Der teuerste Film der NS-Zeit, Münchhausen, hat einen enormen Bedarf an schwarzen Komparsen, um einen exotischen Palast mit Dienern zu füllen. Erniedrigende

0: Stereotypen erfüllen die rassenideologischen Ziele. Der junge Theodor Wonja spielt den Leibwedler des Sultans, fühlt erst später, wie er unterdrückt wurde.
1: Unterdrückt in dem Sinne, als ich nie, nie eine durchaus positive eine Rolle gespielt hätte, sondern einfach nur Dekoration. Man brauchte die Exoten und hat sie gebraucht. Und heute weiß man, dass man missbraucht wurde.
0: Weiße Überlegenheit. Das zelebrieren die NS-Kolonialfilme. Die Nazis haben feste Pläne, die Kolonien zurückzuerobern. Auch der Film Quacks in Afrika stellt schwarze Menschen diffamierend dar. Dazu offen rassistische Dialoge.

0: die Gastgeschenke.
1: Afrodeutsche Darsteller müssen die Wilden spielen. Den Medizinmann spielt Louis Brody, der Großvater von Abena Adomako.
2: Meine Familie und ein Großteil afrikanischer Menschen in Deutschland haben diese Nazi-Zeit nur deshalb überlebt, weil sie gebraucht wurden für die deutschen Kolonialfilme.
1: Der Alltag für schwarze Menschen wird ab 1939 immer gefährlicher. Auch die Deeks verlieren Pass und Wohnung. Das Geschäft geht pleite. Mischehen werden verfolgt. Die junge Doris Deek hat sich gerade in einen Danziger verliebt.
2: Eine Geschichte war auch die von der Schwester meiner Omi, dass sie eines Tages auf die Straße gegangen ist, wollte etwas erledigen und dann wurde sie angehalten, eingefangen sozusagen, auf eine Polizeiwache gebracht mit der Antwort auf die Frage, wo man sie denn jetzt hinbrächte. Sie würde jetzt zur Sterilisation gebracht.
1: Doris hat Glück. Ein mitleidiger Polizist lässt sie laufen. Rund 400 Rheinlandkinder, Nachkommen der französischen Besatzer, schaffen es nicht. Sie werden zwangssterilisiert. Viele schwarze Menschen tauchen unter. Mindestens 2000 werden im KZ getötet. Die afrodeutsche Community von den Nazis zerschlagen.
3: Und das Ziel ist wirklich, dass es keine weitere Generation von schwarzen Menschen in Deutschland geben soll. Aber noch mehr, dass es keine schwarze Europäer geben soll.
1: Nach dem Zweiten Weltkrieg. Mit den Befreiern kommen auch schwarze Besatzungssoldaten nach Deutschland. Etwa 5000 Kinder von schwarzen US-Soldaten und deutschen Frauen werden nach 1945 in Westdeutschland geboren. Die Kinder werden selbst noch in den 50ern zum Thema anthropologischer Untersuchungen.
4: Das finde ich halt auch ganz wichtig zu verstehen, dass diese Idee, dass vermeintliche Rassen sich nicht mischen können, schon im deutschen Kolonialismus geboren war und sich bis weit über den Zweiten Weltkrieg hinausgezogen hat, wo dann eben die Kinder von den Alliierten plötzlich ein Problem darstellten. Wieder einmal ein Problem darstellten.
5: Eine besondere Gruppe bilden die 3093 Negermischlinge, die ein menschliches und rassisches Problem besonderer Art darstellen, denen schon allein die klimatischen Bedingungen in unserem Land nicht gemäß sind.
1: Hunderte Kinder werden zur Adoption freigegeben, meist in die USA. Oft mit schlimmen seelischen Folgen.
6: 8 Mischlingskinder aus Deutschland flogen von Frankfurt aus in eine neue Heimat. Die farbige Amerikanerin Mrs. Grammer holte sie über den großen Teich. Jetzt hat sie einen ganzen Arm voll adoptiertes Glück.
1: Ein Fernsehreporter besucht 1957 eine alleinerziehende Mutter.
7: Na gut, aber wenn die Kinder mal größer sind, was stellen Sie sich vor, was sollen die Kinder denn werden? Nicht, Ihr Kind kann doch nicht zum Zirkus gehen, oder glauben Sie, dass das eine Lösung ist, wenn Sie Ihre Kinder später mal zum Zirkus
8: das
7: gehen?
8: Das will ich auch nicht machen, da kann ich selber schaffen.
7: Ja, und haben Sie noch nie den Gedanken gehabt, Ihre Kinder mal adoptieren zu lassen? Sagen wir, wollen Sie nicht weggehen?
8: Nein.
7: Na, warum nicht?
8: Weil ich es in meinem Herzen getragen, weil ich meine Kinder gerne habe.
1: Erwin Kostede ist ein solches Nachkriegskind. Er wird der erste schwarze Fußballnationalspieler Deutschlands. Sein Vater, amerikanischer GI.
0: Ich bin hier geboren.

0: Meine Mutter ist George, ich fühle mich Deutscher, ich fühle mich Deutscher. Mhm. Ehrlich. Und für mich war das Größte, einmal deutscher Nationalspieler zu sein.
1: 1946 kommt Erwin Kostede in Münster auf die Welt. 6 ältere Geschwister sind schon da. Alle weiß. Seinen Vater lernt er nie kennen. Auf dem Weg zur Schule zeigen ihm die Leute oft den Hitlergruß. Einfach so. Die rassistischen Sprüche kriegt er bis heute nicht aus dem Kopf.
0: Es war die Hölle. Es war für mich die Hölle. Selbst Frauen haben zu mir gesagt, also im Superladen oder wenn ich mich mal daneben benommen habe oder so, oder, komm, du kleiner Schwatte, hau du ab nach Afrika oder was, haben sie gesagt, so war das tagtäglich. Ne? Ich sollte ja ins Heim, meine Mutter wollte mich ja wegbringen, also weg hat sie nicht gemacht, muss ich ehrlich sagen, Courage. Ne? 6 weiße Kinder und dann kommt so ein Schwatte da an, ja, ist ja wahr. Und die Leute zeigen den Finger auf einen. Ne?
1: Im Fußball sieht er seine Chance, den Erniedrigungen zu entkommen. Denn er ist gut. Sehr gut. Als Mittelstürmer bei Kickers Offenbach. Als Torschütze des Jahres 1974 gegen Borussia Mönchengladbach. Und schließlich die Nationalelf. Aber die rassistischen Rufe der gegnerischen Fans hören nie auf. Sie haben auch seine eigene Sprache vergiftet. Triggerwarnung.
0: Bemerkungen, miese gab es überall, glauben Sie mir. Und sie müssen manchmal ganz schön hart sein in Deutschland. Und das war ein Teil, die geschrien haben, gerufen haben, 10 Schwule und ein Neger. Ne? Das haben sie, ne? 10 Schwule und ein Neger.
1: Die Presse feiert ihn, aber immer als Fremden.
0: Der braune Bomber. Warum? Die hätten ja auch schreiben können, der Bomber und nicht der braune Bomber. Da war schon wieder was hinter. Ne?
1: Später, in den 90er Jahren, wird er wegen eines Überfalls angeklagt. Ein Zeuge, ein Fußballfan, meint ihn erkannt zu haben. An der Hautfarbe. Racial Profiling. Beweise gibt es nicht.
2: Kostede wird nach 6 Monaten Untersuchungshaft freigesprochen.
3: Ich war, ich glaube, das allererste eingeschulte schwarze Kind in Cottbus. Und Cottbus hatte damals vielleicht 40.000 Einwohner.

0: Ich habe selber, ich glaube, bis zu meinem 10. Lebensjahr nie einen schwarzen Menschen gesehen. Also ich wusste gar nicht, dass es so etwas gibt. Ja.
1: Gabriela Wilbold, 1962 in der DDR geboren. Ihr Vater, ein Student aus Ghana, verlässt die DDR wieder. Sie wächst mit starken Frauen auf, ihrer Mutter und zwei Großmüttern, ist eine sehr gute Schülerin. Deshalb darf sie Schülerlotsin werden. Amateuraufnahmen der stolzen Familie.
0: Ja, es war etwas an mir anders, was mir aber von außen beigebracht wurde. Nicht, was ich selber empfunden habe. Ich habe gesehen, die spielen wie ich, also wir machen das Gleiche. Ich rechne wie sie, ich turne wie sie. Aber irgendetwas mit mir war anders. Und in der Familie wurde das nicht formuliert, weil für die war das nicht wichtig. Und man hat es ja gesehen.
2: Millionen rote Rosen und nun noch eine mehr für die schwarze Rose aus Alabama. Angela Davis zu Besuch in der Deutschen Demokratischen Republik.
1: Black Power bekommt in der DDR mit Angela Davis ein Gesicht. US-Bürgerrechtlerin, Intellektuelle, Kommunistin. In den USA zu Unrecht inhaftiert bis zu ihrem Freispruch 1972.
0: Angela Davis ist natürlich mit meiner Biografie sehr, sehr verbunden, weil wenn ich jetzt die Fotos angucke, es war ja die Zeit, wo der Afro-Look so modern war. Und natürlich hatte ich einen Afro-Look und ich hatte auch eine Brille. Und im Osten, wo immer ich hingekommen bin, war ich irgendwie immer Angela Davis. Ja, das war ein politischer Kampf, den die DDR geführt hat, der mir gut tat. Ja, also dieses Freiheit für Angela Davis, das hat mich auch gestärkt.
3: Angela Davis brachte ihre besondere Freude darüber zum Ausdruck, dass in der Deutschen Demokratischen Republik die Jugend frei von Rassenvorurteilen heranwächst und in konsequent antifaschistischem, völkerverbindendem Geist erzogen wird.
1: Ende der 70er Jahre holt die DDR immer mehr VertragsarbeiterInnen ins Land. Aus Vietnam, Angola oder Mosambik. Über 200.000 bis zur Wiedervereinigung. Am Leben außerhalb der Betriebe dürfen sie nicht teilnehmen. Nach einigen Jahren müssen sie wieder zurück, ob sie wollen oder nicht. Gabrielas Welt bleibt weiß.
0: Es war ein Vermischen nicht vorgesehen. Alle ausländischen Arbeiter waren in Internaten untergebracht, ja, in denen sie dann auch separat lebten. Ja, also, dass man jetzt einen schwarzen Menschen in einer Kaufhalle oder im Schwimmbad sah, das kam so trotzdem nicht vor.
1: Gabriela Wilbold studiert Medizin und ist bereits junge Fachärztin, als diese Bilder entstehen. Sie wollte immer Gynäkologin werden, doch der Cottbusser Bezirksrat verlangt, dass sie Hygieneärztin wird. Obwohl die Stadt damals in den 80ern dringend Frauenärzte braucht. Sie wehrt sich und spricht Klartext.
0: Dass ich vermute, dass das aufgrund meiner Hautfarbe nicht passieren soll, weil ich als Gynäkologin ja sehr dicht an den Menschen dran bin, während ich als Hygienearzt in einem Büro sitze und im Grunde auch nicht gesehen werde. Und dass es sich mir natürlich überhaupt nicht erschließt, warum ich das jetzt nicht werden sollte.
1: Sie geht noch weiter. Sie droht damit, eine Beschwerde an den Staatsratsvorsitzenden Erich Honecker zu schicken.
0: Ja, Fazit war, dass ich, weiß ich jetzt nicht, 2-3 Wochen später einen Brief bekam, wo man mir freudig mitteilte, dass man diesem Wunsch doch entsprechen könnte, weil die Stadt ja wirklich mehr Gynäkologen braucht. Und das wurde geprüft. Und ja, das bin ich jetzt dann eben auch geworden.
1: Zur gleichen Zeit wie Gabriela Wilbold wächst Abena Adomako auf. Im Westen, in Berlin-Schöneberg. Nach Stationen in Paris und London arbeitet sie heute bei einer internationalen NGO. Als junge Frau in den 80er Jahren will sie Optikerin werden und bittet eine Freundin um Hilfe.
4: Ja, und dann kam sie sehr zerknirscht irgendwann, wo ich dann nochmal nachgefragt habe, wie sieht's denn aus? Hast du irgendjemanden, der mich da so mit in die Lehren nehmen würde? Und da sagt sie, nee, ich muss dir leider sagen, die haben gesagt, ja, sie kennen mich, ja, und aber die Zeit ist noch nicht reif, dass schwarze Hände in einem weißen Gesicht rumfummeln. Und es war natürlich ein großer Schock, für sie sehr unangenehm, für mich ein Schock. Aber das war so der erste Moment, wo ich gemerkt habe, oh, es wird nicht leicht, den Beruf auszuüben, den ich machen möchte.
1: Abena will sich nicht länger fremd im eigenen Land fühlen und sucht Menschen, denen es genauso geht. ...1985 trifft sie auf eine Gruppe von Frauen um die US-amerikanische Dichterin und queere Bürgerrechtlerin Audre Lorde. Lorde ist Gastlektorin an der Berliner Freien Universität und ermutigt die schwarzen Frauen, ihre Gemeinschaftsgeschichte zu entdecken, ihr Schwarzsein zu feiern.
4: Also es war wie eine Erleuchtung, Erleichterung. Alle waren wir da. Mit unserer Schüchternheit, mit unseren Bedürfnissen, mit unseren Erfahrungen, unseren Wünschen, unseren Traurigkeiten. Und es war großartig. Also es war ein Moment, auch aus Isolation zu kommen, aus einer Isolation zu kommen. Und diese Gemeinschaft hat uns halt getragen.
5: Ja, ich glaube, wir kamen so aus einem luftleeren Raum. Also es gab eben tatsächlich nichts Konkretes. Und als wir Audre Lorde kennengelernt haben, die afroamerikanische Dichterin, da hat sie sich einfach für unser Leben interessiert und hat dann nach einiger Zeit vorgeschlagen, dass wir einander und der Welt uns vorstellen. Das war dann also für Mai und mich, die wir noch sehr jung waren, eine ziemlich große Aufgabe.
6: Beim ersten Treffen waren wir 30 Leute, waren total aufgeregt, denn für uns alle war es ja das erste Mal, dass wir mit anderen Afrodeutschen zusammengetroffen sind. Frauen, die dieselben Erfahrungen hatten, mit denen man sich ohne Worte sofort verstanden hat. Without talking about it, would understand you. I know it makes you smile when
1: I say it, but it's true. It's divine. Im Buchprojekt Farbe bekennen entwickeln sie ein positives Selbstbild. Lorde ermutigt die Frauen auch, Selbstbezeichnungen zu finden. Von nun an nennen sie sich Afrodeutsche oder Schwarze Deutsche.
7: Es ist wichtig gewesen, weil wir bis dato tatsächlich immer nur eine Objektstellung in dieser Gesellschaft hatten. Es wurde über uns geredet. Wir waren Gegenstand verschiedener politischer wie wissenschaftlicher Debatten. Und ich glaube, durch Farbe bekennen haben wir das erste Mal eine Subjektstimme erhalten und damit auch eine politische Stimme.
1: Es ist der Beginn der zweiten schwarzen Bewegung. Die Gründung der Initiative Schwarze Menschen in Deutschland, ISD, und ihrer Schwesterorganisation ADEFRA. Die Mauer ist weg! Die Mauer ist weg! 1989. Für viele die Hoffnung auf ein freieres, besseres Leben. Eberswalde in Brandenburg, 1990. Ein Mob von über 50 Neonazis lauert vor dem Hüttengasthaus jungen Arbeitern aus Angola auf. Von den Nazis auf offener Straße zusammengeschlagen? Amadeo Antonio, 28 Jahre. Einer der Täter springt Antonio auf den Kopf.
8: Foi sentimento pesado.
9: Wenn ich daran zurückdenke, wird mir ganz schwer. Einen Kollegen, einen Bruder, der bei uns gelebt hat, sterben zu sehen. Einfach nur, weil er schwarz war.
1: Yone Mununga ist wie sein Freund Amadeo nach der Wende geblieben. Als Vertragsarbeiter waren beide 1987 aus Angola in die DDR gekommen. Beide hatten Hoffnung zu studieren. Amadeo Antonio wollte Flugzeugingenieur werden. Stattdessen wird er Arbeiter im Schlacht- und Verarbeitungskombinat Eberswalde. Amadeus berufliche Pläne zerplatzen. Doch er verliebt sich in eine Brandenburgerin und freut sich darauf, in 2 Monaten Vater zu werden. Auf ein Leben mit Familie. Amadeo Antonio ist das erste Todesopfer rechter Gewalt nach der Wende. Viele werden folgen, in Ost- und in Westdeutschland. Yone Monunga erinnert sich an diese Atmosphäre.
8: Was ist mit mir? Also, wenn ich auf die Straße gehe, also, es kann passieren, so wie mit ihm passiert es. Also, und dieser Moment war wirklich von uns sehr, sehr schlecht. Darum sage ich, das war ein Krieg. Bei uns war ein Krieg. Also, wenn man im Krieg bist, du weißt nicht, wann du stirbst. Oder wann verlierst du Beine oder einen Arm oder so. Das ist so, wie mit uns war. In dieser Zeit, Angst war sehr, sehr groß.

0: In diese Zeit wird er hineingeboren. 1989 in Jena. Konrad Erben. Er forscht hier an einer Hochschule zum Thema Radikalisierung und ist auch als Sozialarbeiter tätig. Er wächst auf in dem Gefühl, dass ihm jederzeit Schlimmes passieren kann.
1: Das hieß für mich direkte Wege, also nach der Schule nicht irgendwie noch auf den Spielplatz gehen oder irgendwo anders hingehen, sondern nach Hause gehen, wenn man sich mit Freunden trifft, dann möglichst bei denen, und wenn man sich draußen trifft, dann entweder sehr nah an der Wohnung oder in Gruppen. Und auch so das Wissen darum, dass jedes Mal, wenn man irgendwie die eigene Wohnung verlässt, ist es potenziell gefährlich.
0: Ein kleiner Junge, der keine Ahnung davon hat, dass in seinem Stadtteil der nationalsozialistische Untergrund entsteht. Dass die Neonazis Beate Zschäpe und Uwe Mundlos in den Jugendclub an der Ecke gehen. Es kaum sichere Räume für ihn gibt. Die Alltagsgewalt der 90er Jahre scheint zurückgedrängt. Aber der Rassismus ist es nicht. Als Konrad Erben 2016 auf dem Weg zu einem Supermarkt von einer Trinkergruppe rassistisch beleidigt wird, ruft er die Polizei um Hilfe und bittet, die Gruppe des Platzes zu verweisen.
1: Und der Polizist hat sich geweigert. Ich habe ihm dann nochmal versucht, auch zu erklären und nachvollziehbar zu machen, warum ich das für notwendig halte und dass es ein rassistischer Übergriff ist und dass der eben dann auch andere Personen, die rassifiziert werden, an diesem Tag noch betreffen kann und dass deswegen ein Platzverweis aus meiner Sicht auch angemessen wäre. Und da sagte der Polizeibeamte damals zu mir in etwa, ich habe das Gefühl, Sie reiten hier nur auf Ihrer Hautfarbe rum.
0: Anders als junge schwarze Menschen seiner Generation in Westdeutschland hat Konrad Erben lange keine Community um sich. Kämpft allein. Aber das hat er geändert. 2018 gründet er eine ISD-Ortsgruppe mit anfangs nur 4 Leuten. Heute engagiert er sich im Vorstand. Seit 35 Jahren gibt es jedes Jahr ein ISD-Bundestreffen. Konrad Erben erlebt es 2019 zum ersten Mal.
1: Das war völlig krass, also da hinzukommen und nur schwarze Menschen zu sehen und so viele schwarze Menschen zu sehen und eine ganz andere Atmosphäre zu erleben. Und das war wahnsinnig toll und wahnsinnig bereichernd. Die schwarzen Menschen, die ich jetzt inzwischen kenne und die dieses Bundestreffen zum Beispiel auch als Kinder schon erlebt haben, beschreiben das als wahnsinnig wichtig für ihre eigene Sozialisation und auch eben diesen Rückzugs- und Empowerment-Raum zu haben und eben zu wissen, man erlebt das ganze Jahr auch viel Mist und viel Scheiße, aber es gibt diesen einen Zeitraum im Jahr, wo man so richtig Kraft tanken kann und wie in so eine andere Welt eintauchen kann.
0: Das Menschenrecht auf ein rassismusfreies Leben treibt die Community politisch an.
2: Also ich habe so eine sehr lebhafte Kindheit in Erinnerung. Auch die Zeit in der Flüchtlingsunterkunft, die habe ich nicht als eine schlimme wahrgenommen. Also das ist ganz gerne so ein Bild, das Leute dann zeichnen. Aber für mich persönlich war es halt, weil ich da geboren bin, völlig normal. Und das war mein Zuhause und da waren viele Kids. Und erst im Laufe der Zeit habe ich halt erst gemerkt, dass das jetzt sozusagen nicht so ein völlig normales Aufwachsen ist.
0: Aminata Touré, die jüngste und die erste afrodeutsche Landtagsvizepräsidentin Deutschlands.
2: Man wird damit konfrontiert, ab dem Zeitpunkt, ab dem man denken kann, wenn man nicht aussieht wie die Mehrheitsgesellschaft. Und das muss ich aber ehrlich sagen, auch vor allem von erwachsenen Leuten, so, die dann ihren Wissensdurst damit gestillt wissen wollen, wo man herkommt. Und man ist irgendwie 6 oder 7 Jahre alt und denkt sich, ich lebe hier halt und ich stelle mir gar nicht diese ganzen Fragen nach Identität oder Herkunft. Und deswegen finde ich das immer sehr lustig und bizarr, wenn ich das aus heutiger Perspektive betrachte und all diejenigen, die sich mit diesen identitätspolitischen Fragen, und zwar negativ gemeint, auseinandersetzen und sagen, ja, hört doch mal auf, euch darauf zu beziehen. Und dann denke ich immer so, ja, komisch, als ich 6 Jahre alt war, wart ihr das, die unbedingt irgendwie meinen kompletten Stammbaum wissen wolltet, obwohl ich da einfach nur Fahrradfahren war.
0: Ihre Eltern fliehen 1992 aus Mali. Sie wird in eine Unterkunft für Geflüchtete hineingeboren. Schon als Schülersprecherin engagiert sie sich gegen die Diskriminierung Einzelner. Als Politikerin im Kieler Landtag gegen rassistische Strukturen in Gesellschaft und Institutionen.
3: Erzählen Sie doch mal von Ihren rassistischen Erfahrungen, bittet man mich oft. Und ich habe in der Regel absolut gar keine Lust, darüber zu sprechen. Und das aus 2 Gründen. Der erste Grund, viele glauben, dass diese Erlebnisse individuell sind. Die Relativierung beginnt und man erklärt mir, es sind Zufälle. Zufälle, die sich seit 26 Jahren aneinanderreihen.
2: Ich habe super oft gehört, Frau Touré, Sie positionieren sich ständig gegen Rassismus und so weiter, aber Sie sind doch Vizepräsidentin. Da, wo ich denke, was hat der Umstand, dass ich Vizepräsidentin bin, damit zu tun, dass eine andere Person gerade zeitgleich wahrscheinlich in irgendeiner Ausländerbehörde gerade Probleme hat oder rassistisch beleidigt wird auf der Straße? So zu tun, als würden Probleme behoben sein, weil man eine einzelne Person als Figur irgendwo hat, ist so problematisch.
0: Ein Fünftel aller Deutschen haben heute Migrationsgeschichte. Aminata Touré ermutigt sie, sich aktiv an Politik zu beteiligen.
3: Es geht im Kern natürlich auch um die Deutungshoheit. Wer darf Teil dieser Gesellschaft sein und was heißt Deutsch sein eigentlich? Und deshalb zitiere ich zum Schluss eine afrodeutsche Dichterin, Mai Aim, die nicht mehr fragt, sondern einfach feststellt. Ich werde trotzdem afrikanisch sein, auch wenn ihr mich gerne deutsch haben wollt. Und werde trotzdem deutsch sein, auch wenn euch meine Schwärze nicht passt. Ich werde noch einen Schritt weiter gehen, bis an den äußersten Rand, wo meine Schwestern, wo meine Brüder stehen, wo unsere Freiheit beginnt. Ich werde noch einen Schritt weiter gehen und noch einen Schritt weiter gehen und wiederkehren, wann ich will, wie ich will, grenzenlos und unverschämt bleiben. Danke.
0: Afrodeutsche in dritter und vierter Generation. Abenas Mutter Beryl, vor 82 Jahren in Danzig geboren. Dort, wo die Einwanderungsgeschichte der Familie begann. Noch immer muss die alte Dame Fragen nach ihrer Herkunft beantworten.
4: Ja, wo kommen Sie her? Sprechen Sie Deutsch? Was machen Sie hier? Was machen Sie hier überhaupt?
5: Was sagst du? Ja.
4: Ich bin Deutsche. War ich denn?
0: Schwarz und Deutsch. Die Geschichte der Diecks zeigt, dass das nie ein Widerspruch war. Dafür musste Abena den Weg ihrer Familie bis in die Kolonialzeit zurückverfolgen. Ihre Tochter, zurzeit in London, ist nun schon die 5. Generation der Familie Diek. Es ist ihre und es ist deutsche Geschichte.
6: Ich habe das Gefühl, dass es auf jeden Fall weitergeht, als es bisher die Jahre davor gegangen ist. Ich glaube, dass wir keine Ruhe mehr lassen werden, dass wir da sind und dass da auch kein Entkommen ist.

0: Liebe Zuschauerinnen und Zuschauer, herzlich willkommen. Schön, dass Sie dabei sind. Um ein Kind großzuziehen, braucht es ein Dorf. Eigentlich eine ganze Gesellschaft. Was aber, wenn dieses Gesellschaftsdorf bröckelt? Was, wenn das Dorf in einer Identitätskrise steckt? Und was, wenn das Dorf eine Vorstellung von Heimat hat, in der nicht alle vorkommen? Das sind genau die Fragen, die unsere Bestseller-Autorin Tupuka Ogette in ihrem Buch Trotzdem zu Hause genauso wortwörtlich stellt. Herzlich willkommen, schön, dass Sie hier sind.
1: Dankeschön.
0: Ich habe gerade gesagt, zitiert tatsächlich aus diesem Buch, ja. Was passiert, wenn das Dorf in einer Identitätskrise steckt und man in diesem aufwächst. Ja. Was ist genau Identität? Wann ist eine Identitätskrise?
1: Ui, also ich glaube, das ist ja eine Riesenfrage, mit der wir jetzt starten. Ich glaube, Identität ist was, was sich ein Leben lang irgendwie bilden darf. Und ja, also ich schreibe über mein Aufwachsen in den 80er Jahren in der DDR und in der Zeit des Kalten Krieges und dann zur Wende, wo sich ganz offensichtlich Deutschland in einer Krise befunden hat. Und ja, darin irgendwie den eigenen Weg zu finden als schwarzes Mädchen war nicht immer leicht und hat bestimmt auch meine oder mit definitiv meine Identität auf verschiedenste Art und Weise geprägt.
0: Sie sind die Tochter eines schwarzen Mannes aus Tansania, einer weißen Mutter aus der DDR und sind zunächst in der DDR aufgewachsen, dann im Westen. Und Sie stellen auch die Frage, was, wenn das Dorf, dieses Gesellschaftsdorf, in dem man aufwächst, eine andere Vorstellung vom Zuhause hat. Was genau macht denn einen Ort zu einer Heimat, einen Platz zu einem Zuhause?
1: Also ich glaube nicht, dass das Dorf oder von dem ich spreche oder der Kontext hat die Vorstellung, dass in diesem Setting nicht alle mitgedacht sind. Also nicht alle, die dort leben und sich aber heimisch fühlen, eigentlich werden quasi als Menschen bezeichnet, die dort ihr Zuhause haben. Und ich habe, können Sie Ihre Frage noch mal ganz kurz?
0: Genau,
1: ich habe jetzt ein bisschen abgeschweift.
0: Ja, was macht ein Zuhause zu einem Zuhause? Was macht es
1: denn? Ja, also ich würde sagen, Zuhause definiert sich als ein Ort, in dem man sich nicht erklären muss. Das ist für mich die einfachste Version. Und ich habe Zuhause auch oft gefunden in vielen verschiedenen Kontexten. Ich würde das jetzt gar nicht zunächst erstmal national besprechen. Zuhause kann man finden in einer Begegnung, in einem Geruch sogar, in einem Musikstück. Und ich habe tatsächlich zu Hause oft gefunden, aber zu Hause war immer ein Ort, ein Kontext, der nicht einfach da war, sondern der erkämpft werden musste, der erklärt werden musste, der erarbeitet werden musste. Und deswegen auch dieses Trotzdem zu Hause im Titel meines Buches.
0: Das Buch ist ja ein Memoir. Das heißt, es stehen da in Kapiteln Sachen, die Sie erlebt haben und in denen man sich aber wiederfindet. Und ich glaube, in denen sich jeder wiederfinden kann. Also ich habe mich darin wiedergefunden als jemand, der zwar hier geboren ist, aber der auch nicht dazugehörig immer gefühlt hat. Aber ich glaube, auch eine weiße Frau kann sich da wiederfinden und sogar auch manchmal ein weißer Mann vielleicht.
1: Sogar die.
0: Ja, ich da tatsächlich.
1: Ja,
0: und das ist so mein Gefühl, weil es einfach vieles gibt, Gefühle. Und Sie haben gerade gesagt, Gefühle, Gerüche, die etwas ausmachen, an die man andocken kann. Ja. Ja, bitte.
1: Na, ich wollte nur ergänzen, ich finde es ganz wunderbar, dass Sie das so sagen, weil ich habe mich in das Genre Memoir verliebt, weil ich selber in Memoirs diesen Raum gefunden habe, diesen Resonanzraum. Also durch das Erzählen von Geschichten, in dem Fall jetzt meine Geschichte, wird ein Raum eröffnet für die Lesenden, in den man eintreten kann. Und da hat das Ich eigentlich, also das ist nicht zum Selbstzweck da, sondern es ist quasi das Bereitstellen und das Eröffnen eines Raumes, in dem Lesende eintreten können und dort was erleben können. Und ich würde sagen, im besten Falle sich selbst. Sie können Identifikation finden, ne? Sich wiederfinden. Sie können aber auch neue Erkenntnisse haben. Und sie können ganz viele Sachen fühlen. Und wunderbar wäre jetzt dann im nächsten Schritt, dass daraus Gespräche entstehen, mhm, über Dinge, die vielleicht lange unsagbar waren, mhm, und die dann auch wieder gesellschaftliche Muster sichtbar machen können.
0: Aber das ist ja, wenn man das Buch eben so nimmt, wie Sie das beschreiben, mhm, wie ich das auch so gefühlt habe, das Buch empowert, kann so gut empowern. Aber dann ist es ja wahrscheinlich so, dass wenn Sie nach den Lesungen, dass Menschen zu Ihnen, mhm, kommen und statt, dass es um Sie geht oder um das, was in dem Buch steht, dass die Leute von sich selber erzählen. Ja. Ist das so?
1: In großen Teilen, ja. Und das ist wunderbar, weil dann habe ich das Gefühl, dann geht genau das auf, was ich mir gewünscht habe. Und also, dass man anhand von Geschichten, die da sind, ja, es ist ja eigentlich immer so, ne, dass man irgendwie, wenn man einen Film schaut, wenn man ein Buch geht, wenn Literatur einen bewegt, dann hat es ja oft auch mit einem selber zu tun, ja, weil man Teile von sich da findet oder auch Dinge entdeckt, die man lange noch nicht kannte, Neues entdeckt. Und das ist für mich eigentlich das Hauptziel. Es ist wunderbar, wenn das funktioniert. Und es ist tatsächlich so. Also ich bekomme wahnsinnig viele E-Mails und DMs und auf den Lesungen erzählen mir Menschen von sich. Und ich finde das sehr wertvoll. Manchmal ist es schwierig, das alles zu halten, natürlich. Ja. Das ist unmöglich eigentlich. Aber es freut mich, wenn Menschen das Buch bewegt.
0: Was sich so durchzieht durch das Buch, ist das Thema Zugehörigkeit. Sie erleben ganz unfassbare Dinge, bis hin eben zu sexuellem Missbrauch. Und selbst da geht es aber um Zugehörigkeit, weil sie Dinge zulassen, weil sie sagen, das ist so, ich muss, um dazuzugehören, etwas geben. Und selbst wenn es der eigene Körper ist. Und dieses Zugehörigkeit, das zieht sich, glaube ich, für uns alle durch unser Leben, dass wir in einer Nachbarschaft dazugehören wollen, in einer Familie dabei dazugehörig sein wollen. Und jetzt nimmt das eben solche Dimensionen an. Das heißt, Zugehörigkeit, dieser Drang, dieser Wunsch danach, hat doch auch etwas sehr Belastendes, etwas abhängig Machendes. Kann man sich davon befreien? Ist das sowas Gutes, sowas Tolles?
1: Also ich glaube, das liegt in der Natur von uns Menschen. Wir sind soziale Wesen. Wir wollen dazugehören. Wir wollen unsere Gruppe finden. Ich glaube, die Frage ist tatsächlich, wie hoch ist der Preis, den man dafür zahlen möchte oder bereit ist zu zahlen. Und ich glaube, sehr viele Menschen, die jetzt nicht diesen klassischen Zugehörigkeitskategorien entsprechen oder den als ja, normierten Zugehörigkeitskategorien entsprechen, kennen, dass man schon als Kind beginnt, ja, Strategien zu entwickeln, um zuzugehören, dazuzugehören. Und ich bin ein Chamäleon geworden. Es gibt auch den Begriff Code-Switching, den kennen vielleicht mehr Leute. Also ich beschreibe das als Chamäleon. Das ist eine Art Überanpassungsstrategie. Also ich habe angefangen, mein Pausenbrot zu verschenken oder ich habe mein Lieblingsspielzeug verschenkt. Immer in der Hoffnung, dass ich dann dazugehören darf. Habe Dinge über mich ergehen lassen, auch rassistische Gewalt zum Beispiel auf dem Spielplatz von anderen Kindern, um einfach nur dazuzugehören. Und das ist natürlich eine Strategie, die ist auf eine Art Superkraft, weil man in jedem Raum sehr schnell die Schwingungen spürt, ne? Sehr schnell weiß, wie tickt dieser Raum hier, was sind hier für, wie sprechen Menschen, was sind die Gestiken, Mimiken, die wichtig sind. Und gleichzeitig ist es so, wie Sie sagen, im schlimmsten Falle, und ich würde sagen, sexueller Missbrauch ist schon sehr hoch auf der Liste der schlimmsten Fälle, eine Strategie, die einen eben auch dann in solchen Situationen ja, also sehr selbstverleugnend ist und auch dann sehr gefährlich sein kann für einen selber. Und ich bin inzwischen an einem Punkt gelangt, wo ich natürlich auch noch Zugehörigkeit mir wünsche, aber nicht mehr bereit bin, einen bestimmten Preis zu zahlen dafür, für diese Zugehörigkeit.
0: Zugehörigkeit praktisch nur aufgrund dessen, dass man jemanden nimmt, genauso wie er ist. Weil die Zugehörigkeit ist ja oft das Entscheiden andere, oder? Und man nicht man selbst.
1: Genau, also wenn ich jetzt so, ne, konkret in Leipzig, ich meine, ich habe mich als Kind einfach deutsch gefühlt. Leipzig war meine Heimatstadt. Ich war noch nie woanders, also bis zu meinem 8. Lebensjahr. Aber dieses Gefühl von Zuhause oder von Heimat, wurde mir halt sehr oft abgesprochen. Mhm. Ne? Mal freundlich, mal nicht so freundlich, mal mit großer Aggressivität. Und dann stellt sich irgendwann dieses Gefühl an, diese Frage ein, gut, dann ist dieses Gefühl vielleicht nicht stimmig. Dann ist vielleicht mit meinem Gefühl etwas falsch. Und dann versucht man, gibt es unterschiedliche Strategien, zu versuchen, irgendwie das zu kompensieren. Ja, und dann doch irgendwie diese vermeintlichen Kategorien, von denen, durch die man immer geandert wird von außen, also anders gemacht wird, obwohl man sich gar nicht anders fühlt, irgendwie zu überspielen oder ja, einen Weg zu finden, trotzdem dazu zu gehören.
0: Jetzt haben Sie Anpassungsstrategien benannt. Eine davon war eben dieses Chamäleon, sich an den Ort, an die Menschen, wo man ist, anzupassen. Es gibt noch andere Strategien auch. Das eine ist, weil Sie so oft angestarrt werden in ganz gewöhnlichen Situationen, in der Bahn, beim Einkaufen, dass sie zurückgestarrt haben. Und das sind alles so Strategien oder auch zum Beispiel vergessen, Situationen, die sie erlebt haben, zu vergessen, auch das benennen sie.
1: Ja, so eine Art gibt Dissoziation.
0: Denn, genau. Mhm. Gibt es denn etwas, wo Sie sagen, dass das hat gar nicht funktioniert, weil Sie Sachen probiert haben, die Ihnen ja auch niemand beigebracht hat. Das ist ja nicht so, dass Sie in einem Training waren und da Ihnen jemand gesagt hat, Sie haben sich das selber erarbeitet, ausprobiert, gesehen, was funktioniert und was nicht. Ja. Und was hat funktioniert und was nicht?
1: Ich glaube, alles davon ist eigentlich auf eine Art zum Scheitern verurteilt, wenn die Zuschreibungskategorien und Diskriminierungskategorien einfach, die wirken ja gesellschaftlich. Da hat man ja als Kind überhaupt und als Mensch, als einzelner Mensch jetzt gar keine Chance. Also eine weitere Strategie ist auch, dass man den Zuschreibungen versucht zu entsprechen. Also irgendwie sagt, dann bin ich eben die laute, schwarze, witzige oder angry black woman oder sowas, dass man irgendwie, also unterschiedliche Strategien probiert. Und ich glaube, der einzige Weg letztendlich ist zu gucken, und der ist ein Kraftakt und eine Lebensaufgabe, zu schauen, was ist eigentlich, wenn dieser Gaze, dieser Blick von außen wegfällt, wer bin ich eigentlich? Mhm. Und welche Anteile in mir passen sich vielleicht gerne in bestimmten Situationen an? Wann bin ich gerne rebellisch? Also sich selbst zu finden, trotz dieser Blicke, ist, glaube ich, ist der Weg, der einen dann zu einer Art Glück oder Erfüllung führen kann. Aber es ist anstrengend und es ist auch, glaube ich, auch für mich bis heute irgendwie immer noch ein Prozess.
0: Eine Strategie war auch, dass Sie sich so ein bisschen eine Traumwelt erfunden haben. Also Bill Cosby. Das war eine Show, die wir alle geliebt haben. Und das war einfach mal eine andere Familie, die wir sonst im deutschen Fernsehen sonst nicht gesehen haben. Ja. Eine erfolgreiche schwarze Familie, die nicht in Armut lebt, sondern ganz selbstbewusst ist. Und ansonsten haben sie ihre ganz gewöhnlichen Themen. Streitigkeiten, Pubertäten und was immer, um das es geht. Und irgendwann haben sie tatsächlich auch angefangen, ihren Namen zu ändern von Tupoka, die sie, wie sie es beschreiben, zu afrikanisch und damit zu vielleicht hilfsbedürftig klingt, hinzu, was war ihr Name?
1: Jamie.
0: Jamie, genau. Und sie haben sich einer Freundin am Telefon, die sie persönlich nicht kannte, haben sich dann so vorgestellt und haben dieses Spiel wirklich weitergesponnen. Sie, die Jamie aus den USA mit drei coolen Brüdern und Vater Anwalt, Mutter Ärztin oder umgekehrt, genau. Was ist da passiert?
1: Ja, also das ist jetzt nicht, dass ich meinen Namen generell geändert habe, sondern das war punktuell für den Moment in dieser Situation. Und das war eine Form, also in eine Fantasiewelt zu treten, in einer Welt oder in einer Zeit, auch das war zu meiner Pubertät, das war eine Zeit, die auch sowieso nicht leicht ist für die meisten Menschen und auch eine Zeit, nach der ich viele Verluste erlebt habe und auch eben auch parallel diese Missbrauchssituation hatte und in der ich dann eben mich immer wieder so in so Fantasiewelt geflüchtet habe. Und in diesem Falle habe ich tatsächlich diesem Mädchen mich mit Jamie vorgestellt. Mhm. Und das Spannende ist, es gibt tatsächlich, also es ist jetzt so eine lockere Geschichte in dem Buch, weil das Buch hat ja auch viel Schweres, dass ich halt dann jeden Abend am Telefon mit ihr in diese imaginäre Welt gegangen bin. Aber wenn man so gesellschaftskritisch drauf guckt, hat es natürlich auch was damit zu tun, dass man irgendwie versucht hat, in einer Welt, die oft, ja, also auch sehr viele Negativzuschreibungen hat, mhm, und in dem man sich ausgeliefert gefühlt hat und nicht in der Kontrolle, ne? Auch als Schulkind und so, da ist man ja sehr fremdbestimmt oft, eine Welt zu kreieren im Geiste, in der man selber irgendwie ja, die Deutungshoheit hat, mhm, und sich auch ein bisschen aufwerten kann, wenn man immer wieder das Gefühl gespiegelt bekommt, du bist nicht so viel wert oder du bist nicht so wichtig, und man in sich irgendwie auch mit Selbstwert kämpft. Dann, und das ist spannend, weil ich tatsächlich zu diesem Kapitel, das lese ich auf der Lesung jedes Mal, und das ist auch immer ein sehr lustiges, da wird viel gelacht und so. Und ich habe jetzt schon von vielen Menschen gehört, dass sie ähnliche Geschichten erzählt haben. Ja. Also auch in dieser Teenie-Zeit. Ich habe von einer Frau erfahren, die hat einen Sommer lang erzählt, sie wäre eine Verwandte von Michael Jackson.
0: Ach,
1: und also so ganz unterschiedliche Geschichten, wo ich denke, das ist tatsächlich auch vielleicht auch ein bisschen eine kollektive Erfahrung von vielen.
0: Aber das ist eben genau dieser Resonanzraum, die Sie von Anfang an erzählt haben, den sie da schaffen für andere. Ich habe sofort auch eine eigene Erinnerung gehabt, weil ich mich erinnere, Türkisch sprechen in der S-Bahn war uncool. Ja? Das, die türkische Sprache ist einfach so das Letzte. Ja. Französisch war aber sexy und cool. Also haben meine Freundin und ich, wenn wir in den S-Bahnen saßen, dann angefangen, das Türkische nur Französisch klingen zu lassen, und haben seltsamste Sätze, also keine Sätze, sondern einfach nur Limon Jeton und Gitarre und so, und haben versucht, den Leuten das Gefühl zu geben oder zu signalisieren, Türkisch ist gar nicht so hässlich, wie ihr meint. Aber das war ja auch so ein.
1: Ja, es ist eine Art Form Strategie. Der Strategie. Also zu gucken.
0: Wenn man sich so geschämt hat, sonst diese Sprache zu reden, weil die dann immer, weil das waren, man dachte irgendwie, dass die Leute schauen einen abfällig an.
1: Ja, es gibt ja diesen abwertenden Blick. Das ist ja auch bis heute so, dass irgendwie dann eine internationale Schule, wo Englisch gesprochen wird, ist irgendwie cool.
0: Genau.
1: Und eine Schule, in der irgendwie viele Kinder sind, die Arabisch sprechen, Türkisch sprechen, Twi sprechen, da ist es irgendwie dann ein Integrationsproblem. Ne? Also das ist ja nicht was Kinder sich selbst erfinden, sondern das ist was sie immer wieder als Zuschreibung bekommen und dann irgendwie versuchen, darin zu navigieren und ihren Selbstwert zu finden. Und ich glaube eben, dass diese, was Sie jetzt erzählt haben, was ich erzählt habe, sind so Versuche, damit irgendwie umzugehen.
0: Und ein wichtiges Thema da, glaube ich, ist auch, dass wir in den Medien dann eine Familie haben, die wir sonst nicht zu sehen bekommen haben. Was haben wir sonst in den Medien für Bilder gezeichnet bekommen, gerade was schwarze Menschen oder überhaupt migrantische Menschen angeht? Mit welchen Bildern sind Sie aufgewachsen? Oder gerade auch in der Werbung, auch das ist ja, beschreiben Sie ja, da gibt es eben diese Schokoladenwerbungen mit bestimmten Kindern, die aber von denen keiner so aussieht wie Sie.
1: Ja. Ich glaube, ich denke jetzt auch an Langnese-Werbungen, was auch immer. Also ich meine, ich war ein Kind im Osten und bis ich 8 war, bis wir ausgewandert sind, und Westfernsehen war etwas, was wir geguckt haben, und da gab es halt diese Werbung. Deswegen war meine Vorstellung vom Westen hat sich, also ich habe gedacht, das ist dann so wie eine Langnese-Werbung. Das ist so wie bei Werthers Echte. Und da wurde natürlich ein bestimmtes Bild irgendwie reproduziert, und da kamen natürlich keine Menschen vor wie ich. Das waren lachende, glückliche, meist blonde, weiße Menschen. Und so habe ich mir dann eben die Freiheit imaginiert und auch eben den Westen. Das kam dann anders, natürlich.
0: Ja.
1: Aber ja.
0: Was macht das mit einem, wenn man eben nur diese bestimmten Figuren in den Medien nimmt, an die man gar nicht andocken kann, wo auch bestimmte Identitätsfiguren fehlen und man so keine Vorbilder hat. Ja. Wo holen Sie sich dann die Vorbilder und die Identifikationsfiguren, die Ihnen Kraft geben, bei denen Sie sagen, so möchte ich auch sein.
1: Ja, also es ist ja nicht so, dass man jetzt gar nicht andocken kann. Natürlich kann man unter vielen unterschiedlichen Aspekten mit in der Literatur, in den Medien, in Filmen andocken. Es wird einem natürlich von außen auch immer oft suggeriert, das ist jetzt nicht ein Platz für dich. Das ist auch so ein bisschen so ein Ding. Und ich habe viel Heimat, sage ich, oder Zuhause in Musik gefunden. Mhm. Ganz, ganz unterschiedlicher Musik. Mhm. Aber später eben auch natürlich unter anderem Gospelmusik oder dann aus den USA Soul und Funk und Popmusik und Hip-Hop und so weiter. Mhm. Und ja, klar, ich habe immer aufgehorcht in dem Moment, wenn es wenige, aber sie gab es ja in der deutschen Medienlandschaft. Ich weiß, Arabella war zum Beispiel eine jemand, die habe ich wirklich religiös geguckt damals.
0: Ja. Arabella Kiesbauer.
1: Arabella Kiesbauer, genau. Dann gab es MTV, da hat man auch irgendwie geguckt. Aber es war natürlich oft dann eben auch ein bestimmtes Bild von Schwarzsein. Mhm. Und ich hatte immer auch das Gefühl, auch das kann ich nicht so richtig abbilden, dieses coole, amerikanisierte Bild von schwarzen Menschen, was dann irgendwie hier sehr präsent war. Und auch da habe ich immer das Gefühl gehabt, das ist nicht ganz... Es ist irgendwie ein Ort, der mir zusagt, aber es ist nicht ganz der Ort. Und deswegen ist zu Hause, glaube ich, für, ich sage jetzt mal, ich nenne das Brückenmenschen in meinem Buch und die Brücke aus unterschiedlichsten Polen, jetzt nicht nur schwarz-weiß, sondern eben auch Ost-West, wie auch immer viele, ist immer etwas, was so ein bisschen was Fragiles hat. Mhm. Zugang zu vielem und gleichzeitig nicht ganz zu Hause in einem.
0: Und weil Sie zu Hause sagen, also Sie haben ja eine weiße Mutter und eine wunderbare Mutter, wie Sie beschreiben, unglaublich stark, auch die Großmutter. Ja. Also Sie sind aufgewachsen in einem wahnsinnig starken Frauenhaushalt mit tollen Figuren. Und, aber Sie sagen an einer Stelle auch, dadurch, dass Ihre Mutter eine weiße ist, die konnte sie in vielen Sachen auch gar nicht immer verstehen mit den Erfahrungen, die sie hatten. Das ist natürlich noch mal auch eine andere Situation, als wenn man hier als schwarze Person dann auch mit einer schwarzen Mutter, die vielleicht schon selber Strategien hatte und ihnen Strategien mitgeben kann. Aber sie war ja vielleicht auf das, was sie erleben könnten, die all die Rassismen, denen ihnen begegnet wurde, auch nicht so direkt vorbereitet.
1: Ja, also vorab, ich möchte meinem Großvater nicht Unrecht tun. Er war auf jeden Fall auch eine sehr präsente Figur in meinem Leben. Aber ja, starke Frauen haben mich sehr geprägt. Und ich würde sagen, ich würde das sogar noch erweitern, was Sie jetzt gesagt haben, und gar nicht nur in meiner Familie. Ich glaube, generell hatten wir kaum Sprache für Alltagssexismus, Alltagsrassismus und für so Mikroaggressionen, die sich durch den Tag gezogen haben. Also es war irgendwie klar, wir konnten die großen Rassismen benennen. Also Apartheid, da war irgendwie klar, hier aus dem deutschen Kontext, das ist Rassismus. Oder eben natürlich rassistische Übergriffe. Mhm. Aber für diese alltäglichen Momente hatte keiner von uns eine Sprache in dieser Zeit. Und natürlich meine Mutter auch nicht. Mhm. Und ich auch nicht. Und das ist etwas, was wir dann erst viele Jahre später dann uns erarbeitet und gefunden haben und auch darüber ins Gespräch gegangen sind. Aber ich muss sagen, also meine Mutter ist immer, und es gab leider auch einige, zum Glück nicht viele, aber einige sehr schwierige rassistische Situationen, und da war sie immer wie eine Löwin. Mhm. Ja? Und das war, meine Mutter war auch eine sehr outspoken Feministin und hat es geschafft, auch in dieser biederen Diktatur der DDR einen Mikrokosmos zu schaffen, des freien Denkens, der verschiedensten Perspektiven, queere Menschen, es gab auch eine schwarze Freundin, einen Ort des freien Denkens zu schaffen in einer Diktatur. Und das hat mich auf jeden Fall sehr, sehr, sehr geprägt im besten Sinne.
0: Tolle Frau auf jeden Fall, wenn man das so liest. Das ist, klingt einfach toll, in so einer Familie auch aufwachsen zu dürfen. Ihr Vater, der Mann aus Tansania, der dann, weil er nach seinem Studium auch gehen musste, also der war zum Studieren in Deutschland und der musste Deutschland verlassen, weil er nicht länger bleiben durfte. Er hat schon Beschimpfungen erlebt, in denen man ihn mit dem N-Wort beschimpft hat. Sie haben das erlebt. Mhm. Und jetzt kommt Ihre Kindergeneration. Mhm. Und auch die erleben, müssen rassistische Erfahrungen machen. Mhm. Wie Wie haben sich diese Erfahrungen oder diese Rassismen über diese 3 Generationen verändert? Oder sind wir eigentlich, treten wir auf der Stelle?
1: Ja, also ich glaube, ich finde diese Frage schwer zu beantworten. Also gerade angesichts allem, was gerade passiert, ne? Ich glaube, was sich tatsächlich verändert hat, da will ich wieder auf die Sprache zurück. Mhm. Also was ich erlebe, ist, dass meine Kinder mehr Sprache haben darüber, was sie erleben, es klarer benennen können und es nicht so sehr auf sich beziehen, weil sie wissen, Rassismus ist das Problem und nicht ich. Mhm. Und es gibt viel mehr Ressourcen, Bücher, Podcasts und schon auch mehr Repräsentationen in Medien und in unterschiedlichen Kontexten, in Literatur und so weiter. Aber natürlich, wir leben in einem wahnsinnigen

0: In diesem, das für mich ist das gar nicht unbedingt ein Besuch, ein Buch über Rassismus. Mhm. Rassismus findet statt, weil Rassismus immer stattfindet im Leben einer schwarzen Person. Aber es hat umfasst einfach noch viele, viele, viele Themen mehr.
1: Mhm, absolut. Mhm. Was ich sehr schön fand, wie Sie das beschrieben haben, auch Sie sind tatsächlich dann in die Heimat Ihres Vaters gefahren, nach Tansania, haben dort Ihre Großeltern auch kennengelernt und dachten erst mal dort Ihr Zuhause finden zu können. Mhm. Was es dann aber eben auch nicht war, weil Sie ja dort die Deutsche waren. Ja, ja. Und trotzdem sagen Sie, dass Ihnen das sehr, sehr viel gegeben hat, dieser Besuch dorthin.
0: Ja.
1: Vielleicht auch, weil Sie dort was ganz Besonderes waren, auf Händen getragen worden sind. Was war es, dass Sie...
0: Also nicht faktisch.
1: Ne?
0: Also
1: genau,
0: das ist wichtig.
1: Nicht faktisch, genau. Ja. Sondern vom Gefühl her, Sie waren die Tolle aus Deutschland. Mhm. Oder was war es, dass Sie da, obwohl Sie festgestellt haben, das ist nicht meine Heimat, weil das war ja Ihre Hoffnung, dass Sie die dort finden könnten. Was war es aber, dass Sie doch so gestärkt und... Ich glaube, so wie ich das lese, glücklich und stärker zurückgekommen sind.
0: Ja, weil es natürlich, also genau, der Bruch oder die Enttäuschung war, dass ich hier eben über viele Jahre diese Fantasie aufgebaut hatte und dachte, gut, wenn ich jetzt dorthin komme, dort wird der Ort sein, an dem ich in der Masse untergehe, wo niemand mehr starrt, wo ich einfach so dazugehöre. Und das hat sich natürlich nicht eingestellt. Mhm. Und das ist und das war im ersten Moment für mich schon, das musste ich erst mal verarbeiten, weil ich war auch da mit meiner 1,80 Meter großen blonden Mama, also wir sind sehr aufgefallen. Aber es gab so einen Moment und der war anders als in Deutschland. Ich wurde angestarrt und dann habe ich irgendwie zurückgeguckt und dann habe ich gelächelt und dann hat das Gegenüber auch gelächelt. Und das war, glaube ich, für mich irgendwie so ein ganz, ganz prägender Moment in diesem Moment. Und mir war klar, auch da ist nicht diese Form von Zuhause, wie ich es erhofft hatte. Mhm. Aber natürlich ist es ein Teil von mir. Mhm. Und ich habe meine Großmutter väterlicherseits dort kennenlernen dürfen, die jahrelang schon auf mich gewartet hatte und die in ihrem Haus ein einziges Foto hat. Und das war von mir.
1: Obwohl sie viele Enkelkinder hatte.
0: Genau, obwohl sie viele Enkelkinder hatte. Aber ich war das Einzige, was sie halt noch nicht kennengelernt hat. Und ich habe eine tolle Familie, ich habe Freundschaften dort geschlossen. Ich habe mich sehr frei auch gefühlt. Ich durfte tagsüber irgendwie mit den Kindern spielen draußen. Und das war also auch eine Form der inneren Heilung, zu wissen, das ist auch einer der Brückenpfeiler, die mich als Brückenmensch quasi ausmachen. Mhm. Und von daher auch sehr wichtig.
1: Ich glaube eben dieses besonders sein, dass Sie hier sind, aber manchmal eben im negativen Sinne besonders, anders besonders, aber dort eben im besten Sinne besonders.
0: Ja. Natürlich, also klar, es ist wichtig, jetzt heute weiß ich natürlich, hat es auch mit Privilegien zu tun, dorthin zu kommen und dann als Mzungu mit irgendwie deutschem Pass und, also Mzungu heißt Europäerin, deutschen Pass und so weiter und habe ich natürlich Light Skin Person, habe ich viele Privilegien, die ich auch mit an Bord hatte. Und gleichzeitig meine Familie hat mich einfach auch sehr warm dort empfangen. Und ich bin sehr dankbar, verschiedenste Nester der Liebe in meiner Familie gehabt zu haben. Sowohl in Leipzig als dann auch in Mbeya, Tansania.
1: Ihr Buch hat so viele Facetten, so viele Aspekte, über die wir sprechen können. Und wir sind schon am Ende unserer Sendezeit und ich habe noch so viel zu fragen und so viel möchte ich noch wissen. Eine Sache möchte ich Sie aber abschließend doch fragen. Für Kinder, Heranwachsende, aber auch Erwachsene, die eben dazugehören wollen und das Gefühl haben, ich gehöre nicht dazu. Was wäre der wichtigste Tipp, dass Sie denen geben könnten? Oder die wichtigsten Aspekte, die Sie empowern im Sinne von Zugehörigkeit?
0: Ja. Also ich, für Kinder ist es natürlich noch mal ein bisschen anders, weil sie mehr fremd gesteuert sind. Als Erwachsene ist man natürlich auch unabhängiger und kann sich noch mal anders bewegen. Aber ich auch für Kinder, ich habe viele Räume gefunden, in denen viele Brückenmenschen sind. Es gibt sehr viele unterschiedliche Brückenmenschen, Menschen, die nicht in diese starren Kategorien irgendwie reinpassen, aus unterschiedlichsten Gründen. Und das ist, die Mitte der Brücke ist eigentlich ein ganz spannender Ort. Es ist ein Ort, der immer auch ein bisschen fragil ist, aber wo sich große Kräfte

0: sammeln und wo es Zugang hat, wo man Zugang hat zu unterschiedlichsten Perspektiven und Kulturen und Settings. Und das ist eigentlich auch ein sehr lebendiger Ort. Mhm. Und ich habe in meinem Leben viele Menschen gefunden und da auch meine Zugehörigkeit gefunden. Ich wünsche das einfach jedem. Ich habe jetzt keine perfekten Strategien, aber ich wünsche jedem diesen Ort und das auch das Vertrauen irgendwie, dass es einen Ort gibt. Mhm.
1: Vielen, vielen Dank. Dieses Buch ist so wunderbar und gibt eben Kraft. Und das wäre vielleicht eben auch ein erster Schritt, Literatur entsprechend zu lesen von Menschen, die einfach, die einfach diese Kraft haben und diese Kraft nicht für sich nutzen, für sich haben, sondern auch wirklich mit dieser Kraft eben diese Resonanzräume, wie Ihr Buch es schafft, eben Dankeschön. Zu lesen. Danke. Ich danke Ihnen sehr, sehr herzlich, dass Sie heute hier sind, dass Sie so offen sprechen. Und Ihnen, liebe Zuschauerinnen und Zuschauer, danke ich sehr herzlich für Ihr Interesse. Bis zum nächsten Mal. Wiedersehen.

0: fertig. Ach so.
1: Wie immer viel los bei Bismarck Ofori. Der Allgemeinmediziner arbeitet seit einem Jahr in dieser Gemeinschaftspraxis in Hannover. Seitdem kommen deutlich mehr Patienten mit Migrationsgeschichte. Denn es hat sich herumgesprochen. Hier bekommt jeder eine gute Behandlung. Offenbar ist das nicht überall so. Dabei hat mehr als ein Viertel der deutschen Bevölkerung eine Migrationsgeschichte, fast 24 Millionen Menschen. Versorgt unsere Medizin alle gleich gut?
2: Hello.
3: Hi.
2: How are you?
3: I'm fine.
2: Yeah?
3: Yeah.
2: So.
1: Bei Emanuel A. konnte der Arzt das Schlimmste verhindern. Eine Klinik hatte ihn abgewiesen.
3: So, der Doktor.
4: Doktor, Sie haben mir das Leben gerettet.
5: You are welcome every time. Sehr gerne, jederzeit. Heute schauen wir noch mal Ihre Niere an.
2: Okay. Yeah.
1: Mitte Januar dieses Jahres erkannte Dr. Ofori einen Nierenstau dritten Grades bei seinem Patienten. Das kann schnell gefährlich werden, zu einer Vergiftung des Organs führen. Der Arzt schickt ihn per Noteinweisung ins Krankenhaus. Emanuel A. muss sofort operiert werden. Doch als er ankommt, weist ihn ein Mitarbeiter ab. Obwohl seine Papiere das Haus verpflichten, ihn sofort zu behandeln. Er solle erst einen Termin in der Urologie machen, heißt es. Emanuel A. muss umdrehen. Ich treffe ihn vor der Klinik in Hannover, in der das passierte.
4: In dem Moment war ich schockiert. Ich stand da einfach 2 oder 3 Minuten. Dann fragte ich mich, was soll ich jetzt tun?
1: Er sah gleich die Notfalleinweisung?
4: Er sah sofort die Notfalleinweisung. Ich bin dann zu Dr. Ofori zurückgefahren und erzählte ihm, was passiert war.
1: Dr. Ofori berichtet mir, er habe den Mitarbeiter dann angerufen, Druck gemacht. Der wiederum spricht von einem Missverständnis. Emanuel A. könne jetzt wiederkommen.
4: Manchmal passiert dir so etwas als Schwarzer. Einem Weißen wäre es auf jeden Fall nicht so gegangen. Schwarze erleben viel Diskriminierung. Aber manchmal musst du einfach darüber hinwegsehen und versuchen, dich aufs Wesentliche zu konzentrieren.
1: Wäre er nicht zu Ofori's Praxis zurückgefahren, hätte der Nierenstau über das anstehende Wochenende tödlich ausgehen können. Mit einer Nierenvergiftung durch angestauten Urin. Ich schreibe das Krankenhaus an und stelle Fragen zu dem Fall. Die Antwort? Generell gilt, niemand wird abgewiesen. Ein Notfall braucht natürlich keinen Termin und muss auch nicht zu einem späteren Zeitpunkt wiederkommen. Er muss lediglich das erforderliche Einweisungsformular vorlegen. Die Realität sieht offenbar anders aus, nicht nur in diesem Fall, sagt Dr. Ofori.
6: Es kommt auch vor, dass ich, wenn ich einen Patienten zum Beispiel einweise, also jetzt ein anderes Beispiel, die keinen ausländischen Ursprung haben, selten mir Sorgen mache, dass sie abgewiesen werden. Also eigentlich fast nie. Wenn Menschen jetzt einfach

0: afrikanischen Herkunft habe und ich ihn anweise, ist so, dass ich natürlich im Unterbewusstsein Gefühl habe, ah, vielleicht nochmal nachfragen, nochmal nachhaken. Also ich rufe dann doch dort einfach mehr an, um zu erfragen, ob alles gut gelaufen ist.
1: Nicht sein einziges Problem mit Rassismus im Praxisalltag. Auch wir werden weitere kennenlernen. Klar, die meisten, auch ich, haben schon einmal schlechte Erfahrungen beim Arzt gemacht. Aber Menschen mit Migrationsgeschichte passiert das signifikant häufiger. Das zeigt jetzt die erste repräsentative Studie zu Rassismus im deutschen Gesundheitswesen, in Auftrag gegeben vom Bundesfamilienministerium. Durchgeführt vom Zentrum für Integrations- und Migrationsforschung. Uns lagen die Ergebnisse exklusiv vorab vor. Mehr als 21.000 Fragebögen hat das Forschungsteam um Sozialwissenschaftler Cihan Sinanoglu ausgewertet, zusätzlich Interviews geführt.
2: Überall da, wo wir die Scheinwerfer hingehalten haben, sehen wir Probleme, zum Teil auch krasse Probleme in Bezug auf die Inanspruchnahme medizinischer Versorgung, der Gesundheitsversorgung, auch aber in Bezug auf Terminvergaben, Terminfindung haben wir auch ungleiche Zugänge gesehen. Wir als Gesellschaft sollten alarmiert sein, wenn in so einem Bereich wie Gesundheit und die Gesundheitsversorgung, wo es ja wirklich um Menschenleben geht, um Leben und Tod geht, auch Menschenrechte geht, wenn da bestimmte Gruppen negativ betroffen sind, dann sollte uns das als Gesellschaft Sorgen machen.
1: Mit diesen Gruppen meint er schwarze, asiatische bzw. muslimische Menschen in Deutschland, die sich selbst so eingeordnet haben.
2: Ich glaube, das Gesundheitswesen ist ja gar nicht anders als andere gesellschaftliche Institutionen, die sich sehr, sehr langsam nur den neuen demografischen und gesellschaftlichen Realitäten tatsächlich anpassen. Und in die Teilbereiche, in die wir geschaut haben, sehen wir, dass diese Strukturen immer noch so sind, dass bestimmte Bevölkerungsgruppen tatsächlich benachteiligt werden.
1: Wir wollen wissen, wie sich das im Alltag auswirkt und starten einen Instagram-Aufruf über den NDR-Doku-Kanal. Innerhalb eines Tages erreichen uns sehr detaillierte Geschichten.
3: Häufig gesehen, allein die Tatsache, dass mit schwarzen Menschen direkt Englisch gesprochen wird oder mit muslimischen Frauen herabwürdigend langsam Deutsch, passiert andauernd.
4: Beim Eintreffen sah der Notarzt mich und drehte direkt wieder um. Er weigerte sich, mich anzufassen. Ein Arzt, der den Eid unterschrieben hat, hätte mich einfach sterben lassen. Und es war tatsächlich aufgrund meiner Hautfarbe.
5: Im Rettungswagen wird das Blaulicht ausgeschaltet, denn die Ölaugen machen ja immer ein Riesenterz um nichts.
6: Ich arbeite in einer Wohngruppe. Als ein Jugendlicher von uns in die Notaufnahme gebracht werden musste, richtete sich die Ansprache direkt an uns. Und wir wurden gefragt, ob der Jugendliche Deutsch kann. Er hat eine schwarze Hautfarbe.
7: Mein Lebenspartner spricht kein Deutsch. In den Praxen wird er häufig stundenlang vom Personal ignoriert. Obwohl die ÄrztInnen selbst auf der Website betonen, dass sie Englisch sprechen. Wir gehen jetzt nur noch gemeinsam zum Arzt. Für ihn in doppelter Hinsicht erniedrigend, nicht allein in eine Arztpraxis gehen zu können.
8: Okay, dann würde ich Ihnen das mal zeigen.
1: Bei der Recherche stoße ich auch auf den Fall von Remzir T., erzähle dem Studienleiter davon. Die Patientin hat eine lange Leidensgeschichte hinter sich, wurde immer wieder mit Schmerzmitteln abgespeist, ohne richtige Diagnose.
2: Das überrascht mich jetzt nicht. Das können wir tatsächlich auch statistisch belegen, dass sehr, sehr viele muslimische Frauen diese Erfahrungen machen, nicht ernst genommen zu werden.
1: Mehr als zwei Drittel der muslimischen Frauen gaben in der Studie an, dass medizinisches Personal sie ungerechter oder schlechter behandelt habe als andere. Das hat Folgen. 38,9% der muslimischen Frauen haben schon einmal den Arzt gewechselt, weil sie sich nicht ernst genommen fühlten. Bei Frauen, die nicht von Rassismus betroffen sind, sind es 28,8%.

0: Ja, die wird sehr, sehr oft mit Passivität, Emotionalität, Irrationalität in Verbindung gebracht. An manchen Stellen wird auch vom Morbus Bosporus im Übrigen gesprochen. Ist eine Scheindiagnose, die ja den Menschen oder vor allen Dingen den Frauen übertreiben oder eine Überempfindlichkeit in Bezug auf ihre Schmerzsymptomatik zuschreibt.
1: Wir besuchen Remzie T. in Niedersachsen. Ihr Fall wirkt wie ein Beleg für dieses Denkmuster. Die Familie hat ihn dokumentiert.
2: Guten Tag.
1: Eine schwere Erkrankung. Viele Wochen in der Klinik und trotzdem keine zutreffende Diagnose. Am Ende diverse Folgeschäden. All das hat Spuren bei Remzie T. hinterlassen. Sie erinnert sich an diese Zeit mit ihrem Mann und ihrer Tochter. Remzie T. kann heute nur noch schwer gehen, ist schnell erschöpft. Ihre Arbeit als Reinigungskraft musste sie deshalb aufgeben. Ihr Deutsch reicht nicht für ein Interview, aber sie versteht das meiste.
3: Ja, Schildkette. Gördüm zaman bile ahtıyorum.
4: Sie sagt, auch wenn ich jetzt drauf blicke und mich anschaue, denke ich mir so, ah, wäre ich wieder so.
3: Daha gesund.
4: Ich war viel gesünder.
1: Alles fängt an mit plötzlichen heftigen Rückenschmerzen im Januar 21. Sie kann sich kaum noch bewegen, schreit vor Schmerzen. Mitten in der Nacht ruft ihre Tochter einen Rettungswagen. 10 Tage liegt sie im Krankenhaus. Die einzige Diagnose? Nervenwurzelkompressionssyndrom.
3: Marco. O çocuğun bana kalksana bir şeyin yok demesi çok.
5: Was mich besonders getroffen hat, war, dass eine Pflegekraft zu mir gesagt hat, du hast nichts, steh auf. Und dass sich das dann so rumgesprochen hat, dass alle gesagt haben, auf den Befunden steht, du hast nichts, steh auf, stell dich nicht an.
4: Meine Mutter hat mich nachts in diesen 10 Tagen angerufen und gesagt, es tut sich hier nichts. Ich habe solche Schmerzen, dass ich möchte lieber sterben. Also sie hat wirklich gesagt, geschrien am Telefon nachts, bitte sag, dass sie was tun, ich möchte nicht mehr leben, ich halte das nicht mehr aus.
5: Ich habe das Gefühl, dass sie so mit mir umgegangen sind, weil ich Türkin bin. Einer deutschen Frau wäre das nicht passiert.
1: Dass eigentlich eine Herzklappenentzündung ihre starken Schmerzen verursacht, das erkennen die Ärzte nicht.
4: Ihre Herzklappe hier.
6: Das hing nur noch am seidenen Faden, siehst du das?
1: Dabei ist medizinisch gesichert, heftige Rückenschmerzen können auf eine ernsthafte Organerkrankung hinweisen. Deswegen ist gerade hier eine sorgfältige Diagnostik so wichtig. Ich schreibe das Krankenhaus an. Die Familie hatte schriftlich Beschwerde eingereicht. Die Patientengeschichte ist dort bekannt. Der Pressesprecher schreibt mir, dass das Verhalten und die Kommentare eines Pflegers Remzie T. gegenüber nicht aufklärbar seien. Und dass starke Rückenschmerzen und eine Herzklappenentzündung nicht zusammenhingen. Doch das renommierte Deutsche Herzzentrum in München widerspricht dem. Rückenschmerzen könnten durchaus Symptom einer Herzklappenentzündung sein. Ein weiterer Hinweis darauf, dass Remzie T.'s Beschwerden nicht ernst genommen wurden? Weil die Schmerzen nicht nachlassen, geht Familie T. zur Hausärztin, versucht eine Überweisung für ein anderes Krankenhaus zu bekommen.
4: Da hat ja meine Mutter auf sie angefleht, hat gesagt, bitte, bitte, ich möchte ins Krankenhaus. Da wurde sie sehr, sehr wütend, hat gesagt, es gibt jetzt kein Krankenhaus, du hast nichts Schlimmes. Dann wurden wir so wieder nach Hause geschickt.
1: Zelda T. hat alle Papiere aufbewahrt. Noch 6 Mal kontaktiert sie die Praxis, berichtet sie, immer verzweifelter. Ihre Mutter hat mittlerweile Schüttelfrost und Fieber.
4: Man kann doch nicht eine Patientin ständig abwimmeln und sagen, ja, das sind die Depressionen oder das sind die Wechseljahre. Ich kann es auch verstehen, dass man auch als Hausärztin als erstes auf den Befund schaut, weil der kommt ja vom Krankenhaus noch neu. Aber wenn man überfordert ist und merkt, da stimmt was nicht, dann sagt man doch, bei mir ist hier Ende, ich weiß nicht, ich

0: werde euch eine Einweisung ins Krankenhaus geben. Das haben wir nicht bekommen.
1: Stattdessen, beschreibt die Familie, bekommt Remzie T. Befunde übers Telefon, zum Teil von der Arzthelferin. Depressionen, Wechseljahre. Erst als sie weder essen noch trinken kann, bekommt sie mit viel Druck die Einweisung fürs Krankenhaus von der Hausärztin. Dieses Mal fährt sie in eine Klinik in Hannover. Erst dort, 6 Wochen nach Remzie T.s ersten Beschwerden, die entscheidende Diagnose. Fortgeschrittene Herzklappenentzündung. Eine indirekt beteiligte Ärztin dieses Krankenhauses, Hatun Karakash, postet den Fall auf Instagram mit dem Ultraschallbild des kranken Herzens.
2: Ein Fall von Diskriminierung im Gesundheitswesen, der eine Patientin fast das Leben gekostet hätte. In einem Krankenhaus wurde leider nicht ausreichend Diagnostik gemacht, obwohl sie hohe Entzündungswerte hatte. Stattdessen wurde sie mit Schmerzmitteln nach Hause geschickt. Es folgten mehrere Vorstellungen bei ambulanten Ärzten, da sie trotz hoher Schmerzmittel starke Schmerzen hatte. Es wurde auf ihre südländische Übertreibung geschoben.
1: Als ich Fragen zu dem Fall an Remzie T.s Hausärztin schicke, bekomme ich keine Antwort. Erst am Telefon sagt mir eine Arzthelferin schließlich: Ich soll Ihnen von meiner Chefin sagen, dass sie nach bestem Wissen und Gewissen handelt und dabei den Hippokratischen Eid berücksichtigt. Mehr gibt es dazu nicht zu sagen. Sie legt auf, bevor ich nachhaken kann. Eine Anwältin, die Familie T. eingeschaltet hat, fordert nun Schmerzensgeld von der Hausärztin und dem Krankenhaus. Doch hat das eine realistische Chance?
3: Zum einen haben wir den möglichen Behandlungsfehler im Rahmen des Krankenhausaufenthaltes. Da hätte man viel eher untersuchen müssen, viel weiter differenziert an die Sache herantreten müssen. Und dann haben wir noch die Situation mit der Hausärztin. Spätestens dann, als die Hausärztin gesagt bekommen hat, dass wir hier Fieber im Raum haben, dass sie Schüttelfrost hat, da hätte sie sofort irgendwas unternehmen müssen.
1: Ja. Nur etwa ein Drittel aller

0: eine Rolle.
1: Das sind aus meiner Sicht ganz eindeutige rassistische Klischees, die sich hier verwirklichen. Menschen mit Migrationshintergrund übertreiben gerne oder bis hin zu simulieren sogar ihre Schmerzen. Aber es ist tatsächlich so, dass Rassismus und Diskriminierung in solchen Fällen sehr, sehr schwierig zu beweisen ist.
0: Der Fall von Remzie T. wird sie noch länger beschäftigen. Doch selbst bei Erfolg würde ihre Klientin wohl nur eine niedrige vierstellige Summe Schmerzensgeld bekommen. Die Auswirkungen von Rassismus bei der Job- oder Wohnungssuche zum Beispiel sind längst belegt. Doch für das deutsche Gesundheitswesen sind sie kaum untersucht. Dabei kann Rassismus gerade da zu einer existenziellen Gefahr werden. Sind es nur einzelne Menschen, die sich bewusst oder unbewusst rassistisch verhalten? Oder gibt es auch Fehler im Medizinsystem? In der Praxis von Dr. Ofori in Hannover. Als Allgemeinmediziner hat er häufig mit dem Pulsoximeter zu tun. Es misst die Sauerstoffsättigung im Blut anhand von Lichtstrahlen, die die Haut durchdringen. Seine jahrelange Erfahrung hat allerdings dafür gesorgt, dass er dem Gerät nicht mehr vertraut.
2: Funktioniert das Gerät denn bei allen Patienten gleich?
3: Nein, so kann man ganz klar sagen, nein. Es ist so, dass häufig natürlich Menschen mit dunklerer Pigmentierung oft nicht so optimal anzeigt. Dementsprechend verlasse ich mich nicht immer 100% drauf.
2: Wenn hier zum Beispiel eine schwarze Patientin reinkommt, die Luftnot hat, würden Sie das Pulsoximeter dann überhaupt benutzen?
3: Wenn ich so das Gefühl habe, die Patientin wirklich Luftnot, dann würde ich mich nicht darauf verlassen. Nein, dann würde ich sagen, okay, anhand dieser Symptomatik müssen wir vielleicht noch mal im Krankenhaus noch mal abklären. Ja.
2: Nervt Sie das nicht auch? Ich meine, Sie haben selbst schwarze Haut. Was ist, wenn Sie irgendwo in der Praxis kämen und das Ding würde nicht funktionieren?
3: Ja, im Grunde haben Sie recht. Letztendlich ist es nicht optimal, auch für die Diagnostik nicht optimal. Wenn man das weiß, dass das Problem existiert, kann man ein bisschen damit sich versuchen, damit zu engagieren, das Beste draus zu machen, damit man nicht irgendwie böse überrascht wird.
0: Fakt ist, bei schwarzen Patienten bleiben gefährlich niedrige Sauerstoffwerte fast dreimal so häufig unerkannt wie bei Weißen. Das belegt eine US-Studie von 2020. Ein großes Risiko für Menschen mit dunkler Haut. Wie wichtig die Sauerstoffsättigung ist, wissen wir spätestens seit der Corona-Zeit. Dass das Pulsoximeter nicht richtig funktioniert, liegt offensichtlich daran, dass es anhand einer vermeintlichen Norm entwickelt wurde. Und die hat weiße Haut. Ein Paradebeispiel für strukturellen Rassismus in der Medizin. Weitere werde ich später noch finden. Bismarck Ofori weiß, dass solche Normen am Praxisalltag scheitern und seine Patienten im Zweifel darunter zu leiden haben. Er versucht, genaue Diagnostik zu machen, trotz Hindernissen wie Sprachbarrieren.
3: Diese Kopfschmerzen, die Sie haben, eher 1, 2, 3 oder eher 9, 10? Von der Stärke der Schmerzen?
4: Ich weiß.
3: Ja, okay.
4: Ich weiß nicht, wie man anders
3: macht. Also, Sie haben Kopfschmerzen und der Kopf ist ganz starke Schmerzen oder so ein bisschen Schmerzen?
4: Ein bisschen, aber ein bisschen, sehr viel.
3: Öfters?
4: Ja.
3: Aha, okay. Sie machen diese Übung hier. Das heißt,
0: eine sorgfältige Behandlung trotz Sprachproblemen kostet Zeit. Mehr als die 8 Minuten, die in Deutschland Durchschnitt sind.
3: Genau.
0: In der Berufsordnung der Mediziner steht sinngemäß, vor dem Arzt sind wir alle gleich. Doch die Realität sieht nicht überall so aus. Das hört Ofori von seinen Patienten.
3: Wenn die mit denen sprechen, sagen sie, ja, kommen Sie wieder mit einem Dolmetscher. Ich habe keine Zeit, jetzt mit denen zu sprechen, obwohl die Ärzte meistens auch Englisch sprechen.
2: Und darunter leidet ja dann auch die Diagnostik im Zweifel.
3: Richtig, also unter der Diagnostik und letztendlich auch die Folgeerkrankungen, die am Ende viel, viel gravierender sind als am Anfang.
0: Im Wartezimmer treffen wir Patienten mit ähnlichen Geschichten.
5: Ja, ich fühle mich hier besser. Wenn du bist mit dir allein im Zimmer, die reden mit dir so komisch, so wie, ah, du bist Ausländer. So.
2: Wirst du hier anders ernst genommen?
5: Ernst genommen. Richtig ernst genommen, deswegen fühle ich mich hier besser.
6: You understand more part of.
7: Er versteht mich besser.
0: und nimmt sich die Zeit.

0: Zeit, alles auf Englisch zu übersetzen. Und er gibt sich Mühe, meine Beschwerden zu verstehen. Deswegen komme ich lieber hierher als zu anderen.
1: Gerade bei schwarzen Patienten zeigen sich die Auswirkungen von Rassismus deutlich in der neuen Studie. 62,8% fühlen sich im Gesundheitswesen ungerechter und schlechter behandelt als andere.
2: Ich denke, dass wir Menschen alle das Recht haben, gut behandelt zu werden von anderen Menschen. Und dass letztendlich wir uns alle bewusst sein müssen, dass wir nichts davon haben, wenn wir andere Menschen schlechter behandeln. Das bringt uns persönlich nicht weiter. Wir werden dadurch nicht besser, wir werden dadurch nicht stärker, wir werden dadurch nicht intelligenter. Wir richten nur Schaden ein, was andere Menschen dann auszubügeln hat.
1: Wie kann es sein, dass das Gesundheitswesen so schlecht auf unsere vielfältige Gesellschaft eingestellt ist? Dass Geräte auf Weiße gepolt sind, Menschen in gesundheitsbedrohlichen Situationen abgewiesen werden. Ein System, das dazu verpflichtet ist, allen gleichermaßen zu helfen, wird für viele zum unkalkulierbaren Risiko. Wo fängt das an? Lücken im System beginnen mit Lücken in der Ausbildung. Und gegen die widersetzt sich hier in Rostock eine Gruppe Medizinstudenten. Einer davon ist Bijan. Seinen Nachnamen nennen wir nicht. Er befürchtet Anfeindungen von rechts. Bijan ärgert sich immer wieder über die medizinische Fachliteratur.
3: Es fällt auf, dass wir Dermatologie auf weißer Haut lernen. Und nun wissen wir, dass unsere Patientinnen und Patienten nicht alle weiß sind. Und nichtsdestotrotz lernen wir diese Krankheitsbilder fast ausschließlich auf weißer Haut. Das kann bedeuten, dass man Erkrankungen übersieht, fehldiagnostiziert und im schlimmsten Fall, dass man daran stirbt, ganz gravierend gesprochen.
4: Gibt es eine Krankheit, wo das besonders auffällig ist?
3: Das ist bei der Borreliose sicherlich ein Thema, aber auch bei der Anämiediagnostik. Es gibt Symptome, die man diagnostiziert, die man per Blickdiagnose sozusagen stellt, die auf schwarzer Haut einfach anders auftreten oder vielleicht auch einfach sich anders zeigen. Und wie das anders aussehen könnte, auf einer anderen Hautfarbe, das muss man gesehen haben, das muss man gelernt haben.
4: Diagnostik auf schwarzer Haut, wie funktioniert das dann im Alltag?
3: Man muss eigenverantwortlich versuchen, dieses Lehrmaterial zu besorgen. Es ist eine Online-Recherche, das braucht Aufwand. Es braucht Aufwand von studentischer Seite aus, sich damit auseinandergesetzt zu haben. Und wenn man diese Zeit und Energie nicht besitzt, dann hat man es de facto einfach nie gelernt. Und das ist eine Lücke, die eigentlich untragbar ist.
1: Riskantes Unwissen, auch bei Ausschlägen, die auf gefährliche Krankheiten hinweisen können. Gürtelrose oder Masern.
3: Wenn wir Menschen übersehen, übersehen wir ihre Probleme, ihre Bedürfnisse. Und Medizin ist nichts, was man einem Menschen zugesteht. Gesundheitsversorgung ist ein Grundrecht, wenn man so will. Und das haben wir uns in diesem Land zumindest auch irgendwie auf die Fahne geschrieben.
1: In Norddeutschland gibt es bisher nur eine Universität, die jetzt schon zeitgemäßer lehrt, Oldenburg. Von den anderen Fakultäten höre ich oft, dass das Studium schon zu voll sei für weitere Inhalte.
3: Dieses Argument sieht auch nicht ganz, wenn man sich überlegt, dass die Bundesvereinigung der Medizinstudierenden, der BVMD, sich ganz klar dazu positioniert hat und gesagt hat, wir möchten, dass Rassismus kritisch agiert wird in der Lehre.
1: Bijan will etwas bewegen. Ist Mitglied der studentischen Initiative Kritische Medizin Rostock. Die sagt, im Lehrplan geht es beim Thema Rassismus zwar um die NS-Zeit, die Gegenwart spielt aber kaum eine Rolle. Die Initiative hat einen Workshop organisiert zu Diskriminierung in der Medizin. Zum ersten Mal rechnet die Uni ihnen das für ihr Studium auch an. Tatsächlich sagen alle hier, ihnen sei Rassismus im Klinikalltag schon begegnet.
5: Ein Stück weit ja beleidigt.
6: Ja, das wahrscheinlich auch.
7: Da gibt es so ein bestimmtes Wort, irgendwie Morbus Balkan oder Morbus Mediterraneus, der halt verwendet wurde, vor mir einfach vom Pflegepersonal, der gesagt wurde, ach, die Person, die simuliert quasi nur den Schmerz oder fühlt es gar nicht so doll, die tun nur so. Und das war halt gerichtet an eine Person, die nicht Deutsch gesprochen hat und ausländisch aussah. Und da war ich halt so, ja, was soll ich denn jetzt mit der Information anfangen? Heißt das jetzt, ich darf den Patienten nicht richtig betreuen? Oder was soll ich denn da jetzt mit dieser Info erstens? Und zweitens hat der Person ja trotzdem gelitten.
1: Morbus Mediterraneus, diese diskriminierende Scheindiagnose, ist anscheinend weit verbreitet.

0: sozusagen, nee, die Person simuliert das nur und die leidet eigentlich viel mehr dadurch, weil sie sich vielleicht dann zusätzlich auch nicht gesehen fühlt, ist ja also eigentlich genau entgegengesetzt zu dem, was ich machen will später.
1: Bei uns kam es häufig vor, dass man aufgrund von ausländischen Namen schon direkt eine Vorauswahl getroffen hat, dass dann Leute gesagt haben, so, oh, den Patienten, die Patientin möchte ich eigentlich nicht betreuen, weil bei dem Namen vielleicht sprechen die auch gar nicht so gut Deutsch oder so. Und naja, also der Name sagt jetzt nichts über die Sprache aus, die der Patient irgendwie mitbringt.
2: Die Veränderung in der Medizin kommt langsam. Und sie kommt von unten.
3: Die Medizin ist ein altes Fach, ein elitäres Fach auch, ein weiß geprägtes Fach. In diesen alten Mühlen funktionieren gewisse Prozesse einfach langsamer. Und ich denke schon, dass da der Rassismus auch sehr greifbar wird in diesen Momenten, wo man sich einfach die plakative Frage stellen kann, wieso dauert das denn so lange?
2: Rassismus darf es in unserer Gesellschaft nicht geben. Das macht es für viele so schwer einzugestehen, dass er trotzdem da ist. Wir stehen im Laufe der Recherche immer wieder vor verschlossenen Türen, wenn bei Drehanfragen dieses Reizwort fällt. Auch hier beim Hebammenkongress in Berlin. Die Presseabteilung lässt uns nicht in diesen Raum, wo sich Hebammen über Rassismus austauschen. Erst danach können wir mit Speakerin Rina Suri sprechen.
4: Hallo, Johanna Lippherr vom NDR.
2: Sie sagt, es gibt kein Bewusstsein dafür, dass Rassismus im Kreissaal ein Problem ist. Mit der neuen Organisation Critical Midwifery Germany will sie dafür sensibilisieren.
5: Ich glaube, das Wort Rassismus macht es einfach so schwer. Ne? Wenn man es als Vorurteil benennen würde, dann wäre es so viel einfacher, darüber zu sprechen. Aber dadurch, dass der Rassismus so ein tabuisiertes Thema ist, weil mit Rassismus verbinden wir Rechtsradikale, Neonazis, also offene Gewalt, aber nicht das Subtile, ist es eben so schwierig, darüber zu sprechen. Ja. Ne?
2: Jede dieser Hebammen hat erlebt, wie sich Rassismus auf der Geburtsstation auswirkt.
6: Wo sowieso sozusagen diese Messlatte an Stress und auch die Messlatte an dem, was das Personal aushalten muss, schon so hoch ist, dass gar nicht mehr sozusagen, dass dieses Stresshandeln eben dann auch leichter ein rassistisches ist. Weil dafür, dass ich mich reflektiere, werde ich nicht bezahlt. Ich werde irgendwie dafür bezahlt, fünf Frauen gleichzeitig zu betreuen.
7: Der erste Gedanke ist immer, also bei mir war es zum Beispiel doch nicht rassistisch. Ich doch nicht. Und dann, wenn man dann doch mal tiefer blickt, dann entdeckt man doch auch durch Sozialisation entstandene Gedankenstrukturen und fängt dann erstmal an nachzudenken.
8: Wobei ich doch denken würde, dass bei Kolleginnen, die auch schon lange im Beruf sind, dass da das Bewusstsein noch nicht so da ist. Und da ist dann, glaube ich, auch doch häufiger auch immer noch so eine Abwehr, ne? Wenn man sie darauf anspricht und aufmerksam macht, dass dann eher das kommt, ja, das habe ich doch nicht so gemeint.
9: Also da fände ich es total gut, wenn an Kliniken Schulungen regelmäßig gemacht werden.
5: Ja.
2: Auch hier geht es also wieder um Zeit und Geld und schlussendlich um den Willen der Krankenhäuser, Veränderungen auch mitzutragen. Bei Remzir T. Seit ihrer Herzklappenentzündung sei ihr Leben nicht wiederzuerkennen, erzählt sie mir. Heute muss sie mit einer mechanischen Herzklappe leben, weil Antibiotika bei der fortgeschrittenen Entzündung nicht mehr angeschlagen hatten. Nach der riskanten Herzoperation platzte zudem eine Beinschlagader, Not-OP. Seitdem fühlt sich ihr rechtes Bein taub an. Sie kann es nicht mehr lange belasten. Auch deshalb musste sie die Arbeit aufgeben.
10: Ja, böyle bir boşlukta gibiyim sanki. Hani bir şey yapmıyorum gibi.
11: Ich fühle eine große Leere. Nutzlos, weil ich keine Aufgabe, keine Arbeit habe. Die Arbeit war mein zweites Zuhause. Jetzt ist das nicht mehr da.
10: Şimdi böyle bir boşlukta hissediyorum kendim.
2: Heute ist ein Kontrolltermin für das taube Bein. In dem Krankenhaus, wo auch ihre Herz-OP stattfand. Ein wichtiger Tag.
10: Aslında çok iyi bir şey beklemiyorum. Böyle gidecek galiba.
12: Ehrlich gesagt hat sie da nicht so wirklich eine Hoffnung. Sie denkt, dass es auch so bleiben wird. Sie sagt, hätten die das mit dem Herz früh erkannt, würde es keine Probleme mit dem Bein geben. Ja.
13: Bitte schön. Wir gehen einmal rein. Hinter der Tür ist ein Haken, da können Sie Ihre Sachen lassen.
2: In die geplatzte Beinschlagader wurde tierisches Gewebe eingesetzt. Der Arzt überprüft, wie die Durchblutung läuft.
3: Also es ist ein schönes Ergebnis, richtig, richtig gut. Richtig gut geworden.
12: Es freut mich total so. Es hat mich gerade gewundert, dass da was Positives gesagt wurde.
3: Genau. Man sieht auch, dass die Blutung sofort wiederkommt, wenn man hier drückt. Die Rekap-Zeit ist auf beiden Seiten gleich, das ist alles wirklich in Ordnung.
12: Super.
3: Können Sie sich freuen. Dann. Alles klar. Wunderbar.
12: Super, vielen Dank.
3: Bitte. Ja.
2: Das Trauma aus dieser schweren Zeit bleibt. Sie hoffen auf Gerechtigkeit mit Hilfe ihrer Anwältin.
12: Kein Geld der Welt wird die Herzkappe von meiner Mutter wieder zurückbringen. Und uns geht es an erster Stelle dafür, dass sie eine Strafe oder sowas wie eine Abmahnung bekommen.
2: Ob das klappen wird, ist völlig offen. Ich spreche mit Anwältin Maha Zelzili. Sie sagt, dass sich Ärzte außergerichtlich für einen Behandlungsfehler entschuldigen, ist so gut wie ausgeschlossen. Denn es kann sein, dass ihre Haftpflichtversicherung dann nicht zahlt.
14: Das heißt, sie kommunizieren in der Regel immer so, dass sie sagen, sie halten sich zurück, äußern sich da nicht weiter und entschuldigen sich auch nicht in dem Sinne, dass sie Eingeständnisse zusprechen.
2: Für die betroffenen Patienten eine zwischenmenschliche Katastrophe. Und oft der Grund für den Gang vor Gericht.
14: Viele Mandanten würden auch nicht unbedingt zum Klageverfahren greifen, wenn sie denn eine gewisse Einsicht erkannt hätten. Sie sagen, es ist der Behandlungsfehler auf der einen Seite, aber auch diese Ignoranz, diese fehlende Sensibilität, sowohl bei den Ärzten als auch bei dem Pflegepersonal.
2: Wie in der damaligen Vertrauensbeziehung zwischen Remzir T. und ihrer Hausärztin. Gebrochenes Vertrauen. Die Folgen finden sich auch in der neuen deutschlandweiten Studie. 12,8% der muslimischen Frauen vermeiden oder verzögern einen Arztbesuch, aus Angst, nicht ernst genommen zu werden. 6,3% sind es bei nicht von Rassismus betroffenen Frauen.
15: Wir sehen, insbesondere im Gesundheitsbereich, dass in dem Augenblick, wo Diskriminierungs- und Rassismuserfahrungen gemacht werden, das Vertrauen rapide sinkt. Das heißt, wir verlieren diese Leute, weil sie sich abwenden von einer Institution Gesundheit und Gesundheitssystem, die ja eigentlich dafür geschaffen wurde, Menschen zu schützen.
16: Hallo, Frau Mahn.
17: Hi.
2: Mirjan Mahn hat es geschafft, eine Entschuldigung zu bekommen für das, was sie in einem Frankfurter Krankenhaus erlebt hat. Als sie im Dezember 21 mit starken Magenschmerzen dort ankommt, untersucht sie ein leitender Arzt.
18: Er hat mich einfach nicht ernst genommen. Ich habe versucht, ihm meine Schmerzen zu erklären. Weil ich das Gefühl hatte, er nimmt es nicht genug ernst, habe ich halt immer weiter drauf gepocht. Das kann ja nicht normal sein. Und er meinte, ja, seien Sie doch froh, dass Sie hier sind, weil Sie mit Ihren Beschwerden wären Sie halt in Afrika schon tot. Und ich habe mich nicht über die Worte aufgeregt. Ich habe mich darüber aufgeregt, dass dahinter drin steckt, sei doch bitte froh, dass du hier bist. Sei doch froh, sei doch dankbar, dass du hier sein darfst.
19: Ich hab das überhaupt nicht in der Hand.
2: Sie ist in Deutschland aufgewachsen. Trotzdem kennt sie das nur zu gut, als anders hingestellt zu werden.
18: Ich weiß, es ist ernst, weil es mir wirklich sehr, sehr schlecht geht. Und dann kommt, Sie können aber gut Deutsch. Das ist dieses Gefühl. Das heißt, alles, was du gerade gesagt hast, irgendwie, entweder er hat es nicht gehört oder es interessiert ihn nicht, weil sein Highlight gerade meine Aussprache. So, das ist das Problem daran.
2: Die grüne Kommunalpolitikerin ist so schockiert, dass sie auf Instagram mit einem Video live geht, aus dem Krankenhaus.
18: Dass ich halt frage, sind die Schmerzen so und so normal? Und die Menschen so, das wissen sie ja wohl selbst. Also Schmerzen sind natürlich nie normal, aber ihre Landsleute halten ja mehr aus als andere.
16: Das ist schon krass, wenn du dich diesen Menschen halt aus

0: liefern musst und sie dich noch nicht mal irgendwie komplett als Mensch sehen.
1: Das Video wird hunderttausendfach geklickt. Unzählige Hasskommentare laufen auf.
2: Der Arzt hätte dich am besten gleich eingeschläfert, du Affe.
3: Du wirkst mit deinem Gestammel und deinem Aussehen wie ein afrikanischer Frühmensch.
4: Gehst du schon aufrecht oder läufst du noch auf allen Vieren wie ein Primat?
1: Einige User zeigt sie an. Doch sie bekommt auch hunderte Mails von Menschen, die Rassismus in der Medizin erlebt haben.
2: Wenn mir genau das Gleiche heute passieren würde, würde ich es noch mal machen. Aufmerksamkeit ist die einzige Waffe, die wir im Moment noch gegen Rassismus haben. Wir haben nichts anderes als Aufmerksamkeit und das Vertrauen in die Empathie anderer.
1: Ihre Geschichte nimmt eine unerwartete Wendung. Der Arzt entschuldigt sich. Sie ist überzeugt, das hat sie nur durch ihren Politikerinnenstatus erreicht. Und sie setzt durch, dass das Krankenhaus Antirassismus-Workshops für die Mitarbeiter organisiert.
2: Ich sehe meine Aufgabe darin, zu sagen, ja, da ist was, was auf der individuellen Ebene stattfindet, was zwischenmenschlich stattfindet, was nervt, was doof ist. Aber es ist auch eine Struktur, es ist auch eine Institution, es sind auch die Unis, es sind die Lehrkrankenhäuser. Und schwarze Körper wurden durch den Kolonialismus entmenschlicht.
1: Trotz großer wissenschaftlicher Fortschritte, das Gesellschaftsbild der Medizin scheint zum Teil in den 60er Jahren stehen geblieben zu sein. In einer Normvorstellung, die nichts mehr mit unserer diversen Gesellschaft zu tun hat. Woher kommen die strengen Hierarchien, die Veränderungen anscheinend so schwierig machen? Und was genau meint Mirjan Mahn mit der Entmenschlichung schwarzer Körper? Unser starres Gesundheitswesen hat seine Geschichte. Und die kennt Medizinhistoriker Philipp Osten.
5: Wissenschaft ist etwas, was sich sehr schnell entwickeln kann, wenn es neue Forschung gibt. Aber wenn man ihre Strukturen sich anguckt, dann können Entwicklungen sehr, sehr lange dauern. In Deutschland ist es so gewesen, dass bis Ende der 60er Jahre hinein wenige in den Universitätskliniken das Sagen hatten und auch wirklich die uneingeschränkte Macht, die konnten alles entscheiden. Das ändert sich 1968. Das dauert aber natürlich sehr lange, bis sich solche Strukturen dann über die Generationen weiter verändern. Und selbstverständlich ist ein System, in dem viel Geld verdient wird, in dem persönliche Abhängigkeiten existieren, sehr viel hierarchischer.
1: Die Geschichte hinter dem System zeigt das Medizinhistorische Museum Hamburg. Hier bringt Philipp Osten Licht in verborgene Ecken, die viele nicht kennen. Zum Beispiel die Wurzeln rassistischer Vorurteile, wie die Sicht auf schwarze Patienten. Auch gefeierte Helden der Wissenschaft haben ihren Anteil daran. Wenige haben von Robert Kochs Medikamentenversuchen gehört, in einer ehemaligen britischen Kolonie Ostafrikas. Dort litten viele Menschen unter der tödlichen Schlafkrankheit. Koch experimentierte an ihnen mit einem Mittel, das Gift Arsen enthielt. Nicht um sie zu heilen, sondern um Erkenntnisse für die deutsche Pharmaindustrie zu liefern.
5: Die Therapie der Schlafkrankheit, die Robert Koch durchführt, führt zur Erblindung. Und es gibt tatsächlich, er nennt es so, Lager, er nennt es Konzentrationslager, in denen die Patienten zusammengepfercht werden und so lange behandelt werden sollen, bis sie keine Symptome dieser Krankheit mehr zeigen. Und Leute versuchen auszubrechen und es ist tatsächlich mit Zwang verbunden, massivem Zwang.
1: An mehr als 1000 Menschen pro Tag testet Koch sein Mittel zu Beginn des 20. Jahrhunderts. Dabei sterben auch Patienten. Wie viele, ist nicht dokumentiert.
5: Für die Geschichte der deutschen Arzneimittelindustrie spielen diese Versuche eine ganz große Rolle. Das sind ja die ersten Vorläufer der Antibiotika, nicht? Und als Wirkstoff ist das immer noch erhältlich.
1: Die Forschung des Nobelpreisträgers Koch war nur möglich, weil er schwarzen Patienten ihre Würde, ihr Schmerzempfinden absprach, so wie andere vor ihm.
5: Wenn man sich diese Vorstellung von der angeblichen Schmerzunempfindlichkeit schwarzer Menschen anguckt, dann taucht sie ganz früh schon auf. Sie taucht auf in der Auseinandersetzung über die Legitimität der Sklaverei. Schwarze Menschen würden anders fühlen, ist damals die Vorstellung. Und sie seien schmerzunempfindlich, deswegen sei körperliche Züchtigung möglich. Also da gibt es schon die ersten wissenschaftlichen Argumente dagegen, dass das wohl nicht sein kann, weil nun mal das Sensorium der Menschen gleich aufgebaut ist. Aber diese Stimmen und diese Vorstellungen, die halten sich anscheinend.
1: Und sie richten nach wie vor Schäden an. Wie bei Mirjan Mahn, deren Geschichte wir kennengelernt haben. Hier in der Hamburger Ärztekammer ist das Problem Rassismus im Gesundheitswesen angekommen. Der Präsident Petram Emami sagt, dass es zumindest eine vorsichtige Auseinandersetzung damit gibt.
6: Ich glaube, dass wir im Gesundheitswesen insgesamt häufig Probleme haben, Wandel anzunehmen. Aber ein bisschen, muss ich sagen, sind wir auch ein Spiegelbild der Gesellschaft. Auch in der Gesamtgesellschaft tun wir uns nicht immer einfach, gerade mit den Fragen uns zu beschäftigen, die uns wehtun. Das bedeutet, wir brauchen auch für die Zukunft nicht nur Optimismus, sondern auch Durchhaltevermögen, weil es sicherlich an vielen Stellen auch nicht einfach sein wird.
1: Das spiegelt ihm auch die neue Antirassismus-Beratungsstelle im Haus. Dort melden sich Menschen aus ganz Deutschland, derzeit überwiegend Ärzte, mit Diskriminierungsproblemen bei der Arbeit. Doch Petram Emami sieht auch die andere Seite.
6: Ich glaube, es ist für einen selbst sehr schwierig, nicht nur für die Betroffenen, sondern bei den Menschen, von denen Rassismus ausgeht, wissentlich, willentlich oder auch nicht, ist es nicht immer einfach, damit konfrontiert zu werden. Und genau deswegen mein Appell, dass wir auch in unserer Kritik nicht nur Maß halten sollen, sondern den richtigen Ton treffen sollen, damit wir die Leute mitnehmen. Sonst verändert man sich nicht, sonst verhärtet man nur Fronten.
1: Für Familie T. kommt jede Veränderung im Selbstverständnis unserer Medizin zu spät. Die Folgeschäden von Remzie T.s verschleppter Behandlung sind unumkehrbar. Ob sie dafür jemals die erhoffte Entschuldigung bekommen wird, unklar.
7: Man sollte den Menschen zuhören, egal woher sie kommen, niemanden beiseite schieben. Ich wünsche mir, in Zukunft gesund zu sein, dass es mir gut geht.
1: Es bleibt die Angst vor dem nächsten Arztbesuch. Das Misstrauen gegenüber einem System, das ihr eigentlich hätte helfen sollen.

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0: Ob Sie schon beim Bier sind oder noch beim Kaffee, ganz egal, in jedem Fall herzlich willkommen zur Nordtour. Blaues Meer und weiße Segel, diese Kombination steht normalerweise für einen tollen Tag auf See. Diese Farbpalette des Glücks sieht in Vorpommern allerdings ein bisschen anders aus. Grün ist der Bodden und braun sind die Segel dort. Ja, braun muss ein klassisches Zeesboot aussehen. So fährt dieses Schiff seit Jahrhunderten an den vorpommerschen Küsten entlang. Und dank junger Enthusiasten wird es das wohl auch noch in Zukunft tun.
1: Sie ist fasziniert von den Schiffen mit den braunen Segeln, den Zeesbooten. Maddie ist 14 und stammt vom Fischland.
2: Und dann durchsetzen, ne?
3: Yo.
4: Diese Segel, dieses Holz, dieser Geruch, dieses mitsegeln zu können, am Hafen zu sein, ist einfach dieses Schöne. Und ich glaube, da kann man gar keine Worte für finden, wie schön das eigentlich ist, weil das kann nicht jeder haben.
1: Eine Leidenschaft, die sie mit Bootseigner und Hafenmeister Peter Zobel teilt. Seine Rerik ist eines der jüngeren Schiffe im Hafen von Dierhagen, Baujahr 1958.
5: Maddie?
4: Ja?
5: Segel. Das steht nicht.
4: Ja.
5: Wo kommt der Wind?
4: Von dort.
5: Denn los, nicht dicht holen, laufen lassen. Raum, Wind, also offen, ne? Nicht so dicht pullen. Wir wollen die anderen Schlüssel ein- und überholen.
1: Typisch für die Zeesboote die braunen Segel. Früher wurden sie mit einem Sud aus Eichenrinde, Gerblauge, Teer, Ockerpulver, Rinderteig und Lebertran wetterfest gemacht.
6: Nur ein Großsegel und Focksegel ist mir einfach zu langweilig. Ich habe ein bisschen mehr getüdelt mit 5 Segeln. Und da kann man viel trimmen und spielen und es ist immer wieder interessant, was dabei halt auch zustande kommt.
1: Die Geschichte der Zeesboote soll bis ins 13. Jahrhundert zurückgehen. Ihren Namen haben sie von der Zeese, den Netzen, mit denen die Fischer auf Fang gingen. Im 20. Jahrhundert kam die effektivere Stellnetzfischerei auf. Zum Glück gab es Freizeitkapitäne, die die besonderen Boote für sich entdeckten, wie in Dierhagen auf dem Fischland Dars. 13 Bootseigner sind hier im Verein Kulturerbehafen organisiert. Und auch Maddie hilft mit. Ein eigenes Boot für den Nachwuchs hätten sie gern.
6: Bei solchen Booten redet man ja leider Gottes von Geld. Und das nicht unerheblich wenig. Und das muss ja irgendwie möglich sein, es irgendwie gleich zu finanzieren über einen Verein, über Förderung, keine Ahnung. Und da sind wir eben bei als Verein, da versuchen was hinzukriegen und dann sind wir guter Dinge, dass das hoffentlich auch klappt.
1: Eine Segelschule haben sie schon ins Leben gerufen, organisieren gerade eine Ausfahrt für die Schüler der Regionalschule. Einmal die Woche bekommt Maddie von Peter Zobel Unterricht.
5: Maddie?
4: Ja.
5: Komm her. Hier. Einmal mit.
6: Und schon fährt das. So, komm ran an die Pinne, mach du weiter. Beleg die Schot.
5: Ab durch die Tonnen da vorne.
1: Kleines Training für die Regatten, die im Sommer mit den Zeesbooten gesegelt werden. Maddie ist bei jeder Crew gern gesehen.
4: Ich bin ja noch nicht so viele gesegelt. Aber ich war noch nie irgendwie auf dem letzten mit dabei, also mit den Leuten, wo ich mit segeln durfte.
1: Im Sommer verbringt Maddie jede freie Minute am Hafen und mit den Zeesbooten. Und einen Berufswunsch hat sie auch schon. Bootsbauerin will sie werden und vielleicht sogar mal ihr eigenes Zeesboot restaurieren.
0: Ja, ein eigenes Boot wieder flott machen, das liegt für handwerklich Begabte ja durchaus im Bereich des Möglichen. Aber eine eigene Boeing zusammenzubasteln, das bleibt selbst für große Flugfans wohl immer eine Utopie. Aber man kann es ja mal versuchen. Original Cockpit, der Blick in die Ferne, dazu ein leichtes Ruckeln am Sitz und fertig ist das Gefühl vom Fliegen. Zumindest im Simulator.
7: Über den Wolken. Bei Maximilian Beer können Flugbegeisterte diese grenzenlose Freiheit erleben. Zumindest fast. Der 21-Jährige baut Flugsimulatoren, die einen Flug so echt vortäuschen, dass man die Bewegungen in der Maschine zu spüren scheint. Etwa wenn man in Hamburg abhebt.
8: Wir befinden uns hier im Originalcockpit einer 737-400. Durch die drei Fernseher sieht man halt die Sicht nach außen, die sehr realistisch dargestellt ist durch eine professionelle Software, die wir dafür benutzen. Und Alle Instrumente, die wir halt haben, sind alles Originalteile aus diesem Flugzeug.
7: Jeder kann diese Boeing bei Bär fliegen. Auch etliche Piloten frischen hier ihre Kenntnisse auf oder üben Notsituationen, wie diesen Strömungsabriss.
8: Man kann Rauch in der Kabine simulieren, man kann Triebwerksausfälle simulieren. Als Beispiel, wenn ein Triebwerksausfall da, dann sind die Steuerhörner sehr schwer. Man hat halt das echte Gefühl, als würde man wirklich den echten Flieger fliegen. Ja.
7: Schon als Kind hat sich Bär fürs Fliegen interessiert. Oder genauer, für die Simulation. Mit 14 hat er das erste Gerät aus Pappe in seinem Kinderzimmer gebaut. Der gelernte Einzelhandelskaufmann geht hauptberuflich als Flugbegleiter bei einer deutschen Airline in die Luft. Doch inzwischen sind seine Simulatoren mehr als nur ein Zeitvertreib.
8: Dann habe ich auf eBay mal geguckt, habe dann ein Flugzeug gefunden, habe das geholt, fertig gemacht. Dann gesehen, was für einen Spaß mir das überhaupt macht, das fertig zu machen. Den dann wiederum verkauft. Und das hat jetzt irgendwie so seinen Lauf genommen, dass ich gesagt habe, hier komm, warum nicht gleich eine Firma aufmachen, dass Leute auch zu uns kommen können und in den mal fliegen können und selber mal die Begeisterung sehen, was das einfach mit einem macht.
7: Heute arbeitet er eng mit einem Museum und einem Schrottplatz für ausrangierte Flugzeuge in England zusammen. Von dort schafft er die Teile in seine Werkstatt in Bergedorf. Diese Boeing hat er vor kurzem gegen einen A320 Flugsimulator eingetauscht. Bis zur Kreativexpo in Hannover Ende Juni soll sie fertig sein. Flüge in Bergedorf kann man aber auch schon jetzt buchen und sich in die Ferne träumen.
8: Es kommen Monitore hinter die Fenster. Das heißt, man sieht dann auch, was im Simulator vorne passiert. Und das heißt, als Beispiel, wir fliegen über die Alpen, dann können Sie auch, sehen Sie die Tragfläche und die Alpen. Je nachdem, was vorne halt gerade im Simulator passiert, kann man dann auch hinten in der Kabine verfolgen. So haben auch die Zuschauer ein gutes Erlebnis.
7: 60 Minuten Flugzeit plus Einführung kosten 149 Euro. Der Pilot und 5 Passagiere können dafür fliegen. Auch ein Erste-Klasse-Menü von einem Flugcaterer bietet Bär an. Während die Boeing noch nicht ganz fertig ist, arbeitet er schon an seinem nächsten Simulator. Hier soll sich sogar die ganze Maschine passend zum Simulationsflug bewegen.
8: Dann würden wir auch zur Seite kippen. Genau. Und die Nase würde runterfallen. Das würde man da drin richtig spüren.
7: Wer fliegen will, kann jede Destination auswählen. Etwa in die Sonne oder schwierige Landebahnen oder Hamburg-Innsbruck mit schönstem Alpenpanorama.
8: Ich gehe mit einem Lächeln zur Arbeit. Ich freue mich auf den Tag, was kommt. Ich weiß, entweder irgendein großer Baufortschritt wird passieren oder ich habe nette Kunden, mit denen ich mich unterhalte, im Simulator noch eine Stunde fliege. Es ist immer unterschiedlich, was kommt und jeder Tag ist anders.
7: Bär setzt zur Landung in Innsbruck an.
8: So, jetzt würde ich erstmal als erstes die Landeklappen ausfahren. Auf die passende Geschwindigkeit achten.
2: 30, 90, 10, 8.
7: Durchs Flugzeug geht ein sanfter Ruck. Dieser Einbildung kann sich kaum jemand entziehen. Auch wenn man sich nach einem wunderbaren Flugerlebnis immer noch in Bergedorf befindet.
0: Bei Loyaux gab es ja einst das Jodeldiplom für das gute Beherrschen einer regionalen Besonderheit im deutschsprachigen Raum. Ungefähr in diese Richtung geht auch das Bosel-Diplom, das sie auf Langeoog vergeben, nämlich an jene, die sich mit der Kugel gut auskennen und mit der Inselsprache.
9: Die ostfriesische Insel Langeoog ist ein beliebtes Urlaubsziel. 14 Kilometer Sandstrand, ein Wasserturm als Wahrzeichen und... Jetzt soll es sich zum Bosel-Mekka im Wattenmeer entwickeln. Zumindest, wenn es nach ihm geht.
10: Oh, Satan. Hey, super. Ja, warum liegt mir das am Herzen? Weil mir das selber gut tut. Und weil ich auch weiß und noch spüre, dass es den Menschen gut tut, ne? Die das hier mit mir zusammen machen.
9: Aber mal von vorne. Los geht's am Rande des Inseldorfs mit dem theoretischen Teil.
10: Und ich will ja auch was erzählen, weil wir machen ja nicht bloß Boseln, sondern wir machen Boseln-Sprachkurs.
9: Boselkurse bietet Bernhard Menn an, und zwar auf Platt. Heute haben Sportsleute vom TSV Lohberg aus der Nähe von Verden an der Aller gebucht. Der Sport ist die eine Herausforderung, die Sprache die andere.
11: Es ist ja auch eine tolle Sache, dass einem dieser Nationalsport hier so beigebracht wird und dann auch in diesem Rahmen. Weil meine erste Fremdsprache war Hochdeutsch, auch ein bisschen Plattdeutsch. Aber die sprechen ein bisschen anders hier, deswegen ist das für mich auch manchmal vielleicht nicht so einfach.
12: Die größte Herausforderung ist das Boseln. Also ich habe das höchstens mal im Fernsehen sehen und noch nie so im Smog. Und dann wird wie mal sehen, was davon was.
9: Und dann geht's zur Startlinie. Bernhard hat für die große Gruppe extra einen Profi engagiert. Anke Klöpper ist eine der besten deutschen Boslerinnen und heute Trainerin für Mannschaft A, Rote Kugel.
13: Ich gucke mir dann an, wie der Straßenverlauf so ein bisschen ist. Es kann auch mal sein, dass die Straße ein bisschen hängt. Dann sage ich euch auch, ob ihr auf der linken Seite oder auf der rechten Seite laufen müsst. Aber wichtig ist immer schön gerade, dass der Arm gerade bleibt. Dann werden die meisten Meterzahlen erzielt. Und dann geben wir Attacke.
9: Es geht durchs Langeooger Wäldchen. Die Mannschaft, die weniger Würfe für eine Strecke braucht,
10: sehr gut. Hey, Lott.
9: Hat am Ende gewonnen.
13: Super, top.
10: Keine Spielverzögerung, holt dich weiter, 2 Uhr, hier wird nicht gefuscht. Das ist wie bei Mensch, ärger dich nicht, nicht? Würfeln und vernünftig setzen. Nicht? Und hier musst du eigentlich schmieden.
9: Bernhard will den Kugelsport zum nächsten großen Ding auf der Insel machen.
13: Super! Ja!
9: Und plant schon Beachboseln am Strand.
10: Ja, du siehst ja, hier ist Stimmung. Nicht? Der Lü hat Spaß. Der hat noch nie boselt und kann das von Anfang an. Du kannst mir nicht bloß toe kicken. Du kannst mal mitmachen. Hey, sind Schluss!
9: Man muss jedenfalls geländegängig bleiben.
14: Sehen den Morder. Ich glaube, das ist der schiedige Job hier mit dem Späh.
9: Die Betonpiste Richtung Hafen hat Bernhard zur Highspeed-Busse-Strecke auserkoren.
13: Dann muss ich gerne kicken, wo die Straßen loten, ne?
10: So. Auf die Plätze!
9: Einmal so weit wie möglich schmeißen.
10: Den Lüpp! Ah.
9: Nicht allen geht's um den persönlichen Erfolg.
15: Das Allerschönste, finde ich, am Boseln ist der Mannschaftssport. Wir kennen das aus dem Sportverein auch nicht anders. Und deswegen sind wir auch in einem örtlichen Sportverein und nicht in der Muckibude.
9: Vor dem Hafenbecken ist heute Schluss. Verlierer gibt's bei Bernhard nicht.
10: Ja, ich habe keine Leistungsunterschiede gesehen. Hier wird Aal hundertprozentig. Ne?
11: Das ist wie Kegeln. Ne? Man muss bloß für seinen gerade Uto schmieden. Darf nicht Altofell anloben nehmen, sonst kommt mal den Tüdel.
12: Ja, da läuft besser, als ich gedacht habe. Also die Boselkugel läuft von ganz allein.
9: Zurück ins Dorf. Dort gibt's für alle Teilnehmer übrigens noch Bernhards Original Langeooger Bosel-Diplom.
0: Manche Menschen haben einfach diesen speziellen Blick für Details, für Formen und für Farben. Und vor allem haben sie das Gespür, wie man das alles schön miteinander kombiniert. Und wenn man einmal dieses Gespür hat, dann ist es fast egal, wie und wo man das anwendet. Ob nun bei Menschen oder bei Möbeln.
16: Was schön werden soll, muss bei ihr sogar durchs Feuer gehen. Isabel von Olshausen weiß, wie man aus unscheinbaren alten Objekten Glanzstücke macht.
17: Also erstmal ist es so, dass man bei der Fassmalerei, also bei der Einfassung von Möbeln, erstmal zusehen muss, dass man einen guten Untergrund schafft. Und das heißt, Lackschichten müssen entfernt werden. Und ich brenne die halt immer ganz gerne ab, weil es schnell geht und man dann die Lackschicht leicht wegschleifen kann.
16: Dann kommt Farbe ins Spiel. Aus wasserbasiertem Acryllack und Kreidepigmenten mischt die Interior-Designerin den Anstrich für die Möbel, die sie überwiegend im skandinavischen Raum findet. Verschiedene Grundierungen, Farb- und Lasurschichten, Vergoldungen und Bemalungen sorgen für eine authentisch wirkende Patina.
17: Schön ist, dass man halt jeden Pinselstrich im Nachhinein sieht, also dass es nicht tot ist, also tot lackiert ist, sondern dass man wirklich sieht, dass mit Farbe gearbeitet worden ist.
16: Beim Möbelfassen gilt es, Akzente zu setzen. Manches wird mit Lösungsmittel wieder entfernt. Das betont die Formen und lässt sie plastisch zur Geltung kommen.
17: Das ist auch das Typische für die Fassmalerei, dass man die Kanten hervorholt und die abdunkelt, um eben diese Schattierung hinzubekommen. Das ist halt ganz klassisch.
16: Ihr Haus in einem Gewerbegebiet in Neumünster gehörte zu einer ehemaligen Lederfabrik. Heute ist es Wohnung, Werkstatt und Showroom zugleich. Und Fotoatelier, denn die fertigen Stühle, Kommoden und Tische verkauft sie auch online. Sowie diesen Schrank mit überraschendem Innenleben. Mit der Wirkung von Farben kennt sie sich aus. Die gelernte Krankenschwester aus Kellinghusen hat als Maskenbildnerin für internationale Modemagazine und für Film und Fernsehen gearbeitet. Haare und Make-up, ein professionelles Styling für ihre Kundinnen gehört dazu, wenn Isabel als Fotografin gebucht ist.
17: Die Parallele, die man hat, ist, dass man eben auch genauso wie bei den Möbelmalen auch im Gesicht mit Schattierung arbeitet. Also das heißt, man legt die Wangen, alles was ein bisschen hervorstechen soll oder was betont werden soll, ein bisschen heller ein und was ein bisschen zurückgehen soll, ein bisschen dunkler.
16: Dank dieser prächtigen Kulisse findet die Fotosession heute im Garten statt.
17: Ja, so, perfekt. Schön gerade, Kinn nach vorne. Man tut sich ja selbst einen Gefallen, weil wenn die Leute schön aussehen, dann hat man ja auch schönere Fotos.
18: Sie hat das sehr gut gemacht, sehr schnell gemacht. Sie hat richtig gute Augen, was zu sehen, dauert nicht so lang. Sie weiß, was sie tun schon.
17: Muss mal eine Hand an den Baum, so ganz locker. Ja, genau. Die Haare noch mal ein bisschen. Ja, so super.
16: Ob gestylte Models oder antikes Mobiliar, bei Isabel von Olshausen wird Schönes einfach noch ein bisschen schöner.
0: Ja, und hier ist auch viel Make-up mit im Spiel. Wenn Sie hin und wieder durch die Innenstädte von Hildesheim oder Hannover schlendern, dann haben Sie diese jungen Frauen vielleicht schon mal gesehen. Die tauchen da plötzlich in der Fußgängerzone auf und tanzen. Nach einer bestimmten Choreografie und immer nach Musik aus Korea, dem sogenannten K-Pop. Und noch größer ist die Chance, sie zu sehen im Internet. Da sind sie inzwischen kleine Stars.
19: Die Gruppe Bellamour in einem ihrer Videos. Sie sind 100.000-fach geklickt bei YouTube. Und so sieht es aus, wenn so ein Video entsteht. Hier mitten in Hildesheim. Sie tanzen zu K-Pop, südkoreanisch geprägter Popmusik. Am Anfang kostete es die jungen Frauen um die 20 viel Mut, öffentlich so aufzutreten. Doch mittlerweile machen sie es regelmäßig.
20: Früher in der Schule zum Beispiel wurde man tatsächlich dafür gemobbt, wenn man K-Pop hört. Und wenn die Leute jetzt, ja genau, bis heute immer noch, und wenn die Leute jetzt eine positive Erfahrung damit haben und vielleicht wir denen ein bisschen Spaß geben mit auf dem Alltag, so, dann hilft das vielleicht Menschen.
19: Dabei achten sie sehr auf Details. Heute tanzen sie nicht nur zur K-Pop-Band Stacey, sondern wollen auch exakt lippensynchron Playback singen.
21: Das sind auf jeden Fall noch ein paar Unstimmigkeiten und wir werden jetzt zum Beispiel in dem Chorus das nochmal auf jeden Fall machen, weil es noch nicht so ganz synchron ist, so wie wir es haben wollen.
19: Perfektionismus, der sich auszahlt. In deutschlandweiten Wettbewerben landen sie regelmäßig auf den vorderen Plätzen. Auch ihre Videos sind online erfolgreich. Eines hat bei YouTube fast 1 Million Aufrufe. Für diesen Erfolg proben die Studentinnen und Auszubildenden jeden Sonntag mehrere Stunden in einem Tanzstudio. K-Pop-Dance vereint viele unterschiedliche Stile, unter anderem aus Hip-Hop, Jazz und Ballett. Ein wichtiges Element, die präzisen Handbewegungen.
22: Okay, rein und dann machen die auf.
3: Man muss halt seine Handgelenke und seine Finger sehr stark unter Kontrolle haben, weil wenn man die Hände zu sehr anspannt, sind die zu durchgedrückt. Wenn man die Handgelenke nicht genug anspannt, ist der Arm krumm. Und deswegen braucht man da sehr viel Armspannung, was auf Dauer halt sehr anstrengend werden kann.
19: Bella Moore hat sich alles selber beigebracht. Die Gründerin Sarin Sahim ist ebenfalls erfolgreich mit ihren Solo-Performances. Erst kürzlich hat sie damit den ersten Platz bei einem Wettbewerb in Berlin geholt.
6: Das ist tatsächlich meine zweite Solo-Performance und das Konzept ist etwas, was ich so selber nicht machen würde. Es ist ja sehr Hip-Hop und Adrenalin, also sehr ausdauermäßig sehr viel. Also man braucht eine gute Ausdauer. Das ist normalerweise nicht so meine Stärke. Und ich dachte mir aber, ich muss auch mal aus meiner Komfortzone rauskommen.
19: Bis ins kleinste Detail stimmen sie ihre Looks ab und verleihen ihren Bühnenoutfits besondere Akzente. Auch typisch für K-Pop.
22: Ja, nein. Der Seite oder auf der Seite?
6: Ja, auf der Seite. Ja.
22: Also ich finde, die Outfits geben so den ganzen Vibe wieder vom Tanz. Und je nachdem, was du anhast, wirkt der Tanz auch ganz, ganz anders.
19: Tanzen wie die K-Pop-Stars. Das ist mehr als nur Hobby.
6: Wir hatten auch sehr viele Leute, die uns gesagt haben, dass sie durch uns sich mit ihrem Hobby wohler fühlen, dass sie sich mehr trauen, dadurch, dass wir es ja auch machen. Und auch wir selber. Also wir haben sehr viele Leute gehabt hier in der Gruppe, die sehr introvertiert waren, die nicht gerne gesprochen haben, die sehr schüchtern waren. Und durch das Tanzen in der Öffentlichkeit schämt man sich dann auch nicht mehr für.
19: In den nächsten Monaten geht es für Bella Moore zu zahlreichen Wettbewerben. Sie hoffen auf weitere kleine Erfolge, aber vor allem ganz viel Spaß.
0: Ja, der Kulturbruch, den wir jetzt machen, der könnte größer kaum sein. Statt junger, exaltierter Frauen lernen wir jetzt einen Haufen gesetzter, älterer Herren kennen. Wir präsentieren den wohl ältesten Stammtisch Deutschlands. Da ziehen sich welche im Geiste der Vergangenheit in ein Kneipenhinterzimmer in Osnabrück zurück. Nicht um dort zu singen, zu kegeln, Karten zu spielen oder etwas für den guten Zweck zu tun. Nein, die Männer wollen einfach nur eine Runde klönen und das schon seit fast 300 Jahren.
23: Hochverehrter Präsident, lieber Klausenvater, liebe Klausenbrüder. Schon wieder mal scheint sich diese erlauchte Runde einem Wohltäter nähern zu wollen. Jedenfalls gibt mir der Auftrag unseres Hochverehrten Präsidenten die Vorahnung dazu. In dieser überaus freudigen Erwartung rufe ich laut aus: Alle, alles austrinken!
24: Die Ankündigung der neuen Runde hat nicht nur Tradition, sie ist ein Stück Osnabrücker Stadtgeschichte. Die Klause, 30 Klausenbrüder, ein Stammtisch, sein Alter mehr als 200 Jahre und damit der älteste in Deutschland.
25: Bestimmte Themen haben wir ausgeklammert, ansonsten ist eigentlich alles soweit erlaubt. Ja, Politik und Religion, darüber sprechen wir nicht. Da hat mir schon mancher gesagt, was, wenn ihr was trinkt, dann nicht über Politik reden, genau so ist das. Oder sicherlich auch eins der Erfolgsrezepte. Seit 18 oder 19 mindestens.
24: Also der Stammtisch älter als 1819, doch dazu gleich mehr. Erst einmal bestellen.
26: 03er. Oh Gott. 1, 2, 3, 4, 5, 6, 7, 8. Essacher Luft trinkst du?
27: Nein.
26: Williamsbier. Achso. Wer noch Williamsbier? Einmal. Dann bitte ich um den Zug des Präsidenten.
24: Präsident Böhm zieht am Straßenbahngriff. Das Thekenpersonal des Grünen Jägers weiß Bescheid. Die Klause hat Durst. In diesem Raum trifft sich der Stammtisch seit 1894 ohne Unterbrechung. Der runde Tisch ist von jemand ganz Besonderem gestiftet worden.
26: Achso, ja. Ich habe Schönschrift gemacht.
24: Von Reichskanzler Bismarck. Pascal Rupp leitet gemeinsam mit seiner Schwester die Traditionskneipe Grüner Jäger mitten in Osnabrück.
28: Wir haben früher als Kinder hier oben drüber gewohnt und da habe ich immer schon die Klausenbrüder das Klausenlied singen hören. Und daher ist mir die Melodie seit meiner frühesten Kindheit, seit meinem 5., 6. Lebensjahr vertraut. Ne? Und ja, und hat mich, wenn man ehrlich ist, ja eigentlich das ganze Leben begleitet. Ne?
24: Das Lied, das angestimmt wird, wenn einer der Klausenbrüder eine Runde geschmissen hat.
29: So,

0: Natürlich, die Klause verkörpert nicht den Querschnitt der Gesellschaft. Männlich, konservativ, gehobenes Alter, wie auch Einkommen. Aber ihr Credo, Spaß haben, niemandem schaden, sich gegenseitig helfen und vor allem nicht zu ernst nehmen.
1: Das ist doch was Schönes, dass man hier nicht altersmäßig oder nach Berufen oder nach Qualifikationen aufgenommen ist oder in der Runde sitzt, sondern man sitzt zusammen, weil man das Gefühl hat, es ist ein Zusammengehörigkeitsgefühl und das macht Spaß und Freude. Insofern trinken wir mit Freude unser Bier.
0: Und das seit eben mindestens 1819.
2: Wir haben ein altes Foto, das ist der Pastor Krochmann. Der ist 1819 verstorben. Insofern wissen wir, dass wir mindestens 1819 schon ein Stammtisch waren, vermutlich vielleicht Jahre oder Jahrzehnte früher schon. Aber das können wir im Moment nicht nachweisen. Deshalb auch der Stammtisch vor 1819.
0: Tradition ohne Nachwuchsprobleme. In den Kreis der Klause tritt man nicht ein. Darüber wird entschieden.
3: Ich habe das Gefühl gehabt, ich war draußen 45 Minuten, als darüber abgestimmt wurde. Mir wurde gesagt, es waren knapp 15 gewesen. Das wurde natürlich extra gemacht, damit ich mich angespannt bin. Ich hatte großen Schiss, nicht aufgenommen zu werden. Aber es hat geklappt. Ich habe mich zumindest halbwegs benommen, dass es geklappt hat.
0: So geht es weiter. Mit Tradition, Durst und Augenzwinkern über sich selbst.
4: Griechenland und Nordfriesland haben kulinarisch ja eigentlich nun so gar nichts gemein. Wie sollen im rauen Nordseeklima auch die Köstlichkeiten des Südens gedeihen? Ja, aber da gibt es eine Ausnahme, den Frisaki. Ein Schafskäse, der fast so schmeckt wie bei den Hellenen. Der im Nieselregen und im Westwind genauso gut gedeiht wie am Mittelmeer.
5: Wo Lämmer blöken, da sind auch ihre Mütter nicht weit. Und wo Schafe mit Lämmern sind, ist Milch. Aus dieser Milch wird in Tetenbüll auf der Halbinsel Eiderstedt Käse gemacht. Die friesische Schafskäserei stellt bis zu 14 Sorten her. Frischkäse, Weichkäse und Hartkäse. Naturell, mit Gewürzen oder mit Kräutern.
6: Das ist der Weichkäse, der frische Friese mit Bärlauch. Und ich wende noch mal, damit eben die Form nachher schön gleichmäßig ist. Über Nacht lache jetzt so rum. Und jetzt muss er noch mal rein, damit er dann schön gleichmäßig auch später aussieht.
5: Der Hof der Familie Volkwarzen liegt in der fruchtbaren Marschlandschaft im Südwesten Nordfrieslands und ist nur 5 Kilometer von der Nordsee entfernt.
7: Ich bewirtschafte diesen Hof hier jetzt seit über 20 Jahren. Damals haben meine Frau und ich den von meinen Eltern übernommen. Also ich bin hier groß geworden, mit Schafen groß geworden. Wir hatten schon immer Schafe hier. Keine Milchschafe, keine Schafe, die man gemolken hat, sondern Mutterschafe.
5: Doch das Ehepaar hat die Tradition des Käsemachens mit Milchschafen wieder aufleben lassen. Während Detlef Besucher über den Hof führt, lässt Doris im 400 Jahre alten Gewölbekeller den Frisaki abtropfen. Feta darf so ein Schafskäse nur heißen, wenn er aus Griechenland stammt. Doch die Herstellung ist gleich. Der Käse, ob eckig oder rund, reift in Salzlake. Der Hof steht auf einer Warft, einem 3,5 Meter hohen, künstlich aufgeschütteten Hügel.
7: Warum hat man hier gesiedelt? Eben wegen dem Handel, weil wo viel Handelsverkehr ist, kann man auch irgendwie leben und verkaufen. Und deswegen hat man sich in diese unwirklichen Gegend der Marsch, die immer wieder unter, ja, bei starkem Wind unter Salzwasser das Land stand, hat man hier trotzdem gesiedelt.
5: Das saftige Weideland der Marsch ist für Schafe ideal. Inzwischen gehören gut 130 Tiere zur Herde.
7: Man hat hier keine Kühe gemolken, sondern man hat Schafe gemolken, weil bei Sturmflut kam ja das Wasser teilweise auch rein ins Haus, ins Erdgeschoss. Und dann packt man sein ganzes Hab und Gut hoch auf den Dachboden und wartet ab, bis wieder das Wasser gefallen ist. Und eine Kuh kann man sehr schlecht die Treppe rauftragen. Deswegen Schafe, die konnte man die Treppe rauftragen. Das ist der Hauptgrund, weswegen man Schafe angefangen hat zu melken.
5: Manche sind besonders zutraulich und legen sogar eine Fresspause ein, um sich ausgiebig kraulen zu lassen.
8: Es ist leicht ölig. Also finde ich vielleicht fettig, aber ja, angenehm.
5: Im Keller schöpft Doris derweil Käsebruch in Formen, damit die Molke abtropfen kann.
9: Wir lassen es jetzt ein paar Stunden stehen.
5: Nebenan reifen die Laibe in 4 Wochen zu Weichkäse. Nach 2 Monaten wird daraus Schnittkäse. Aber der frische Friese landet jetzt schon frisch verpackt in der Kühltheke des Hofladens. Hier endet nach 1,5 Stunden die Führung. Natürlich probieren die Gäste noch verschiedene Sorten, bevor sie die friesische Schafskäserei wieder verlassen. Und draußen auf der Weide wird sowieso durchgehend gekaut, denn die Milchproduktion muss ja weitergehen. Erst Mitte Oktober ist Schluss mit Melken und Käse machen. Dann gehen die Schafe in Mutterschutz.
4: Die Häuser auf dem Darß werden seit Jahrhunderten in ähnlicher Weise gebaut, mit großen, tiefgezogenen Reetdächern, die sich gegen den Ostseewind stellen. Neuerdings ist da in Prerow allerdings jemand ausgeschert mit seinem Dach. Die Form stimmt, aber ansonsten alles Stahl. Die Geschichte eines besonderen Gebäudes.
10: Für die längste Seebrücke ist Prerow bekannt. Das Restaurant mit der rostigsten Fassade sorgt im Ort aber auch für Gesprächsstoff. Ursprünglich stand hier ein alter Fischerkarten. Metallbauer Michael Meyer wollte den retten und zum Café umbauen. Doch dann wurde es kompliziert.
11: Das war von vornherein gar nicht so geplant, das alles mit dem Stahl zu belegen und zu verkleiden. Das ist erst, die Ideen sind erst im Nachhinein gekommen. Also vorher war ein Rohrdach geplant. Das ging dann aber nicht wegen der Abstände zu den Nachbarhäusern, weil man musste mindestens 12 Meter Abstand haben und das hatten wir hier nicht. Und so fiel das dann auch weg. Und dann war eben das Naheliegendste, weil ich ja viel mit Stahl zu tun habe, das mit Stahl zu bekleiden.
10: Für diese Idee konnte er 2 Architekten aus dem benachbarten Barth begeistern. Auch die traditionelle Bauweise haben sie mit berücksichtigt.
11: Die Dachform an sich ist ja von so einem alten Fischerkarten.
12: Ja, wir hatten Analogien gesucht,
11: ja,
12: in der Umgebung und haben alte Scheunen gefunden. Diese Riesendächer haben uns total inspiriert. Und dann ist das so entstanden. Und dann haben wir gesagt, okay, wir verbinden diese beiden einzelnen Gebäude mit einem Riesendach. Ja. Und die Größe von dem Grundhaus ist eigentlich auch so geblieben fast.
11: Wenn man das sieht, ist es ja wirklich so, vielleicht erschrickt man zuerst, aber man schaut gleich hin und bleibt mit dem Blick auch hängen, weil es wirklich polarisiert.
10: Die Stahlplatten haben sie an einem Betonkonstrukt befestigt. Nach 2 Jahren Bauzeit steht das Haus. Eigentlich war es für Meyers Sohn ein Koch gedacht, doch der hatte mittlerweile der Gastronomie den Rücken gekehrt. 1 Jahr lang steht das Gebäude leer, dann endlich findet sich ein Pächter. Auf der Suche nach einem Ort für sein Restaurant an der Ostseeküste war Kaner Altay aus dem Münsterland. Der ungewöhnliche Bau fiel ihm sofort auf.
13: Ich war schockiert, war das erste Mal, dass ich so ein Gebäude in der Art sehe. Es ist interessant, weckt auch die Gier, da mal reinzuschauen. Und deswegen denke ich mal, ist es auch ein Punkt, wo ich sage, die Gäste kommen demnach auch. Die Linien des Gebäudes und ebenso das Abstrakte, wie es sich widerspiegelt, spiegelt aber wiederum auch das Konzept, was wir auch sagen. Und zwar asiatisch, Fusionsküche, gleichzeitig Fine Dine. Das passt zu uns, weil wir etwas Extravagantes machen und das Gebäude ebenso.
10: Eine Fusion aus moderner Gastronomie und ausgefallener Architektur. Michael Meyer findet das ideal. 10 Jahre nach dem Erwerb des Grundstücks kann er endlich aufatmen.
11: Das ist ein sehr gutes Gefühl, weil es war doch eine Menge Arbeit. Steckt dort drin, auch ein Stück Leben von mir steckt dort drin, was ich dort mit eingebaut habe. Es ging ja über Jahre. Damit ist man auch, wie soll ich sagen, vielleicht auch gewachsen. Es war ein Abenteuer an sich, ne? Also vom Anfang an bis zum Ende.
10: Das Haus aus Stahl, ein Hingucker in Prerow. Und Michael Meyer, der würde sich jederzeit wieder in so ein Abenteuer stürzen.
4: Ja, Bauherren, die solche extravaganten Träume umsetzen, die jonglieren ja schnell mal mit Millionen und haben dann schlaflose Nächte. Solche Sorgen haben Lego-Architekten jedenfalls nicht. Die können immer aus dem Füllhorn ihrer Fantasie schöpfen. Was nicht passt, wird umgebaut und schnell mal neu gesteckt. Und um die kreativsten formt sich eine Fangemeinde im Internet.

0: Ja, das ist einfach eine kleine Western-Szene. Da wollte ich dann einfach nur so ein bisschen den Alltag fotografieren. Ziel ist ja auch immer, dass es, obwohl es nur kleine Figuren sind, das möglichst realistisch auch aussieht. Deswegen muss man dann auch immer mit der Kamera ja auch runtergehen, immer schön auf Augenhöhe der Figuren, damit es nicht so wie Spielzeug aussieht.
1: Für ihn ist es mehr als nur Spielzeug. Vom Wilden Westen geht's direkt weiter zum Breakdance. Als Lego-Fotograf knipst sich Ansgar Fährmann durch die unterschiedlichsten Szenarien. Seine Models geben keine Widerworte und lassen sich problemlos hinbiegen, wie er sie gerade braucht. Und er hat seine Hilfsmittel.
0: Das ist so eine kleine transportable Nebelmaschine. Damit kann man ja so ein bisschen Stimmung erzeugen, auch den Hintergrund so ein bisschen diffuser. Oder wenn man jetzt so eine Horrorszene macht im Wald oder so, da kommt der Nebel dann ja auch immer ganz gut. Also man hat dann so verschiedenes Zubehör, was man dann jeweils auch einsetzen kann.
1: Fotografiert hat er schon immer gerne und viel. In der Corona-Zeit kamen ihm dann erstmalig die kleinen Figuren und Bausteine vor die Linse. Seitdem sind mehr als 1200 Bilder entstanden, die er bei Instagram veröffentlicht für eine wachsende Community.
0: Alleine der offizielle Lego-Account auf Instagram hat 13 Millionen Follower. Wird man natürlich nicht erreichen. Fotografie ist natürlich auch so eine Nische. Aber mehrere Zehntausende sind da auch keine Seltenheit.
1: Hauptberuflich baut der 44-Jährige übrigens Terrassenüberdachungen. In der Freizeit macht er das auch manchmal, nur in etwas kleiner. Aus Spielzeugbausteinen hat er schon ganze Opernhäuser erschaffen. Oder aber diverse Wohnhäuser und Bürokomplexe. Alles für die perfekte Kulisse, für das perfekte Foto. Bis ins kleinste Detail muss hier alles stimmen.
0: Was natürlich bei den Fotos so am wichtigsten ist, dass man hier auch verschiedene Gesichtsausdrücke hat, sodass man die ganz einfach austauschen kann, wenn es mal ein glücklicher sein soll. Oder ein bisschen jemand, der schon ein bisschen was mitgemacht hat. Dann kann man dann ganz leicht auch Emotionen damit dann ausdrücken.
1: Im Laufe der Jahre hat er sich diverse Tricks erarbeitet, um die Figuren gekonnt in Szene zu setzen. Nicht nur im eigenen Klemmbaustein-Fotostudio, sondern auch in der Natur.
0: Wenn man jetzt draußen Fotos macht und einen unebenen Untergrund hat, dann bleiben die Figuren ungern stehen, jetzt schon, aber so nicht. Und dann habe ich mir hier zum Beispiel so einen Zahnstocher genommen, habe den in so eine kleine Roundplate eingeklebt. Da kann ich den dann einfach draufstellen und dann hier in die Erde stecken. Und dann kann ich ihn positionieren, wie ich möchte, und der fällt dann nicht um.
1: Sogar Kettensägen lässt er so jonglieren. Ein vielfältiges Hobby. Die Figuren und Bausteine sind wetterfest und lassen sich problemlos transportieren.
0: Das geht im Grunde überall, ob das jetzt der eigene Garten ist oder ob man auf einem Hundespaziergang ein paar Figuren mitnimmt oder mit in Urlaub. Also wir haben auch so ein paar Figuren nach Grömitz an den Strand genommen oder so. Überall, wo man ist.
1: Und so kreiert er sich überall seine eigenen Welten. Baustein für Baustein und Bild für Bild.
2: Wer japanisch essen gehen will, erwartet viel. Sushi, Algensalat, Teigtaschen, sowas, aber doch kein Toastbrot. Und doch, es gehört dazu. Das Brot kann

0: kam einst durch die Europäer nach Fernost. Dort wurde es veredelt und kehrt jetzt zurück nach Hamburg als Exotik-Sandwich.
1: Es ist fluffig und hat die Textur einer Wolke. Durch sehr langes Kneten verwandelt David Keller den einfachen Teig aus Mehl, Milch, Hefe, Salz, Zucker und Butter in etwas ganz Besonderes, das hier noch ziemlich unbekannt ist.
2: Das ist japanisches Milchbrot, Shokupan. Ist besonders, weil es einen hohen Milch- und Butteranteil bei uns hat und eine Übernacht-Kaltreifung.
1: Ein Prozess, bei dem der Teig langsam bei niedrigen Temperaturen reift, um Geschmack und vor allem die Bekömmlichkeit zu verbessern.
2: Viermal diese Menge geht schon alle zwei Tage durch, so aktuell. Also schon, wie man sieht, ein bisschen Arbeit, ja. Genau.
1: Und dieses berühmte Shokupan bringen David Keller und seine Frau Riko Tokunaga in ihrem Laden Tokio in die Hamburger Innenstadt. Riko im Service, David als Koch und Zutatenmeister.
2: Einmal Shrimps, einmal Tonkatsu.
1: Brot hielt erst mit der Öffnung Japans zum Westen Einzug in die dortige Esskultur und wurde zu einem beliebten Grundnahrungsmittel. Mehr als 100 Jahre später kommt es japanisiert zu uns zurück. Für den gelernten Koch David ist es eine Offenbarung und eine leere Leinwand zum Austoben.
2: Burger kennt jeder, Sushi kennt jeder, Ramen kennt jeder. Aber in Sandwich kannst du halt alles machen, was man irgendwie möchte. Du kannst Nudeln reinpacken, du kannst auch theoretisch Fisch- und Sushi-Zutaten und Reis reinpacken.
1: In Deutschland sei die japanische Sandwich-Kultur allerdings noch ziemlich unbekannt, so David.
2: Es kommen auch manchmal noch Gäste rein und gucken uns fragend an und fragen nach Sushi. Das ist, sage ich immer, wir sind ein Sandwich-Laden. So, das ist hier, werden wir nie machen. Wir machen vielleicht mal ein Sandwich, was wie Sushi sein könnte.
1: Riko lebt seit 2019 in Hamburg. David und sie haben sich zufällig über Freunde kennengelernt. Als er das erste Mal für sie gekocht hat, war Riko erstaunt über die sehr vielen Miso-Pasten, die David in seiner Küche hatte. Vor zwei Jahren konnte sie ihm endlich ihre Heimat zeigen.
3: Das war für ihn das allererste Mal. Deswegen mussten wir alles probieren. Wir waren in meiner Heimat, ist das Süd in Japan. Und Kumamoto heißt das. Und dann Fukuoka, Nagasaki und Hiroshima, Osaka, Kyoto natürlich. Auch in Tokio auch natürlich. Wir waren zusammen fast einen Monat da und wir haben ganz viel gegessen und ganz viele Sachen probiert.
1: Davids Küchenteam bereitet alle Komponenten der Sandwiches in der Küche frisch zu. Für David ist es das Puristische der japanischen Küche, das ihn beeindruckt. Sich auf eine Zutat zu konzentrieren und alles aus ihr herauszuholen. Das ist für ihn die Essenz der japanischen Küche.
2: Das Verständnis, das fängt jetzt erst an. Und wir versuchen da halt irgendwie zu helfen, dass wir Zutaten benutzen und auch, ich sag mal, Beilagen erfinden mit Sachen. Jetzt haben wir zum Beispiel Maitake, das ist ein Pilz, der ist in Deutschland gar nicht bekannt. Der heißt eigentlich Tanzpilz, so zahmer Tanzpilz. Und ja, es ist aber das Beste, was ich in Japan zum Beispiel gegessen habe, war Tempura von dem Maitake.
1: Shokupan heißt wörtlich übersetzt übrigens einfach nur Essensbrot. Für David und Riko ist es die perfekte Verbindung zwischen westlicher Backtradition und japanischer Küche.
2: Mein Traum ist auf jeden Fall, dass wir hier uns das so gut aufbauen, dass Menschen wirklich bei uns was entdecken kommen. Ich sag mal, so einen kleinen Urlaub in Japan genießen können, wenn sie bei uns die Tür betreten.
1: Shokupan wurde in Japan zum Symbol für den Morgen. In Tokio in Hamburg kann man es auch als Abendbrot essen.
0: Also das Pflanzenlexikon sagt, dass wir in Norddeutschland so ab Mai mit Mohnblumen rechnen dürfen. Davon ist noch nichts zu sehen. Wir hoffen, dass die kalten Tage nun endlich mal vorbei sind. Wünschen Ihnen morgen schönen sonnigen Sonntagsspaziergang. Da sehen Sie bestimmt den Raps zumindest leuchten. Viel Spaß dabei. Bis zur nächsten Woche. Alles Gute. Tschüss.
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6: So einen expliziten Rassismus findet man zum Glück heutzutage nicht mehr. Aber es gibt natürlich unbewussten und subtilen Alltagsrassismus. Und ich würde wahnsinnig gerne behaupten, niemals von mir. Ich habe noch nie irgendwas Rassistisches gesagt oder getan, aber das stimmt leider nicht. Ich habe auch schon mal eine nicht weiße Person gefragt, wo sie eigentlich herkommt. Oder ich habe sie auf Englisch angesprochen. Und vielleicht habt ihr auch schon mal nach dem Weg gefragt und habt euch dann lieber an die Person in Lederhosen gewandt, als an jemand, die ein Kopftuch trägt. Die nicht weißen Personen unter euch werden wahrscheinlich jetzt schon so langsam mit den Augen rollen, weil ihr diese Situationen in- und auswendig kennt. Und die weißen Personen unter uns, wir sollten uns doch eigentlich mal fragen, warum ist das so? Warum machen wir das? Und genau darum geht es bei uns heute bei Respekt. Welche Privilegien kommen eigentlich mit dem Weißsein? Welche Nachteile für Personen, die nicht weiß sind? Und vor allem, was kann ich dagegen tun? Das finde ich jetzt raus, nämlich in einem Workshop über Rassismus und weißes Denken. Und ich kriege diesen Workshop nicht alleine, sondern mit der Kollegin Aileen vom befreundeten Instagram-Format Working Germany. Und das direkt neben mir ist Julia, das ist die Autorin dieses Films.
7: Wir steigen den Schwerpunkt weiße Privilegien ein. Ich lese euch jetzt in Ruhe Fragen vor, die ihr für euch überlegt, für euch so ein bisschen selbst reflektiert. Und wenn ihr diese Frage für euch mit einem Nein beantworten würdet, einen Schritt nach vorne gehen. Werde ich auf einer Party oft gefragt, wo ich wirklich herkomme? Geben mir Menschen in meinem Umfeld immer das Gefühl, dass ich nicht zur deutschen Gesellschaft gehöre? Muss ich mir Gedanken machen, dass meine Kinder von Lehrkräften aufgrund ihres Äußeren benachteiligt, nicht gefördert werden, ihnen weniger Intellekt zugetraut wird und ihre berufliche Zukunft bereits durch die Schullaufbahn gefährdet ist?
8: Theoretisch.
7: Also ich glaube, die Debatten sind wahrscheinlich bekannt.
8: Ja, halber Schritt.
7: Muss ich mir Gedanken machen, in welcher Ecke Deutschlands ich vermutlich unerwünscht bin und besser nicht zum Beispiel in den Urlaub hinfahre? Oh, jetzt wird's echt knapp. Vielen Dank erstmal. Wie ging es euch mit den Fragen?
8: Ja, also ich bin auf jeden Fall recht weit gekommen im Raum. Also bis fast an die Wand.
9: Ich bin zum Beispiel oft so halbe Schritte gegangen, weil ich mir denke, ich bin jetzt zum Beispiel nicht schwarz, ich werde eben als weiß gelesen. Deswegen habe ich natürlich schon Vorteile, die eine schwarze Person eventuell nicht hat. Aber es ist dann immer, sobald man dann seinen Namen sagt oder so vielleicht. Und ich muss ehrlich zugeben, also ich würde aus. Es ist auch immer so gemein, weil das sind auch sicher schöne Ecken oder so, aber ich würde halt aus Prinzip eher nicht nach Chemnitz fahren oder so. Ich finde das einfach furchterregend irgendwie. Das macht mir Angst. Und bei der anderen Frage, wo es darum ging, ob meine Kinder später Probleme haben werden oder nicht, da hatte ich auch schon ein Gespräch mit meinem Vater, der meinte auch, dass wenn ich später mal einen deutschen Freund haben werde und dann Kinder auch haben werde mit ihm, dann soll ich unbedingt den deutschen Nachnamen annehmen und bei den Kindern auf eher deutsche Vornamen achten, weil sie es dann einfach leichter haben würden im Leben.
8: Das scheinen jede Menge Lebensbereiche zu sein, wo das Weißsein mit Privilegien daherkommt. Aber was ist das eigentlich ganz genau, Weißsein?
10: Kein Mensch ist nur Mensch an sich. Viele weiße Menschen leben in der Illusion, sie hätten keine Hautfarbe und würden diese auch bei anderen nicht sehen. Wegen ihrer weißen Hautfarbe jedoch wachsen sie mit besonderen Privilegien auf und empfinden diese als völlig normal. Im öffentlichen Leben herrscht meist Weißsein vor. Weiße Menschen bestimmen unsere Wahrnehmung, ob im Fernsehen, in der Politik oder in der Kirche. Gott, Jesus und Maria werden meist als Weiße dargestellt. Weiße Menschen haben gelernt, Weiß als das Normale, als das Eigentliche anzusehen. Dagegen steht Schwarz für das Andere oder das Abweichende. Diese Denkweise wird deswegen auch Othering genannt, von Englisch für anders, jemanden zu einem anderen machen. Manchmal wird Schwarz auch eindeutig mit Negativen verbunden. Schwarzfahrer, schwarzes Schaf, auch der Teufel wird schwarz dargestellt. Durch Othering und tatsächliche negative Zuschreibungen entstehen unbewusste negative Vorurteile gegen nicht-weiße Menschen. Auch bei weißen Menschen, die sich für sehr aufgeklärt halten und jede Art von Rassismus weit von sich weisen. Die können so gut tanzen. Wo kommst du her? Du sprichst aber gut Deutsch. Nicht-Weiße erleben so jeden Tag, dass sie als nicht dazugehörend wahrgenommen werden. Wer weiß ist, macht wegen seiner Hautfarbe keine Erfahrungen mit Rassismus im Alltag. Das macht weiße Menschen blind für bestehenden Rassismus. Stattdessen werden ihnen Privilegien zuteil, wenn sie eine Arbeit oder eine Wohnung suchen. Auch diese Privilegien bleiben meist unsichtbar. Und viele Weiße gestatten sie automatisch auch anderen Weißen. Vorurteile schüren Hass und Gewalt. Doch rassistische Gewalt ist nur die Spitze des Eisbergs. Die Benachteiligung von Nicht-Weißen beginnt schon vorher. Dort, wo eine vermeintliche weiße Normalität und Überlegenheit immer wieder ins Denken und Fühlen eingeimpft wird.
8: Ja, ein relativ krasses Gefühl, wenn man merkt, als weiße Person habe ich eigentlich jede Menge Privilegien. Die Frage ist nur, denkt man als weiße Person darüber eigentlich nach, wenn man nicht gerade hier in so einem Workshop ist, sondern im ganz normalen Alltag? Das prüfe ich. Und darüber spreche ich jetzt mit Malcolm Ohanwe. Malcolm ist ein Kollege von mir, unter anderem auch bei Respekt. Und Malcolm ist eigentlich Musikjournalist, muss sich aber, ob er will oder nicht, weil er schwarz ist, sehr oft mit dem Thema Rassismus beschäftigen. Im Juni 2020 hat er auf Twitter weiße Menschen aufgerufen, dass wir uns mal mit unseren Privilegien auseinandersetzen müssen. Hast du einen Unterschied bemerkt, welche Privilegien Weiße schneller akzeptieren, dass sie die haben?
11: Was vielen sehr leicht fällt, ist irgendwie zu beobachten, was andere Leute machen. Ja, das habe ich mitbekommen. Da hat der den irgendwie schlecht behandelt. Oh ja, stimmt, da hat er eben eine schlechte Note gegeben. Aber sie wollen nie selber diejenigen sein, die etwas gemacht haben. Sie wollen selten selber zugeben, dass sie jemandem eine Wohnung nicht gegeben haben, weil sie Vorurteile hatten. Oder dass sie mal die Straßenseite gewechselt haben, weil sie dachten, die drei schwarzen Jungs, die rauben mich aus.
8: Dein Bruder ist letztens von der Polizei kontrolliert worden und das hat so ein bisschen Schlagzeilen gemacht. Was ist da passiert?
11: Also mein Bruder hat mir davon erzählt, wie er auf dem Englischen Garten, das ist so ein Park in München, gehen wollte mit seinen zwei Freunden. Und die dann gefragt, also die mussten, wurden dann kontrolliert, wurden einfach rausgepickt. Und dann hieß es, die drei kämen nicht rein, die dürfen nicht auf den Park und wenn sie sich dem verweigern, dann gibt es einen Platzverweis und dann können sie den Abend in der Zelle verbringen. Also die drei waren drei schwarze Jungs und die waren die einzigen, die jetzt in der, was die gesehen haben, in dem Moment des Platzes verwiesen worden sind und es wurde denen kein Grund genannt, außer dass es Ausschreitungen gab in Stuttgart und sonst wo. Natürlich ist das naheliegend, natürlich denkst du dir, okay, was unterscheidet mich von den restlichen Personen, die da jetzt auf dem Platz können? Das ist deren Hautfarbe in dem Moment.
8: Was macht es mit einem als nicht weiße Person, wenn man ständig diese Alltagsrassismen hat?
11: Solche Situationen, solche Kleinigkeiten wie zu komplimentieren, dass du gut Deutsch bist oder die Haare, dass das irgendwie, oh, du bist ja hübsch für eine, Japanerin. Normalerweise stehe ich ja gar nicht auf das. Das sorgt dafür, dass Menschen selbst Hass entwickeln, sich selbst ablehnen, Teile ihrer Identität ablehnen. Es kann sehr viele psychische Traumata auslösen. Also wir sehen es zum Beispiel, dass sehr viele schwarze Menschen sich auch in Deutschland ihre Haut aufhellen mit chemischen Bleaching-Mitteln oder sie fügen sich selber physischen Schaden an, sie ändern ihren Namen, sie verändern die Art und Weise, wie sie sprechen. Viele schwarze Männer, mit denen ich spreche, die haben eine hohe, sanfte Stimme entwickelt, damit sie ja nicht bedrohlich gelten. Und das bedeutet, du bist irgendwie immer gebückt, es ist wie so ein Buckel. Also du bist immer gebrochen von diesen Dingen und kannst nicht aufrecht gehen und dich entfalten und deinen Wünschen und Träumen nachgehen. Das ist schon sehr, sehr, sehr heftig, was so rassistische, kleine und große Gewalt mit Menschen macht, psychologisch.
8: Dann sage ich ganz lieben Dank, lieber Malcolm, für deine Zeit. Mach's gut. Ja, nicht weiße Menschen, die müssen, ob sie es wollen oder nicht, sich mit Rassismus ständig beschäftigen. Weiße Menschen wie ich haben ein riesengroßes Privileg. Wir können uns mit Rassismus beschäftigen, müssen es aber nicht machen. Und es ist nicht nur unser Alltag, der ziemlich weiß und perspektivenarm ist, sondern auch das, was wir wissen und unsere Bildung.
12: Ach, Wir sind ja

0: Und wir machen jetzt unsere kleine Stadterkundung weiter und gehen jetzt zu einem Ort, den ich gut kenne, weil ich nicht weit davon wohne. Aber ich habe keine Ahnung, was das mit Kolonialgeschichte zu tun hat. Wir gehen nämlich zum Südfriedhof. Also die gehen. Ich renne!
1: Hat dann erstmal geklappt dann.
2: Ja, wir stehen jetzt hier am alten Südfriedhof und zwar konkret vor dem Grab von Karl Friedrich Philipp von Martius. Martius und Johann Baptist Spix, der auch auf diesem Friedhof begraben ist, führten 1817 bis 1820 eine Expedition durch nach Südamerika. Letztendlich haben sie aber nicht nur Pflanzen und Tiere gesammelt, sondern auch 5 bis 10 Kinder verschleppt. Von denen sind einige auf der Überfahrt verstorben, andere wurden verschenkt und es kamen nur 2 Kinder im Alter von ca. 12 bis 14 Jahren lebend in München an. Juri und Miranja wurden hier vermessen, gezeichnet, auch ausgestellt, tatsächlich im Privathaus von Spix. Starben dann nach wenigen Monaten, nachdem sie in München angekommen waren.
0: Die Spixstraße gibt's, ne?
2: Genau, es gibt eine Spixstraße und es gibt eine Martiusstraße. Also Martiusstraße, genau dabei der Gisela Straße.
0: Ein Freund wohnt in der Spixstraße. Ich werde ihm sagen, wo er da wohnt. Gibt es schon ein paar Straßen, die jetzt umbenannt wurden? Oder ist das alles noch wie 1939?
2: Also tatsächlich gab es eben 2000 eine erste Umbenennung von der Karl-Peters-Straße in die Ida-Pfeiffer-Straße. Und dann nach langjährigen Debatten wurde 2007 die Von-Trotha-Straße in die Herero-Straße umbenannt. Also von einer Täterehrung in eben zu einer Opfer- und Betroffenen-Perspektive.
0: Ja, das mit diesen Straßennamen habe ich überraschenderweise auch mal wieder nicht gewusst. Das ist jetzt für mich als weiße Person ein unangenehmes Gefühl, in Zukunft durch eine Spixstraße zum Beispiel durchzugehen. Aber wie muss sich das erst für Menschen anfühlen, die nicht weiß sind? Und warum kennen wir uns so schlecht aus mit unserer Kolonialgeschichte in Deutschland? Das liegt natürlich auch ein bisschen daran, dass wir das in der Schule nicht richtig beigebracht bekommen. Dass da teilweise ordentlich weiß gewaschen wird. Und aus diesem Weißwaschen, was passiert da? Da gibt es natürlich immer weiter die Stereotype, die in unseren Köpfen bleiben. Daraus entwickeln sich dann auch richtige Vorurteile und die führen zu ganz konkreten Nachteilen, die nicht weiße Personen bei uns im Alltag haben.
3: Wie verbreitet ist Alltagsrassismus? Das lässt sich gar nicht so leicht messen. Auch weil rassistisch motivierte Diskriminierungen oft unterschwellig und unbewusst geschehen. Der Alltagsrassismus in den Köpfen der Mehrheitsgesellschaft ist noch zu wenig erforscht. Dabei richtet er großen Schaden an. Studien zeigen zum Beispiel, Lehrkräfte geben Migrantenkindern schlechtere Noten. Und das bei gleichen Leistungen, obwohl sie in Deutschland geboren sind und ihr Sprachniveau gleichauf mit Kindern ohne Migrationsgeschichte ist. Lehrkräfte geben diesen Kindern auch seltener eine Gymnasialempfehlung. Bewerbung und Job. Studien zeigen, ArbeitgeberInnen stellen lieber Menschen ein, die ihnen kulturell und in ihren Einstellungen ähnlich sind, auch wenn andere BewerberInnen die gleiche Qualifikation, gleich gute Noten und gute Arbeitszeugnisse haben. Besonders scheuen sie sich davor, Muslime und Menschen mit dunkler Hautfarbe einzustellen. Allein schon ein ausländisch klingender Name ist für viele ein Ausschlusskriterium. Das verringert die Chancen, zu einem Bewerbungsgespräch eingeladen zu werden, um 24%. Auch VermieterInnen sind nicht selten voreingenommen, versteckt oder offen. Die Bemerkung "keine Ausländer" ist rechtlich eigentlich gar nicht zulässig. Ergebnis einer Umfrage von 2019: Rund 40% der Befragten hätten große Bedenken, eine Wohnung an Eingewanderte zu vermieten. Auch hier, ein ausländisch klingender Name heißt oft kein Termin zur Wohnungsbesichtigung. Wer den Namen als negatives Kriterium sieht, wertet den betroffenen Menschen pauschal ab, ohne wirklich etwas über ihn zu wissen. Personenkontrollen. Und nach welchen Kriterien führen Polizeibeamte oder Ordnungsdienste eigentlich Kontrollen durch? Racial Profiling, also Kontrollen zum Beispiel nur wegen der Hautfarbe oder Sprache einer Person, sind in Deutschland verboten.

0: verboten. Aber es fehlen Studien, wie es im Alltag wirklich aussieht. Und du? Alltagsrassismus bekommen wir nur in den Griff, wenn wir uns unsere Denkmuster bewusst machen. Du sprichst aber gut Deutsch. Wenn du das sagst, meinst du sogar vielleicht, du machst ein Kompliment. Aber dahinter steckt ein Denken geteilt in wir und die da. Also, du gehörst nicht dazu. Und welche Sprüche rufst du so im Fußballstadion? Ist doch nur ein dummer Spruch und gar nicht so gemeint. Trotzdem, auch dahinter steckt eine Haltung von Überlegenheit.
1: Malcolm hat ja schon von seinem Bruder erzählt, der den Eindruck hatte, dass er in München kontrolliert wurde aufgrund seiner Hautfarbe. Und da sind wir bei dem großen Phänomen Racial Profiling, also rassistischen Polizeikontrollen. Wie oft es vorkommt in Deutschland, dazu gibt es keine Zahlen. Der deutsche Innenminister Horst Seehofer will dazu auch keine Studie anfertigen lassen. Der Europarat und die UN fordern Deutschland eigentlich dazu auf, dass es unabhängige Beschwerdestellen dazu geben muss. Die gibt es aber nicht. Was es aber gibt, das sind die Geschichten von nicht weißen Menschen, die von der Polizei durchaus anders behandelt werden als ich zum Beispiel. Das ist so zum Beispiel Leon passiert, das ist Malcolms Bruder, im Juli 2020 in München. Und dazu gibt es einen Report von den Kollegen.
2: Für mich ist eine Polizeikontrolle nichts Besonderes. Ich habe auch nichts zu verbergen, also von daher ist es mir auch egal dann. Dann sollen sie mich kontrollieren, dann lasse ich das halt sozusagen über mich ergehen und dann ist ja auch gut.
3: Nachfrage beim Sprecher der Münchner Polizei. Hätte man hier vielleicht anders agieren können?
4: Das gehört ja zu einer lernfähigen Organisation dazu, dass wir uns dann auch sofort die Frage stellen, wie können wir hier nachjustieren, was haben wir möglicherweise richtig, aber was haben wir möglicherweise auch falsch gemacht. Die Tatsache, dass von den Personen, die in den 12 Stunden, wo diese Kontrolle stattgefunden hat, einer polizeilichen Maßnahme quasi unterzogen wurden, der allerüberwiegendste Teil zum Beispiel eine deutsche Nationalität hatten. Also hier zum Beispiel dann darauf abzuheben, dass unsere Kollegen hier mit einem gewissen Filter oder mit einem Vorbehalt gearbeitet haben, das hat sich alleine schon von diesen Zahlen überhaupt nicht bestätigen lassen.
1: Okay, also Racial Profiling war das nicht, weil die meisten, die kontrolliert wurden, haben eine deutsche Nationalität, aber Leon hat ja auch eine deutsche Nationalität. Also so richtig aussagekräftig, weiß ich nicht, ist das diese Antwort? Ich frage jetzt jemanden, der sich damit sehr gut auskennt, nämlich Thomas Müller. Der ist Polizist in Rente und gibt jetzt PolizistInnen-Trainings, damit Polizeikontrollen in Zukunft mit weniger Vorurteilen oder möglichst ohne Vorurteile stattfinden. Ich freue mich sehr, dass er sich die Zeit genommen hat. Hallo, Herr Müller.
5: Hallo, grüß Sie.
1: Wie beurteilen Sie das denn, was da in München passiert ist? Ist das Racial Profiling?
5: Wenn man das von außen betrachtet, was die Betroffenen gesagt haben, ist das ganz klar Racial Profiling, wenn sozusagen Menschen, die fremd wahrgenommen werden, nicht in so einen Park gelassen werden.
1: Und die Aussagen vom Pressesprecher der Polizei, wie beurteilen Sie die?
5: Ja, das ist eine etwas unsaubere Aussage. Er hat sich da wohl ein bisschen vergaloppiert, weil er gemeint hat, es waren alles nur Deutsche. Er meint aber wahrscheinlich, dass alle, die dort angehalten wurden, wahrscheinlich auch für die Polizisten als fremd wahrnehmbar waren. Und eben überraschenderweise waren es alle Deutsche. Also es stellt sich die Frage, was ist eigentlich Deutsch?
1: Genau. Und warum erkennen die PolizistInnen nicht, dass es Deutsche gibt, die eine dunkle Hautfarbe haben können, ne?
5: Also, ja, genau, das ist die große Frage.
1: Also ich lese jetzt schon aus Ihren bisherigen Antworten, es gibt Racial Profiling in Deutschland.
5: Ja, es gibt Racial Profiling in Deutschland.
1: Und was ist daran problematisch?
5: Das Problem bei Racial Profiling ist, dass das eine selbsterfüllende Prophezeiung ist. Also ich kontrolliere bestimmte Bevölkerungsgruppen mehr, dann zwangsläufig muss ich Straftaten entdecken und dann sagt man, seht mal, ich habe recht gehabt. Mhm. Es lohnt sich dort noch mehr zu kontrollieren und dann kontrolliert man noch mehr.
1: Jetzt wollen wir ja darüber auch sprechen, wie das anders werden kann und wie Racial Profiling doch bitte weniger oder gar nicht stattfindet. Und dafür geben Sie Trainings. Wie funktionieren die?
5: Sie können natürlich nicht mit Polizisten und Polizistinnen, die im täglichen Dienst sind, arbeiten, indem sie sagen, pass mal auf, ihr seid alles Rassisten und ich erzähle euch jetzt mal, wie richtige Polizeiarbeit aussieht. Da, wenn sie gegen
1: das mögen die nicht so.
5: Okay. Nein, dann würden die sagen, Müller, sieh zu, dass du weggehst, das hat überhaupt gar keinen Zweck. Und meine Methode ist ihnen zu zeigen, dass sie als Teil der Gesellschaft auch alle gesellschaftlichen Vorurteile und Rassismen in sich tragen, die wir und sie auch in sich tragen. Und selbst wenn wir und sie wissen, dass wir alles dieses koloniale Erbe in uns tragen, trotzdem erwischt es uns immer wieder. Da gibt

0: natürlich verschiedene Übungen, wie man natürlich sich selbst am Vorurteil erwischen kann. Aber das wird, glaube ich, bei Personenkontrollen nicht reichen. Nur eine Verhaltensveränderung, das reicht nicht.
1: Sondern?
0: Eigentlich halte ich das, zum Beispiel das System, was in Großbritannien herrscht, für absolut erstrebenswert. Der Kontrollierte bekommt über diese Kontrolle eine Quittung mit einer eindeutigen Nummer drauf, anhand der er feststellen kann, wer hat mich kontrolliert, warum bin ich kontrolliert worden und wann bin ich kontrolliert worden.
1: Dankeschön, Herr Müller.
0: Danke.
1: Die Menschen in Behörden, wie zum Beispiel der Polizei, die haben natürlich den gleichen Blick wie die Gesamtgesellschaft. Und das ist nun mal leider ein ziemlich weißer Blick. Und genauso ist es auch bei den Medien. Also wir haben ja auch die Aussagen vom Polizeisprecher relativ unwidersprochen so gesendet. Wir sind auch nicht immer schlauer. Uns fällt auch manches erst beim zweiten oder dritten Mal hinschauen auf. Und wie rassistisch oder auch klar antimuslimisch die Medien in Deutschland arbeiten, das haben wir uns auch im Workshop angeguckt. Da haben wir uns nämlich mal die Titel von den Printkollegen angeguckt, von Spiegel und Stern und Co. Und die wählen gerne in ihrer Berichterstattung über Muslime in Deutschland schwarze Hintergründe auf den Titelseiten. Dann gibt es bedrohliche Feuer, die da züngeln. Das Wort Gefahr liest man die ganze Zeit. Man sieht die deutsche Flagge, wo auf einmal der Halbmond drauf ist und irgendwas stimmt an diesem Bild nicht.
2: Wir Medien, aber grundsätzlich wir alle, sollten also mal überprüfen, wie weiß ist unser Blick auf die Welt und auf die Weltgeschichte? Auch dazu habe ich im Workshop was gelernt.
3: Wir bauen jetzt einen Zeitstrahl auf und den dürft ihr dann interaktiv ergänzen mit so ein paar Ereignissen.
4: Hätte ich vielleicht ein bisschen besser aufpassen sollen in Geschichte. Ich überlege, also ein paar Jahreszahlen, da weiß ich, was los war. Ich glaube, es wird peinlich.
5: Genau, möglicherweise hättet ihr auch ein ganz, ganz tolles Aufpassen in Geschichte überhaupt nicht geholfen bei dieser Methode.
3: Und zwar fängt so ein bisschen die, ja, Kolonialgeschichte mit 1492 an.
4: Kolumbus!
3: Kolumbus! Genau, Kolumbus entdeckt Amerika.
4: Habe ich extra nicht so gesagt.
3: Genau. Warum Entdeckung in Anführungszeichen?
6: Vielleicht prinzipiell schon indigene Völker dort gab und es nichts war, wo da jetzt noch jemand hinkommen musste, um es als real wahrzunehmen.
3: So, dann habe ich ein paar Blätter für euch.
5: Da möchten wir jetzt, dass ihr euch überlegt, wo könnte das hingehören?
4: Die Augsburger Handelsfamilie Welser erhält die Provinz Venezuela als Lehen. Ausbeutung von Rohstoffen und Beteiligung am Sklavenhandel. Also dafür, dass ich aus Augsburg komme, bin ich ein bisschen überrascht, irgendwas über Venezuela zu lesen. Also
6: Augsburger Handelsfamilie Fugger. Zwangsarbeit, Deportation, Versklavung von indigenen afrikanischen Menschen. Also Fugger sagt mir was, aber diesen ganzen Kontext lese ich, höre ich jetzt zum ersten Mal, muss ich ehrlich gesagt sagen. Das ist krass.
7: Das heißt, die haben profitiert einfach, diese
6: Ja.
7: Familien. Ich dachte, die hätten eigentlich so eine eher soziale Geschichte, die
6: Hätte ich auch
7: Fugger.
6: gedacht, ja.
4: Die haben doch so, genau.
6: Die werden ja auch sehr hochgelobt, eigentlich immer noch.
4: Ja, man sagt ja auch noch Fuggerstadt und so,
6: Ja,
4: ne?
6: und das soll man sich alles anschauen, wenn man nach
4: Die
6: Augsburg geht
4: Fuggerei,
6: und
4: ja
6: so.
4: klar.
6: Ja, Entschuldigung. Ich würde es hier platzieren. Also, ja, hier.
3: Ist richtig.
6: Danke.
7: Ah, ist richtig.
3: Ja.
7: Yeah.
3: Also man kennt die Fugger und Welser eher als Handelsleute, aber tatsächlich war es so, dass natürlich dieser Reichtum sich auf die Ausbeutung in den Kolonien begründet hat. Ich habe mir gedacht, es ist vielleicht ein bisschen schöner, wenn wir gemeinsam überlegen, wo denn überall deutsche Kolonien waren. Namibia, ja, Deutsch-West-Südafrika, ja. Deutsch-Südwestafrika, so.
7: Dann war hier noch irgendwo so Togo,
3: Aha.
7: Benin und irgendwo in China.
3: Mhm.
4: Ja, das ist da, wo das Bier herkommt. Qingdao.
3: Qingdao, genau.
7: Dann Samoa.
3: Ja, man sieht Klein-Venedig in Gelb. Und einen Teil hier von Papua-Neuguinea, auch hier von Neuguinea.
4: Ich erinnere mich an die Schule, an so einen Satz vom Geschichtslehrer, wo so, ja, Deutschland war nicht so aktiv in den Kolonien. So. Das waren die anderen, das waren die Franzosen und die Spanier, aber Deutschland.
8: Okay, jetzt vielleicht, um etwas positiv aus dieser schwermütigen aktuellen Situation zu gehen, gebe ich euch mal drei Namen.
4: Thomas Sankara.
7: Das,
4: den kenne ich, ja. Aber ich erinnere mich nicht.
8: Thomas Sankara wird auch oft als der Che Guevara Afrikas bezeichnet, weil er als Vorbild und als Idol gilt, um sich von den ehemaligen Kolonialstaaten abzulösen.
1: Ich fasse also mal zusammen. Weiße Menschen haben den ganzen Tag Vorteile. Das beginnt in der Schule, dann ist es bei der Jobsuche der Fall und natürlich auch, wenn man mal eine Wohnung braucht. Jetzt wissen wir das alles und das ist ziemlich deprimierend. Aber was machen wir denn jetzt mit diesem Wissen? Wenn ich von meinem weißen Denken weg möchte und weniger Rassismus haben will, ja, was dann?
9: Man muss sich vorstellen, möchte man so behandelt werden, wie ein durchschnittlicher schwarzer Mensch behandelt möchte? Und man muss sich ehrlich diese Frage stellen. Oder möchte ich so betrachtet werden, wie Menschen mit Roma und Sinti-Hintergrund betrachten? Und meistens wirst du ehrlich zu dir sein und sagen, nee, eigentlich nicht. Und dann ist eigentlich das Wichtigste und das Beste, was man machen kann, ist einfach zuhören. Das kannst du machen in deinem Freundeskreis. Ehrlich gesagt würde ich aber lieber empfehlen, dann doch so Podcasts zu hören, weil dann gehst du diesen Menschen nicht auf den Sack und die machen es ja dann freiwillig. Und dann kannst du da einfach mal reingucken und einfach Menschen, die betroffen sind, zuhören.
4: Ich habe jede Menge dazugelernt. Zum Beispiel, dass die Taktik, die ich so die letzten Jahre verfolgt habe, dass ich als weiße Person den Mund halte, wenn es um Rassismus geht und lieber die nicht weißen Menschen zu Wort kommen, dass diese Taktik nicht genügt. Ich als weiße Person will Teil der Lösung sein. Ich will eine Gesellschaft haben, die weniger rassistisch ist. Und wie funktioniert das? Indem wir weiße Menschen auf Alltagsrassismen hinweisen. Indem wir anderen weißen Menschen sagen, hey, wir haben die ganze Zeit unverdiente Privilegien. Und indem wir nicht weißen Personen besser zuhören. Indem wir ihre Bücher kaufen und diese Bücher auch lesen. Indem wir POCs auf Instagram, auf Twitter und sonst wo folgen. Und indem wir die Musik, die wir sowieso schon die ganze Zeit von nicht weißen Künstlerinnen anhören, indem wir dieser Musik und den Texten vielleicht ein kleines bisschen besser zuhören.

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10: Herzlich willkommen. Es ist egal, ob Sie alt sind oder jung, ob Sie im Geld schwimmen oder arm sind wie eine Kirchenmaus. Und selbst die politische Einstellung ist nicht relevant. Wir sind unzufrieden. Kein Wunder. Denn es ist doch egal, ob ich die Tagesschau einschalte oder bei TikTok, Insta oder Facebook surfe. Überall nur schlechte Nachrichten. Man kann den Krisen ja gar nicht mehr entkommen. Aber stimmt das überhaupt? Stecken wir wirklich alle in der Krise? Oder nehmen wir vor allem das Dramatische wahr, während die guten Dinge kaum noch durchdringen? Genau das wollen wir heute herausfinden. Gemeinsam mit Anna, Bianca und André aus unserem Quarks-Tester-Team. Und die Frage, die über allem steht, geht das auch anders? Informiert bleiben, ohne im Krisenmodus hängen zu bleiben.
6: Ich krieg schon Herzrasen. Manche Nachrichten, die machen mir Angst.
11: Angst, Stress, Überforderung. Was passiert, wenn Nachrichten nicht mehr etwas sind, das wir einschalten, sondern etwas, das uns ständig begleitet?
12: Ich bin halt ein Mensch, ich kann mich über schlechte Nachrichten auch mal gerne ein, zwei Tage aufregen. Also ich glaube, das ist schon fast so eine Routine geworden, dass man zum Handy greift.
11: Permanent schlechte Nachrichten. Das macht etwas mit uns.
13: Mitunter fühlt man auch irgendwo mit und leidet mit und verfolgt das dann auch eine längere Zeit.
11: Das geht nicht nur Anna so. Viele erleben Nachrichten mittlerweile als Belastung. Laut TK-Stressreport fühlen sich 66% der Deutschen gestresst. 53% nennen als Ursache dafür gesellschaftliche und politische Krisen, über die in den Medien berichtet wird.
12: Eigentlich konsumiere ich täglich Nachrichten, obwohl ich es nicht bewusst möchte.
11: Die Folge? Immer mehr Menschen fühlen sich vom negativen Nachrichtenstrom erschöpft. Auch die Forschung beschäftigt sich zunehmend mit diesem Problem.
14: Unsere Aufmerksamkeit, also unsere wichtigste Ressource, wird zu einem ganz, ganz großen Teil durch mediale Inhalte bestimmt. Und deshalb ist die Macht und die Einflussnahme auf das, was wir denken, fühlen und wie wir dann auch entsprechend entscheiden und handeln, sehr, sehr groß.
11: Die Frage ist, warum sind wir so anfällig? Und wie können wir uns diesem negativen Sog entziehen? Diese drei werden das für uns testen. Anna probiert eine Good News App aus. Statt Krisen bekommt sie 3 Wochen lang nur Neuigkeiten über das, was gut läuft in der Welt. André versucht bewusstes Medienfasten. Morgens und abends nur eine halbe Stunde lang Infos, kein Scrollen zwischendurch. Und Bianca? Sie liest nur Seiten mit konstruktivem Journalismus. Nachrichten, die nicht nur Probleme zeigen, sondern auch Lösungen.
9: Das ist auf jeden Fall mal ein Kontrastprogramm, was einen zum Nachdenken bringt und vielleicht einen ersten Ansatzpunkt geben könnte, zukünftig dann vielleicht was nachsteuern zu wollen bei der eigenen Nachrichtennutzung.
11: Aber zuvor noch eine grundlegende Frage. Warum wirken Nachrichten überhaupt so stark auf uns? Selbst wenn wir nur auf dem Sofa sitzen. Wir fragen die Neurowissenschaftlerin Maren Urner. Ein Beispiel sei das Attentat beim Boston-Marathon 2013. 3 Menschen wurden getötet, viele verletzt. Eine anschließende Studie zur Medienwirkung zeigte Erstaunliches.
14: Und das Ergebnis war, es gab einen statistisch signifikanten Unterschied zwischen den Menschen, die vor Ort waren und die medial das erfahren haben. Und es war schlimmer für die Menschen, die sehr viel Medieninhalt darüber konsumiert haben, waren gestresster, waren erschöpfter, waren hilfloser als die Menschen, die vor Ort waren.
11: Auch bei anderen negativen Nachrichten unterscheidet unser Gehirn nicht klar zwischen realer und berichteter Gefahr. Wir reagieren gestresst, als wären wir selbst betroffen.
15: Also ich habe einfach irgendwann gemerkt, dass mich das echt eingenommen hat.
11: Der Körper schaltet in den Stressmodus. Der Herzschlag steigt, die Atmung wird flacher, Stresshormone werden ausgeschüttet.
14: Warum stressen uns Nachrichten? Weil sie uns berühren. Also wir sind alle, ich sage mal, soziale Wesen. Und wenn wir von anderen sozialen Wesen oder anderen Wesen unserer Spezies oder auch nicht unserer Spezies erfahren, dann betrifft uns das, dann berührt uns das. Und natürlich auf unterschiedliche Art und Weise.
11: Das Paradoxe, unser Gehirn liebt schlechte Nachrichten. Das kennt auch André. Er will das jetzt ändern.
12: Mein Ziel ist es ganz klar, ein Bewusstsein zu entwickeln, wie viel Medien ich am Tag doch konsumiere und ob das für mich gesund ist oder nicht.
14: Das ist ein ganz, ganz wichtiger Balanceakt, über den wir, denke ich, auch noch ehrlicher sprechen lernen müssen als Gesellschaft. Weil es häufig dann, wenn Menschen sagen, ja, ich kann das mit den Nachrichten nicht mehr, mir ist das alles zu viel und wir müssen nur aktuell in die Weltlage gucken, dass sie dann sagen, aber bin ich dann irgendwie ein schlechter Mensch, wenn ich nicht informiert bin?
11: Manche stecken deshalb fest in der Nachrichtenspirale, tagsüber und wenn es sein muss,

0: auch spät am Abend oder nachts.
1: Manchmal kommt man tagsüber halt nicht so viel dazu und dann habe ich halt das Gefühl, irgendwie so, ach ja, heute noch gar nichts irgendwie von der Welt erfahren und dann gucke ich auch schon mal noch im Bett, ne? Obwohl man das ja eigentlich nicht machen sollte, weil man sollte ja runterkommen, ne? Um besser zu schlafen.
0: Gut erkannt. Und trotzdem tun wir es immer wieder. Die Folge: Morgens fühlen wir uns dann wie gerädert. Kann unser Test helfen, diese Gewohnheiten zu verändern?
2: Ich bin gespannt, was es mit mir macht, ob es mir gut tut oder ob es schlecht für mich ist.
3: Weil ich glaube tatsächlich so ein kleines bisschen auch süchtig bin nach diesem ganzen Medienkonsum. Natürlich würde ich es gerne ändern, weil das wird definitiv meine Pumpe ein bisschen entlasten. Aber ob ich es kann?
1: Ich bin mal gespannt, ob ich da so standhaft bleiben kann, ob mich das nicht wieder so in den Bann zieht.
0: Ob es funktioniert? Das werden wir sehen.
4: Alles läuft schief. Ist das ein undefinierbares Gefühl oder basiert das auf Fakten? Zum Glück kann man das messen, zum Beispiel an der Kindersterblichkeit. Vor gut 100 Jahren starb weltweit mehr als jedes vierte Kind, bevor es 5 Jahre alt wurde. Manche Schätzungen gehen sogar von jedem dritten Kind aus. 100 Jahre Erfolgsgeschichte, heute ist es noch nicht mal jedes 20. Ja, es sterben immer noch Kinder, aber viel weniger. Das sind Millionen geretteter Leben, jedes Jahr. Und ja, in einzelnen Konfliktregionen steigt die Kindersterblichkeit wieder. Wegen Kriegen, Hunger, zusammenbrechender Gesundheitssysteme. Das ist real. Und das ist schlimm. Aber global sinken Zahlen immer noch weiter. Das ist wirklich ein massiver Fortschritt. Nur wir spüren ihn kaum. Warum? Unser Gehirn ist nicht dafür gemacht, schleichende Fortschritte wahrzunehmen. Ein Waldbrand heute? Sofort auf dem Schirm. Aber Luftqualität, die sich über 30 Jahre hinweg verbessert, daran denkt keiner. Wie nehmen wir die Welt also wahr? Und wie sehr weicht dieses Gefühl von den Fakten ab? Genau das wollten wir wissen. Deshalb haben wir Menschen auf der Straße gefragt, wie sie die globale Entwicklung einschätzen. Und dann haben wir sie mit den Fakten konfrontiert.
5: Wie viele Mädchen im Grundschulalter gehen weltweit zur Schule?
0: Sind es 50%, 70% oder sogar mehr als 90%, wollen wir wissen.
5: Ich würde sagen maximal 50.
6: Ich würde sagen so eher bei 50%.
7: Sag 50.
0: Tatsächlich sind es knapp über 90%.
8: Über 90 ist auch ein gutes Zeichen. Also hätte ich es auch weniger gedacht. Man hört ja immer Schauermärchen aus irgendwelchen Ländern fernab. Und deshalb bin ich eigentlich jetzt positiv überrascht, hätte ich jetzt nicht gedacht.
6: 1990 lebten 58% der Weltbevölkerung in Niedriglohnländern. Wie viele sind es heute? 9, 37 oder 61? Ich würde sagen, es ist gestiegen auf 61%.
8: Ich glaube nicht, dass es besser geworden ist in den letzten 30 Jahren. Nur 9%, es wird echt besser.
7: Ja.
8: Echt? Das überrascht mich jetzt. Ich hätte es eher gedacht, dass die Welt eine schlechtere wird.
9: Ich glaube, ich hätte das auch so geantwortet wie der Herr in der Aufnahme. Ja, man ist manchmal überrascht, wenn Dinge deutlich besser werden.
0: Zwei Fragen, zwei Fakten. Und beide Male liegen die meisten daneben. Nicht ein bisschen, sondern deutlich. Warum klafft zwischen öffentlich zugänglichen Fakten und unserer gefühlten Realität eine so große Lücke, Herr Professor Appel?
9: Es gibt in der Wissenschaft den Begriff des Negativity Bias. Und das bedeutet, dass eben Menschen dazu neigen, negative Informationen eher aufzusuchen und zum Teil auch negative Informationen stärker zu erinnern.
10: Oh Mann, da hast du das auch gelesen.
0: Warum ist das so? Unsere Wahrnehmung funktioniert wie ein Filter. Und dieser Filter bevorzugt das Negative. Ein Erbe der Evolution. Denn vor 100.000 Jahren war es egal, ob jemand eine schöne Blume übersah. Wer aber die Spur eines Raubtiers verpasste, der war tot. Unser Gehirn bevorzugt deshalb bis heute das Bedrohliche. Es nimmt Gefahren schneller wahr, verarbeitet sie intensiver und speichert sie tiefer ab. Die Raubtiere sind verschwunden, aber in unseren Köpfen sind sie noch da. Negatives bleibt also stärker hängen. Das zeigen auch Studien. Schon einzelne Begriffe wie Krise oder Gefahr in einer Überschrift reichen aus, damit wir sie klicken. Unser Blick bleibt daran hängen, bevor wir bewusst entscheiden.
11: Im südfranzösischen Departement Haute wurden bislang von den Flammen erfasst.
0: Große Datenanalysen zeigen außerdem, vor allem Online-Schlagzeilen sind in den vergangenen Jahren emotionaler und problemorientierter geworden. Nicht aus Sensationslust, sondern weil negative Inhalte bis zu 91% häufiger geteilt werden als neutrale oder positive.
12: Wenn man die Nachrichten sich anschaut, dann hat man ja schon den Eindruck, es gibt eigentlich fast nur noch Konflikte.
7: Die Schlagzeilen sind halt irgendwie interessant, habe ich das Gefühl.
13: Leider Gottes, ja. Es sind leider die schlechten Nachrichten, die man anschaut.
0: Die Medien verstärken also die Wahrnehmung. Heißt das, je mehr Nachrichten wir konsumieren, desto schlimmer wirkt die Welt?
9: In der heutigen Zeit spielen Algorithmen eine große Rolle. Das bedeutet, dass Social-Media-Feeds zum Beispiel nicht nur dadurch bestimmt wird, was Freundinnen und Freunde zum Beispiel Neues erlebt haben, sondern auch, was der Algorithmus in diesen Feed reinspielt. Und das ist nicht zufällig. Das liegt daran, dass diese negativen Informationen auch eine höhere Verweildauer haben und auch zu Engagement führen.
0: Algorithmen befeuern, was unser Gehirn ohnehin bevorzugt, das Dramatische. Aber wenn wir nur noch Krisen wahrnehmen, verlieren wir unseren inneren Kompass und unser Blick auf die Welt verzerrt. So entsteht ein Kreislauf, der sich selbst verstärkt. Die Welt wirkt wie ein einziger Krisenherd. Dabei verschwinden positive Entwicklungen gar nicht. Sie werden nur weniger sichtbar, weil sie weniger Aufmerksamkeit erzeugen und seltener Schlagzeilen machen.
9: Da gibt es auch einige Studien, die zeigen, dass wenn man eben viele Medien nutzt, in denen Mord und Totschlag vorkommt, und das sind ja nicht nur Unterhaltungsmedien, sondern das gibt es natürlich auch in Nachrichtenmedien, Boulevard, News zum Beispiel, enthalten ja viel solche Geschichten, dass Leute, die das häufig konsumieren, dass die auch eher der Überzeugung sind, dass es in der Welt viel Gewalt gibt und die über die Zeit vielleicht auch so eine Art Ängstlichkeit entwickeln.
0: Diese verzerrte Wahrnehmung bleibt nicht folgenlos. Ein dauerhaft negativer Fokus fördert Misstrauen, Zynismus und Politikverdrossenheit. Unser Weltbild entsteht dann nicht mehr nur aus Fakten, sondern aus Filtern, Emotionen und Verstärkungsschleifen. Die entscheidende Frage ist also nicht, wie schlimm ist die Welt, sondern wie lernen wir, sie wieder realistischer zu sehen?
12: Ich finde, Nachrichten nicht zu schauen, ist überhaupt gar keine Alternative.
7: Ich glaube, man muss aber manchmal, also im digitalen Zeitalter, wo man quasi immer mit allem präsentiert wird, auch für sich selber überlegen, wann ist das gut für mich, wie viel und wann mache ich Pausen.
14: In den kleinen Dingen schöne Sachen sehen, selber Gutes tun, wo man Gutes tun kann und vielleicht selbst so doof und abgedroschen ist, die Veränderung sein, die man sich eben wünscht.
9: Ich denke, es ist immer gut, ein bisschen innezuhalten und sich zu überlegen, was läuft denn eigentlich positiv? So eine gewisse Balanciertheit, so eine Ausgewogenheit auch haben. Und das gehört, denke ich, zu einem kritischen Bewusstsein, einem kritischen Umgang mit Informationen, mit dem Leben auch dazu. Kritisch heißt nicht immer negativ, sondern es kann auch sein, ich habe es beurteilt und es ist gar nicht so schlecht.
0: Die Welt ist sicher nicht perfekt, aber sie ist auch nicht verloren. Manchmal braucht sie einfach nur eine neue Überschrift.
4: Okay, unser Gehirn liebt Drama. Negative Informationen wirken stärker und Medien unterstützen das noch. Aber mal ehrlich, nervt Sie auch dieser Spruch, früher war alles besser? Dieses Rumjammern gab es schon vor 2700 Jahren. Da klagte der griechische Dichter Hesiod, die Menschen seien gieriger, respektlos und ungerechter geworden. Moralische Werte würden verfallen. Die Menschen klagen also schon immer und glauben, dass früher alles besser war. Psychologen nennen das Deklinismus, die Vorstellung eines stetigen Niedergangs. Und jetzt wird's richtig interessant. Forschende haben das in 58 Ländern untersucht. Und egal ob Deutschland, Japan oder Brasilien, die Mehrheit glaubt, die Welt wird schlechter. Ein Großteil der Befragten sagt aber auch, dass es ihnen persönlich besser geht als früher. Moment, fast alle sagen, mir geht's zwar besser, aber der Welt geht's schlechter. Finde den Fehler. Aber bedeutet das alles halb so wild? Natürlich nicht. Die Klimakrise ist real. Kriege sind real, Artensterben ist real, aber unser Gefühl ist kein verlässlicher Kompass. Wir sehen bestimmte Dinge sehr scharf und andere überhaupt nicht. Und genau hier wird es konkret. Bianca, Anna und André haben ja von uns die Aufgabe bekommen, bewusst anders mit Nachrichten umzugehen. Wie geht es Ihnen damit?
0: Drei Wege, eine Frage. Wie gehen wir besser mit Nachrichten um? Bianca setzt auf konstruktiven Journalismus. Nachrichten, die nicht nur Probleme zeigen, sondern auch Lösungen.
15: Also das finde ich schon mal jetzt auf den ersten Blick, habe ich darauf Lust, auch mir den Klimawandel noch mal anzugucken. Ich glaube, hier wird es anders dargestellt.
0: Was bedeutet konstruktiver Journalismus? Er stellt die klassischen Fragen. Wer, wie, was, warum? Aber er fragt zusätzlich auch immer, wie kann es jetzt weitergehen? Was hilft? Statt der Schlagzeile "Es geht um die Weltordnung", sagt die konstruktive Überschrift, so kann Europa antworten. Nicht weniger Realität, aber eine andere Perspektive darauf. Anna probiert etwas anderes. 3 Wochen lang nur positive Nachrichten. Eine App filtert alles Negative heraus.
1: Man merkt richtig sofort, es sind ganz andere Themen. Ne? Wie in den lokalen Nachrichten, Themen auch klar aus der ganzen Welt. Vom Themeninhalt, ich weiß noch nicht. Also es gibt noch nicht so viel, wo ich jetzt draufklicken würde und mir mehr lesen würde.
0: Weniger Probleme mitbekommen. Sicher, das kann erstmal entlasten. Aber funktioniert das auch über 3 Wochen? André verändert nicht, was er liest, sondern wie viel und wie oft. Medienfasten ist angesagt. Nachrichten nur 2-mal täglich und nur für 30 Minuten. Welche der Strategien hilft wirklich? Begleitet wird der Test vom Medienpsychologen Roland Gimler. Er will mit den 3 herausfinden, was verändert sich, wenn wir unsere Mediengewohnheiten bewusst hinterfragen.
16: Ich nutze Medien nochmal auf eine andere Art und Weise oder verzichte auch auf eine bestimmte Art der Mediennutzung. Und kann dann überlegen, okay, wie ist das jetzt? Was hat sich geändert? Tut mir das gut? Wie habe ich die Medien in meinen Alltag integriert? Wann nutze ich zum Beispiel Nachrichten? Kosten-Nutzen-Bilanz, wie sieht die aus? Was bringt mir das Ganze? Welche Bedürfnisse werden da eigentlich befriedigt?
0: Um genau darüber nachzudenken, bekommen die 3 Teilnehmenden täglich kleine Impulsfragen, die sie mit in ihren Alltag nehmen sollen.
17: Warum informierst du dich heute? Also was ist der aktuelle Grund? Warum liest du noch mehr Nachrichten, wenn du dich doch eigentlich schon gut informiert hast?
0: Schon solch einfache Fragen zeigen Wirkung. André ertappt sich jetzt dabei, wenn er in alte Muster verfällt.
18: Ich habe heute Morgen beim Kaffee, beim Frühstück, Social Media geöffnet und bin wieder zugespammt worden mit Nachrichten, die ich eigentlich gar nicht sehen wollte. Und irgendwie ist das wie eine Sucht. Also irgendwie ist man so, man will es nicht lesen und man weiß auch, es tut einem nicht gut. Aber man liest trotzdem.
0: Warum? Weil soziale Medien genau die Mechanismen nutzen, die unser Gehirn besonders anfällig machen. Am Anfang steht immer ein Reiz. Zum Beispiel das Pling oder die Vibration vom Smartphone. Wie Pavlovs Hund haben wir gelernt, jetzt, Achtung, wichtig. Also reagieren wir sofort. Wir greifen zum Handy, klicken, lesen, wischen. Dann kommt die Belohnung. Neue Infos. Ein kurzer Kick im Gehirn, das gute Gefühl, nichts zu verpassen. Und jetzt schließt sich der Kreis. Unser Gehirn speichert dieses gute Gefühl. Aus Reaktion wird Gewohnheit, aus Gewohnheit Verlangen. Beim nächsten Pling reagieren wir automatisch, ohne nachzudenken. Die Schleife dreht sich immer schneller. Im Extremfall kann daraus Abhängigkeit werden.
19: Was wir auf jeden Fall beobachten können auf sozialen Medien und diversen anderen Plattformen, ist, dass dort die Mechanismen, die unser Gehirn so anfällig machen für suchtähnliches Verhalten, wunderbar genutzt werden. Wenn wir viele negative Nachrichten sehen, dann verfallen wir in dieses potenzielle Verhaltens-Doom-Scrolling und kommen da nicht mehr wieder raus. Das heißt, ja, es ist absolut normal, sehr lange auf diesen Plattformen zu verharren, weil sie genau dafür optimiert sind, unsere wichtigste Ressource, unsere Aufmerksamkeit möglichst lange in Anspruch zu nehmen.
0: Doom-Scrolling, das endlose Scrollen durch schlechte Nachrichten, ist nicht nur ein Zeitfresser. Es lenkt uns ab von dem, was für uns vielleicht viel wichtiger ist. Das merkt jetzt auch Anna.
15: Also, da ich meinen Nachrichtenkonsum ja stark reduziert habe, hat es im Endeffekt den Vorteil, dass ich angefangen habe, wieder mein Buch zu lesen.
0: Und wie findet sie die Good News App selbst?
20: Die Sache ist die, dass mich so langsam anfangen, die Nachrichten gar nicht so viel zu interessieren, weil wenn man irgendwie versucht, nur positive Nachrichten zu hören oder zu lesen, dann ist es so, dass ich das Gefühl habe, es interessiert mich gar nicht. Daher war ich eigentlich heute und auch die letzten Tage viel weniger am Handy wie sonst immer.
0: Während Anna sich mehr und mehr vom Handy entfernt, spürt Bianca erstmals, wie es ist, Nachrichten zu lesen, die ihr nicht sofort Angst machen.
21: Es wird gut drauf geachtet, wie was geschrieben wird. Und das gibt dir schon ein besseres Gefühl, als wenn du die normalen Nachrichten guckst. Und du bist trotzdem up to date.
0: Medien prägen nicht nur, was wir wissen, sondern auch, wie wir auf die Welt sehen. Wer ständig Bilder von Krisen, Katastrophen und Konflikten sieht, für den wirkt die Welt schnell düster und ausweglos. Drehen wir die Perspektive, passiert etwas Erstaunliches. Menschen, die konstruktive Nachrichten konsumieren, fühlen sich emotional stabiler. Sie vertrauen mehr. Warum? Wir sehnen uns danach, die Welt zu verstehen. Medien, die zum Nachdenken und Mitdenken animieren, wecken unsere Neugierde. Und Studien sagen, wir haben messbar mehr Lust, selbst aktiv zu werden und fühlen uns wieder handlungsfähig. Spürt das auch schon unser Tester-Team? Für André und Bianca kommt es erst einmal zu einer unerwarteten Pause.
22: Ja, kurz nach Start des Experiments ist leider Gottes meine Oma verstorben. Und um ehrlich zu sein, wir haben in der Zeit
21: keinen Kopf für Nachrichten oder irgendwie was gehabt.
0: Wie die beiden ihren Test fortsetzen und ob Anna den Weg mit den Good News weitergeht, das sehen wir später.
4: Vorher eine andere grundlegende Frage. Wie gut können wir mit all dem Wissen, das uns heute zur Verfügung steht, die Entwicklung der Welt eigentlich einschätzen? Genau das wollte auch der schwedische Arzt und Statistiker Hans Rosling wissen. Er stellte dazu Menschen weltweit einfache Fragen. Laien, aber auch Fachleuten aus Medizin, Wissenschaft und Politik. Es ging um Armut, Gesundheit, Bildung, immer mit drei Antwortmöglichkeiten. Und was passierte? Fast alle, wirklich, fast alle lagen deutlich daneben. Ein Beispiel: Wie hoch ist heute die durchschnittliche Lebenserwartung der Weltbevölkerung? 50, 60 oder 70 Jahre? Was meinen Sie? Die richtige Antwort lautete 70 Jahre. Und egal, welche Frage Rosling stellte, die Tendenz war eindeutig. Meistens wählten die Befragten die pessimistischste Antwort. Und das systematisch, quer durch alle Themen. Roslings Fazit war entsprechend ernüchternd. Hätten Schimpansen zufällig geraten, wären sie im Durchschnitt näher an der Wahrheit gewesen.
0: Moment mal. Schimpansen kennen die Welt besser als wir?
23: So the questions wir stellen immer ABC-Fragen. Ein Schimpanse würde hier einfach nach irgendeiner Banane greifen, ohne die Frage zu verstehen.
0: Und nach dem Zufallsprinzip antworten. Bei drei möglichen Antworten liegt die Wahrscheinlichkeit, dass sie richtig liegen, bei 1 zu 3, also 33%.
23: Wenn Menschen die Antwort nicht kennen, denken sie nach und nutzen ihren Verstand.
0: Was uns doch helfen sollte, besser als ein Affe abzuschneiden. Denn was, wenn nicht der Verstand hilft uns, die Lage der Welt richtig einzuschätzen? Wir müssen doch darüber nachdenken.
23: Der Schimpanse würde das niemals tun. Er will einfach nur die Banane essen. Wir wollen die Welt, in der wir leben, verstehen und fangen an zu denken. Und genau da liegt wahrscheinlich das Problem.
0: Wir denken einfach falsch und wissen deshalb nicht, wie gut wir es haben?
23: Wenn es um die menschliche Entwicklung geht, dann wählen wir von den möglichen Antworten A, B oder C in der Regel die schlechteste.
0: Wie kann das sein, dass wir uns da so täuschen? Ausgerechnet bei Fragen, die uns doch alle etwas angehen.
24: Sehr vereinfacht gesprochen, quasi Crashkurs 101 der Neurobiologie, können wir uns das Gehirn so vorstellen, dass wir halt einen evolutionsbiologisch sehr alten Teil haben, Hirnstamm und sozusagen die tiefen Strukturen im Gehirn drin, die man von außen auch gar nicht sieht, wenn man jetzt ein Gehirn in den Händen halten würde.
0: Da werden Emotionen koordiniert und sogar die Atmung wird von dort gesteuert. Dinge, die automatisch passieren, derer wir uns gar nicht bewusst sind.
24: Und dann gibt es noch darüber evolutionsbiologisch die Strukturen, die noch neuer sind. Vor allem im Präfrontalen, also vorn im vorderen Bereich, weil dort komplexe Gedanken, Vorstellungskraft, sich etwas vorzustellen, was noch nicht da ist, all das passiert da.
0: Das Problem ist nur, dass negative Emotionen wie Angst und Unsicherheit genau diese präfrontale Region ausknipsen können. Dann übernimmt unser Gefühlszentrum, das limbische System. Was nicht unbedingt hilfreich ist, wenn es darum geht, einen möglichst kühlen Kopf zu bewahren.
24: Das Gefährliche daran ist, unser präfrontaler Kortex, also das, was hier hinter der Stirn ist und was für höhere kognitive Entscheidungen verantwortlich ist, wo wir abwägen, wo wir vielleicht auch Vergangenes mit in unsere Entscheidung hineinbeziehen, das ist blockiert.
0: In anderen Worten, Emotionen können den Verstand vernebeln. Allerdings ist dieser Nebel nicht alles, was den Blick trübt. Unser Denken selbst ist fehleranfällig.
23: Wir dürfen nicht vergessen, sobald wir versuchen, die Welt, in der wir leben, zu erfassen, nehmen wir sie instinktiv als gespalten wahr.
0: Ein Wahrnehmungsinstinkt, der aus einem Dromedar ein Kamel macht. Plötzlich sehen wir überall Gräben und Klüfte, als wäre die Welt zweigeteilt wie die Höcker eines Kamels.
23: Wenn wir über die Welt nachdenken, denken wir schnell, sie sei gespalten. Und konzentrieren uns auf die Extreme. Wir denken an arm und reich, gut und böse und so weiter. Betrachten wir die Welt aber nicht instinktiv, sondern auf der Grundlage von Daten, stellen wir fest, die Mehrheit der Weltbevölkerung lebt irgendwo in der Mitte. Datenbasiert sieht die Welt eher so aus. Natürlich gibt es hier Menschen und hier. Hier die Ärmsten, hier die Reichsten. Aber die Mehrheit liegt irgendwo dazwischen. Es gibt keine klare Spaltung.
0: 1988 hatten 45 Länder ein so geringes Durchschnittseinkommen, dass die Weltbank sie als Länder mit niedrigem Einkommen bezeichnete, also als arme Länder. Was zu dem Bild, es gäbe in der Welt eine riesige Kluft zwischen arm und reich, ja sehr gut passt. Seitdem aber haben 24 von ihnen ein mittleres Niveau erreicht. Sie sind also nicht mehr arm, aber eben auch nicht reich. Sie befinden sich genau dort, wo wir den tiefen Graben ziehen, in der Mitte. 1998 lebten 2,6 Milliarden Menschen in Ländern mit mittlerem Einkommen. Heute sind es fast 4 Milliarden, also noch mal knapp 50% mehr. Wenn die Armen viel reicher sind, als wir dachten, ist das doch ein Grund zum Feiern. Oder wollen wir das einfach nicht sehen? Wie sollen wir die bestmögliche aller Welten erreichen, ohne an eine bessere Zukunft, also den Fortschritt, zu glauben?
2: Die Verbesserungen, die wir in der Vergangenheit gesehen haben, kamen nicht durch Zauberei zustande. Es gab sie, weil es Menschen gab, die sich dachten, hier ist ein Problem, vielleicht können wir es so und so lösen.
0: Wie Fortschritt verläuft, hängt doch vor allem von einem Faktor ab. Von uns. Je nachdem, welches Problem wir erkennen und für wie dringend wir das halten, finden wir Lösungen. Oder auch nicht.
2: Wir leben natürlich nicht in der denkbar besten Welt. Wie sollte die überhaupt aussehen? Aber können wir in einer besseren Welt leben? Die Antwort lautet, natürlich können wir das. Fortschritt ist keine Selbstverständlichkeit. Dinge können sich zurückentwickeln. Besser wird es nur, wenn Menschen die Aufgabe übernehmen, nach Ideen für Verbesserungen zu suchen und diese dann auch umsetzen.
0: Fakten über die Welt sind etwas anderes als die Vorstellungen, die wir von ihr haben. Je stärker wir uns das bewusst machen, desto wahrscheinlicher sehen wir die Welt, wie sie ist. Um Entscheidungen zu treffen, die unsere Welt besser machen, dürfen wir sie nicht nach Gefühl taxieren. Wir müssen sie kennen, sie und uns.
4: Und Pessimisten machen unsere Welt meistens nicht besser, denn wenn Pessimismus zur echten Angst wird, schaltet unser Denken ab. Der Hirnstamm übernimmt Biologie, die bei vielen heutigen Problemen nicht weiterhilft. Aber Überraschung, Pessimismus allein kann nützlich sein. Psychologen nennen es defensiven Pessimismus. Wer sich ausmalt, was schiefgehen könnte, wappnet sich innerlich. Und das senkt kurzfristig Stress. Problematisch wird's, wenn wir dauerhaft im Warnmodus bleiben. Dann blockieren wir und werden handlungsunfähig. Kennen wir alle. Was kann ich schon bewirken? Klimakrise, Kriege, zu groß und zu komplex. Und genau hier wird etwas anderes spannend. Nicht Optimismus, sondern, ich nenne es mal Possibilismus. Kein Alles-wird-gut-Gefühl, sondern etwas Praktisches. Was kann ich für mich tun, in meiner Umgebung? Etwas Spürbares, Machbares. Forschende haben zwei Gruppen gecoacht. Eine fokussierte sich auf Probleme. Was geht schief? Die andere Gruppe auf Möglichkeiten. Was könnte klappen? Wo wollen wir hin? Und sie schauten den Probanden ins Gehirn. Das Ergebnis: bei der Problemgruppe leuchteten Stress- und Fluchtareale auf. Bei der Möglichkeitsgruppe Planung, Kreativität, Motivation. Heißt, Possibilismus macht neurobiologisch handlungsfähiger. Der alte Spruch gilt: Not macht erfinderisch. Nicht, weil Probleme verschwinden, sondern weil wir sie anders sehen und lösen wollen. Und jetzt wird's konkret. Es gibt Orte, wo das wirklich was bewirkt hat. Unsere Top 3.
0: Nummer 1. Natur heilt sich selbst. Im Bayerischen Wald sah es lange apokalyptisch aus. Stürme und Borkenkäfer hatten große Flächen verwüstet. Viele forderten, schnell wieder aufforsten. Doch man entschied sich fürs Nichtstun. Der Wald sollte sich selbst erneuern. Und das tat er. Zwischen Moosen, Totholz und Farnen wächst ein gesunder Mischwald heran. Artenreicher und widerstandsfähiger als zuvor. Luchse kehrten zurück. Auerhühner brüten wieder. Wölfe streifen durchs Dickicht. Der Wald speichert Wasser, kühlt seine Umgebung und schafft Lebensräume. Ein Paradebeispiel dafür, was passiert, wenn wir der Natur einfach mal Zeit geben. Nummer 2. Vierbeinige Landschaftsarchitekten. Einst war die Lausitz eine einzige Ödnis, völlig zerfurcht vom Braunkohletagebau. Heute blüht sie wieder, dank der Konigpferde. Ihr Job ist simpel: Grasen, weiterziehen, wieder grasen. Genau das verhindert, dass harte Gräser alles überwuchern. Außerdem, mit ihren Hufen lockern sie den Boden, treten kleine Wasserstellen und schaffen so Mini-Biotope für Insekten. Nach und nach entsteht eine halboffene, in Deutschland seltene Steppenlandschaft, in der sich Heidelerche, Ziegenmelker und Wiedehopf wohlfühlen. Die Konix zeigen, für mehr Artenvielfalt reicht manchmal eine Herde Wildpferde. Nummer 3. Comeback der Nordseebosse. Vor 50 Jahren waren Kegelrobben an unserer Küste fast verschwunden. Jagd- und Umweltgifte hatten sie fast ausgelöscht. Heute leben wieder über 2000 Kegelrobben im Wattenmeer. Möglich durch konsequenten Schutz, eingeschränkter Fischfang, weniger Beweidung der Salzwiesen und sensible Bereiche sind für Menschen tabu. Ein Erfolg für die Robben und das Meer. Denn Robben sind nicht nur niedlich. Sie jagen vor allem kranke und schwache Fische. Das hält ganze Bestände gesund. Ihr Comeback zeigt, die Nordsee erholt sich und Schutzmaßnahmen wirken.
4: Drei unterschiedliche Orte und trotzdem erzählen sie dieselbe Geschichte. Veränderung ist möglich und zwar zum Positiven. Manchmal beginnt sie sichtbar und ganz konkret vor Ort. Manchmal aber passiert sie so umfassend, dass wir sie heute kaum noch als Erfolg wahrnehmen. Nehmen wir zum Beispiel einen Stoff, der in den 1970er, 80er und 90er Jahren nahezu überall war. In der Luft, im Wasser, im Essen. Ein Stoff, der Millionen Kinder neurologisch geschädigt hat. Blei. Wir schauen auf eine der erfolgreichsten Umweltgeschichten überhaupt.
0: 1970. Blei ist so allgegenwärtig wie Zigarettenqualm in der Kneipe. In Farben, im Trinkwasser, im Benzin. Kaum jemand sieht darin ein Problem.
3: Auch in meiner Kindheit war Bleigießen, es gehörte einfach zum Neujahrswechsel mit dazu.
0: Blei war ein echtes Multitalent. Seit Jahrhunderten nutzten Menschen das Metall ganz unbekümmert. Die Frage, ist das ungesund, stellt lange kaum jemand. Erst Anfang der 1970er Jahre gab es ein Umdenken. Blei wurde zunehmend als das gesehen, was es ist: ein Gift.
3: Wir sehen bei einer Blutbleikonzentration von ca. 35 Mikrogramm pro Liter sehen wir einen Verlust von ca. 5 IQ-Punkten im Vergleich zu einer total fehlenden Belastung.
0: Und zwar auf Bevölkerungsebene. Was Blei in unserem Gehirn anrichtet, das klären wir gleich. Zuvor aber die Frage, wie kommt es überhaupt in unseren Körper hinein? Über Lebensmittel, die Luft oder das Trinkwasser. Und ist Blei erst einmal im Körper, wird man es so schnell auch nicht wieder los. Denn Blei hat in den Knochen eine überraschend lange Halbwertszeit, von bis zu 30 Jahren. Heißt, Nach 3 Jahrzehnten ist noch etwa die Hälfte übrig. Und je mehr Blei im Körper, desto größer die Schäden.
3: Bei einer erhöhten Exposition gegenüber Blei sehen wir Effekte auf verschiedene Organsysteme, das Nervensystem, aber auch das blutbildende System, die Nieren und das kardiovaskuläre System.
0: Für Kinder ist es besonders problematisch. Beim Spielen im Sandkasten wandert die Hand schnell vom Sand in den Mund, mögliche Bleirückstände inklusive. Und der Kinderkörper nimmt das Element effektiver auf. Vor allem im Gehirn richtet es Schaden an.
3: Blei

0: sorgt im Körper dafür, dass verschiedene Enzyme beeinflusst werden können. Zum Beispiel wird im Gehirn die Acetylcholinesterase gehemmt, die dafür sorgt, dass Signale im Gehirn richtig übertragen werden. Weiterhin führt es dazu, dass sich Neuronen nicht richtig entwickeln können beziehungsweise auch durch oxidativen Stress absterben können.
1: Das stört die neuronale Entwicklung und senkt so den IQ. Deshalb reagiert die Bundesregierung 1971 und senkt schrittweise den Bleigehalt im Benzin. 1988 wird Blei im Normalbenzin in Deutschland ganz verboten. 1996 folgt Superbenzin. Seit 2021 ist Blei im Kraftstoff weltweit untersagt. Bis 2024 haben 48% der Länder verbindliche Kontrollen für bleihaltige Farben eingeführt. Und bis Mitte Januar 2026 mussten in Deutschland alle Bleileitungen entfernt werden. Wie erfolgreich diese Maßnahmen waren, zeigt der Bleigehalt in Blutproben. Ein Vergleich der Werte aus den 1980er Jahren mit heutigen Daten zeigt einen eindeutigen Trend.
0: Wir haben Daten zum Beispiel aus Münster von Studierenden, die jährlich untersucht wurden, also verschiedene Jahrgänge. Und dort sehen wir, dass seit 1980 es von einem sehr hohen Niveau von 75 Mikrogramm pro Liter im Durchschnitt runtergegangen ist auf 10 Mikrogramm pro Liter im Jahr 2018, also eine Reduktion von ca. 85%.
1: Und das zeigt Wirkung. Nach dem Verbot von Blei im Benzin steigt der durchschnittliche Intelligenzquotient von Kindern wieder an.
0: Das ist schon wirklich ein enormer Effekt, den das Verbot von Blei im Benzin hatte.
1: Also alles gut? Nicht überall.
0: Vor allem in Ländern des globalen Südens, also zum Beispiel Afrika südlich der Sahara oder auch in Indien, da sehen wir auch heute noch sehr hohe Belastung gegenüber Blei. In industrialisierten Ländern haben wir die Belastung mit Blei mittlerweile ziemlich gut im Griff.
1: Bleibt festzuhalten, wenn alle an einem Strang ziehen, Wissenschaft, Politik und Gesellschaft, sind große Erfolge möglich.
2: Ein toller Erfolg, oder? Nur das ist keine Push-Meldung. Fortschritt passiert oft leise und häufig in Krisen. Moderne Abwassersysteme entstanden nach schweren Seuchen. Energienetze wurden ausgebaut nach massiven Stromausfällen. Ein anderes faszinierendes Beispiel, 1815, da brach der Vulkan Tambora in Indonesien aus. Die riesige Aschewolke verdunkelte weltweit den Himmel. In Europa folgte das Jahr ohne Sommer. Bodenfrost mitten im Sommer vernichtete ganze Ernten, Hungersnöte breiteten sich aus. Aber genau diese Katastrophe beschleunigte den Wandel in der Landwirtschaft. Bauern experimentierten mit Fruchtwechsel, robusteren Pflanzen und neuen Anbaumethoden. Wissen wurde geteilt und getestet. Das machte die Landwirtschaft widerstandsfähiger und sicherte später Millionen das Überleben. Die Psychologie kennt dafür einen Begriff: posttraumatisches Wachstum. Wenn etwas richtig schief geht, wachsen oft Kreativität, Problemlösefähigkeit und Zusammenhalt. Krisen sind nicht nur Brandbeschleuniger, sie sind auch Ideenbeschleuniger. Natürlich sind Krisen oft schrecklich, aber es zeigt, aus ihnen kann entstehen, was es ohne sie nie gegeben hätte. Und jetzt zurück zu Bianca, Anna und André. Wie geht's Ihnen mit Ihren Strategien gegen News-Stress?
1: 3 Wochen Medien-Challenge. Eine intensive Zeit. Für André und Bianca wird sie durch einen schweren Einschnitt unterbrochen. Ein Todesfall in der Familie stellt alles auf den Kopf.
3: Das war das erste Mal für mich, dass ich eine Woche komplett ohne Medien, ohne Social Media, ohne Information gewesen bin. Ich wusste gar nichts. Ich wollte auch gar nichts wissen.
4: Ich habe nur so ein Mini-Mühe mitgekriegt, was wieder los ist in der Welt und dachte, nichts will ich hören, nichts. Das war wirklich gut für meine Seele.
3: Man konnte sich bewusst quasi gesehen auf das Trauern einlassen.
1: Für Roland Gimler, der den Test begleitet, genau die richtige Entscheidung.
5: Sehr schön zu sehen, dass da auch Reflexionsprozesse stattgefunden haben und auch kurzfristig tatsächlich also tolle Effekte da waren. Und speziell in der schwierigen Zeit das Wegnehmen von negativen Nachrichten einfach wieder Platz geschaffen hat, die anderen Dinge, die zu bewältigen sind, im Alltag auch in den Griff zu bekommen.
1: Wenn der ständige Nachrichtenfluss stoppt, entsteht mehr Raum für uns selbst und das, was uns wichtig ist. Denn wer Medien gezielter nutzt, gewinnt das Gefühl zurück, selbst entscheiden zu können.

0: Am Ende der Challenge stehen ganz unterschiedliche Erfahrungen. André hat Medien gefastet, Bianca konstruktive Nachrichten gelesen, Anna sich auf Good News konzentriert. Dazu die täglichen Aufgaben von Roland Gimler. Ständig neue Impulse, genauer hinzuschauen und hinzuspüren.
1: Was hat sich nun im Vergleich zu Beginn der Challenge geändert?
2: Nur gute News zu lesen, bewirkt jetzt nicht wirklich viel bei mir. Es ist so, dass die negativen Nachrichten mich eigentlich, je weniger ich davon höre, mich mehr interessieren. Ich habe das Gefühl, ich würde sie irgendwie oder irgendwas verpassen.
3: Was Menschen häufig dann sagen, ist angesichts der Negativität, dass sie sich mehr positive Nachrichten wünschen. Wenn sie dann aber vor die Wahl gestellt werden, dann wählen sie im Ernstfall doch eigentlich eher wieder die negativen Nachrichten. Also haben Menschen dann manchmal sogar das Gefühl, dass sie was verpassen oder nicht richtig dazugehören, wenn sie nicht über die Negativität in der Welt Bescheid wissen.
0: Das hat auch Anna gemerkt. Nur gute Nachrichten, das funktioniert auf Dauer nicht. Denn unser Bedürfnis nach Bad News hat tiefere Wurzeln.
1: Es ist so die Idee, wie früher, man ist auf dem Hügel und guckt, kommt da nicht irgendwo so eine Horde und wir können ruhig am Lagerfeuer sitzen oder müssen wir jetzt was tun und uns vorbereiten. Insofern hat Nachrichten gar nicht mehr so diese Informationsfunktion, die wir so oft im Kopf haben, sondern eigentlich eher so eine Kontrollfunktion. Also wir wollen sehen, dass nichts auf uns zukommt, was für uns selber problematisch werden könnte.
0: Ein uraltes Muster, das auch noch heute greift. Was hat den dreien aber nun wirklich geholfen? Für sie haben vor allem die Reflexionsfragen den entscheidenden Unterschied gemacht. Und für Bianca wirkt nicht mehr jede Nachricht bedrohlich.
4: Hab vielleicht aus dem Experiment mitgenommen, dass ich vielleicht auch mal ein bisschen mutiger sein darf, Nachrichten zu gucken. Es sind ja nicht alle nur schlecht.
5: Ja, also ich habe aus dem Test jetzt auch mitgenommen, dass ich auch doch vorher sehr viel Nachrichtenkonsum zu mir genommen habe und dass ich das jetzt mehr steuern werde, mehr darauf achte, dass ich es steuere und nicht andersrum, dass die Medien mich steuern.
6: Also ich glaube, für mich aus dem Experiment, glaube ich, muss ich das mitnehmen, dass ich vielleicht gucken muss, dass ich meine Sichtweise ein kleines bisschen verändere. Vielleicht so ein bisschen mehr gucke, dass ich Richtung positive Nachrichten komme. Vielleicht ein bisschen, wie Bianca es gemacht hat, konstruktiver Nachrichtenkonsum. Aber ich weiß definitiv anhand des Experiments, ich muss meinen Medienkonsum verändern.
0: Ihr Fazit? Wieder selbst das Steuer übernehmen, statt sich vom Nachrichtenstrom treiben zu lassen. Also Push-Nachrichten aus. Die Welt hat noch eine andere Seite.
7: Jeder der 8,2 Milliarden Menschen, der heute auf diesem Planeten lebt, musste in seinem Leben schon Probleme überwinden. 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Und ganz bestimmt wird auch unsere Zukunft anstrengend. Aber warum sollten wir das jetzt nicht auch hinbekommen? Ich freue mich darauf, wenn wir uns wiedersehen. Hier bei Quarks.
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1: Guten Abend, ich begrüße Sie zur Tagesschau. Wie kann die Rente zukunftssicher gemacht werden? Dazu will eine Rentenkommission der Bundesregierung Ende Juni Empfehlungen vorlegen. Doch schon jetzt gibt es Aufregung über mögliche Vorschläge wie eine Rente mit 70. Auslöser ist ein Bericht der Bild. Sie will erfahren haben, dass die Kommission dazu rät, das Renteneintrittsalter bis 2060 schrittweise anzuheben auf 70 Jahre. Mitglieder der Rentenkommission dementieren den Bericht. Markus Preis im Hauptstadtstudio. Trotz des Dementis sorgt die Berichterstattung für Diskussionen in der Hauptstadt. Wie kann man diese Meldung einordnen?
2: Also natürlich spricht eine Rentenkommission, die sich ja grundsätzlich über die Zukunft der Rente Gedanken machen soll, auch über ein höheres Renteneintrittsalter. Aber dass das allein jetzt die Empfehlung sein wird, das ist ziemlich unwahrscheinlich. Denn sowohl die SPD dürfte dagegen sein, als auch wohl der Arbeitnehmerflügel in der CDU. Also man braucht noch andere Dinge, ein größeres Paket. Und wenn man da zum Beispiel vorsehen würde, dass künftig auch Beamte oder Selbstständige in die Rentenkasse einzahlen müssen, dann ist vielleicht schon eher ein Kompromiss vorstellbar. Aber das Ganze eben nur in einem Paket.
1: Beeinflussen solche Meldungen die weitere Arbeit der Kommission?
2: Ja, auf jeden Fall. Und man kann auch davon ausgehen, dass das genau das Ziel solcher Indiskretionen ist. Denn es geht um viel bei diesen Reformen. Und mit einer vorzeitigen Debatte über einzelne Aspekte kann man diese sozusagen pushen oder auch ein bisschen verbrennen. Wenn man zum Beispiel ein höheres Renteneintrittsalter will und gibt das dann nach außen, dann entsteht vielleicht ein Druck auf die Kommission, nicht mutlos zu erscheinen und sich ranzutrauen an solch einen Schritt. Oder es ist genau umgekehrt. Man ist gegen ein höheres Renteneintrittsalter. Dann wird der Vorschlag bekannt, es gibt ersten Widerstand und die Kommission wird eher ein bisschen vorsichtig. Also mit solchen Indiskretionen wird ganz bewusst auch Politik gemacht. Und das kann man in den nächsten Wochen durchaus immer im Hinterkopf haben. Egal, ob es um Rente geht, um Steuern oder die Gesundheitsreform.
1: Markus Preis, vielen Dank nach Berlin. Heute und morgen beraten die NATO-Außenminister in der schwedischen Hafenstadt Helsingborg. Ein Treffen überschattet vom Streit zwischen den USA und den europäischen Verbündeten über den Irankrieg. Zuletzt hatte die Trump-Regierung angekündigt, tausende Soldaten aus Deutschland abzuziehen. Für die europäischen NATO-Länder bedeutet das, dass sie noch stärker als bisher selbst für ihre Verteidigung sorgen müssen.
3: Erst vor 2 Jahren war Schweden der NATO beigetreten. Jetzt treffen sich die Außenminister des Bündnisses in Helsingborg. Und das in der wohl größten Krise der Allianz. Dass die USA ihre Truppen in Europa reduzieren wollen, steht schon länger fest. Doch wie viele insgesamt und bis wann, das weiß bislang selbst die NATO nicht. Entsprechend groß ist die Unsicherheit. Der NATO-Generalsekretär mahnt. Wir dürfen uns nicht nur auf einen Partner verlassen, das ist nicht gesund. Das haben wir auch mit den USA so vereinbart. Sie bleiben mit dem nuklearen Schirm beteiligt, auch konventionell, während wir mehr für unsere Verteidigung tun. Kurz vor dem Abflug betont auch der deutsche Außenminister:
4: Ich denke, wir müssen ja in eine aktive Rolle als Europäer hineinkommen. Dass wir sagen, diese 5% machen wir nicht, um einfach mehr für Verteidigung zu machen, sondern um eben auch praktisch mehr an Lasten zu übernehmen.
3: Wie angespannt die Sicherheitslage ist, zeigen die Drohnen, die seit Tagen in den baltischen Luftraum eindringen. Gestern mussten sich die litauische Regierung und zahlreiche Zivilisten in Schutzräumen in Sicherheit bringen. Ob die ukrainischen Drohnen von Russland gekapert und umgeleitet wurden, wollte die NATO heute nicht bestätigen. Auch darüber wird man am Abend mit dem ukrainischen Außenminister sprechen. Im Zentrum steht aber die Frage, wie die Unterstützung der Ukraine gleichmäßiger geschultert werden kann. Mark Rutte hat dafür den Vorschlag unterbreitet, alle Verbündeten sollten 0,25% ihres Bruttoinlandsprodukts für die Ukraine verwenden. Das sei unwahrscheinlich, aber er habe die Debatte anschieben wollen. Waffenlieferungen aus Washington gibt es nur noch gegen Geld. Und wie sich die USA überhaupt noch verlässlich in der NATO beteiligen, das wollen morgen die NATO-Außenminister dringend von ihrem US-Kollegen Rubio erfahren.
1: Das NATO-Treffen in Schweden wird in Kiew aufmerksam verfolgt. Vor allem beim Thema Flugabwehr erhofft sich die Ukraine mehr Unterstützung von der Allianz. Es fehlt etwa an modernen Systemen zum Abfangen besonders schneller russischer Raketen. In anderen Bereichen kann die NATO von der Ukraine lernen. Dem Land ist es gelungen, auch für große Reichweiten schlagkräftige Drohnen zu entwickeln.
5: Wieder ein ukrainischer Angriff in Russland. Es trifft die Erdölraffinerie in Syzran, 800 Kilometer entfernt. Zwei Menschen sterben. Mit ihren Langstreckendrohnen erreicht die Ukraine regelmäßig solche weit entfernten Ziele. Und auch weit hinter der Front, mit Mittelstreckendrohnen zerstört sie russische Waffenlager und Logistik bis zu 200 Kilometer entfernt. Du sitzt weit entfernt von der Kontaktlinie und kannst weiterfliegen, um dem Feind mehr Schaden zuzufügen. Gegen russische Drohnen hat die Ukraine solche Gegenmittel entwickelt. Abfangdrohnen explodieren neben den russischen Shahed-Drohnen und machen sie so unschädlich. NATO-Staaten und die Ukraine setzen zunehmend auf Rüstungskooperationen, die beiden Seiten dienen. An der ukrainischen Front werden die neuesten Technologien getestet. Und selbst die NATO-Länder bieten der Ukraine Innovationen an, um zu verstehen, ob ihre Technologien in Zukunft wirksam sein können. Doch Probleme bereiten weiter russische Raketen. Bilder von einem Angriff auf die Stadt Dnipro diese Woche. Allein in jener Nacht hat Russland 22 Raketen auf die Ukraine abgeschossen, darunter ballistische, also besonders weitreichende. Wir brauchen Systeme gegen ballistische Raketen. Wir suchen nach Möglichkeiten, Flugabwehr in der Ukraine gemeinsam mit unseren Partnern zu produzieren. Denn weiter gelingt es Russland, im Leben der Ukrainer jeden Tag Tod und Angst zu verbreiten.
1: Ein wichtiges Anliegen der Ukraine ist es, möglichst schnell Mitglied der EU zu werden. Doch der Aufnahmeprozess ist langwierig. Nun hat Kanzler Merz einen Sonderstatus für das Land vorgeschlagen. Als assoziiertes Mitglied könne die Ukraine sofort enger in die EU-Institutionen eingebunden werden. Volle Mitgliedschafts- und Stimmrechte soll Kiew aber noch nicht erhalten. Merz begründet den Vorstoß mit erheblichen Fortschritten in den Beitrittsverhandlungen. Sie sind Pioniere auf neuen Geschäftsfeldern und gehen oft ein großes Risiko ein. Start-up-Unternehmen gelten als Innovationstreiber. Allein im vergangenen Jahr wurden in Deutschland mehr als 3.500 Start-ups gegründet. Die nächste Hürde ist allerdings, dauerhaft Erfolg am Markt zu haben. In Berlin werden heute Abend die Start-up Awards verliehen. Ausgezeichnet werden Menschen mit besonders hohem Innovationsgespür.
6: Das hier ist getrockneter Klärschlamm. Für Gründerin Nina Heine die Grundlage für ihr Start-up. Mit ihrem neunköpfigen Team hat die Wahlberlinerin ein Verfahren entwickelt, um aus solchem Schlamm Energie zu gewinnen. Jetzt steht der erste große Praxistest an einer Kläranlage bevor.
7: Wir haben auf der einen Seite eine Technologie entwickelt, die funktioniert und die wird jetzt beim Kunden aufgebaut in voller Größe und läuft dort dann für 2 Jahre und kommt nach Baden-Württemberg.
6: Nina Heines Unternehmen ist ein klassisches Start-up. Technologie und Geschäftsidee sind ganz neu. Am Ende könnten Millionengewinne stehen, doch am Anfang auch hohe finanzielle Risiken. Einen klassischen Bankkredit zu bekommen, ist damit schwierig. Und doch, die Start-up-Szene in Deutschland wächst. 2024 waren es 2.766 Neugründungen. 2025 ein Plus von 29%, 3.568 neue Start-ups. Die Branche wünscht sich von der Politik insgesamt aber mehr Förderung und weniger Regulierung.
8: Bei der Gründung selber warten wir noch viel zu lange dann auf eine Handelsregisternummer, teilweise 6 Wochen. Da soll es ja jetzt Startup in 24 Stunden geben, das wäre schön. Und dann aber auch, was dann alles einprasselt auf dich an Bürokratie.
6: Nina Heine hat für ihre Idee, aus Klär oder auch aus Industrieschlamm Energie zu gewinnen, schon Anfragen aus 13 Ländern weltweit.
1: Tagelange Stromausfälle wie im Januar in Berlin, Extremwetter oder Cyberangriffe. Die Menschen in Deutschland spüren die Auswirkungen von Krisen immer öfter im Alltag. Viele fühlen sich nicht ausreichend darauf vorbereitet. Zu diesem Ergebnis kommt eine Untersuchung des privaten Vereins Sicherheitsdialog. Demnach wünscht sich eine Mehrheit der Befragten mehr Unterstützung vom Staat. Und jeder Zweite hat bereits für Krisen vorgesorgt, etwa durch das Anlegen von Vorräten.
9: Der Stromausfall im Januar im Süden Berlins steckt Beate Kern noch in den Knochen, wie vielen anderen auch. Regelmäßig prüft sie nun, ob Batterien noch geladen sind, zum Beispiel fürs Blutdruckmessgerät. Eigentlich war sie gut vorbereitet, unter anderem mit einem Kurbelradio, aber jetzt hat sie noch mal nachgelegt.
10: Ja, wir haben doch unsere Vorbereitungen, die schon gut waren, etwas angepasst. Wir haben jetzt auch noch Powerbanks nachgekauft, die Wärmflaschen und Thermoskannen noch mal aufgestockt. Das war ja sehr hilfreich, um sich bei der Kälte warm zu halten.
9: Der Blackout im Januar in Berlin gilt als der längste, den es in der Bundesrepublik Deutschland gab. Rund 45.000 Haushalte waren betroffen. Linksextremisten hatten einen Anschlag auf eine Kabelbrücke.

0: Brücke verübt. Der Blackout, Cyberangriffe, Angst vor Krieg, Naturkatastrophen, all das führt zur Frage, fühlen sich die Deutschen gut auf Katastrophen vorbereitet? Nicht ausreichend, so das Ergebnis einer Umfrage für den sogenannten Resilienzindex.
1: Mit dem ersten Resilienzindex wissen wir, die Menschen wollen sich gut vorbereiten. Jeder Zweite tut das bereits. Auf der anderen Seite gibt es ein großes Bedürfnis nach Information.
0: Jeder Zweite immerhin sorgt vor, laut Umfrage. Beate Kern meint, dass sich das Bewusstsein verändert.
2: Ich denke schon, dass sowohl die Behörden als auch im privaten Umfeld jetzt eher damit gerechnet wird, dass Ereignisse eintreten, auf die man sich vorbereiten sollte und man nicht mehr so sehr als übervorsichtig gilt.
0: Ihren Vorrat hat sie optimiert mit 3-Minuten-Nudeln, Milch und Proteinpulver. Bis 6 Wochen könnte sie so durchhalten.
3: Die Spekulationen haben ein Ende. Manuel Neuer soll im Sommer bei der Fußball-WM wieder im Tor der Nationalmannschaft stehen. Der 40-Jährige wird dann der älteste Spieler im DFB-Kader sein. Sein FC Bayern-Teamkollege Lennart Kahl mit 18 Jahren der Jüngste. Bundestrainer Julian Nagelsmann hat bei der Bekanntgabe seiner WM-Auswahl auch ein klares Ziel ausgegeben. Er will bei dem Turnier in den USA, Kanada und Mexiko Weltmeister werden.

0: Namen hat, der auch bei Stürmern des Gegners was auslöst, der eine Wirkung hat auf eine eigene Mannschaft.
1: Der Hoffenheimer Oliver Baumann muss zurück ins zweite Glied, obwohl er fest von einer anderen Rolle ausgegangen war.
0: Es ist am Ende die Entscheidung von Olli ein Schlag gewesen. Ich glaube, das ist auch verständlich. Alles andere, was ich jetzt erzählen würde, er hat super aufgenommen und war happy. Das, glaube ich, weiß jeder, dass das nicht der Fall ist.
1: Als jüngster Spieler ist Lennart Karl vom FC Bayern dabei, mit gerade mal 18 Jahren. Wie bei vielen anderen Akteuren wurde das vom DFB in Form von kleinen Videos über die sozialen Netzwerke verbreitet. Insgesamt ist die Kommunikation des Trainers und des Verbandes aber in die Kritik geraten. Zu viele Namen von WM-Fahrern wurden bereits vorab bekannt. Teilweise wussten es die Journalisten vor den Spielern.
0: Generell bin ich über weite Strecken fein mit meiner Kommunikation, das ist so. Trotzdem, es gibt immer Dinge, die man zum Tag X dann retroperspektiv bewertet, die man besser machen könnte.
1: Etwas überraschend steht Leroy Sané im Aufgebot, der zuletzt weder in der türkischen Liga noch in der Nationalmannschaft überzeugen konnte. In den Augen des Bundestrainers aber teamintern ein wichtiger Faktor ist. Zur WM-Vorbereitung trifft sich die DFB-Auswahl ab kommenden Mittwoch in Herzogenaurach. Vor dem Turnierauftakt am 14. Juni gegen Curaçao stehen noch zwei Testspiele gegen Finnland und die USA auf dem Programm.
2: Für den SC Freiburg war es eine märchenhafte Europareise, allerdings ohne Happy End. Im Finale der Europa League unterlag der Bundesligist gestern Abend Aston Villa aus England mit 0:3. Dennoch wurde das Team von den Fans in der Heimat begeistert empfangen. Für den Sportclub ist es der größte Erfolg der Vereinsgeschichte. Nie zuvor war Freiburg in einem europäischen Wettbewerb ins Finale gekommen. Und jetzt noch die Wetteraussichten für morgen, Freitag, den 22. Mai.
3: Hoher Luftdruck sorgt für sonniges Wetter. Dazu erreicht uns aus Spanien sehr warme Luft. Heute Nacht halten sich im Norden und Osten noch dichtere Wolken. Sonst ist es sternenklar. Regional bildet sich Nebel. Morgen wird es in vielen Landesteilen sonnig mit nur lockeren Quellwolken. Bewölkter ist es weiter im Norden und Osten, aber auch hier bleibt es trocken. Heute Nacht Tiefstwerte zwischen 14 und 5 Grad. Morgen werden an den Küsten 17 bis 20, sonst 23 bis 28, am Oberrhein 30 Grad erreicht. Am Samstag scheint die Sonne von früh bis spät. Im Norden und Osten gibt's auch Wolken und vielleicht mal Schauer, meist bleibt es aber trocken. Pfingstsonntag und Montag weiter viel Sonnenschein mit Höchsttemperaturen zwischen 18 und 33 Grad.

0: 4600 zum dritten.
1: Gibt es ein Gebot für 70? Immer genau hinschauen. 70 zum zweiten und 70 Euro zum.
2: Es ist das Jagen und das macht eben auch die Auktion zu so einem besonderen Kauferlebnis, weil ein Stück, das man sich selber ersteigert hat, wo man entweder ein Schnäppchen machen konnte oder eben dann doch sich gegen zwei, drei andere Bieter durchgesetzt hat, das ist ein ganz anderes Kaufgefühl.
0: Ich mag sehr gern, dass die Stücke einen Lebensweg haben und im Prinzip eine Geschichte miterzählen. Die haben andere Menschen vor uns berührt oder ihnen gute Dienste geleistet.
1: Und 120, 130 sind geboten. 140 über unsere Website. Gibt es ein Gebot für 150?
3: Für uns ist es spannend, was die Leute uns anbieten, wenn die den Kofferraum aufmachen, was aus der Kiste herauskommt, was für uns geeignet ist.
1: 180 aus Italien, 190 aus den USA. Do you bid 220?
0: Zum ersten, zum 4200 zum zweiten und 4200 zum dritten für die 49501.
4: In Rudolstadt kommt alles unter den Hammer, was alt und schön ist. Vor 33 Jahren haben Martin und Anke Wendel das Auktionshaus gegründet. Es ist inzwischen das größte in den neuen Bundesländern. Dreimal im Jahr füllt sich die Rudolstädter Villa mit neuen Schätzen. Kaum ist eine Auktion vorüber, beginnt die Einlieferung für die nächste. Allmählich füllt sich das Haus für die Frühjahrsauktion. Die meisten Antiquitäten kommen von Händlern und Sammlern. Etliches stammt aber auch aus ganz normalen Haushalten.
1: Na dann schauen wir mal, was haben Sie uns denn mitgebracht?
4: Ein Ehepaar bringt einen ganz besonderen Teller zu Anke Wendel. Erst kürzlich entdeckten sie die Prägung auf der Unterseite.
5: Teller von Picasso oder zumindest von Picasso gestaltet.
1: Oh. Ja. Ja, das sieht gut aus.
6: Sehr schön.
5: Ein originaler Picasso-Teller.
1: Ah ja, da ist die Marke Madura. Und hier steht auch laut und deutlich Originale de Picasso. Sehr schön.
5: Der diente bei uns als Obstschale. Wir hatten unser Obst darin liegen, ja, seit 30 Jahren.
1: Limitvorstellungen, haben Sie welche?
5: Natürlich so hoch wie möglich, sage ich mal. Aber im Bereich 2.000, 3.000, 3.500 Euro, so und um Dreh rum, wäre für uns angemessen.
1: Ja, also ich würde vorschlagen, wir gehen ein bisschen taktisch vor und versuchen mit 2.800, also knapp unter 3.000 Euro. Die werden teilweise sehr hoch gehandelt, aber die Preise schwanken. Aber 2.800 wäre so, dass ich ihn auch dann in der Werbung gut einsetzen kann und das würde ich dann auch machen.
5: Dass er nicht abschreckend wirkt.
1: Ja, genau. Das ist Kletter.
5: Da freuen wir uns sehr drüber.
1: Ja, wir uns auch. Vielen Dank.
5: Sehr gerne.
4: Seniorchef Martin Wendel packt trotz seiner 80 Jahre noch selbst an. Jahrzehnte Antiquitätenerfahrung sind unersetzlich, wenn die alten Kostbarkeiten frisch ins Haus kommen.
3: Bei hochwertigen Sammlungen fahren wir vor Ort und nehmen die auf. Ansonsten bringen uns die Einlieferer, ob das Händler sind, Sammler oder Leute, die einen Nachlass auflösen, das ins Haus. Und wir nehmen es auf. Aber manchmal haben die auch Leute auch genug Vertrauen zu uns, dass die einfach einen Karton hinstellen und sagen, wenn Sie mal Zeit haben, schauen Sie sich's an, nehmen Sie es auf und den Rest holen wir wieder ab.
4: Seine Frau teilt die Leidenschaft.
2: Der große Glücksfall ist ja, wenn man eine Arbeit hat, die einem wirklich so viel Spaß macht, dass es das Spielen im Kinderalter ersetzt. Und so ist das auch. Also wir machen das, was wir tun, wirklich sehr gern und mit Leidenschaft. Und inzwischen unterstützt uns ein ganz tolles Team. Und das ist natürlich viel, viel Freude.
4: Der Antiquitätenhändler aus Westfalen kommt seit Jahren nach Rudolstadt. Sven Honrickhausen könnte die Bilder auch im eigenen Laden verkaufen. Aber bei den besseren Stücken kann das Auktionshaus viel mehr Kunden erreichen. Er hat das Landschaftsbild aus einer Haushaltsauflösung.
6: Es gibt sogar nach Walter Kopp gemalte Kopien im Netz. Also ist schon bekannt.
7: Wahnsinn, ne? Heutzutage nicht mehr wirklich bekannt, ne? Aber zu seiner Zeit schon für die Postkartenmotive, ne? Zuständig gewesen.
4: Vor jeder Auktion gehen hunderte Bilder durch die Hände von Mitarbeiter Oliver Helmuth. Aber tausende im Laufe der vielen Jahre bei Wendel. Der Kunsthistoriker hofft, dass die Gemälde auch bei der kommenden Auktion begehrt sein werden.
7: Und das findet man nicht so oft auf einer Auktion, aber es ist halt wirklich eine schöne Sommerlandschaft, so spät oder neoimpressionistisch fast gemalt. Ne? Und ich würde es jetzt mit 460 Euro als Startpreis aufnehmen. Hoffen wir mal, dass er noch ein bisschen steigt und vielleicht die Preise erreicht, die er mit seinen späteren abstrakten Werken erreicht.
6: Und mit 460 als Startpreis kann ich gut leben.
7: Genau.
4: Die anderen Schätze des Händlers begutachtet Anke Wendel.
1: Für Historismus, aber schön.
6: Ja.
1: Haben also Sie eine Punze entdeckt?
6: Ach ja, hier ist Punze. Und auch hier ist der Hersteller auch nochmal eine Seite gepunzt. Ja. Die habe ich jetzt extra nicht geputzt, weil die finde ich so von der Optik.
1: Extra nicht geputzt, so. Kann ich Ihnen jetzt schon sagen, der ist leider nicht alt. Der sieht alt aus, ist auch hier abrasiert. Aber wenn man das so drückt, das ist keine Holzwollestopfung. Wenn es ein wirklich früher Steif-Teddy wäre, dann kann das schon ein paar hundert Euro werden. Aber der ist einfach nur nett.
6: Nur 30.
1: Ja, genau. Und die ist ja auch spannend hier.
6: Ja, die ist total spannend, aber ich weiß auch nicht, ob der Deckel
1: ist ergänzt.
6: Ja.
1: Die ist auch früh.
6: Ja.
1: Und eine sehr schöne Qualität. Also, da bin ich neugierig.
6: Ja.
4: Seit 3 Jahren ist Tochter Julia Wendel die Geschäftsführerin des Auktionshauses. Heute kümmert sie sich um die Werbung. Aus Fotos von Kunstobjekten entstehen Karten oder Flyer mit witzigen Sprüchen.
8: Wir sind ja ständig auf der Suche auch nach der jüngeren Generation und müssen immer mal frische Ideen her. Jetzt zum Beispiel unsere Ankündigung der Auktionstermine fürs nächste Jahr. Genau, die müssen wir möglichst lustig unter die Leute bringen, damit die auch gelesen werden.
4: Julia und ihr Bruder wuchsen in den 90er Jahren auf, zwischen schwer beschäftigten Eltern und immer mehr Antiquitäten. Kein Wunder, dass sich Julia Wendel später an den Universitätsinstituten von Christie's und Sotheby's ausbilden ließ und in London Kunsthandel studierte.
8: Wir hatten immer Leute um uns und die Kunden haben sich natürlich auch oft an uns erfreut und haben mal eine kleine Schokolade mitgebracht oder wenn eben was vielleicht nicht für die Einlieferung alt genug war. Manchmal ist da auch ein kleiner Teddybär oder so für einen abgefallen, was natürlich auch schön war als Kind. Viele Leute, wenn die zu uns in die Wohnung kamen, haben immer gesagt, wow, die Antiquitäten, die deine Eltern haben oder der Spiegel sieht ja aus wie von einer Prinzessin. Und uns ist in dem Moment erst aufgegangen, ach ja, stimmt, bei euch sieht es ja anders aus, weil das für uns Alltag war. Weil wir immer darin aufgewachsen sind und es für uns normal war, diese Anhäufung an Antiquitäten zu sehen.
4: Das Auktionshaus wuchs im Laufe der 90er Jahre sprunghaft. Die Wendels fragen sich heute, wie sie das alles gestemmt haben.
2: Das war ja von Anfang an für mich wirklich klar, ich möchte 2 Kinder haben und wir haben es trotzdem geschafft, dieses Unternehmen nebenbei aufzubauen. Das war natürlich mit persönlichen Abstrichen verbunden. Wir haben am Anfang wirklich ganz, ganz viel gearbeitet und vor allem auch viele Nächte fast durchgearbeitet.
4: Anke Wendel kann auch heute kaum stillsitzen. Wird sie im Auktionshaus mal nicht gebraucht, arbeitet sie draußen im Garten. Den nutzen auch die Mitarbeiter für die Pausen und die Auktionsgäste. Im Lauf der Jahre hat Anke hier ein kleines Zauberreich geschaffen. Der Garten ist ihr Werk, genauso wie die meisten Skulpturen.
1: Wir hatten beim Teichbau freilich einen Gärtner mit dabei, aber das meiste ist einfach über die Jahre gewachsen. Das ist meine große Liebe und Leidenschaft und das wächst mit der Zeit. So ein Garten ist ja immer in Bewegung, gibt es immer was Neues. Ich bin auch in einem großen Garten aufgewachsen und ja, ich weiß auch nicht, ohne Garten könnte ich mir ein Leben nicht vorstellen.
4: Anke und Martin Wendel sind mit Leib und Seele Rudolstädter. Martin war zu DDR-Zeiten Lektor beim Greifen Verlag. In den 70er Jahren eröffnete er mit seiner ersten Frau einen Antiquitätenladen. Er führte die Geschäfte. Seine Frau restaurierte und sammelte privat Puppen. Der Laden lief gut.
9: Es waren wirkliche Sammler, die sich für Kulturgut interessierten. Es waren Ärzte, Schauspieler, auch aus der Berliner Szene, die heute noch im Film und Fernsehen bekannt sind. Und so hat sich das allmählich herumgesprochen, wer das in Rudolstadt da so ein kleiner Laden ist, wo man sowas preiswert erwerben konnte. Meine damalige Frau hat mehrere Ausstellungen gemacht. Und eine Ausstellung hat sie mit zwei anderen Sammlerfreundinnen auf Schloss Burg gemacht. Und man erzählt, dass auf Schloss Burg irgendein westlicher Sammler quasi eine Summe geboten hat für diese Ausstellung, wenn sie denn verkäuflich wäre. Aber nicht uns, sondern über die Kunst- und Antiquitäten GmbH Mühlenbeck.
4: Die Stasi leitete den operativen Vorgang Puppe ein.
9: Im April 1987 wurde ich gebeten, bei der Kripo in Rudolstadt irgendwelche Auskünfte zu geben. Und das war aber ein Vorwand, mich von meiner damaligen Frau zu trennen, die allein im Geschäft war. Und sie wurde dort gleich von Stasi, Kripo, Steuerfahndung quasi überfallen.
4: Die durchsuchten den Laden und wollten sofort alle Unterlagen sehen. Dazu die Wohnung und die private Sammlung.
9: Man also nichts fand, die Kasse stimmte, die Unterlagen stimmten, da hat man uns auch nicht eingesperrt. Wir haben also gesagt, gucken Sie mal an hier, Sie haben so und so viele Objekte im Haus. Sie haben einen Antiquitätenladen, das zählen wir mal mit zur Handelsware. Und die Handelsware hatten sie im letzten Jahr nicht mit in der Inventur. Also müssten sie das nachversteuern. Aber da sie das nicht im letzten Jahr alles hätten kaufen können, rechnen wir das mal 10 Jahre zurück. Die kamen auf eine Schätzung mit Ladenware und Wohnungseinrichtungen, auch sogar Kinderbetten und Kinderspielzeug von unseren Kindern auf eine Summe von ungefähr 650.000 Mark.
4: Die Kunsthistorikerin Claudia Maria Müller kennt den Ablauf solcher Aktionen. Sie forscht in Dresden zum privaten Kunsthandel nach 1945. Das Deutsche Zentrum Kulturgutverluste ist Träger des Projekts.
10: Die Geschichte der Familie Wendel, würde ich meinen, ist kein Einzelschicksal gewesen, sondern es hat eben mehrere dieser privaten Kunsthändler betroffen. Und für die Familien, das kann man heute noch nachvollziehen, eben auch in diesen Zeitzeugengesprächen, sind das wirklich traumatische Erlebnisse gewesen. Also die bis heute eben auch diese Familien bestimmen und das als Erinnerung eben leider auch bleibt.
4: Die Ausstellung im Albertinum zeigt Dokumente und Werke, die ursprünglich von Dresdner Kunsthändlern stammen. Der private Kunsthandel in der DDR blühte vor allem in den Nachkriegsjahren. Allein in Dresden gab es 200 Antiquitätengeschäfte und Antiquariate. Am Ende der DDR waren noch 6 übrig. Sie verschwanden nach und nach, weil Geschäftsübergaben verboten wurden. In den letzten Jahren der DDR wurde faktisch zwangsenteignet.
10: Ja, die endet in den 80er Jahren. Durch den Eingriff und Zugriff der Staatssicherheit und der Kunst- und Antiquitäten GmbH, die größte Schwierigkeiten hatte, ja diese ganzen Waren zu beschaffen. Die haben ja ein mehrere Millionen umfassendes Volumen erwirtschaften müssen. Das war ja ihr Auftrag. Und insofern ging es dann eben auch darum, dass man direkt die Kunsthändler belangt hat und Steuerverfahren eingerichtet hat. Diese Schätzungen sind sehr hoch angesetzt worden dann, dass man das eben kaum mehr bezahlen konnte. Und der Sinn dahinter war, dass diese Schuld so hoch war, dass man eben statt Zahlungen diese Antiquitäten abgeben musste. Also das war natürlich ein geschickter Weg, um an diese Dinge herankommen zu können.
4: Martin Wendel stand 1987 vor den Scherben seiner Existenz. Für die angebliche Steuerschuld verkaufte er alles und borgte sich den Rest.
3: Es gab ja kein Recht und das Gesetz wurde so gedreht, wie es der Staat halt brauchte. Und da hatten wir natürlich ziemlich einen flauen Magen und wir wussten nicht, wie es weitergeht.
4: Ihm blieb nur die Ausreise in den Westen.
1: Hast du kleine Klebchen schon oder soll ich meine hier nehmen? So, und wir nehmen das dann später alles auf.
4: Auf der Rudolstädter Frühjahrsauktion sollen auch etliche antike Puppenstuben unter den Hammer kommen. Anke und Martin Wendel sichten die Sammlung von Frau Rebetke.
1: Das ist natürlich was ganz Kurioses.
4: Eine opulente Kollektion, die ursprünglich im Erfurter Puppenstubenmuseum stand. Das Museum war beliebt, doch die Besitzerin wollte in Rente gehen und die Stadt Erfurt hätte das Museum nur als Geschenk übernommen.
1: Machen wir vielleicht taktisch klug 280.
11: Ja? Und das habe ich dann im Museum auch gern rausgeholt aus dem Schrank. Ja, das Museum hat der Stadt auch eine Attraktion geboten. Aber man hat immer gesagt, wir haben. Aber als ich dann gesagt habe, ich würde eure Hilfe brauchen, war keine da. Und das hat dann mich letztendlich dazu bewogen, das zu schließen.
1: Ach, da sehe ich gerade, da sind auch noch neue Puppen drin.
4: Versteigert wird nur, was alt genug ist. Anke Wendel sortiert aus.
1: Aber sie wirkt ganz hübsch. Also das ist Kunsthaar, das ist Mohairhaar. Und diese ist eine alte. Die geht raus, die bleibt da.
12: Und auch so ein zauberhafter Blumentisch, der ist natürlich schon ein bisschen.
4: Kein Detail wird übersehen. Der Aufwand mit den Puppenstuben ist groß.
1: So eine Puppenstube nimmt wahnsinnig viel Platz weg. Das bindet viel Zeit. Wenn man eine hochwertige einzelne Meißenfigur annimmt, ist das natürlich viel effektiver. Aber unser Auktionshaus lebt davon, dass es so ein unglaublich breites Spektrum anbietet. Und das wollen wir natürlich auch den Kunden weiterhin bieten. Und außerdem ist es einfach was Schönes fürs Herz. So eine Puppenstube ist einfach zauberhaft.
4: Und dann geht's ums Geld. Das Limit wird besprochen, der Rufpreis, bei dem die Auktion starten wird. Es muss so hoch sein, dass Frau Rebetke auf ihre Kosten kommt und so niedrig, dass die Bieter anbeißen.
1: Also es muss spannend bleiben, aber es soll nicht so sein, dass es für sie schmerzhaft wird, wenn es zum Limit weg ist. Gell? Hier ist sogar noch die Mamsell dazu. Die ist alt, genau. Und alte Püppchen. Also das ist auch eine sehr schöne Stube. Da würde ich auch sagen, mach mal auch 190, genau. Ja?
3: Je originaler und je älter die Teile sind, umso höher sind auch die heute noch zu erzielenden Preise.
4: Die Sammlung von Stefanie Rebetke wird aufgelöst. Aber bald werden die Puppenstuben andere Sammlerinnen glücklich machen.
11: 90.
1: Ja, das kriegen wir auf jeden Fall. Ne?
3: Bei Puppenstuben ist es ja nun wirklich so, dass man eine kleine Zeitreise machen kann, wenn man sich die Objekte anschaut, die eben vor 100 Jahren in groß in den Wohnungen existierten und die man heute noch als komplette Puppenstube in klein findet.
4: Es geht zurück nach Rudolstadt. Geld ist bei der Übernahme nicht geflossen. Was versteigert werden soll, bleibt Eigentum der Besitzer, bis der Hammer fällt. Danach erhält das Auktionshaus einen vereinbarten Anteil vom Käufer und Verkäufer. Es blitzt in der Villa. Der Katalog der nächsten Auktion entsteht.
1: 13. Dürfte es noch besser kommen?
4: Ja. Von oben, von unten und im Detail. Picassos Teller mit der Ziege.
1: Nee.
4: Echt ist er. Aber wird er ein Highlight der Versteigerung werden? Das ist nie vorhersehbar.
1: Ja, ich bin auch sehr glücklich mit dem Picasso. Aber ich weiß nicht, ob es immer eine Auflagennummer dazu gab. Das ist noch so ein bisschen ein Wackelpunkt. Den müssen wir noch rauskriegen. Das ist ja so witzig, dieses Viech.
4: Auch das alte Porzellankännchen mit dem Drachen hat noch Geheimnisse.
1: Ja, also es ist immer noch ein großes Rätsel. Ich finde das faszinierend, denn wir haben hier wirklich ein ganz, ganz frühes Stück. Ich habe hier die Literatur gerade mal aufgeschlagen, um es noch mal zu vergleichen. Vielleicht haben wir hier wirklich ein ganz, ganz frühes Stück von Meißen, vielleicht aber auch ein ganz frühes Stück der Wiener Manufaktur
13: oder.
4: Die farbenfrohe Edelsteinplatte gehört zu ihren Lieblingsstücken.
13: Also das muss man sich mal überlegen. Das sind wirklich Halbedelsteine, Edelsteine. Das finde ich total faszinierend. Oder hier die Granatfrucht, das ist... Wenn man das jetzt im richtigen Licht erwischt, das ist doch unfassbar, oder? Mhm. Toll.
4: Degen, Säbel, Harnische. Silke Rein untersucht ein Stockwerk höher, ob alles echt ist. Diesmal haben sie sehr viele Waffen, denn unlängst ist der Nachlass eines Sammlers aufgelöst worden. Sobald sicher ist, dass es keine Nachahmungen sind, beginnt die Recherche im Detail.
14: Man kann natürlich immer gut zuordnen, aufgrund der unheimlich umfangreichen Literatur, wie alt ist das Stück, wo kommt das her, wer hat es getragen, in welcher Zeit ist es getragen worden. Und da kann man eine Menge Zeit investieren und wird auch nicht immer dabei. Ne?
4: Möglichst viele Informationen sollen zu jedem Stück in den Katalog. Der Paradedegen könnte wertvoll sein.
14: Ja. Der ist jetzt insofern interessant, ob der Griff hier vergoldet ist, was durchaus sein könnte. Da versucht man ein bisschen was abzureiben. Und dann gibt es hier eine Säure. So, und das bleibt stehen, wird also durch die Säure nicht weggefressen. Also kann ich zumindest davon ausgehen, dass der vergoldet ist. Ne? Aber wenn es also kein Gold wäre, würde es praktisch das wegfressen. Ne? So, und damit ist es natürlich dann auch eine etwas bessere Waffe. Das ist was wir definitiv nie machen, schätzen, weil da kann man so sehr daneben liegen. Denn wenn es jemand unbedingt haben will, ne, oder wenn es zwei unbedingt haben wollen, dann geht es eben manchmal auch so hoch, dass es nicht mehr der reale Preis ist. Ne? Sammler sind da manchmal sehr schmerzfrei.
4: Nicht nur all die Waffen müssen in den neuen Katalog. Im Saal stehen inzwischen 800 Gemälde.
7: Ich werde jedes Bild einzeln rausnehmen, werde es mir anschauen und den Katalogtext dazu verfassen und dann einzeln wieder reinstellen. Also bis die Kiste fertig ist, dann ist es ein Block, der ist abgeschlossen und dann gehe ich zur nächsten.
4: Größe, Maltechnik, Motiv, Maler und Entstehungsjahr sind zügig erfasst. Dann muss jedes Bild genauer untersucht werden. Ist es augenscheinlich echt? Hat es Schäden? Manche Recherche dauert, manches geht schnell.
7: Aber hier, aber das ist alles noch kein Defekt, das ist alles in Ordnung. Kann sein, dass hier eine Retusche gemacht wurde, weil hier mal was defekt war. Hier sieht es auch ein bisschen komisch aus. Ich werde jetzt die Katalogbeschreibung anfertigen. Pi mal Daumen, 10 bis 15 Minuten maximal. Weil bei ungefähr 800 Stück und nur 5 Wochen Beschreibungszeit hat man ein gewisses Zeitfenster, was man einhalten muss, weil man einfach sonst die Stückzahl nicht schafft bis zum Abgabetermin, wenn der Katalog dann veröffentlicht werden soll. Ganz deutlich zu sehen, das sind alles Reparaturen und das ist die andere Flickstelle hier. Also da waren tatsächlich Beschädigungen, also da war die Leinwand kaputt. Ich meine, das Bild ist von 1838, glaube ich. Ja. Von 1838, ne? Also das sind jetzt fast 200 Jahre. Da passiert schon ein bisschen was mit so einem Objekt.
4: Geht die Masse von Bildern ihm nicht auf die Nerven?
7: Also ganz ehrlich, ich komme aus der Kunstgeschichte, interessiere mich für Malerei. Also ich meine, was Besseres gibt es doch nicht, wenn ich mir da ständig Bilder angucken kann. Ne?
4: Das Auktionshaus hat längst Kundschaft in der ganzen Welt. Im Archiv stehen Kataloge von 107 Auktionen. Der erste?
9: Klein und schmal, aber immerhin 615 Positionen.
15: Das ist ja niedlich. Wir haben erst aufgebaut, jetzt bauen wir ab. Das ist dann schon die Nummer 30, ne?
9: Ja.
15: Kurz vor der Jahrtausendwende. Dann die 90. mit einer der letzten in dem Format mit Text und Bildteil getrennt. Jetzt haben wir vor 3 Jahren nochmal modernisiert. Haben Text und Bild zusammen und alles nochmal digital aufbereitet. Und jetzt bereiten wir unsere Kunden darauf vor, klicken statt blättern, sich darauf vorzubereiten, dass ab nächsten Jahr nur noch Online-Katalog ist.
9: Ja. Wir haben ja vom Anfang an schon, von 1991 an, mit Computern gearbeitet.
3: Da gab es in den alten Bundesländern häufig noch Auktionshäuser, wo noch Zettel im Saal verteilt wurden.
15: Gibt es auch heute noch.
3: Ja. Aber wir haben halt versucht, gleich modern vorn dran zu sein und eigentlich mit gutem Erfolg.
4: Mit den gedruckten Katalogen ist jetzt Schluss.
15: Die meisten Kunden freuen sich zwar, das in der Hand zu haben, aber tatsächlich die Stücke endgültig für sich zu bewerten, gehen die trotzdem noch mal auf den Online-Katalog für die Details. Und das wollen wir jetzt im Ganzen ausschöpfen und das Papier sparen.
13: Gut, ich drehe mich. Oder drehst du dich rein?
4: Im kleinen Fotostudio sind jetzt die Puppenstuben an der Reihe. Ein Geduldsspiel, bis alle Details präsentiert sind. Anke Wendel hatte diese Leidenschaft für Antiquitäten schon als junges Mädchen. Als sie nach der Konfirmation zum ersten Mal Geld hatte, trug sie es ins Antiquitätenstübchen von Martin Wendel.
2: Also kennengelernt haben wir uns schon, da war ich noch Schülerin, weil meine Eltern auch mit zu den Unterstützern gehört haben, die ihm damals nach dem Überfall von Schalk-Golodkowski mitgeholfen haben, auch Geld geborgt haben. Und da war ich ein junges Mädchen und wir haben uns einfach immer gut verstanden.
4: Das Antiquitätenfieber hat sie verbunden. An eine Beziehung dachten sie lange nicht.
13: So.
4: Allein weil der Altersunterschied groß ist. Später wurde aus der gemeinsamen Passion für schöne alte Dinge die Leidenschaft füreinander.
2: Martin ist mit seiner damaligen Frau hier ausgesiedelt in den Westen. Die haben sich kurz darauf dann auch getrennt. Und als er das erste Mal

0: als er rüber in den Westen gegangen war. Und ja, ich wollte gerne erstmal Restaurierung studieren. Und während dieser Zeit, als ich dann immer in Würzburg in der Woche gearbeitet habe, hat Martin hier die Fühler ausgestreckt und im Osten wieder nach einer Bleibe gesucht. Aber es ist im Nachgang schon sehr verwunderlich, dass das alles so geklappt hat, denn Oderstedt war damals ja noch völlig abgeschnitten von der Welt.
1: Nun wird es Zeit für Anke Wendels andere große Liebe, die Blumen. Sie dekoriert das ganze große Haus. Übermorgen beginnt die viertägige Vorbesichtigung der Auktion.
2: Passt halbwegs.
1: Das ganze Team ist beschäftigt.
2: Oh, jetzt habe ich unten noch so viel Platz.
0: Für mich ist es wichtig, dass sich alle wohlfühlen. Und genauso ist es auch wichtig für mich, dass die Kunden, wenn sie zu uns ins Haus kommen, dass die merken, wir freuen uns, dass sie da sind. Und die sind herzlich willkommen. Und das drücke ich eben auch dann mit über die Blumen aus. Und das Grundfeeling muss stimmen.
2: Also ich versuche, eine Ordnung einzubringen. Landschaft, Stillleben, Tierdarstellung, Altmeister und so weiter. Dass man das halt grob kategorisiert. Und das klappt natürlich nicht immer. Weil im Endeffekt muss ich sehen, dass ich den Platz so gut ausnutze, wie es geht. Und da ist einfach das Maß der Bilder ausschlaggebend am Ende. Ne?
1: Es sind fast 4000 Objekte. Bald ist im Auktionshaus kein Plätzchen mehr frei. Ob großes Möbelstück oder winziger Ring. Jedes Stück wird präsentiert und nummeriert und ist per QR-Code im Online-Katalog auffindbar. Als die Wendels in den 90ern Zukunftspläne schmiedeten, dachten sie auch über einen Antiquitätenladen nach. Doch ein Auktionshaus fanden sie transparenter in der unsicheren Nachwendezeit.
3: Und so haben wir uns gesagt, wir machen das lieber so. Wir versteigern im Kundenauftrag. Wir haben unsere festgesetzten Prozente und der Kunde ist am Erfolg beteiligt und alles ist transparent und nachvollziehbar. Und das war auch gerade in der damaligen Situation, als die Holländer ja so plündernd durchs Land zogen, die richtige Entscheidung.
1: Jetzt fehlen nur noch die Hinweise auf die Videoüberwachung. Dann ist die Villa bereit für die Gäste der Vorbesichtigung. Die ersten Versteigerungen nach der Wende fanden in einer Gaststätte statt. Dann kam 1994 die Chance zum Kauf der alten Villa.
3: Nach unserer 7. Auktion, die sehr, sehr gut lief, bekamen wir am Abend die Nachricht, dass dieses Haus hier zu verkaufen sei und die Verkäufer im Preis drastisch runtergegangen seien. Das war an einem Freitag und am Montag 10 Uhr bekamen wir die Zusage, dass die Kaufsumme plus zu erwartende Sanierungskosten für uns zur Verfügung stünden, abgesichert durch den Grundbucheintrag und eine Lebensversicherung. Das würde heute nie klappen.
0: Das waren wirklich Gründerjahre, kurz nach der Wende. Das war ja wirklich auch in einem Zustand, wo man das noch gar nicht so richtig gesehen hat, wie schön das mal wird. Es waren diese hässlichen Leuchtstoffröhren an der Decke quer durch den Stuck gehauen. Dort, wo die Öfen standen, hat das Parkett gefehlt. Und als ich dann gesehen habe, als ich mal an die Decke geguckt habe, da sind so dunkle Konturen noch unter dieser alten Leimfarbe. Da hat es mir echt in den Fingern gejuckt, weil unter Gott sei Dank der Leimfarbe war noch die alte Vergoldung und ich konnte dann an großen Bereichen die Vergoldung wieder hervorholen und das sah natürlich dann gleich toll aus. Hier sieht man ganz gut, so sah es im Prinzip aus und da sind diese dunklen Konturen zu sehen und nach der Freilegung sah es dann eben so aus. Das ist nicht nachvergoldet, das ist wirklich einfach nur freigelegt.
3: Vergoldung freilegen hast du ja gemacht im 7. und 8. Schwangerschaftsmonat auf dem Fahrgerüst unserer ersten Investition hier im Haus. Ja. Und meine Frau ist hier bei der Mittelrosette genau bis zur Hälfte gekommen und dann ist unser Sohn geboren.
0: Und dann war der Saal nie wieder so leer, dass wir nochmal Gerüst hätten stellen können und da weitermachen.
1: Countdown für die Vorbesichtigung. Ein paar letzte Handgriffe, dann können die Gäste herein. Bestimmt werden Ihnen auch diesmal die Augen übergehen. Vor lauter Porzellanen, Keramiken, Skulpturen, Möbeln, Uhren, Schmuckstücken, Spielsachen und Bildern.

0: Sie sind gut vorbereitet auf die Frühjahrsauktion. Trotzdem schwingt eine leichte Sorge mit. Werden die Bieter gut steigern? Der internationale Kunstmarkt schwächelt derzeit wegen Krisen und Kriegen.
1: Im Moment scheinen die Auktionen um uns herum nicht so super zu laufen, aber ich habe ein sehr positives Gefühl. Es sind sehr tolle Stücke dabei. Noch nie so eine große Sammlung mit historischen Rüstungen, Säbeln etc. Auch die Puppenstubensammlung aus dem Museum in Erfurt wird bestimmt spannend. Und da wartet meine Tochter drauf zu sehen, was daraus wird. Ja, also es gibt immer Stücke, die einem irgendwie ans Herz wachsen und hoffe, dass sie in gute Hände fallen.
0: Und dann sind sie da, die Sammler und die Freundinnen alter Dinge. Während der Vorbesichtigung steht das Haus innen offen.
2: Die Vorbesichtigung war wirklich fantastisch besucht. Ein paar neue Gesichter haben wir auch gesehen. Da freuen wir uns immer ganz besonders, wenn neue Kunden zu uns finden. Und ja, die Vorfreude und die Spannung wächst.
3: Und in erster Linie ist es erstmal, es zu sehen, es zu wertschätzen. Das eine Gemälde und zwei Positionen beim Porzellan werden wir steigern. Wir werden es auch wahrscheinlich kriegen. Wir sind da ziemlich akribisch. Was wir haben wollen, kriegen wir meistens.
0: Die Sammlerherzen schlagen höher. Das Jagdfieber erwacht.
4: Ich habe schon vor Jahren mir vorgenommen aufzuhören, aber jetzt mal ganz ehrlich gesagt, der Sammler, der hört nie wirklich auf und der eigentlich geht er kaputt an sich selber, weil er sich nicht bremsen kann. Und das ist, wie Sie sehen, schauen Sie sich um, also das hat Suchtcharakter. Gell?
5: Also wir lieben Winterbilder, wie zum Beispiel da, da hängt eins, wo die Kinder so auf dem Wasser oder auf dem Eis. Und ich persönlich liebe Nachtbilder mit Vollmond, wo man, wie zum Beispiel hier eins haben wir gefunden, wo man das Licht übers Wasser sieht vom Vollmond. Das ist absolut schön.
0: Wahre Sammler erspähen ihre Favoriten schnell.
6: Also ich bin öfters hier, ja. Ich verfolge das übers Internet. Und was mich dann interessiert, da komme ich live vorbei und gucke mir das dann im Original an, weil das doch noch was anderes ist. Ich habe schon was gefunden, ja. Kommt drauf an, für was es weggeht, versteigert wird. Aber ich bin dann online dabei.
2: Es ist definitiv so, dass im Internet heutzutage wesentlich mehr passiert als bei uns im Saal. Aber viele von diesen Kunden sind im Vorfeld schon zur Vorbesichtigung da gewesen.
0: Nach den 4 Tagen Vorbesichtigung startet die 4-tägige Frühjahrsauktion. Vor Julia und Anke Wendel liegt ein Marathon. Fast 4000 Losnummern haben sie. Tochter und Mutter werden sich als Auktionatorinnen abwechseln.
1: Wir merken auch da eben unterschiedliche Typen, die Sammler, die dann wirklich auch alles tun, um ihre Sammlung zu vervollständigen. Die suchen, suchen, suchen, bis sie das Stück gefunden haben. Oder die Jäger, wo man das Gefühl hat, umso schwieriger wird es, umso mehr Leute bieten gegen sie, umso engagierter werden sie während der Versteigerung. Ich denke, ein bisschen lebt das in uns allen noch, von der evolutionären Vorprägung.
7: Zum Dritten für die 34.
0: Und dann kommt eine Losnummer nach der anderen unter den Hammer. Der Picasso.
7: Nummer 2381. Seltener Picasso-Teller. 3000 ist hier mein Aufruf. 3000 auch bei mir am Tisch. Der nächste Schritt wäre 3300. Wer bietet 3300 Euro?
0: Eine Sensation wird der Teller nicht, aber er erfüllt die Erwartungen einigermaßen.
7: Daher jetzt 3.300 schriftlich. 3.300 zum ersten, 3.300 zum zweiten und 3.300, niemand mehr, zum ersten, zum zweiten und zum dritten für die Bieternummer 48467. Kännchen mit Drachenhenkel und Tülle. 18. Jahrhundert, 390 Euro.
0: Es folgt das alte Drachenkännchen.
7: Wer bietet 420 für das?
0: Leider blieb seine Herkunft ungewiss.
8: Aufgelegt.
7: Niemand mehr. zum ersten, zum zweiten und zum dritten für die 4983.
0: Die Enttäuschung währt nur kurz. An den Auktionstagen ist das ganze Team eingespannt.
7: 25,27, seltenes Kopfchen mit Chinoiserie-Malerei Meißen, ungemarkt um 17,23.
0: Es wird am Telefon geboten und live im Saal. Es herrscht höchste Konzentration. Ein Objekt folgt auf das andere, oft im 30-Sekunden-Takt.
7: 750 sind geboten, 800 sind geboten. Wer bietet 900 Euro?
0: Das Team wechselt sich ständig ab. Die Protokolle müssen geführt werden und die Online-Gebote koordiniert. Es wird nicht nur auf Wendels Website geboten, sondern auch auf externen Auktionsplattformen.
7: 1.000 zum Ersten, 1.000 Euro zum Zweiten, niemand mehr, zum Ersten, zum Zweiten und 1.000 zum Dritten für die 4066.
0: Das Bieten am Telefon ist offenbar noch sehr beliebt.
8: Quasi live wirklich dabei sind. Ich bin ja der Agent und kann das für Sie immer übersetzen. Und Sie sind praktisch durchs Telefon im Haus drin. Und live hat man ja nur den Bildschirm vor sich. Ein nicht zu vernachlässigender Vorteil ist ein kostenloser Service des Hauses.
0: Was wann versteigert wird, steht vorher fest und kann auf der Website gelesen werden. Wer nur auf eine einzige Losnummer aus ist, bietet und ist oft auch gleich wieder verschwunden. So füllt sich der Saal und leert sich auch wieder. Wer im Saal steigert, kann das Objekt der Begierde gleich selbst nach Hause tragen. Gegen Abend wechseln sich Mutter und Tochter noch einmal ab. Ob die Familie beruhigt schlafen kann?
1: Danke.
0: Sie bekommen für jedes versteigerte Stück Prozente. 15% vom Anbieter, 21% vom Käufer. Allerdings muss der Erlös 4 Monate reichen, auch für das Team.
9: Eigentlich können wir sehr beruhigt sein. Also die Leute bieten über diese 4 Portale wunderbar.
0: Das Auktionshaus ist wie eine große Drehscheibe für Antiquitäten und Kunst. Sammlungen entstehen und werden eines Tages wieder aufgelöst. Manches geht günstig von Hand zu Hand, anderes absurd teuer. Und das können nicht einmal die Profis vorhersehen.
2: Es gibt eben immer wieder Überraschungen, die in beide Richtungen. Und es gibt auch herrliche Ausreißer, wie den Zuschlag, den wir jetzt hatten mit dem Biedermeier-Glas für 30.000 Euro. Und diese Gläser sind sehr, sehr selten. Und ganz klein hier unten ist sie auch signiert und datiert. Und das hat der Einlieferer auch nicht gesehen gehabt. Da habe ich damit gerechnet, dass das viel Resonanz haben wird. Aber dass es so gut läuft, das habe ich überhaupt nicht geahnt.
0: Am Auktionstag 3 ist die Puppenstubensammlung an der Reihe.
7: Viel Erfolg. Wir beginnen heute mit dem Spielzeug Kurzwarengeschäft.
0: Die Sammlerin Frau Rebetke ist leicht angespannt, als das Bieten um ihre Puppenstuben beginnt.
7: 760 für Sie im Saal.
0: Beim historischen Spielzeug schwanken die Preise.
7: 180 für Sie. 180 hatte ich im Saal.
0: Vor den Corona-Jahren herrschte Flaute. Inzwischen kommen die Preise wieder aus dem Keller.
7: 190 Euro sind geboten.
0: Womöglich ist es die Sehnsucht nach der guten alten Zeit, die dem alten Spielzeug Konjunktur beschert.
10: Ja, die hatte ich mir ja vorher schon angeschaut und passen in meine Sammlung rein. Bin ganz zufrieden.
7: 600 Euro zum ersten und 600, letzte Chance, zum dritten. 1.900 sind geboten.
8: Sie 2.000
7: am Telefon.
8: Ja. Dann bleibt es für 1,9 beim Internetbieter.
7: Und 1.900 zum.
0: Und so gehen Jahrzehnte Sammelleidenschaft wieder in den Kreislauf.
7: Und 1.700. Ja.
0: Frau Rabbit gestrahlt, weil der Wert ihrer Stücke erkannt wurde.
11: Ich bin schon zufrieden und ich hoffe, dass das auch ein Besitzer kriegt, der das zu würdigen weiß. Denn das ist für mich wirklich, steckt Herzblut drin. Ich habe das ja sehr lange gesammelt.

0: und hatte nie gedacht, dass ich mich davon irgendwann mal trennen werde.
1: Ist alles vorüber, gibt es einen Ruhetag. Danach heißt es, alles muss raus. Bisher hat das Auktionshaus den Versand selbst abgewickelt. Der Aufwand war enorm. Nun hat das eine Versandfirma übernommen. Immerhin müssen viele hundert Objekte akribisch verpackt und in alle Welt versendet werden. Und wieder tummeln sich Gäste im Haus. Viele holen ihre Schätze selbst ab.
2: Wiedersehen. Wiedersehen.
1: Beliebt ist auch der Blick auf den Nachverkauf.
3: Es ist eigentlich normal, dass immer ein paar Sachen übrig bleiben. Aber in der Regel versteigern wir zwischen 70% und 75%. Und dann gehen immer noch ein paar Sachen im Nachverkauf.
1: Parallel zum Nachverkauf kommen bereits neue, alte Waren an. Familie Wendel sagt dazu immer, nach der Auktion ist vor der Auktion.
4: Dass unsere Tochter jetzt ins Unternehmen eingetreten ist, sie ist ja unsere Chefin inzwischen. Das ist natürlich toll, wenn man weiß, dass so ein Lebenswerk dann einfach auch weitergeht in der nächsten Generation und dass wir jetzt viele Dinge gemeinsam entwickeln können.
5: Jetzt ist wirklich im Moment die Herausforderung, meine Generation, die jüngere Generation auch zu begeistern. Nicht den nachgemachten Wegwerf-Vintage zu kaufen, sondern man nennt sich heutzutage True Vintage, also die echten Antiquitäten, die echten Einzelstücke, und das noch wertzuschätzen.

0: 9.500.
1: 10.000.
2: Ein Auktionshaus hatte früher Louis XVI, heute Louis Vuitton.
3: Das ist eine internationale Qualität und das sind Dinge, die werden bei Christie's, Sotheby's in London und Paris und Monte Carlo und Genf und New York angeboten.
4: Ein ganz wichtiger Bieter gehört zu den vielleicht 30 reichsten Menschen der Welt.

0: Kunst und Luxus aus Privatbesitz. Was hier beim Stuttgarter Auktionshaus Nagel lastwagenweise eingeliefert wird, reizt Bietende auf der ganzen Welt. Es ist nicht nur ungeheuer viel, vieles ist auch ungeheuer wertvoll.
1: Hier haben wir sozusagen mit den Biertischen eine Packstation aufgebaut, wo man dann nach und nach die Sachen auspackt. Hier haben wir jetzt nämlich auch eins der Topstücke, die tatsächlich auch ziemlich gefragt sind aktuell. Das ist nämlich Jensensilber. Davon haben wir insgesamt 5 Paare von den 2 Stücken. Und eins der Paare wird auf ca. 25.000 bis 35.000 Euro geschätzt. Also schon eine ganze Hausnummer. Davon haben wir 5. Dann hier, das ist auch noch ganz schön, das ist ein Fischservierteller. Der ist sogar auf 30.000 bis 50.000 geschätzt.
2: Der Hintergrund ist, dass es eine verstorbene Dame ist, die sehr vermögend war. Und da wurde bereits ein Teil versteigert. Und dieser Teil, der jetzt versteigert werden soll, besteht aus sehr vielen unterschiedlichen Sammelgebieten. Das sind Dinge, das sind Silberrahmen dabei, das sind Asiatiker dabei, gute Möbel, französische Möbel, Miniaturen, also alles Mögliche. Und das meiste sehr, sehr hochwertig. Und als er sagte, da kommen 15 Lastzüge, dachte ich erst, er macht einen guten Witz. Aber es ist offensichtlich so, dass, glaube ich, 12 oder 13 jetzt kommen. Die ersten sind da und heute kommt noch einer an, glaube ich, um 2:30.
0: Mittendrin dieser Sekretär. Um 1800. Französisch und sehr besonders. Wem er gehörte, wird vom Auktionshaus nicht verraten. Dabei ist der Name schon durchgesickert. Und dass seine Besitzerin auch verrückt war nach Handtaschen, ist ganz offensichtlich.
3: Hermes, die berühmte Kelly, und das ist die Mini-Kelly. Da liegen wir zwischen 15.000 und 18.000 in der Schätzung. Die gehen aber in London, vor allen Dingen in Asien, in Hongkong bei den Auktionen zwischen 30.000 und 50.000 auch weg.
4: So.
3: Ihr Gehaltsnachweis in Hongkong nutzt Ihnen nichts bei einer Bank. Aber Ihre Hermes-Tasche, die nutzt uns was. Das sagt doch alles.
0: Über 600 dieser exquisiten Handtaschen kommen zur Versteigerung. Alle aus dem Besitz der Kaufhauserbin Heidi Horten. Und alle geschätzt von Haute Couture-Expertin Monika Gottlieb. Die ist auf ihre Art selbst eine echte Influencerin.
3: Das ist eine große, ja, eine sehr schöne Tasche in Top-Zustand. So etwas von Fendi, auch nagelneu, mit dem hübschen Schulterriemen. So etwas kostet im Geschäft aktuell 3.400, 3.500. Wir haben sie jetzt in der Kollektion, in der Auktion, haben wir sie für 500, 450, 500. Da kommt der Aufschlag zu, da kommt die Differenzbesteuerung, aber die Damen verlieren sich dann in dem Moment, wenn sie die Tasche haben möchten. Dann ist nur noch das Portemonnaie des Ehemanns gefragt.
2: Solche Dinge sind meistens aus meiner Erfahrung Selbstläufer. Weil die Qualität durchgehend stimmt, dann spricht sich sowas auch im Vorfeld drum. Das heißt, wir müssen natürlich entsprechend Marketing betreiben, weltweit, auch in Hongkong. Denn Nagel hat auch den großen Vorteil, als einziges deutsches Haus, würde ich mal sagen, in sehr engen Kontakt seit vielen Jahrzehnten nach Hongkong zu haben.
0: Die Stuttgarter pflegen komplexe Verbindungen weltweit und ganz besonders nach Asien. Millionenschwere Sammler und Händler dort wie hier wenden sich an Michael Trautmann. Seit über 30 Jahren bei Nagel hat er eine nahezu unerschütterliche Expertise.
5: Ist ein Bodhisattva der Barmherzigkeit. Soll aus dem 10., 11. Jahrhundert stammen. Hat man jetzt eine Holzprobe genommen, um eine Radiokarbonanalyse, C14-Analyse zu machen. Schauen wir mal, was bei rauskommt.
2: C14
5: die Preise in den letzten 20 Jahren sind enorm gestiegen. Das heißt, sie haben kaum mehr die Möglichkeit, für normales Geld Gegenstände zu kaufen, die wirklich wertig sind. Und das heißt, die Chinesen bestimmen den Markt. Und wenn man sowas in den 1980er Jahren gekauft hat, dann hat es vielleicht so 6.000, 8.000 D-Mark gekostet. Heute kostet sowas in der Größenordnung 250.000, 300.000 Euro.
0: Seit ungefähr 2 Jahrzehnten kaufen Kunden aus Peking, Shanghai und Hongkong zurück, was früher außer Landes ging. Sie beobachten den internationalen Markt genau, immer auf der Suche nach Topstücken. Für diesen stehenden Buddha aus dem 10., 11. Jahrhundert liegen schon vor der Auktion hohe Gebote vor.
5: Dieses Stück ist 1981 gekauft worden bei einem Händler in Hongkong, King, der sehr bekannt ist, damals für etwa umgerechnet 40.000 D-Mark. Damals konnte man wichtige Stücke kaufen, allerdings war das auch schon ein relativ hoher Preis. Damals sind also 81, 40.000 D-Mark konnte man auch ein kaiserliches Porzellan kaufen, das heute 5 Millionen wert ist. Das ist jetzt ein Stück, das ist relativ moderat, mit 20 bis 30.000 Euro geschätzt. Und ich schätze mal, wenn es gut geht, sollte sie eigentlich schon einen guten sechsstelligen Erlös erzielen.
0: 20.000 online. Noch herrscht im Saal eine eher schläfrige Ruhe. 8, 5, 9, 000.

0: Die meisten großen Gebote werden telefonisch abgegeben, weil die Bieter, Händler und Sammler anonym bleiben möchten. Auch Diskretion ist eine kostbare Währung. Das war nicht immer so.
1: Zum Beispiel vor 20 Jahren konnte man alles bar bezahlen. Das heißt, da gab es keine Regulierungen, was die Bargeldzahlungen betrifft. Und wir hatten Zeiten 2000, 2001, wenn Sie unseren Tresen kennen, da waren dann teilweise wirklich von 8 Meter Bargeld, das dann hier eingesetzt wurde, um Kunst zu kaufen. Und das geht ja seit vielen Jahren nicht mehr.
2: And we have 24,000 online. 26,000.
0: Es geht los.
2: 30,000, 33,000.
0: Erst in kleinen Schritten.
2: 36,000, 40,000.
0: Dann in großen. Und dann ganz schnell.
2: Sold for 200,000, 60,51.
1: Jetzt haben wir einen Zuschlag von 200, sprich mit den Gebühren sind es dann 300.000 Euro der Mehrwertsteuer. Ging nach China, Festlandchina. Und Preis ist in Ordnung.
3: Kennen Sie denn die Person, die das erworben hat?
1: Ja, der war vor ein paar Tagen hier und hat das Stück angeschaut und hat jetzt telefonisch geboten.
3: Der kam aus China hierher?
1: Der kam aus China hierher, ja.
0: Während der Buddha einen Stock höher darauf wartet, verschickt zu werden, trifft im Teppichlager eine andere Kostbarkeit ein. Ebenfalls auf dem Weg zurück nach China.
4: Aber was meinst du, was hat es jetzt gebracht?
5: 10.000?
4: Mehr. 10.000 war der Anfang.
5: Oh, okay. 100.000?
4: Bisschen weniger.
5: 80.
4: 82.000 im Ende. Oh, wow. Also echt Hammerpreis für das Ding. 82.000.
5: Das sieht man auch.
0: Neben den großen stapeln sich auch kleinere Werte im Zwischenlager. Manche wurden von ihren neuen Besitzern einfach vergessen.
6: Rechnungen werden ja nach der Auktion automatisch versendet. Und dann kriegt man erstmal die etwas banale Antwort, what is this? Und dann muss man damit umgehen. Und dann sagen wir halt, ja, also wir haben ihre Anmeldung, wir haben auch ihren Ausweis. Aber oftmals sind das dann Bieter, die sind dann tatsächlich einfach auf allen Auktionen angemeldet, bieten, machen Vorgebote und wissen dann teilweise natürlich nicht mehr genau, auf was sie alles geboten haben.
0: Stefan Döbner ist von Haus aus Schreiner und sucht Hinweise zu Herkunft und Qualität dieser Möbel.
7: Was suchen Sie da?
8: Nach den Ebenisten-Stempeln.
0: Ebenist, französisch Schreiner.
8: Und dann ist es eben wichtig, dass die Stempel eine ganz deutliche Form haben und nicht einzelne Buchstaben, die leicht gedreht sind. Dann ist es sofort ein großes Fragezeichen, ob er echt ist. Hier können Sie Ihren den Stempel finden. Und hier den Roussel wahrscheinlich.
0: Der Sekretär ist ohne Stempel. Wahrscheinlich von Adam Weisweiler, Schreiner in Paris vor 200 Jahren. Die Verarbeitung von Amaranth und Zitronenholz, die Bronzen und die Qualität der Malereien deuten darauf hin. Und wie ging die Geschichte dann weiter?
8: Wer der Erstbesitzer war, das würden wir auch gerne wissen. Das würde sicherlich auch im Verkauf helfen, aber das ist leider nicht mehr nachzuvollziehen.
9: Wo stand es denn die letzten Jahre?
8: Es stand privat und mehr können wir darüber nicht sagen.
9: Dürfen Sie nicht?
8: Wir dürfen nicht, nein.
10: Sollen wir sie hinstellen?
11: Anonymität ist generell ein großes Ding bei Auktionshäusern. Wir treten immer im Namen Dritter auf, um die Anonymität gerade bei Einlieferungen in dem Umfang zu wahren, weil da geht es ja tatsächlich um Millionenwert.
0: Offengelegt wird nur der Zustand.
12: Weiter gemacht.
13: Hintergrund schwarz runter.
0: Vorsichtig ins Licht gerückt und fotografiert von allen Seiten. Marius Rogalski macht seit Wochen nichts anderes.
13: Du darfst aufschließen und da mega vorsichtig.
0: Auch Gebrauchsspuren müssen in den Katalog.

0: Ich habe ein vergleichbares Vanity Case entdeckt. Das ist vor anderthalb Jahren in New York versteigert worden, war auch mit 20.000 Dollar angesetzt und es ist wirklich tupfengleich, war dann geendet bei 165.000 Dollar. Ja, jetzt schlägt selbst mein Herz höher. Es handelt sich hier um die berühmten Mysterieuse-Uhren, die Pendulette Mysterieuse aus dem Hause Cartier. Wenn ich diese Uhr drehe, dann sieht man nämlich, dass dieser riesige Stein, der hier in der Mitte ist, der so gelb wirkt, ein Zitrin ist von ganz immensen Ausmaßen, nämlich von 1750 Karat. Und solche Steine haben wirklich nur die besten und teuersten Juweliere der Welt verarbeitet.
1: Auch Cartier wird mitbieten, um sie vielleicht nach Hause nach Paris zu holen. Bis dahin sind sie auf Instagram zu bestaunen. Oder, wie alle Lose, ganz klassisch bei der Vorbesichtigung.
2: Wir haben tatsächlich, das ist jetzt nicht bei dieser Auktion, das sieht man immer erst im Nachhinein, wer dann gekauft hat, aber bei der vorletzten Auktion tatsächlich ein Bieter ein ganz teures Bild gekauft, weil er es über Instagram gesehen hat. Also das wird immer wichtiger und man kann das auch super bespielen. Man kann die Beiträge dann in gewissen Ländern posten und bewerben, sodass gerade die Städte und die Länder, wo wir denken, dass es relevant ist, dann auch wirklich unsere Posts angezeigt bekommen.
1: Bei der Vorbesichtigung treffen wirkliche Spezialisten auf echte Laien. Und alle zusammen verbindet ein sinnliches Vergnügen aus Anschauen, Anfassen und Ausprobieren.
3: Da ist ein Ring, der mich besonders begeistert. Das ist der Bouillon. Würden Sie bitte noch mal kommen? Ich würde mir gerne den Ring noch mal anschauen. Das Objekt meiner Begierde. So. Dankeschön, bitteschön. Das kann einen schon, wenn man gerade ein Stück sehr, sehr dringend haben möchte und die Gier wird immer größer und dass man dann einfach die Hand oben lässt und es geht ja so schnell, zack, zack, zack, zack, zack, macht der Versteigerer und immer sich's versieht. Ist man in einer Dimension, die das Taschengeld dann nicht mehr hergibt. Und dann wird es eng.
4: Nee, ist eine schöne Auswahl. Also ich muss sagen, diese kleinen Möbel hier sind fantastisch. Und leider im Preis, wenn ich überlege, so vor 20 Jahren, da hätte so ein Möbel mindestens 8.000 Mark gekostet. Und heute ist es mit 1.200 oder 1.400 für meinen Begriff völlig unterbewertet. Die kleine Kommode. Italienisch, die ist sehr schön. 350 bis 450 Euro. Gehen Sie heute mal zu Ikea und kauft irgendeinen blöden Tisch oder was? Ne? Ist nichts. Sehr betrüblich.
1: Diese Kommode, Louis XV von 1765, ist was für wahre Eingeweihte.
5: Das ist keine Selbstverständlichkeit mehr, dass Menschen historisch gebildet sind. Gibt's nicht. Ja, ist vorbei. Und deswegen ist es auch völlig uninteressant, den Leuten zu erzählen, ja, das war dann mal die Kommode von Napoleon oder das war mal das Konsolenpaar von Marie Antoinette. Da sagen die, ja, und? Ich brauch's nicht. So, ja, das ist so ein bisschen, das sind die zwei Gründe. Also einmal, man wohnt nicht mehr großzügig, man hat kein Personal mehr, man hat keine großen Abendessen mehr. Also dieses ganz große, diese ganz großen Haushalte, die gibt es einfach gar nicht mehr. Ja.
1: Kunst und Luxus aus Privatbesitz. Die Vorbesichtigung zu dieser Auktion ist natürlich auch wunderbare Gelegenheit, in der Vergangenheit zu schwelgen. Alles hier hat eine Geschichte. Manche offensichtlich, andere verborgen. Warum zum Beispiel sitzt dieser Papagei neben einer holländischen Obstschale?

0: Solche und andere Fragen klären beim Stuttgarter Auktionshaus Nagel Experten mit Erfahrung, Wissen und der nötigen Intuition.
1: Ach, was schauen Sie da?
2: Ich suche einfach mal nach Altersspuren, nach alten Retuschen und Restaurierungen, aber vor allem nach einer Signatur, die aber nicht vorhanden ist. Ausgangspunkt meiner Recherche war eigentlich, dass bei unsignierten Gemälden, bei Stillleben speziell, es oftmals ein zweites Pärchen noch dazu gegeben hat. Dass der Maler das als ein Pärchen angelegt hatte, aber nur eine signiert hat, weil er immer davon ausgehen konnte, dass die Bilder eigentlich zusammenbleiben. Das habe ich dann auch Also ich habe eines gefunden, dass es mit großer Wahrscheinlichkeit sein könnte. Aus vielerlei Gründen. Wir haben zum Beispiel hier diese Weinranke, die für Buhmann extrem typisch ist, die bei ihm praktisch in fast allen Stillleben auftaucht. Was das Ganze noch unterstützt, ist eigentlich auch, wir haben sowohl einen Papagei als auch einen Affen. In der Ikonografie des 17. Jahrhunderts galten beide Tiere aufgrund des, wie soll man sagen, des hier ausgeprägten Paarungsverhaltens dieser beider Tiere als Symbole für Lust, für Wollust, für Erotik, für alles, was damit zusammenhängt. Das speziell zwei Tiere, die damit in Verbindung stehen, gewählt worden sind, das kann eigentlich alles gar kein Zufall sein. Also das spricht tatsächlich sehr, sehr vieles dafür, dass das ursprüngliche Gegenstück zu diesem Gemälde ist.
0: Solche Recherchen ermöglichen seit einigen Jahren die Datenbanken des Rijksmuseums in Den Haag. Dabei stellt sich auch heraus, das Gegenstück hängt in einem anderen holländischen Museum.
2: Ich werde das Museum Amersfoort natürlich informieren, dass ihr hier das Gegenstück sehr gerne erwerben könnt. Es würde mich auch freuen, wenn die beiden wieder zusammenkommen nach so langer Zeit. Aber der Etat von Museen für den Ankauf ist seit vielen, vielen Jahren so schwach, zumindest in Deutschland, ich weiß nicht, wie es in Holland ist, dass das einfach, ja, ich das für relativ unwahrscheinlich halte, dass das wieder so kommt. Aber ich finde es aus historischen Gründen ganz fantastisch, wenn die beiden Bilder wieder zusammenkämen.
0: Thomas Kamm, studierter Kunsthistoriker, ist für sein Leben gern in Auktionshäusern unterwegs.
3: Wenn man sich so umschaut in diesen Auktionshäusern, dann ist es halt so, dass da ständig sich alles bewegt. Das ist schon toll, dass da keine Statik herrscht. Das schaut morgen wieder anders aus und im Vierteljahr auch wieder ganz anders. Und ich könnte mir keinen Beruf vorstellen, der spannender wäre. Vielleicht Astronaut, aber weiß ich auch nicht genau. Der wird dann eher schlecht. Also das ist schon ein spannendes Feld.
0: Der Spezialist für Altmeistergemälde wirft gleich ein Licht auf die nächste Geschichte. Es geht um diese Prinzessin, ihre Vergangenheit und vielleicht um ihre Zukunft.
2: Ja, ich mache gerade eine UV-Untersuchung bei einem Prinzessinnenporträt. Also das ist eine Kopie nach einem anderen Prinzessinnenporträt, also nach einem sicher deutlich besseren als dieses hier. Man sieht ja, es ist wahnsinnig stark restauriert worden. Also es gab hier massive Farbverluste. Es ist auch nicht so wahnsinnig gut gemacht worden. Das sieht man eben auch ohne das UV-Licht. Aber es ist halt ja eine typische Kopie, nach einem Prinzessinnenporträt, das möglicherweise mal vom Keilrahmen runtergenommen worden ist. Es ist auf einem neuen Keilrahmen aufgespannt und dadurch möglicherweise gerollt. Ja, eine gewisse Zeit gelagert wurde, vielleicht auch um 50, 60 oder 100 Jahre. Ja, das kaufen im Prinzip eigentlich Kunden, die sich ein Herrenhaus oder ein Schloss gekauft haben, meistens leer, und die das eben jetzt einrichten wollen und müssen und denen die Qualität von sowas jetzt eigentlich egal ist. Die haben dann ein Treppenhaus, das ist ewig lang nach oben die Treppe. Da müssen dann ein paar Porträts einfach hin, am besten 5, 6 oder 7, die man da so hinhängen kann. Da ist die Qualität des Gemäldes eher sekundär eigentlich. Es geht um Gemälde, Bums, Prinzessin, Bums und dann dahin. Und mit dem kann man den Anfang machen und füllt den Rest des Treppenhauses dann sukzessive auf.
0: Die Prinzessinnen von heute kommen zur Hauptauktion und sind gut informiert. Jetzt kommen ihre Objekte der Begierde unter den Hammer.
4: Hermes-Taschen von Birkin bis Kelly-Modell, Constance-Modelle. Also sehr schwierig zu bekommen auch und sehr besondere Modelle tatsächlich. Und ja, zum Teil noch verklebt und ganz neu, zum Teil aber auch schon getragen. Und das macht es natürlich interessant.
5: 1.800 Euro. First. 1.900. 1900, 1900.
0: Die Konkurrenz der Bietenden wächst. Denn immer mehr Auktionsgeschäfte werden über internationale Plattformen organisiert und abgewickelt.
5: 1.200, 1.300, 1.400, 1.500 Euro habe ich bereits schriftlich vorgeboten. 4.000. 4.000 Euro.
6: Also die Plattformen, die werden immer mehr von den Bietern angenommen, weil es bequem ist, einfach von der Couch vorm Fernseher mitzubieten. Allerdings sieht man schon noch eine Diskrepanz. Die ganz teuren Objekte, die gehen übers Telefon weg tatsächlich. Weil auch, und das sage ich auch immer dazu, der Telefonist mehr Einfluss auf die Auktion hat als der Online-Bieter. Der hat einfach nur den Bietknopf, kann nicht mehr machen. Und der Auktionator sieht nicht, ob der gerade irgendwie gewillt ist zu bieten oder nicht. Sondern beim Telefonbieter ist es halt einfach entspannter. Da sagt der Telefonbieter mir, ah ja, der Bieter überlegt gerade noch. Und deswegen sind die großen Bieter für die teuren Lose sind meistens per Telefon zugeschaltet.
5: 130.
0: Zwei Telefonbieter sind auch für ein Top-Los dieser Auktion registriert. Die schwarze Louis XV-Kommode von Jean-François Leleu, Paris. Es wird spannend.
5: 200.000 Euro, wer hält's? 200.000.
7: Bei der Kommode, diese Leleu-Kommode, gibt es wirklich eine schöne Kombination von Bietern. Sie haben nicht viele Bieter drauf, aber diejenigen sind wirklich hochkarätig. Ein ganz wichtiger Bieter ist gehört zu den vielleicht 30 reichsten Menschen der Welt. Hohes zweistelliges Milliardenvermögen. Ich nehme eigentlich an, dass er es kaufen wird, weil das dem entspricht, was er, wie er sich einrichtet.
0: Zwei Telefonbieter, eine Kommode. Das könnte locker über 1 Million gehen, sagen die Experten. Das allererste Angebot liegt bei 200.000 Euro.
5: Still trying to reach.
0: Die Zeit läuft.
5: Another bidder.
0: Und dann passiert, womit niemand hier gerechnet hat. Funkstille beim Hauptbieter.
5: Nein, dann bleibt es bei 200.000. Nobody more than 200.000 zum dritten Mal. 200.000 für die 6134.
6: Wir hatten 4 Telefonnummern von ihm und wir haben ihn schlichtweg nicht erreicht. Das Problem ist, wenn der andere Telefonbieter natürlich schon ein Gebot abgegeben hat, dann muss man es irgendwann zuschlagen. Ja? Also wir können ja nicht ewig warten. Und dann mussten wir es tatsächlich irgendwann zuschlagen. Wir haben es versucht, auf allen Kanälen ihn zu erreichen. War nicht möglich. Der andere Bieter freut sich jetzt natürlich ungemein, weil er sich nicht in ein Bietgefecht begeben musste. Ja, aber natürlich für uns eine Enttäuschung, weil wir gedacht haben, es geht natürlich ein bisschen weiter hoch. Ja.
5: Und 95.000 habe ich geboten. 95.000.
0: Die Liebhaberin von schönem Schmuck ist auch am Ende des Tages hellwach und konzentriert. Beim Bulgari-Ring klettern die Gebote bis 100.000 Euro. Ein gutes oder schlechtes Omen so kurz vor ihrem Einsatz.
5: 105.000 bei Adriane. 105.000 jetzt.
8: Meistens ist es so, wenn mir was gefällt, gefällt es so 7 bis 10 anderen Personen auch. Und da bleibe ich dann oft auf der Strecke.
5: 3068, der Diamant Solitär für 3.000 Euro. 3.000 Euro zum Ersten und niemand mehr als 3.000 Euro. Und 3.000 Euro zum Dritten. Glückwunsch! 3.000 Euro für die 827. Wunderbar.
8: Ich bin total glücklich. Für 3.000 Euro, damit hätte ich nie gerechnet, dass ich überhaupt keinen Mitbieter hatte. Ich bin richtig glücklich. Das war jetzt wirklich eine Überraschung. Ich habe mit dem Doppelten gerechnet. Oder sogar damit, dass ich ihn vielleicht nicht bekomme.
5: 150.000.
0: Kunst und Luxus aus Privatbesitz. Der Erlös der Versteigerung soll in eine Stiftung fließen. Spätestens dann wird der Privatbesitz der berühmten Millionenerbin in alle Welt verstreut sein. Und bei Nagel gilt, nach der Auktion ist vor der Auktion.
5: 2001. Und 2000 zum zweiten. Und 2000, über die Mord zum dritten Mal 2000, für die 84, 34.

0: Kennen Sie das? 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
5: Herzlich willkommen. Es ist egal, ob Sie alt sind oder jung, ob Sie im Geld schwimmen oder arm sind wie eine Kirchenmaus. Und selbst die politische Einstellung ist nicht relevant. Wir sind unzufrieden. Kein Wunder, denn es ist doch egal, ob ich die Tagesschau einschalte oder bei TikTok, Insta oder Facebook surfe. Überall nur schlechte Nachrichten. Man kann den Krisen ja gar nicht mehr entkommen. Aber stimmt das überhaupt? Stecken wir wirklich alle in der Krise? Oder nehmen wir vor allem das Dramatische wahr, während die guten Dinge kaum noch durchdringen? Genau das wollen wir heute herausfinden. Gemeinsam mit Anna, Bianca und André aus unserem Quarks-Tester-Team. Und die Frage, die über allem steht, geht das auch anders? Informiert bleiben, ohne im Krisenmodus hängen zu bleiben.
1: Ich krieg schon Herzrasen. Manche Nachrichten, die machen mir Angst.
6: Angst, Stress, Überforderung. Was passiert, wenn Nachrichten nicht mehr etwas sind, das wir einschalten, sondern etwas, das uns ständig begleitet?
7: Ich bin halt ein Mensch, ich kann mich über schlechte Nachrichten auch mal gern ein, zwei Tage aufregen. Also ich glaube, das ist schon fast so eine Routine geworden, dass man zum Handy greift.
6: Permanent schlechte Nachrichten. Das macht etwas mit uns.
8: Mitunter fühlt man auch irgendwo mit und leidet mit und verfolgt das dann auch eine längere Zeit.
6: Das geht nicht nur Anna so. Viele erleben Nachrichten mittlerweile als Belastung. Laut TK-Stressreport fühlen sich 66% der Deutschen gestresst. 53% nennen als Ursache dafür gesellschaftliche und politische Krisen, über die in den Medien berichtet wird.
7: Eigentlich konsumiere ich täglich Nachrichten, obwohl ich es nicht bewusst möchte.
6: Die Folge? Immer mehr Menschen fühlen sich vom negativen Nachrichtenstrom erschöpft. Auch die Forschung beschäftigt sich zunehmend mit diesem Problem.
9: Unsere Aufmerksamkeit, also unsere wichtigste Ressource, wird zu einem ganz, ganz großen Teil durch mediale Inhalte bestimmt. Und deshalb ist die Macht und die Einflussnahme auf das, was wir denken, fühlen und wie wir dann auch entsprechend entscheiden und handeln, sehr, sehr groß.
6: Die Frage ist, warum sind wir so anfällig? Und wie können wir uns diesem negativen Sog entziehen? Diese drei werden das für uns testen. Anna probiert eine Good News App aus. Statt Krisen bekommt sie 3 Wochen lang nur Neuigkeiten über das, was gut läuft in der Welt. André versucht bewusstes Medienfasten. Morgens und abends nur eine halbe Stunde lang Infos, kein Scrollen zwischendurch. Und Bianca? Sie liest nur Seiten mit konstruktivem Journalismus. Nachrichten, die nicht nur Probleme zeigen, sondern auch Lösungen.
10: Das ist auf jeden Fall mal ein Kontrastprogramm, was einen zum Nachdenken bringt und vielleicht einen ersten Ansatzpunkt geben könnte, zukünftig dann vielleicht was nachsteuern zu wollen bei der eigenen Nachrichtennutzung.
6: Aber zuvor noch eine grundlegende Frage. Warum wirken Nachrichten überhaupt so stark auf uns? Selbst wenn wir nur auf dem Sofa sitzen. Wir fragen die Neurowissenschaftlerin Maren Urner. Ein Beispiel sei das Attentat beim Boston-Marathon 2013. 3 Menschen wurden getötet, viele verletzt. Eine anschließende Studie zur Medienwirkung zeigte Erstaunliches.
9: Und das Ergebnis war, es gab einen statistisch signifikanten Unterschied zwischen den Menschen, die vor Ort waren und die medial das erfahren haben. Es war schlimmer für die Menschen, die sehr viel Medieninhalt darüber konsumiert haben, waren gestresster, waren erschöpfter, waren hilfloser als die Menschen, die vor Ort waren.
6: Auch bei anderen negativen Nachrichten unterscheidet unser Gehirn nicht klar zwischen realer und berichteter Gefahr. Wir reagieren gestresst, als wären wir selbst betroffen.
1: Also ich habe einfach irgendwann gemerkt, dass mich das echt eingenommen hat.
6: Der Körper schaltet in den Stressmodus. Der Herzschlag steigt, die Atmung wird flacher, Stresshormone werden ausgeschüttet.
9: warum stressen uns Nachrichten? Weil sie uns berühren. Also wir sind alle, ich sage mal, soziale Wesen. Und wenn wir von anderen sozialen Wesen oder anderen Wesen unserer Spezies oder auch nicht unserer Spezies erfahren, dann betrifft uns das, dann berührt uns das. Und natürlich auf unterschiedliche Art und Weise.
6: Das Paradoxe, unser Gehirn liebt schlechte Nachrichten. Das kennt auch André. Er will das jetzt ändern.
7: Mein Ziel ist es ganz klar, ein Bewusstsein zu entwickeln, wie viel Medien ich am Tag doch konsumiere und ob das für mich gesund ist oder nicht.
9: Das ist ein ganz, ganz wichtiger Balanceakt, über den wir, denke ich, auch noch ehrlicher sprechen lernen müssen als Gesellschaft. Weil es häufig dann, wenn Menschen sagen, ja, ich kann das mit den Nachrichten nicht mehr, mir ist das alles zu viel und wir müssen nur aktuell in die Weltlage gucken, dass sie dann sagen, naja, aber bin ich dann irgendwie ein schlechter Mensch, wenn ich nicht informiert bin?
6: Manche stecken deshalb fest in der Nachrichtenspirale, tagsüber und wenn es sein muss, auch spät am Abend oder nachts.
8: Manchmal kommt man tagsüber halt nicht so viel dazu und dann habe ich halt das Gefühl, irgendwie so, ach ja, heute noch gar nichts irgendwie von der Welt erfahren und dann gucke ich auch schon mal noch im Bett, ne? Obwohl man das ja eigentlich nicht machen sollte, weil man sollte ja runterkommen, ne? Um besser zu schlafen.
6: Gut erkannt. Und trotzdem tun wir es immer wieder. Die Folge, morgens fühlen wir uns dann wie gerädert. Kann unser Test helfen, diese Gewohnheiten zu verändern?
4: Ich bin gespannt, was es mit mir macht, ob es mir gut tut oder ob es schlecht für mich ist.
7: Weil ich glaube tatsächlich so ein kleines bisschen auch süchtig bin nach diesem ganzen Medienkonsum. Natürlich würde ich es gerne ändern, weil das wird definitiv meine Pumpe ein bisschen entlasten. Aber ob ich es kann?
8: Ich bin mal gespannt, ob ich da so standhaft bleiben kann, ob mich das nicht wieder so in den Bann zieht.
6: Ob es funktioniert? Das werden wir sehen.
5: Alles läuft schief. Ist das ein undefinierbares Gefühl oder basiert das auf Fakten? Zum Glück kann man das messen, zum Beispiel an der Kindersterblichkeit. Vor gut 100 Jahren starb weltweit mehr als jedes vierte Kind, bevor es 5 Jahre alt wurde. Manche Schätzungen gehen sogar von jedem dritten Kind aus. 100 Jahre Erfolgsgeschichte, heute ist es noch nicht mal jedes 20. Ja, es sterben immer noch Kinder, aber viel weniger. Das sind Millionen geretteter Leben, jedes Jahr. Und ja, in einzelnen Konfliktregionen steigt die Kindersterblichkeit wieder. Wegen Kriegen, Hunger, zusammenbrechender Gesundheitssysteme. Das ist real. Und das ist schlimm. Aber global sinken Zahlen immer noch weiter. Das ist wirklich ein massiver Fortschritt. Nur wir spüren ihn kaum. Warum? Unser Gehirn ist nicht dafür gemacht, schleichende Fortschritte wahrzunehmen. Ein Waldbrand heute? Sofort auf dem Schirm. Aber Luftqualität, die sich über 30 Jahre hinweg verbessert, daran denkt keiner. Wie nehmen wir die Welt also wahr? Und wie sehr weicht dieses Gefühl von den Fakten ab? Genau das wollten wir wissen. Deshalb haben wir Menschen auf der Straße gefragt, wie sie die globale Entwicklung einschätzen. Und dann haben wir sie mit den Fakten konfrontiert.
11: Wie viele Mädchen im Grundschulalter gehen weltweit zur Schule?
6: Sind es 50%, 70% oder sogar mehr als 90%, wollen wir wissen.
11: Ich würde sagen maximal 50.
12: Ich würde sagen so eher bei 50%.
11: Sag 50.
6: Tatsächlich sind es knapp über 90%.
13: Über 90 ist auch ein gutes Zeichen. Also hätte ich es auch weniger gedacht. Man hört ja immer Schauermärchen aus irgendwelchen Ländern fernab. Und deshalb bin ich eigentlich jetzt positiv überrascht, hätte ich es nicht gedacht.
12: 1990 lebten 58% der Weltbevölkerung in Niedriglohnländern. Wie viele sind es heute? 9, 37 oder 61? Ich würde sagen, es ist gestiegen auf 61%.
13: Ich glaube nicht, dass es besser geworden ist in den letzten 30 Jahren. Nur 9%, es wird echt besser.
11: Ja.
13: Echt? Das überrascht mich jetzt. Ich hätte es eher gedacht, dass die Welt eine schlechtere wird.
2: Ich glaube, ich hätte das auch so geantwortet wie der Herr in der Aufnahme. Ja, man ist manchmal überrascht, wenn Dinge deutlich besser werden.
6: Zwei Fragen, zwei Fakten. Und beide Male liegen die meisten daneben. Nicht ein bisschen, sondern deutlich. Warum klafft zwischen öffentlich zugänglichen Fakten und unserer gefühlten Realität eine so große Lücke, Herr Professor Appel?
2: Es gibt in der Wissenschaft den Begriff des Negativity Bias. Und das bedeutet, dass eben Menschen dazu neigen, negative Informationen eher aufzusuchen und zum Teil auch negative Informationen stärker zu erinnern.
6: Hast du das auch gelesen? Warum ist das so? Unsere Wahrnehmung funktioniert wie ein Filter. Und dieser Filter bevorzugt das Negative. Ein Erbe der Evolution. Denn vor 100.000 Jahren war es egal, ob jemand eine schöne Blume übersah. Wer aber die Spur eines Raubtiers verpasste, der war tot. Unser Gehirn bevorzugt deshalb bis heute das Bedrohliche. Es nimmt Gefahren schneller wahr, verarbeitet sie intensiver und speichert sie tiefer ab. Die Raubtiere sind verschwunden, aber in unseren Köpfen sind sie noch da. Negatives bleibt also stärker hängen. Das zeigen auch Studien. Schon einzelne Begriffe wie Krise oder Gefahr in einer Überschrift reichen aus, damit wir sie klicken. Unser Blick bleibt daran hängen, bevor wir bewusst entscheiden.
14: Im südfranzösischen Departement Haute wurden bislang von den Flammen erfasst.
6: Große Datenanalysen zeigen außerdem, vor allem Online-Schlagzeilen sind in den vergangenen Jahren emotionaler und problemorientierter geworden. Nicht aus Sensationslust, sondern weil negative Inhalte bis zu 91% häufiger geteilt werden als neutrale oder positive.
15: Wenn man die Nachrichten sich anschaut, dann hat man ja schon den Eindruck, es gibt eigentlich fast nur noch Konflikte. Die Schlagzeilen sind halt irgendwie interessant, habe ich das Gefühl.
16: Leider Gottes ja. Es sind leider die schlechten Nachrichten, die man anschaut.
6: Die Medien verstärken also die Wahrnehmung. Heißt das, je mehr Nachrichten wir konsumieren, desto schlimmer wirkt die Welt?
2: In der heutigen Zeit spielen Algorithmen eine große Rolle. Das bedeutet, dass Social Media Feeds zum Beispiel nicht nur dadurch bestimmt wird, was Freundinnen und Freunde zum Beispiel Neues erlebt haben, sondern auch, was der Algorithmus in diesen Feed reinspielt. Und das ist nicht zufällig. Das liegt daran, dass diese negativen Informationen auch eine höhere Verweildauer haben und auch zu Engagement führen.
6: Algorithmen befeuern, was unser Gehirn ohnehin bevorzugt, das Dramatische. Aber wenn wir nur noch Krisen wahrnehmen, verlieren wir unseren inneren Kompass und unser Blick auf die Welt verzerrt. So entsteht ein Kreislauf, der sich selbst verstärkt. Die Welt wirkt wie ein einziger Krisenherd. Dabei verschwinden positive Entwicklungen gar nicht. Sie werden nur weniger sichtbar, weil sie weniger Aufmerksamkeit erzeugen und seltener Schlagzeilen machen.
2: Da gibt es auch einige Studien, die zeigen, dass wenn man eben viele Medien nutzt, in denen Mord und Totschlag vorkommt, und das sind ja nicht nur Unterhaltungsmedien, sondern das gibt es natürlich auch in Nachrichtenmedien, Boulevard, News zum Beispiel enthalten ja viel solche Geschichten, dass Leute, die das häufig konsumieren, dass die auch eher der Überzeugung sind, dass es in der Welt viel Gewalt gibt und die über die Zeit vielleicht auch so eine Art Ängstlichkeit entwickeln.
6: Diese verzerrte Wahrnehmung bleibt nicht folgenlos. Ein dauerhaft negativer Fokus fördert Misstrauen, Zynismus und Politikverdrossenheit. Unser Weltbild entsteht dann nicht mehr nur aus Fakten, sondern aus Filtern, Emotionen und Verstärkungsschleifen. Die entscheidende Frage ist also nicht, wie schlimm ist die Welt, sondern wie lernen wir, sie wieder realistischer zu sehen?
15: Ich finde, Nachrichten nicht zu schauen, ist überhaupt gar keine Alternative.
17: Ich glaube, man muss aber manchmal, also im digitalen Zeitalter, wo man quasi immer mit allem präsentiert wird, auch für sich selber überlegen, wann ist das gut für mich, wie viel und wann mache ich Pausen.
18: In den kleinen Dingen schöne Sachen sehen, selber Gutes tun, wo man Gutes tun kann und vielleicht selbst so doof und abgedroschen ist, die Veränderung sein, die man sich eben wünscht.
2: Ich denke, es ist immer gut, ein bisschen innezuhalten und sich zu überlegen, was läuft denn eigentlich positiv? So eine gewisse Balanciertheit, so eine Ausgewogenheit auch haben. Und das gehört, denke ich, zu einem kritischen Bewusstsein, einem kritischen Umgang mit Informationen, mit dem Leben auch dazu. Kritisch heißt nicht immer negativ, sondern es kann auch sein, ich habe es beurteilt und es ist gar nicht so schlecht.
6: Die Welt ist sicher nicht perfekt, aber sie ist auch nicht verloren. Manchmal braucht sie einfach nur eine neue Überschrift.
5: Okay, unser Gehirn liebt Drama. Negative Informationen wirken stärker und Medien.

0: Medien unterstützen das noch. Aber mal ehrlich, nervt Sie auch dieser Spruch, früher war alles besser? Dieses Rumjammern gab es schon vor 2700 Jahren. Da klagte der griechische Dichter Hesiod, die Menschen seien gieriger, respektlos und ungerechter geworden. Moralische Werte würden verfallen. Die Menschen klagen also schon immer und glauben, dass früher alles besser war. Psychologen nennen das Deklinismus, die Vorstellung eines stetigen Niedergangs. Und jetzt wird's richtig interessant. Forschende haben das in 58 Ländern untersucht. Und egal ob Deutschland, Japan oder Brasilien, die Mehrheit glaubt, die Welt wird schlechter. Ein Großteil der Befragten sagt aber auch, dass es ihnen persönlich besser geht als früher. Moment. Fast alle sagen, mir geht's zwar besser, aber der Welt geht's schlechter. Finde den Fehler. Aber bedeutet das alles halb so wild? Natürlich nicht. Die Klimakrise ist real. Kriege sind real. Artensterben ist real. Aber unser Gefühl ist kein verlässlicher Kompass. Wir sehen bestimmte Dinge sehr scharf und andere überhaupt nicht. Und genau hier wird es konkret. Bianca, Anna und André haben ja von uns die Aufgabe bekommen, bewusst anders mit Nachrichten umzugehen. Wie geht es Ihnen damit?
1: Drei Wege, eine Frage. Wie gehen wir besser mit Nachrichten um? Bianca setzt auf konstruktiven Journalismus. Nachrichten, die nicht nur Probleme zeigen, sondern auch Lösungen.
2: Also das finde ich schon mal jetzt auf den ersten Blick, habe ich darauf Lust, auch mir den Klimawandel noch mal anzugucken. Ich glaube, hier wird es anders dargestellt.
1: Was bedeutet konstruktiver Journalismus? Er stellt die klassischen Fragen. Wer, wie, was, warum? Aber er fragt zusätzlich auch immer, wie kann es jetzt weitergehen? Was hilft? Statt der Schlagzeile "Es geht um die Weltordnung", sagt die konstruktive Überschrift, so kann Europa antworten. Nicht weniger Realität, aber eine andere Perspektive darauf. Anna probiert etwas anderes. 3 Wochen lang nur positive Nachrichten. Eine App filtert alles Negative heraus.
3: Man merkt richtig sofort, es sind ganz andere Themen. Ne? Wie in den lokalen Nachrichten. Themen auch klar aus der ganzen Welt. Vom Themeninhalt, ich weiß noch nicht. Also es gibt noch nicht so viel, wo ich jetzt draufklicken würde und mir mehr lesen würde.
1: Weniger Probleme mitbekommen. Sicher, das kann erstmal entlasten. Aber funktioniert das auch über 3 Wochen? André verändert nicht, was er liest, sondern wie viel und wie oft. Medienfasten ist angesagt. Nachrichten nur 2-mal täglich und nur für 30 Minuten. Welche der Strategien hilft wirklich? Begleitet wird der Test vom Medienpsychologen Roland Gimler. Er will mit den 3 herausfinden, was verändert sich, wenn wir unsere Mediengewohnheiten bewusst hinterfragen.
4: Ich nutze Medien nochmal auf eine andere Art und Weise oder verzichte auch auf eine bestimmte Art der Mediennutzung. Und kann dann überlegen, okay, wie ist das jetzt? Was hat sich geändert? Tut mir das gut? Wie habe ich die Medien in meinen Alltag integriert? Wann nutze ich zum Beispiel Nachrichten? Kosten-Nutzen-Bilanz, wie sieht die aus? Was bringt mir das Ganze? Welche Bedürfnisse werden da eigentlich befriedigt?
1: Um genau darüber nachzudenken, bekommen die 3 Teilnehmenden täglich kleine Impulsfragen, die sie mit in ihren Alltag nehmen sollen.
5: Warum informierst du dich heute? Also was ist der aktuelle Grund? Warum liest du noch mehr Nachrichten, wenn du dich doch eigentlich schon gut informiert hast?
1: Schon solch einfache Fragen zeigen Wirkung. André ertappt sich jetzt dabei, wenn er in alte Muster verfällt.
6: Ich habe heute Morgen beim Kaffee, beim Frühstück, Social Media geöffnet und bin wieder zugespammt worden mit Nachrichten, die ich eigentlich gar nicht sehen wollte. Und irgendwie ist das wie eine Sucht. Also irgendwie ist man so, man will es nicht lesen und man weiß auch, es tut einem nicht gut. Aber man liest trotzdem.
1: Warum? Weil soziale Medien genau die Mechanismen nutzen, die unser Gehirn besonders anfällig machen. Am Anfang steht immer ein Reiz. Zum Beispiel das Pling oder die Vibration vom Smartphone. Wie Pavlovs Hund haben wir gelernt, jetzt, Achtung, wichtig. Also reagieren wir sofort. Wir greifen zum Handy, klicken, lesen, wischen. Dann kommt die Belohnung. Neue Infos. Ein kurzer Kick im Gehirn, das gute Gefühl, nichts zu verpassen. Und jetzt schließt sich der Kreis. Unser Gehirn speichert dieses gute Gefühl. Aus Reaktion wird Gewohnheit, aus Gewohnheit Verlangen. Beim nächsten Pling reagieren wir automatisch, ohne nachzudenken. Die Schleife dreht sich immer schneller. Im Extremfall kann daraus Abhängigkeit werden.
7: Was wir auf jeden Fall beobachten können auf sozialen Medien und diversen anderen Plattformen, ist, dass dort die Mechanismen, die unser Gehirn so anfällig machen für suchtähnliches Verhalten, wunderbar genutzt werden. Wenn wir viele negative Nachrichten sehen, dann verfallen wir in dieses potenzielle Doomscrolling und kommen da nicht mehr wieder raus. Das heißt, ja, es ist absolut normal, sehr lange auf diesen Plattformen zu verharren, weil sie genau dafür optimiert sind, unsere wichtigste Ressource, unsere Aufmerksamkeit möglichst lange in Anspruch zu nehmen.
1: Doomscrolling, das endlose Scrollen durch schlechte Nachrichten, ist nicht nur ein Zeitfresser. Es lenkt uns ab von dem, was für uns vielleicht viel wichtiger ist. Das merkt jetzt auch Anna.
8: Also, da ich meinen Nachrichtenkonsum ja stark reduziert habe, hat es im Endeffekt den Vorteil, dass ich angefangen habe, wieder mein Buch zu lesen.
1: Und wie findet sie die Good News App selbst?
8: Die Sache ist die, dass mich so langsam anfangen, die Nachrichten gar nicht so viel zu interessieren, weil wenn man irgendwie versucht, nur positive Nachrichten zu hören oder zu lesen, dann ist es so, dass ich das Gefühl habe, es interessiert mich gar nicht. Daher war ich eigentlich heute und auch die letzten Tage viel weniger am Handy wie sonst immer.
1: Während Anna sich mehr und mehr vom Handy entfernt, spürt Bianca erstmals, wie es ist, Nachrichten zu lesen, die ihr nicht sofort Angst machen.
9: Es wird gut drauf geachtet, wie was geschrieben wird. Und das gibt dir schon ein besseres Gefühl, als wenn du die normalen Nachrichten guckst. Und du bist trotzdem up to date.
1: Medien prägen nicht nur, was wir wissen, sondern auch, wie wir auf die Welt sehen. Wer ständig Bilder von Krisen, Katastrophen und Konflikten sieht, für den wirkt die Welt schnell düster und ausweglos. Drehen wir die Perspektive, passiert etwas Erstaunliches. Menschen, die konstruktive Nachrichten konsumieren, fühlen sich emotional stabiler. Sie vertrauen mehr. Warum? Wir sehnen uns danach, die Welt zu verstehen. Medien, die zum Nachdenken und Mitdenken animieren, wecken unsere Neugierde. Und Studien sagen, wir haben messbar mehr Lust, selbst aktiv zu werden und fühlen uns wieder handlungsfähig. Spürt das auch schon unser Tester-Team? Für André und Bianca kommt es erst einmal zu einer unerwarteten Pause.
6: Ja, kurz nach Start des Experiments ist leider Gottes meine Oma verstorben. Und um ehrlich zu sein, wir haben in der Zeit
8: keinen Kopf für Nachrichten oder irgendwie was gehabt.
1: Wie die beiden ihren Test fortsetzen und ob Anna den Weg mit den Good News weitergeht, das sehen wir später.
0: Vorher eine andere grundlegende Frage. Wie gut können wir mit all dem Wissen, das uns heute zur Verfügung steht, die Entwicklung der Welt eigentlich einschätzen? Genau das wollte auch der schwedische Arzt und Statistiker Hans Rosling wissen. Er stellte dazu Menschen weltweit einfache Fragen. Laien, aber auch Fachleuten aus Medizin, Wissenschaft und Politik. Es ging um Armut, Gesundheit, Bildung, immer mit drei Antwortmöglichkeiten. Und was passierte? Fast alle, wirklich, fast alle lagen deutlich daneben. Ein Beispiel: Wie hoch ist heute die durchschnittliche Lebenserwartung der Weltbevölkerung? 50, 60 oder 70 Jahre? Was meinen Sie? Die richtige Antwort lautete 70 Jahre. Und egal, welche Frage Rosling stellte, die Tendenz war eindeutig. Meistens wählten die Befragten die pessimistischste Antwort. Und das systematisch, quer durch alle Themen. Roslings Fazit war entsprechend ernüchternd. Hätten Schimpansen zufällig geraten, wären sie im Durchschnitt näher an der Wahrheit gewesen.
1: Moment mal. Schimpansen kennen die Welt besser als wir?
10: Wir stellen immer ABC-Fragen. Ein Schimpanse würde hier einfach nach irgendeiner Banane greifen, ohne die Frage zu verstehen.
1: Und nach dem Zufallsprinzip antworten. Bei drei möglichen Antworten liegt die Wahrscheinlichkeit, dass sie richtig liegen, bei 1 zu 3, also 33%.
10: Wenn Menschen die Antwort nicht kennen, denken sie nach und nutzen ihren Verstand.
1: Was uns doch helfen sollte, besser als ein Affe abzuschneiden. Denn was, wenn nicht der Verstand hilft uns, die Lage der Welt richtig einzuschätzen? Wir müssen doch darüber nachdenken.
10: Der Schimpanse würde das niemals tun. Er will einfach nur die Banane essen. Wir wollen die Welt, in der wir leben, verstehen und fangen an zu denken. Und genau da liegt wahrscheinlich das Problem.
1: Wir denken einfach falsch und wissen deshalb nicht, wie gut wir es haben?
10: Wenn es um die menschliche Entwicklung geht, dann wählen wir von den möglichen Antworten A, B oder C in der Regel die schlechteste.
1: Wie kann das sein, dass wir uns da so täuschen? Ausgerechnet bei Fragen, die uns doch alle etwas angehen.
7: Sehr vereinfacht gesprochen, quasi Crashkurs 101 der Neurobiologie, können wir uns das Gehirn so vorstellen, dass wir halt einen evolutionsbiologisch sehr alten Teil haben, Hirnstamm und sozusagen die tiefen Strukturen im Gehirn drin, die man von außen auch gar nicht sieht, wenn man jetzt ein Gehirn in den Händen halten würde.
1: Da werden Emotionen koordiniert und sogar die Atmung wird von dort gesteuert. Dinge, die automatisch passieren, derer wir uns gar nicht bewusst sind.
7: Und dann gibt es noch da drüber evolutionsbiologisch die Strukturen, die noch neuer sind. Vor allem im Präfrontalen, also vorn im vorderen Bereich, weil dort komplexe Gedanken, Vorstellungskraft, sich etwas vorzustellen, was noch nicht da ist, all das passiert da.
1: Das Problem ist nur, dass negative Emotionen wie Angst und Unsicherheit genau diese präfrontale Region ausknipsen können. Dann übernimmt unser Gefühlszentrum das limbische System. Was nicht unbedingt hilfreich ist, wenn es darum geht, einen möglichst kühlen Kopf zu bewahren.
7: Das Gefährliche daran ist, unser präfrontaler Kortex, also das, was hier hinter der Stirn ist und was für höhere kognitive Entscheidungen verantwortlich ist, wo wir abwägen, wo wir vielleicht auch Vergangenes mit in unsere Entscheidung hineinbeziehen, das ist blockiert.
1: In anderen Worten, Emotionen können den Verstand vernebeln. Allerdings ist dieser Nebel nicht alles, was den Blick trübt. Unser Denken selbst ist fehleranfällig.
10: Wir dürfen nicht vergessen, sobald wir versuchen, die Welt, in der wir leben, zu erfassen, nehmen wir sie instinktiv als gespalten wahr.
1: Ein Wahrnehmungsinstinkt, der aus einem Dromedar ein Kamel macht. Plötzlich sehen wir überall Gräben und Klüfte, als wäre die Welt zweigeteilt wie die Höcker eines Kamels.
10: Wenn wir über die Welt nachdenken, denken wir schnell, sie sei gespalten und konzentrieren uns auf die Extreme. Wir denken an arm und reich, gut und böse und so weiter. Betrachten wir die Welt aber nicht instinktiv, sondern auf der Grundlage von Daten, stellen wir fest, die Mehrheit der Weltbevölkerung lebt irgendwo in der Mitte. Datenbasiert sieht die Welt eher so aus. Natürlich gibt es hier Menschen und hier. Hier die Ärmsten, hier die Reichsten. Aber die Mehrheit liegt irgendwo dazwischen. Es gibt keine klare Spaltung.
1: 1988 hatten 45 Länder ein so geringes Durchschnittseinkommen, dass die Weltbank sie als Länder mit niedrigem Einkommen bezeichnete, also als arme Länder. Was zu dem Bild, es gäbe in der Welt eine riesige Kluft zwischen Arm und Reich, ja sehr gut passt. Seitdem aber haben 24 von ihnen ein mittleres Niveau erreicht. Sie sind also nicht mehr arm, aber eben auch nicht reich. Sie befinden sich genau dort, wo wir den tiefen Graben ziehen, in der Mitte. 1998 lebten 2,6 Milliarden Menschen in Ländern mit mittlerem Einkommen. Heute sind es fast 4 Milliarden, also noch mal knapp 50% mehr. Wenn die Armen viel reicher sind, als wir dachten, ist das doch ein Grund zum Feiern. Oder wollen wir das einfach nicht sehen? Wie sollen wir die bestmögliche aller Welten erreichen, ohne an eine bessere Zukunft, also den Fortschritt, zu glauben?
11: Die Verbesserungen, die wir in der Vergangenheit gesehen haben, kamen nicht durch Zauberei zustande. Es gab sie, weil es Menschen gab, die sich dachten, hier ist ein Problem, vielleicht können wir es so und so lösen.
1: Wie Fortschritt verläuft, hängt doch vor allem von einem Faktor ab. Von uns. Je nachdem, welches Problem wir erkennen und für wie dringend wir das halten, finden wir Lösungen. Oder auch nicht.
11: Wir leben natürlich nicht in der denkbar besten Welt. Wie sollte die überhaupt aussehen? Aber können wir in einer besseren Welt leben? Die Antwort lautet, natürlich können wir das. Fortschritt ist keine Selbstverständlichkeit. Dinge können sich zurückentwickeln. Besser wird es nur, wenn Menschen die Aufgabe übernehmen, nach Ideen für Verbesserungen zu suchen und diese dann auch umsetzen.
1: Fakten über die Welt sind etwas anderes als die Vorstellungen, die wir von ihr haben. Je stärker wir uns das bewusst machen, desto wahrscheinlicher sehen wir die Welt, wie sie ist. Um Entscheidungen zu treffen, die unsere Welt besser machen, dürfen wir sie nicht nach Gefühl taxieren. Wir müssen sie kennen, sie und uns.
0: Und Pessimisten machen unsere Welt meistens nicht besser, denn wenn Pessimismus zur echten Angst wird, schaltet unser Denken ab. Der Hirnstamm übernimmt Biologie, die bei vielen heutigen Problemen nicht weiterhilft. Aber Überraschung, Pessimismus allein kann nützlich sein. Psychologen nennen es defensiven Pessimismus. Wer sich ausmalt, was schiefgehen könnte, wappnet sich innerlich. Und das senkt kurzfristig Stress. Problematisch wird's, wenn wir dauerhaft im Warnmodus bleiben. Dann blockieren wir und werden handlungsunfähig. Kennen wir alle. Was kann ich schon bewirken? Klimakrise, Kriege, zu groß und zu komplex. Und genau hier wird etwas anderes spannend. Nicht Optimismus, sondern, ich nenn's mal Possibilismus. Kein Alles-wird-gut-Gefühl, sondern etwas Praktisches. Was kann ich für mich tun, in meiner Umgebung? Etwas Spürbares, Machbares. Forschende haben zwei Gruppen gecoacht. Eine fokussierte sich auf Probleme. Was geht schief? Die andere Gruppe auf Möglichkeiten. Was könnte klappen? Wo wollen wir hin? Und sie schauten den Probanden ins Gehirn. Das Ergebnis: bei der Problemgruppe leuchteten Stress- und Fluchtareale auf. Bei der Möglichkeitsgruppe Planung, Kreativität, Motivation. Heißt, Possibilismus macht neurobiologisch handlungsfähiger. Der alte Spruch gilt: Not macht erfinderisch. Nicht, weil Probleme verschwinden, sondern weil wir sie anders sehen und lösen wollen. Und jetzt wird's konkret. Es gibt Orte, wo das wirklich was bewirkt hat. Unsere Top 3.
1: Nummer 1. Natur heilt sich selbst. Im Bayerischen Wald sah es lange apokalyptisch aus. Stürme und Borkenkäfer hatten große Flächen verwüstet. Viele forderten, schnell wieder aufforsten. Doch man entschied sich fürs Nichtstun. Der Wald sollte sich selbst erneuern. Und das tat er. Zwischen Moosen, Totholz und Farnen wächst ein gesunder Mischwald heran. Artenreicher und widerstandsfähiger als zuvor. Luchse kehrten zurück. Auerhühner brüten wieder. Wölfe streifen durchs Dickicht. Der Wald speichert Wasser, kühlt seine Umgebung und schafft Lebensräume. Ein Paradebeispiel dafür, was passiert, wenn wir der Natur einfach mal Zeit geben. Nummer 2. Vierbeinige Landschaftsarchitekten. Einst war die Lausitz eine einzige Ödnis, völlig zerfurcht vom Braunkohletagebau. Heute blüht sie wieder, dank der Konigpferde. Ihr Job ist simpel: grasen, weiterziehen, wieder grasen. Genau das verhindert, dass harte Gräser alles überwuchern. Außerdem, mit ihren Hufen lockern sie den Boden, treten kleine Wasserstellen und schaffen so Mini-Biotope für Insekten. Nach und nach entsteht eine halboffene, in Deutschland seltene Steppenlandschaft, in der sich Heidelerche, Ziegenmelker und Wiedehopf wohlfühlen. Die Koniks zeigen, für mehr Artenvielfalt reicht manchmal eine Herde Wildpferde. Nummer 3. Comeback der Nordseebosse. Vor 50 Jahren waren Kegelrobben an unserer Küste fast verschwunden. Jagd- und Umweltgifte hatten sie fast ausgelöscht. Heute leben wieder über 2000 Kegelrobben im Wattenmeer. Möglich durch konsequenten Schutz, eingeschränkter Fischfang, weniger Beweidung der Salzwiesen und sensible Bereiche sind für Menschen tabu. Ein Erfolg für die Robben und das Meer. Denn Robben sind nicht nur niedlich. Sie jagen vor allem kranke und schwache Fische. Das hält ganze Bestände gesund. Ihr Comeback zeigt, die Nordsee erholt sich und Schutzmaßnahmen wirken.
0: Drei unterschiedliche Orte und trotzdem erzählen sie dieselbe Geschichte. Veränderung ist möglich und zwar zum Positiven. Manchmal beginnt sie sichtbar und ganz konkret vor Ort. Manchmal aber passiert sie so umfassend, dass wir sie heute kaum noch als Erfolg wahrnehmen. Nehmen wir zum Beispiel einen Stoff, der in den 1970er, 80er und 90er Jahren nahezu überall war. In der Luft, im Wasser, im Essen. Ein Stoff, der Millionen Kinder neurologisch geschädigt hat. Blei. Wir schauen auf eine der erfolgreichsten Umweltgeschichten überhaupt.
1: 1970. Blei ist so allgegenwärtig wie Zigarettenqualm in der Kneipe. In Farben, im Trinkwasser, im Benzin. Kaum jemand sieht darin ein Problem.
12: Auch in meiner Kindheit war Bleigießen, das gehörte einfach zum Neujahrswechsel mit dazu.
1: Blei war ein echtes Multitalent. Seit Jahrhunderten nutzten Menschen das Metall ganz unbekümmert. Die Frage, ist das ungesund, stellt lange kaum jemand. Erst Anfang der 1970er Jahre gab es ein Umdenken. Blei wurde zunehmend als das gesehen, was es ist, ein Gift.
12: Wir sehen bei einer Blutbleikonzentration von ca. 35 Mikrogramm pro Liter sehen wir einen Verlust von ca. 5 IQ-Punkten im Vergleich zu einer total fehlenden Belastung.
1: Und zwar auf Bevölkerungsebene. Was Blei in unserem Gehirn anrichtet, das klären wir gleich. Zuvor aber die Frage, wie kommt es überhaupt in unseren Körper hinein? Über Lebensmittel, die Luft oder das Trinkwasser. Und ist Blei erst einmal im Körper, wird man es so schnell auch nicht wieder los. Denn Blei hat in den Knochen eine überraschend lange Halbwertszeit, von bis zu 30 Jahren. Heißt, nach 3 Jahrzehnten ist noch etwa die Hälfte übrig. Und je mehr Blei im Körper, desto größer die Schäden.
12: Bei einer erhöhten Exposition gegenüber Blei sehen wir Effekte auf verschiedene Organsysteme, das Nervensystem, aber auch das blutbildende System, die Nieren und das kardiovaskuläre System.
1: Für Kinder ist es besonders problematisch. Beim Spielen im Sandkasten wandert die Hand schnell vom Sand in den Mund, mögliche Bleirückstände inklusive. Und der Kinderkörper nimmt das Element effektiver auf. Vor allem im Gehirn richtet es Schaden an.
12: Blei sorgt im Körper dafür, dass verschiedene Enzyme beeinflusst werden können. Zum Beispiel wird im Gehirn die Acetylcholinesterase gehemmt, die dafür sorgt, dass Signale im Gehirn richtig übertragen werden. Weiterhin führt es dazu, dass sich Neuronen nicht richtig entwickeln können beziehungsweise auch durch oxidativen Stress absterben können.
1: Das stört die neuronale Entwicklung und senkt so den IQ. Deshalb reagiert die Bundesregierung 1971 und senkt schrittweise den Bleigehalt im Benzin. 1988 wird Blei im Normalbenzin in Deutschland ganz verboten. 1996 folgt Superbenzin. Seit 2021 ist Blei im Kraftstoff weltweit untersagt. Bis 2024 haben 48% der Länder verbindliche Kontrollen für bleihaltige Farben eingeführt. Und bis Mitte Januar 2026 mussten in Deutschland alle Bleileitungen entfernt werden. Wie erfolgreich diese Maßnahmen waren, zeigt der Bleigehalt in Blutproben. Ein Vergleich der Werte aus den 1980er Jahren mit heutigen Daten zeigt einen eindeutigen Trend.
12: Wir haben Daten zum Beispiel aus Münster von Studierenden, die jährlich untersucht wurden, also verschiedene Jahrgänge. Und dort sehen wir, dass seit 1980 es von einem sehr hohen Niveau von 75 Mikrogramm pro Liter im Durchschnitt runtergegangen ist auf 10 Mikrogramm pro Liter im Jahr 2018, also eine Reduktion von ca. 85%.
1: Und das zeigt Wirkung. Nach dem Verbot von Blei im Benzin steigt der durchschnittliche Intelligenzquotient von Kindern wieder an.
12: Das ist schon wirklich ein enormer Effekt, den das Verbot von Blei im Benzin hatte.
1: Also alles gut? Nicht überall.
12: Vor allem in Ländern des globalen Südens, also zum Beispiel Afrika südlich der Sahara oder auch in Indien, da sehen wir auch heute noch sehr hohe Belastung gegenüber Blei. In industrialisierten Ländern haben wir die Belastung mit Blei mittlerweile ziemlich gut im Griff.
1: Bleibt festzuhalten, wenn alle an einem Strang ziehen, Wissenschaft, Politik und Gesellschaft, sind große Erfolge möglich.
0: Ein toller Erfolg, oder? Nur das ist keine Push-Meldung. Fortschritt passiert oft leise und häufig in Krisen. Moderne Abwassersysteme entstanden nach schweren Seuchen. Energienetze wurden ausgebaut nach massiven Stromausfällen. Ein anderes faszinierendes Beispiel, 1815, da brach der Vulkan Tambora in Indonesien aus. Die riesige Aschewolke verdunkelte weltweit den Himmel. In Europa folgte das Jahr ohne Sommer. Bodenfrost mitten im Sommer vernichtete ganze Ernten. Hungersnöte breiteten sich aus. Aber genau diese Katastrophe beschleunigte den Wandel in der Landwirtschaft. Bauern experimentierten mit Fruchtwechsel, robusteren Pflanzen und neuen Anbaumethoden. Wissen wurde geteilt und getestet. Das machte die Landwirtschaft widerstandsfähiger und sicherte später Millionen das Überleben. Die Psychologie kennt dafür einen Begriff: posttraumatisches Wachstum. Wenn etwas richtig schief geht, wachsen oft Kreativität, Problemlösefähigkeit und Zusammenhalt. Krisen sind nicht nur Brandbeschleuniger, sie sind auch Ideenbeschleuniger. Natürlich sind Krisen oft schrecklich, aber es zeigt, aus ihnen kann entstehen, was es ohne sie nie gegeben hat.

0: Und jetzt zurück zu Bianca, Anna und André. Wie geht's Ihnen mit Ihren Strategien gegen News-Stress?
1: 3 Wochen Medien-Challenge. Eine intensive Zeit. Für André und Bianca wird sie durch einen schweren Einschnitt unterbrochen. Ein Todesfall in der Familie stellt alles auf den Kopf.
2: Das war das erste Mal für mich, dass ich eine Woche komplett ohne Medien, ohne Social Media, ohne Information gewesen bin. Ich wusste gar nichts. Ich wollte auch gar nichts wissen.
3: Ich habe nur so mini-mühe mitgekriegt, was wieder los ist in der Welt und dachte, nichts will ich hören, nichts. Das war wirklich gut für meine Seele.
2: Man konnte sich bewusst quasi gesehen auf das Trauen einlassen.
1: Für Roland Gimler, der den Test begleitet, genau die richtige Entscheidung.
4: Es ist sehr schön zu sehen, dass da auch Reflexionsprozesse stattgefunden haben und auch kurzfristig tatsächlich also tolle Effekte da waren. Und speziell in der schwierigen Zeit das Wegnehmen von negativen Nachrichten einfach wieder Platz geschaffen hat, die anderen Dinge, die zu bewältigen sind, im Alltag auch in den Griff zu bekommen.
1: Wenn der ständige Nachrichtenfluss stoppt, entsteht mehr Raum für uns selbst und das, was uns wichtig ist. Denn wer Medien gezielter nutzt, gewinnt das Gefühl zurück, selbst entscheiden zu können. Der erste Schritt, um uns wieder handlungsfähig zu fühlen.
5: Selbstwirksamkeit ist das, was ich immer als legale Droge bezeichne. Also sprich, das ist das, was uns gut fühlen lässt. Und was wir tatsächlich sehen bei der lösungsorientierten Berichterstattung, ist, dass Menschen, die diese konsumieren, häufiger anderen Menschen davon erzählen, als wenn sie eine nicht konstruktive Berichterstattung konsumiert haben. Das heißt, es regt sozusagen auch zur Weitergabe an, weil wir andere Menschen einladen wollen, eben auch lösungsorientiert unterwegs zu sein.
1: Am Ende der Challenge stehen ganz unterschiedliche Erfahrungen. André hat Medien gefastet, Bianca konstruktive Nachrichten gelesen, Anna sich auf Good News konzentriert. Dazu die täglichen Aufgaben von Roland Gimler. Ständig neue Impulse, genauer hinzuschauen und hinzuspüren.
6: Was hat sich nun im Vergleich zu Beginn der Challenge geändert?
7: Nur gute News zu lesen, bewirkt jetzt nicht wirklich viel bei mir. Es ist so, dass die negativen Nachrichten mich eigentlich, je weniger ich davon höre, mich mehr interessieren. Ich habe das Gefühl, ich würde sie irgendwie oder irgendwas verpassen.
5: Was Menschen häufig dann sagen, ist angesichts der Negativität, dass sie sich mehr positive Nachrichten wünschen. Wenn sie dann aber vor die Wahl gestellt werden, dann wählen sie im Ernstfall doch eigentlich eher wieder die negativen Nachrichten. Also haben Menschen dann manchmal sogar das Gefühl, dass sie was verpassen oder nicht richtig dazugehören, wenn sie nicht über die Negativität in der Welt Bescheid wissen.
1: Das hat auch Anna gemerkt. Nur gute Nachrichten, das funktioniert auf Dauer nicht. Denn unser Bedürfnis nach Bad News hat tiefere Wurzeln.
4: Es ist so die Idee, wie früher, man ist auf dem Hügel und guckt, kommt da nicht irgendwo so eine Horde und wir können ruhig am Lagerfeuer sitzen oder müssen wir jetzt was tun und uns vorbereiten. Insofern hat Nachrichten gar nicht mal so diese Informationsfunktion, die wir so oft im Kopf haben, sondern eigentlich eher so eine Kontrollfunktion. Also wir wollen sehen, dass nichts auf uns zukommt, was für uns selber problematisch werden könnte.
1: Ein uraltes Muster, das auch noch heute greift. Was hat den dreien aber nun wirklich geholfen? Für sie haben vor allem die Reflexionsfragen den entscheidenden Unterschied gemacht. Und für Bianca wirkt nicht mehr jede Nachricht bedrohlich.
8: Hab vielleicht aus dem Experiment mitgenommen, dass ich vielleicht auch mal ein bisschen mutiger sein darf, Nachrichten zu gucken. Es sind ja nicht alle nur schlecht.
9: Ja, also ich habe aus dem Test jetzt auch mitgenommen, dass ich auch doch vorher sehr viel Nachrichtenkonsum zu mir genommen habe und dass ich das jetzt mehr steuern werde, mehr darauf achte, dass ich es steuere und nicht andersrum, dass die Medien mich steuern.
2: Also ich glaube, für mich aus dem Experiment, glaube ich, muss ich das mitnehmen, dass ich vielleicht gucken muss, dass ich meine Sichtweise ein kleines bisschen verändere. Vielleicht so ein bisschen mehr gucke, dass ich Richtung positive Nachrichten komme. Vielleicht ein bisschen, wie Bianca es gemacht hat, konstruktiver Nachrichtenkonsum. Aber ich weiß definitiv anhand des Experiments, ich muss meinen Medienkonsum verändern.
1: Ihr Fazit? Wieder selbst das Steuer übernehmen, statt sich vom Nachrichtenstrom treiben zu lassen. Also Push-Nachrichten aus. Die Welt hat noch eine andere Seite.
0: Jeder der 8,2 Milliarden Menschen, der heute auf diesem Planeten lebt, musste in seinem

0: Supermagazin live hier im Ersten. Ja, vielleicht ist das das letzte Mal, dass wir diesen Mann hier, Keir Starmer, als britischen Premierminister im Europamagazin betiteln. Denn Starmer ist angezählt. Im eigenen Lager und in der Bevölkerung auch, wie es scheint. Zehntausende haben gestern wieder gegen die Regierung in London protestiert. Aufgerufen hatte der Rechtsextremist Tommy Robinson. Viele sind unzufrieden mit der Migrationspolitik und vor allem mit dem britischen Premier. Gerade erst hatte er ja die Kommunal- und Regionalwahlen krachend verloren mit seiner Labour-Partei. Ja, der Frust ist groß. Die Briten brauchen dringend einen Aufschwung. Ein Premier nach dem anderen scheitert. Und am Ende dieser politisch wirklich total wilden Woche bringen sie schon die nächsten Entstellungen. Und zwar aus den eigenen Reihen. Christoph Pressel berichtet.
1: In der Ferne sind die Türme der Londoner City zu sehen. In Ilford gibt es keine Banker. Dieser Stadtteil im Osten Londons ist keine reiche Gegend. Dies ist der Wahlkreis von West Streeting. Hier hat er sein Wahlkreisbüro. Er war Gesundheitsminister, bis er in der vergangenen Woche seinen Rücktritt erklärt hat und dass er kandidieren will. Ein paar Häuser weiter ist das Café von Tama Aigul. Ihn und seine Kundschaft hat der Rücktritt in der vergangenen Woche beschäftigt. Will West Streeting jetzt Premierminister werden? Sie kennen den Labour-Politiker, er ist hier öfter mal, trinkt gerne Cola Zero. Er ist eine sehr nette Person, sehr höflich. Er ist oft im Wahlkreisbüro, dort ist er immer ansprechbar. Ich hatte mal was zu besprechen, da bin ich gleich zu ihm hin. Er fragt auch, wie die Geschäfte laufen, was können wir tun für Unternehmer. Auch Sylvie kommt oft hierher, um einen Kaffee zu trinken. Sie kennt West Streeting und hofft, dass er Premier wird und eine andere Politik umsetzt. Die Immigration begrenzen, denn ich habe den Eindruck, wir geben zu viel Geld aus, Steuergeld für die Immigranten. Und wir haben Obdachlose, die nicht wissen, wo sie unterkommen sollen. Hoffentlich kann West das angehen. Doch es dürfte noch eine Weile dauern, bis es dazu eine Entscheidung gibt im britischen Politikbetrieb. Hier geht gerade alles durcheinander. Bei Beobachtern und bei der Presse heißt es Psychodrama. Das war einfach nur verrückt. Jeden Tag eine neue Entwicklung. Am Samstag vor einer Woche habe ich Starmer interviewt und er hat mir gesagt, er wolle 10 Jahre regieren und eine Dekade der Erneuerung abliefern. Wie es nun ausschaut, haben wir bald den 7. Premierminister in 10 Jahren. Die Woche startet für Keir Starmer mit einer Rede vor Parteimitgliedern. Der erste öffentliche Auftritt nach dem desaströsen Wahlergebnis für Labour bei den Kommunal- und Regionalwahlen. Die Wahlergebnisse der vergangenen Woche waren hart. Sehr hart. Ich habe es verstanden. Ich spüre es. Ich übernehme die Verantwortung. Eine Rede, mit der Starmer das Ruder hätte herumreißen können, doch es hat nicht gereicht. Am Dienstag Kabinettstreffen. Über Nacht hatten über 70 Abgeordnete dem Premier das Vertrauen entzogen. Ob er den Premier zum Rücktritt aufgefordert habe, wird der Minister für Wohnungsbau Steve Reed gefragt und stellt sich hinter Starmer. Am Mittwoch King's Speech. Im politischen Kalender Großbritanniens gibt es keinen Termin, der die Stabilität des Königreichs, die Tradition, so verkörpern soll wie dieser Tag. Diesmal gleicht das Ereignis jedoch einer Farce. Ein König, der das Programm einer Regierung vorliest, die morgen schon ausgetauscht sein könnte. Meine Minister werden vorschlagen, die Vorteile neuer Handelsbeziehungen zu nutzen. Dazu gehört ein Gesetz, um die Beziehungen zur EU zu stärken. Nahezu zeitgleich zur Rede von Charles III. Tröpfeln die Nachrichten ein. Immer mehr Abgeordnete entziehen dem Premier ihr Vertrauen, darunter auch Staatssekretäre. Donnerstag, der Tag der Herausforderer. Angela Rayner, die ehemalige stellvertretende Premierministerin und Parteilinke, teilt mit, dass die Ermittlungen wegen einer Steueraffäre gegen sie eingestellt sind. Weg frei für die Kandidatur. West Streeting tritt als Gesundheitsminister zurück, kann nun Unterstützer hinter sich versammeln. 81 sind nötig, um eine Abstimmung über den Parteivorsitz auszulösen. Und dann startet auch noch Andy Burnham ins Rennen. Er gilt als Liebling der Partei. Der Bürgermeister von Manchester hat

0: aber keinen Sitz im Parlament. Voraussetzung dafür, bei der Wahl zum Parteivorsitz zu kandidieren. Deswegen tritt ein Abgeordneter in Makerfield zurück, wo Burnham gewählt werden will. Das ist faszinierend, dass er ausgerechnet Makerfield ausgewählt hat, denn dort ist Reform UK, die Partei von Nigel Farage, sehr stark. Die haben bei den Kommunalwahlen sehr gut abgeschnitten. Ich denke, Andy Burnham setzt alles darauf, Reform UK hier zu schlagen. Die Idee ist, wenn er es in Makerfield schafft, kann er der Labour-Partei sagen, er sei der Richtige, es mit Nigel Farage aufzunehmen. Für die Partei wäre es ein Desaster, wenn Burnham verlöre. Der Mann, von dem viele denken, dass er Labour am besten gegen Reform UK imprägnieren kann, wäre dann aus dem Rennen. Zurück in Ilford im Osten Londons. Hier drücken sie West Streeting die Daumen, weil es ihr Abgeordneter ist. Er kann etwas bewegen. Die Leute wollen Veränderung. Und ein wenig wirkt es hier so, als wäre es auch okay, wenn Andy Burnham das Rennen macht oder Angela Rayner. Hauptsache, Keir Starmer ist weg.
1: Ja, keine gute Woche für die Briten. Und dann gestern auch noch das. Letzter beim Eurovision Song Contest. Gut, Deutschland hat mit dem drittletzten Platz jetzt auch nicht wirklich super abgeschnitten. Gejubelt haben andere. Hier zum Beispiel, da sehen wir Israel. Mit dem Song Michelle sind sie vorübergehend sogar auf Platz 1. Aber tatsächlich nur vorübergehend. Schließlich hat dann Bulgarien gewonnen. Israel ist in Wien aber auf einen beachtlichen zweiten Platz gekommen. Und ein großer Druck dürfte abgefallen sein von Sänger Noam Baton und seinen Fans. Denn es gab drastische Sicherheitsvorkehrungen wegen Drohungen und auch Protesten gegen die Teilnahme Israels. Viele Fans haben sich davon aber nicht abschrecken lassen. Anna Tillack hat einige von ihnen begleitet.
2: May und ihre Freunde sind aufgeregt. Sie sind gerade erst in Wien angekommen. Eine ganze Woche ESC-Fieber liegt vor ihnen. Wir sind schon im kompletten Outfit. Wir sind mit den Vorbereitungen fertig. Jetzt freuen wir uns auf Noams Auftritt. Die drei sind extra aus Tel Aviv angereist, um den israelischen Act Noam Baton mit seinem Song Michelle zu unterstützen. Sogar der Gips wird noch ESC-tauglich dekoriert.
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2: Zu diesem Zeitpunkt ist das Rennen um die Spitzenplätze noch völlig offen. Seid ihr nervös? Ja und nein. Er ist ein großartiger Sänger. Wir haben keine Sorge, dass er toll sein wird. Wir hoffen, die Stimmung in der Arena wird unterstützend und liebevoll sein. Und das ist zu diesem Zeitpunkt keinesfalls klar. Erstmalig haben Rundfunkanstalten aus 5 Ländern beschlossen, den ESC zu boykottieren, darunter Spanien und die Niederlande. Der Grund? Kritik am militärischen Vorgehen Israels im Gazakrieg. Wir sind natürlich traurig, dass sich diese Länder zurückgezogen haben. Wir haben Jacken mit und können unser Kostüm damit verstecken. Aber hier mit der Security fühlen wir uns sicher. Wir haben unsere eigenen Maßnahmen, damit wir uns sicher fühlen. Wir wissen um das Problem und um die Proteste. Und wir sind nicht hier, um zu provozieren. Dann geht es los zum Halbfinale. Die erste große Show in der Halle startet.
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2: Während innen die Konzerte stattfinden, kommt es an verschiedenen Orten in der Stadt immer wieder zu Protestaktionen gegen die Teilnahme Israels, wie hier am Schwedenplatz. Mit dabei der Influencer und YouTuber Raphael Eisler, der dazu aufruft, Israel zu boykottieren und den Genozid in Gaza zu stoppen. Beim ESC gehe es vor allem um politische Messages.
5: Also mir ist besonders wichtig, dass ich zeige in der ESC-Woche, dass wir nicht damit einverstanden sind, was unsere Regierung hier ermöglicht, und zwar Kriegsverbrechen eine Bühne zu geben.
2: Das Thema, wie umgehen mit Israel, polarisiert schon im Vorfeld. Für die Fans jedes Landes hat die Stadt Wien ein eigenes Kaffeehaus bereitgestellt. Anfangs findet sich niemand, der die israelischen Fans beherbergen will, bis Chefin Lisa Wegenstein ihr Café im Museumsquartier zur Verfügung stellt. An Schmierereien auf der Klotür und Polizeischutz mussten sie sich seitdem gewöhnen.
6: Ich finde es eine Schande angesichts der Geschichte. Israel müsste auf die nächsten 1000 Jahre in jedem Wiener Kaffeehaus mit Freundschaft und Sicherheit stattfinden können. Und wenn das nicht so ist, dann muss man ganz viel ändern in dieser Stadt.
2: Heute wird aber erstmal gefeiert. Mit jüdischer Live-Musik. Auch May und ihre Freunde sind gekommen. Genießen die gute Stimmung. Ein Stückchen Heimat mitten in Wien. Doch dann holt sie die Politik ein. Vor dem Café taucht eine Frau mit Palästinenserfahne auf. Israel tötet Kinder, ruft sie. Die Stimmung ist angespannt. Fast geraten sie hier aneinander. Doch bevor etwas eskalieren kann, zieht sich die Frau zurück. Sie versuchen, Streit zu provozieren. Es ist offensichtlich, dass sie sich nicht dafür interessieren, die andere Seite zu hören. Diese ganzen Diskussionen mitten in einem Café sollen auch dazu führen, dass sich Juden und Israelis unwohl fühlen, überall. Insgesamt hätten sie in Wien aber keine Angst. Und die Partynächte in der ESC-Woche seien hervorragend gewesen. Wir versuchen während des Tages zu schlafen, was nicht klappt. Am Ende fahren wir angeschlagen und ohne Stimme nach Hause. Trotz vereinzelter Stop-Genocide-Zwischenrufe. Die Performance des israelischen Künstlers genießen sie in vollen Zügen. Am Finalabend dann nochmal ein Highlight. 220 Points. Ihr Künstler Noam Bettan steigt durch die Publikumswertung kurzzeitig auf den ersten Platz. Und wird schließlich nur noch von Bulgarien überholt. Bulgarien. Grund zum Feiern ist das für May und ihre Freunde genug. Ihre Bilanz des ESC? Viel Party, viel Politik, aber das Wichtigste, sie haben sich sicher gefühlt hier in Wien, die ganze Woche lang.
1: Und wir machen einen harten Schnitt und blicken in die Ukraine. 24 Tote in dieser Woche in Kiew, Kinder darunter, junge Leute, Zivilisten, die durch massive russische Raketenangriffe auf einen Wohnblock ums Leben gekommen sind. Die Ukraine hat nun ihrerseits russische Ziele angegriffen. Dabei sollen 3 Menschen gestorben sein. Unabhängig prüfen lässt sich das nicht. Und der ukrainische Präsident, der erhebt Vorwürfe gegen den Westen, denn die Raketen, die Russland bei dem Angriff eingesetzt habe, die hätten ohne Komponenten aus Europa, Japan und den USA überhaupt nicht hergestellt werden können, so Zelensky. Doch wie kommen diese Komponenten offenbar trotz der Sanktionen nach Russland und auch vieles andere, das eigentlich auf der Sanktionsliste steht, Luxusgüter zum Beispiel. Arne Bartram war für das Europamagazin an der lettisch-russischen Grenze, wo immer wieder Schmugglerware auftaucht.
7: Diese Kisten mit Prosecco sollen gleich über die Grenze nach Russland. Aber darf der LKW weiterfahren? Das entscheidet Zöllner Igor Solovjevs.
8: Wir schauen jetzt nach, ob die Ladung auch wirklich dem entspricht, was in den Zolldokumenten angegeben wurde.
7: Der lettische Beamte schaut sich die Ware ganz genau an. Wird hier vielleicht versucht, etwas Verbotenes nach Russland zu schmuggeln?
8: Wir müssen auf viele Feinheiten achten. Teurer Alkohol wie eine Flasche 300 Euro Champagner zählt als Luxusgut. Das ist sanktioniert und dürfte nicht weiter nach Russland. Diese Flaschen hier kosten aber nur ein paar Euro.
7: Igor Solovjevs und seine Kollegen haben vergangenes Jahr fast 30 Lieferungen abgefangen, die verstecktes Kriegsgerät geladen hatten. Wir sind am Grenzübergang Terehova, ganz im Osten von Lettland. Dahinter beginnt Russland. Es ist die letzte Möglichkeit, um zu verhindern, dass es verbotene Luxuswaren, Kriegsgeräte oder Schwarzgeld in Putins Reich schaffen. Dabei hilft den Zöllnern auch Hündin Schaffer, deren Nase auf Bargeld spezialisiert ist und die schon viele Versuche vereitelt hat, europäische Sanktionen zu umgehen.
9: Es wird fast alles als Versteck genutzt. Hohlräume in der Verkleidung oder den Autospiegeln. Oder auch unter den Sitzen müssen wir genau hinsehen. Die Menschen kommen da zum Teil gar nicht richtig dran, um nachzusehen. Da helfen uns die Hunde sehr.
7: Die Arbeit an der Grenze hat sich durch den Ukraine-Krieg und die Sanktionen sehr verändert. Das abgekühlte Verhältnis zwischen dem Westen und Russland, es ist auch hier angekommen. Viel weiter als bis zur Schranke gehen die lettischen Zöllner nicht mehr.
8: Vor dem Krieg war unsere Beziehung zur russischen Seite gut und sehr professionell. Wir haben auch Informationen ausgetauscht. Aber das wurde mit Kriegsbeginn eingestellt.
7: Früher standen hier bis zu 2000 Lkw in der Schlange. Inzwischen sind es weniger als 200 Fahrzeuge, die täglich kontrolliert werden müssen. Die westlichen Sanktionen haben den Handel mit Russland deutlich schwerer gemacht. Deshalb versuchen manche Firmen, sie zu umgehen. Die lettischen Zöllner kennen die Tricks.
8: In den Zollpapieren steht dann zum Beispiel, dass die Fracht weiter bis nach Kasachstan gefahren werden soll. Aber in Wahrheit bleiben die Waren dann einfach in Russland. Wenn wir vermuten, dass das der Fall sein könnte, dann darf der LKW nicht weiterfahren.
7: Im Schnitt erwischen sie hier zweimal pro Woche jemanden, der die Sanktionen umgehen will. Zum Beispiel 10.000 Schuss Munition versteckt in Werkzeugkisten oder Motorräder, die angeblich nur durch Russland nach Usbekistan geliefert werden sollten. Lettland greift besonders streng durch. Es war als Teil der Sowjetunion lange von Russland fremdbeherrscht und nimmt die Sanktionen deshalb sehr ernst. In der Hauptstadt Riga lassen sich viele europäische Unternehmen von Anwalt Edgars Pastas beraten, die Probleme mit dem lettischen Zoll bekommen haben.
8: Es gab auch schon Firmen, die sich an uns gewandt und gesagt haben, in anderen Ländern wären wir damit durchgekommen. Und tatsächlich wurde bis vor kurzem das Umgehen der Sanktionen nicht in allen EU-Ländern als Straftat verfolgt. Aber hier im Baltikum sagen wir, es geht auch um unser Überleben.
7: Doch nicht immer stecke böse Absicht dahinter, meint er. Manche Unternehmen seien von den immer neuen Sanktionspaketen auch überfordert.
8: Sogar Toilettenpapier ist sanktioniert. Es gibt lange Listen, auf denen stehen manchmal nur vage Produktbeschreibungen. Oder es geht darum, wie viel etwas kosten darf oder für welchen Bereich das Produkt bestimmt ist. Also ob für Verbraucher oder für die Industrie.
7: Die vom Zoll beschlagnahmten Waren werden in Lagerhallen deponiert. Wo genau die sind, dürfen wir nicht sagen. Die staatliche Sicherstellungsbehörde muss inzwischen riesige Mengen unterbringen. Allein in dieser Halle sind gerade hunderte Liter Motoröl und säckeweise sanktionierte Düngemittel.
8: Im Moment lagern wir vor allem Chemikalien und Fahrzeugteile, aber auch Teppiche und teuren Wein. Das Spektrum wird immer größer, denn die Liste von sanktionierten Waren wächst von Jahr zu Jahr.
7: Was mit den Waren hier passiert, entscheidet ein Gericht. Im härtesten Fall werden die Eigentümer enteignet und der lettische Staat verkauft die Waren an legale Abnehmer.
8: Bisher wurden mehr als 3 Millionen Euro durch den Verkauf von beschlagnahmten Gütern eingenommen. Das Geld fließt in den Staatshaushalt. Wir haben aber erst etwa 20% der Waren verkauft. Der Großteil befindet sich noch in unseren Lagerhallen.
7: Zurück an der lettisch-russischen Grenze in Terehova. Zöllner Igor Salavievs überprüft ein letztes Mal den LKW mit Prosecco für Russland.
10: Unterstützung Ukraine.
8: Wir sehen das auch als Unterstützung für die Ukraine. Deshalb suchen wir mit doppelter Kraft nach sanktionierten Gütern und lassen sie nicht durch. Wir sind stolz, Europas Grenzen zu sichern.
7: Der Lieferant darf weiter. Einmal die Woche fährt er über die Grenze, wie schon vor dem Ukraine-Krieg.
8: Für mich läuft alles normal weiter. Alkohol wird immer getrunken.
7: Europas Sanktionen gegen Russland. Wie wirksam sie am Ende wirklich sind, entscheidet auch der Einsatz vor Ort, wie hier an der Grenze in Terehova.
1: Und ein anderes Thema. Was macht man mit dem ganzen Geld, wenn man einen milliardenschweren Haushaltsüberschuss hat? Ja, das ist eine Frage, die wir uns in Deutschland nicht so richtig stellen zu brauchen, weil eher das Gegenteil der Fall ist. Aber in Irland, da sieht das ganz anders aus. Ein starker Aufschwung durch niedrige Unternehmenssteuern und eine vom Europäischen Gerichtshof angeordnete fette Steuernachzahlung von Apple haben die Staatskasse mit etlichen Milliarden ins Plus gebracht. Und davon profitieren jetzt auch Künstler. Im März wurde dort, laut Aussage des Premierministers, erstmals weltweit ein Grundeinkommen für ausgewählte Künstlerinnen und Künstler eingeführt. Franziska Hoppe berichtet.
10: Lakshini, nördlich von Dublin. Die Küste hier ist berühmt für spektakuläre Gesteine. Doch Künstlerin Maria McSweeney will etwas Verborgenes sichtbar machen. Ich glaube, manchmal sehen die Leute nur das Meer und wissen nicht, was darin lebt. Und warum sollte man etwas schützen, das man nicht sehen kann? Dabei ist die Vielfalt des Seegrases hier etwas ganz Besonderes. Dass sie ihre Unterwasserfilme an diesem Ort machen kann, hat Maria dem Grundeinkommen für Künstler zu verdanken. Kurz nach ihrem Uni-Abschluss bewarb die Irin sich für die Testphase der Regierung und wurde per Los ausgewählt. Ich konnte mir diesen Weg gar nicht richtig vorstellen. Es ist schwer, als aufstrebender Künstler Fuß zu fassen. Als ich ausgelost wurde, dachte ich, das ist die Chance und wurde selbstständige Künstlerin. 325 Euro pro Woche, 3 Jahre lang, ohne Gegenleistung. Maria kaufte Equipment, konzentrierte sich ganz auf ihre Seegraskunst. Diese Drucke zeigen, wie die Pflanzen mit Sonnenlicht reagieren, wie fotografische Zeichnungen. Insgesamt erhielten 2000 Teilnehmer das Grundeinkommen. Auswertungen zeigen, sie waren deutlich produktiver und zufriedener. Ich habe mich mit Kursen weiterentwickelt, dann in Galerien und Soloshows ausgestellt. Und ich habe der Gemeinde auch etwas zurückgegeben mit Workshops für Kinder. Die Regierung sieht das Grundeinkommen als Investition, spricht von 100 Millionen Euro Wertschöpfung in der Testphase. Dank eines milliardenschweren Haushaltsüberschusses führt Irland das Grundeinkommen nun dauerhaft ein. Musikerin Sarah Corcoran hat sich beworben. Es ist wirklich schwer, hier eine Wohnung zu finden. Die Mieten steigen. Wir können uns Dublin immer weniger leisten, die Rechnungen und Lebensmittel. Viele denken deshalb darüber nach, wegzuziehen, um weiter ihre Kunst machen zu können. Dabei haben diese Probleme auch andere Iren, aber kein Anrecht auf ein Grundeinkommen. Künstlerkollege Duffy findet es trotzdem fair. Er wurde ebenfalls für die Testphase ausgelost und will von seinen Erfahrungen berichten. Er sagt, die ganze Branche profitiere. Wenn man ein Album aufnimmt, bezahlt man ja jemanden, es zu mischen oder ein Musikvideo zu machen. Ich habe mit einem Großteil des Geldes andere bezahlt. Und die wiederum halfen Duffy, seine Musik besser zu machen. Meine Musikvideos wurden hochwertiger, die Fotos und Pressemitteilungen auch. Das Geld kann aber auch Spannungen schaffen. Sarahs Bandmitglieder wurden damals zufällig ausgelost, sie nicht. Das war hart. Aber es ist auch toll, dass Künstler sich so wertgeschätzt fühlen können. Ihre Band, die Pillow Queens, singen etwa über das Queersein im katholischen Irland und helfen damit jungen Iren. Es kommen Eltern von queeren Kindern zu uns und sagen, eure Musik hat uns geholfen, ein Gespräch anzustoßen, zu dem wir sonst nicht die Chance gehabt hätten. Wegen dieses immateriellen Beitrags sei das Grundeinkommen so wichtig, findet Angela Dorgan. Sie hat sich maßgeblich dafür eingesetzt, als Vorsitzende der National Campaign for the Arts die Künstler vertritt. Wir konnten zeigen, dass es Künstlern, vor allem Musikern, selbst mit Grundeinkommen 33% schlechter geht als den am schlechtesten bezahlten Arbeitnehmern. Und trotzdem schaffen sie wunderschöne Kunst, die uns allen Trost spendet. But they are producing beautiful art that brings salve to the rest of us as we go through them. Und kein anderes Land habe ein solches Grundeinkommen. Zum kleinen Irland würden plötzlich alle aufschauen. Die New York Times, der Guardian, verschiedene Länder wollen mit uns darüber reden. Das hat weltweit für Aufsehen gesorgt. Ich werde ständig gefragt, wie habt ihr das gemacht? In einer groß angelegten Umfrage sprachen sich 97% der Iren für das dauerhafte Grundeinkommen für Künstler aus. Auf ihre Kultur sind sie stolz, auch hier in Lakshini.
11: Ich freue mich, Künstler mit meinem Geld unterstützen zu können. Kunst ist so wichtig.
12: Oh,
11: absolut, warum nicht? Selbst

0: Selbstständige brauchen immer Unterstützung. Weil Künstler Schönes schaffen, Freude und die Stimmung heben. Das sieht auch Maria McSweeney so. Sie kann mittlerweile auf eigenen Beinen stehen und hofft, dass das Grundeinkommen in Zukunft noch auf mehr als 2000 Künstler ausgeweitet wird.
1: Handwerkliche Bäckereien in kleinen Orten, davon gibt es ja leider immer weniger, auch in Frankreich. Ausgerechnet Frankreich ohne Croissant und Baguette, das ist ja unvorstellbar. Nicht nur kulinarisch, auch als Ort des Austausches. Denn die Boulangerie, wie die Bäckerei in Frankreich heißt, die ist oft das Zentrum in ländlichen Regionen. Und das darf natürlich nicht sterben. Und deswegen wird dort in der Boulangerie jetzt auch, Achtung, getanzt und gefeiert. Und zwar mitten im Verkauf und immer, wenn er kommt. DJ Baguette, der Name ist natürlich Programm. Sabine Boland war für das Europa-Magazin dabei.
2: Guten Tag, Madame. Darf's noch was sein?
3: Aber gerne. Heute kommt zum traditionellen Baguette noch Rock'n'Roll dazu. DJ Baguette mischt auf zwischen Gebäck und Croissants. Ein paar Stunden zuvor. Die Bäckerei in Fontanil-Cornillon wird disco-bereit gemacht. Am Nachmittag wird Dorian Gamon alias DJ Baguette hier auflegen.
2: Mitten in der Bäckerei. Wird ein bisschen schwierig werden, aber das klappt schon.
3: DJ Baguette ist in ganz Frankreich unterwegs, diesmal in der Nähe von Grenoble. Er kann sich vor Anfragen kaum retten. Dorian Gamon ist seit 10 Jahren DJ. Letztes Jahr hatte er die Idee mit den Bäckereien.
2: Die Bäckerei ist das einzige Geschäft, das alle Menschen vereint. Sie trennt weder politisch noch religiös. Alle kommen da zusammen. Deswegen wollte ich gerne in Bäckereien auflegen.
3: Einzige Bedingung, es müssen traditionelle Handwerksbetriebe sein. Bei Les Délices de Lucas wird alles selbst gebacken. Anne-Laure und David Stacchetti wollten DJ Baguette unbedingt nach Fontanil locken. Er passt perfekt zu ihrem Ort, finden sie.
2: Der frühere Bürgermeister hat gesagt, wir seien ein gallisches Dorf. Er wollte, dass es hier wie früher ist, wo Menschen zusammenkommen. Genauso ist es auch.
3: Let's go. Punkt 16 Uhr geht's los. Neben dem DJ-Pult läuft der normale Verkauf weiter. Die Kundschaft kommt auch von weiter her.
4: Ich wohne in einem kleinen Örtchen. Die Bäckerei hat zugemacht. Es ist tot dort. Aber Sie sehen ja, wie nötig eine Bäckerei ist. Lebenswichtig für einen Ort.
3: Es gibt viele Dörfer ohne Infrastruktur in Frankreich mit unzufriedenen Einwohnern. Hier ist es anders, nicht nur heute. Manche wollen gar nicht mehr weg. Vor der Bäckerei gibt es Snacks für alle kostenfrei.
4: Wir haben schon mit ein paar Leuten gerechnet, aber so viele? Es ist toll, die Leute lächeln, tanzen. Wir sind glücklich.
3: Für seine Auftritte bekommt Dorian Gamon eine Aufwandsentschädigung, aber kein Honorar. Das Bäckershandwerk liegt dem DJ am Herzen.
2: Das Brot ist ein typisches Symbol unseres Landes. In der Bäckerei fühlt man sich wohl und es riecht gut. Nach der Schule holt man sich Croissants oder Schokoladenbrötchen.
3: Dorian Gamon möchte noch viele Bäckereien als DJ verzaubern. Auch deutsche Backstuben sind schon auf ihn aufmerksam geworden.
2: Ich will alles geben. Ich will dieses kleine Körnchen Verrücktheit befreien, das wir alle in uns haben. Heute ist das gelungen.
3: Das Geheimnis von DJ Baguette: einen Moment den Alltag vergessen lassen, an einem Ort, der alltäglicher nicht sein könnte.
1: Ja, und apropos 99 Luftballons, DJ Baguette, der tritt jetzt auch in Deutschland auf. Im Juni soll der erste Termin in Neckarsulm sein. Damit Dankeschön für Ihr Interesse am Europa-Magazin. Hier im Programm geht es jetzt um die Frage, wie politisch darf Kirche sein? Ich wünsche noch einen schönen Sonntag und sage sehr gerne auf Wiedersehen.
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